0: Es ist 5 Uhr.
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2: 28. August. Jesus blieb stehen und sprach: Ruft ihn! Und sie rufen den Blinden und sagen zu ihm: Sei guten Mutes, steh auf, er ruft dich. Markus 10, Vers 49. Jesus Christus kennenlernen. Er heilt Blinde. Er gehört zur untersten sozialen Schublade. Zumindest denken das seine Mitbürger. Bartimäus ist blind und deshalb bettelarm. Er sitzt am Wegrand und freut sich über Almosen. Wie an jedem Tag strömen auch heute die Menschen achtlos an ihm vorbei. Doch der Blinde überrascht. Trotz seiner schwierigen Situation hat er sich nicht aufgegeben. Er hat noch Hoffnung. Und diese Hoffnung erwacht so richtig zum Leben, als er an diesem Tag mitbekommt, dass Jesus vorbeigeht. Blinde verlassen sich auf ihr Gehör. Und anscheinend hat Bartimäus schon viel über Jesus gehört. Er hat eine feste Meinung, oder sagen wir lieber Erkenntnis über ihn. Er ruft: Sohn Davids, Jesus, erbarme dich meiner. Die Menschen in der Menge fühlen sich genervt. Ruhe, verlangen sie barsch. Doch Bartimäus schreit umso lauter und Jesus hört ihn und bleibt stehen. Das Schreien dieses hilflosen Mannes nutzt der Sohn Gottes, um andere in seinen Plan einzubeziehen. Ruft ihn, beauftragt er sie, und mit mutmachenden Worten führen sie den Blinden zu Jesus. Bei Jesus angekommen darf Bartimäus seinen Herzenswunsch äußern. Ich möchte wieder sehend werden. Jesus erfüllt ihn und sagt freundlich: Gehe hin, dein Glaube hat dich geheilt. Es ist interessant, dass diese Menschenmenge, die von ihrer eigenen Wichtigkeit überzeugt, hinter Jesus herläuft, namenlos bleibt. Nur zwei Personen werden mit Namen genannt, Jesus und Bartimäus. Eine Begegnung für die Ewigkeit. Bartimäus glaubt an Jesus und folgt ihm nach.

Erzgestein schmilzt man Kupfer. Der Mensch kann die Dunkelheit hell machen und dringt auf der Suche nach Erz in die tiefsten Tiefen der Erde vor. Wo weit und breit niemand wohnt, treibt man einen Schacht in die Erde. Vergessen und weit weg von denen, die sich oben bewegen, lassen sich die Bergleute an Seilen hinunter und schweben über dem Abgrund. Die Erde gibt Brot, doch unter der Oberfläche wird sie wie vom Feuer geschmolzen. Man findet Saphir im Gestein und im Boden Gold. Kein Geier kennt den Weg, der dorthin führt. Auch kein Falke kann ihn ausmachen. Kein wildes Tier hat den Pfad je betreten. Kein Löwe ist darauf geschritten. Doch der Mensch bearbeitet das harte Gestein und wühlt sich gründlich durch den Berg. Er treibt Stollen in den Fels und findet kostbare Edelsteine. Die Wasseradern im Fels dämmt er ab, damit kein Wasser in den Stollen sickert. So bringt er verborgene Schätze ans Licht. Wo aber ist die Weisheit zu finden und wo lässt sich die Erkenntnis aufspüren? Kein Mensch weiß, wo sie ist, und unter den Lebenden ist sie nicht zu finden. Hier ist sie nicht, sagt die Urflut. Bei mir ist sie auch nicht, spricht das Meer. Man kann sie nicht mit Gold erwerben und ihren Gegenwert nicht mit Silber aufwiegen. Sie lässt sich nicht mit Gold aus Ophir bezahlen. Sie ist wertvoller als kostbarer Onyx und Saphir. Gold und edles Glas sind nicht mit ihr zu vergleichen. Auch gegen Goldschmuck kann man sie nicht eintauschen. Von Korallen und Kristall ganz zu schweigen. Weisheit zu besitzen ist wertvoller als Perlen. Man kann sie nicht mit dem Topas aus Kusch gleichsetzen. Das reinste Gold wiegt sie nicht auf. Doch woher kommt die Weisheit? Und wo ist die Erkenntnis zu finden? Sie ist den Augen der Menschen verborgen. Nicht einmal die Vögel des Himmels können sie ausmachen. Nur der Abgrund und der Tod sagen, wir haben ein vages Gerücht von ihr gehört. Gott allein kennt den Weg zu ihr. Er weiß, wo sie zu finden ist, denn er blickt über die ganze Erde und sieht alles, was unter dem Himmel ist. Er bestimmt die Stärke des Windes und das Ausmaß der Gewässer. Er gab dem Regen ein Gesetz und schrieb Sturm und Gewitter ihren Weg vor. Damals sah er die Weisheit, maß sie aus, setzte sie ein und prüfte sie auch. Und so spricht er zu den Menschen: Ehrfurcht vor dem Herrn zu haben, ist Weisheit, und dem Bösen aus dem Wege zu gehen, ist Erkenntnis. Hiob spricht von seinem früheren Glück. Und Hiob fuhr fort mit seiner Rede: Könnte mein Leben doch so sein wie früher, als Gott mich noch beschützte, als sein Licht über mir leuchtete und ich bei seinem Licht durch die Dunkelheit ging. Ach, wäre es wie in meinen besten Jahren, als Gott mir ein vertrauter Freund war, als der Allmächtige auf meiner Seite stand und ich von meinen Kindern umgeben war, als ich Milch im Überfluss hatte und mein Olivenöl in Strömen floss. Wenn ich damals zum Stadttor ging, nahm ich einen Ehrenplatz ein. Die jungen Leute machten mir Platz, wenn sie mich sahen, und selbst die Alten erhoben sich achtungsvoll, wenn ich kam, und blieben vor mir stehen. Die Vornehmen unterbrachen ihre Rede und legten respektvoll die Hand an den Mund. Die führenden Männer hielten im Gespräch inne und schwiegen. Was ich sagte, stieß auf begeisterte Zustimmung. Alle, die mich sahen, sprachen gut von mir. Denn ich rettete den Armen, der in seiner Not aufschrie, und stand dem Waisenkind bei, das niemanden mehr hatte. Ich half denen, die alle Hoffnung verloren hatten, und sie segneten mich dafür. Und ich machte die Witwen wieder froh. Gerechtigkeit machte ich zum Mantel, der mich begleitete, und das Recht zu meiner Kopfbedeckung. Ich ersetzte den Blinden die Augen und den Lahmen die Füße. Ich kümmerte mich wie ein Vater um die Armen und sorgte dafür, dass auch Fremde einen gerechten Prozess bekamen. Ich brach dem gottlosen Unterdrücker den Kiefer, so dass er seine Beute freigeben musste. Ich dachte, ich werde nach einem langen Leben im Kreise meiner Familie sterben. Ich werde wie ein Baum sein, dessen Wurzeln bis zum Wasser reichen und dessen Zweige vom Tau erfrischt werden. Meine Würde wird mir erhalten bleiben und meine Kraft wird sich immer wieder erneuern. Ja, alle hörten auf mich und warteten auf meinen Rat. Sie hörten sich schweigend an, was ich zu sagen hatte.
Und wenn ich fertig war, hatten sie nichts hinzuzufügen.

hinzufügen, denn mein Rat stellte sie völlig zufrieden. Sie sehnten sich nach meinen Worten wie nach dem Regen, sie warteten so begierig darauf wie auf den Spätregen. Wenn sie mutlos waren, lächelte ich ihnen zu, und mein froher Blick richtete sie auf. Ich sagte ihnen, was sie tun sollten, und saß als Oberhaupt bei ihnen wie ein König, auf den das Volk einstürmt und der die Trauernden tröstet. Hiob spricht von seinem Unglück. Doch nun verspotten mich Leute, die jünger sind als ich, junge Leute, deren Väter es kaum wert gewesen wären, meine Hütehunde zu begleiten. Wozu könnten sie mir auch nützen? Ihre Kraft ist verbraucht. Erschöpft durch Mangel und Hunger nagen sie das dürre Land ab. Sie vegetieren dahin in der einsamen und unfruchtbaren Steppe. Sie pflücken Salzkraut von den Büschen ab und ernähren sich von der Ginsterwurzel. Sie wurden aus der menschlichen Gemeinschaft vertrieben, und die Leute rufen hinter ihnen her, als wären sie Diebe. So leben sie nun in unwirtlichen Schluchten, in Höhlen und Felsen. Brüllend kriechen sie durch das Gebüsch und drängen sich unter dem Dorngestrüpp dicht zusammen. Sie sind eine dumme Bande, ein namenloses Gesindel, das man aus dem Land hinausgepeitscht hat. Und nun verhöhnen mich diese Leute mit Spottliedern. Sie machen sich über mich lustig. Sie verachten mich und meiden meine Nähe und scheuen sich nicht, mir ins Gesicht zu spucken. Weil Gott mich wehrlos gemacht und erniedrigt hat, halten sie sich mir gegenüber nicht zurück. Diese Brut wendet sich offen gegen mich. Sie treiben mich vor sich her und schütten auf meinen Weg einen Wall auf, um mich zu belagern. Sie reißen meinen Weg auf, um meinen Untergang zu beschleunigen, und niemand hält sie auf. Wie durch eine breite Bresche kommen sie heran. Sie springen über Mauer, Trümmer und werfen sich auf mich. Ich lebe in Angst und Schrecken. Meine Ehre wurde vom Sturmwind weggeweht, und mein Glück hat sich wie eine Wolke verzogen. Mein Herz ist gebrochen, ich bin meinem Elend völlig ausgeliefert. Nachts bohrt mir der Schmerz in den Knochen, unablässig nagt er an mir. Mit erbarmungsloser Hand greift Gott nach meinem Gewand, er hat mich am Kragen gepackt und dreht mir die Luft ab. Er hat mich in den Schlamm geworfen, ich bin zu Staub und Asche geworden. Ich schreie zu dir, Gott, aber du antwortest mir nicht. Ich stehe vor dir, aber du schenkst mir keinen Blick. Du verwandelst dich vor mir in einen grausamen Gegner. Du verfolgst mich mit deiner großen Macht. Du überlässt mich dem Wind, er wirbelt mich fort, und im Toben des Sturms lässt du mich vergehen. Ich weiß, dass du mich in den Tod schickst, dorthin, wo sich alle Lebenden versammeln. Streckt man nicht hilfesuchend die Hand aus, wenn man stürzt? Schreit man nicht um Hilfe, wenn man untergeht? Habe ich nicht um die geweint, die in Not waren? War ich nicht stets in Sorge um die, die nichts hatten? Ich habe auf Gutes gehofft, doch stattdessen kam Böses. Ich habe auf das Licht gewartet, doch es kam Dunkelheit. In meinem Inneren brodelt es, und ich komme nicht zur Ruhe. Böse Zeiten sind für mich angebrochen. Traurig laufe ich umher. Die Sonne scheint mir nicht mehr. Ich stehe auf dem Marktplatz und schreie um Hilfe. Ich heule wie die Schakale und klage wie die Straußenhennen. Meine Haut ist schwarz geworden und löst sich von mir ab. Mein Leib brennt vor Fieber. Meine Harfe spielt traurige Lieder und meine Flöte begleitet die Weinenden. Wir lesen aus der Übersetzung das Buch aus 2. Korinther 2, die Verse 5 bis 17. Ein Neuanfang. Und jetzt komme ich zu der Person, die euch einen Grund zur Trauer gegeben hat. Wenn das so ist, dann hat er ja letztlich nicht mich traurig gemacht, sondern, und das will ich vorsichtig ausdrücken, mehr oder weniger euch alle. Die Zurechtweisung, die er von den meisten von euch bekommen hat, ist meiner Meinung nach für ihn in dieser Situation ausreichend. Deshalb solltet ihr ihm stattdessen voller freundlicher Zuwendung begegnen und ihn ermutigen, damit der, um den es hier geht, nicht von noch größerer Traurigkeit hinuntergezogen wird. Deshalb gebe ich euch den Rat, ihn wieder in Liebe zu begegnen. Das war auch der Grund, warum ich euch geschrieben habe. Ich wollte eure Einstellung kennenlernen und herausfinden, ob ihr euch bewährt habt und ob ihr in allen Dingen gehorsam seid.
Wem ihr vergebt und wen ihr herzlich bei euch aufnehmt, dem vergebe ich auch. Denn ich habe ihm auch schon längst vergeben, wenn ich überhaupt etwas zu vergeben habe. Und das habe ich schon längst wegen euch getan, vor dem Angesicht des Messias. Das tun wir, damit wir nicht vom Satan, dem Verwirrungsstifter, überlistet werden. Denn wir kennen seine Überlegungen ganz genau. Eine offene Tür. Als ich nach Troas kam, um dort die gute Nachricht des Messias weiterzugeben, und als ich mir dort durch die Unterstützung von Jesus, dem Herrn, eine Tür öffnete, fand ich dennoch in meinem Innersten keine Ruhe. Der Grund dafür war, dass ich Titus, der für mich wie ein Bruder ist, nicht antraf. So verabschiedete ich mich von den Christen dort und zog weiter nach Mazedonien. Doch ich will Gott Dank sagen, weil er uns alle Zeit im Siegeszug des Messias mit sich umherführt und so den wohlriechenden Duft seiner Erkenntnis überall verbreitet. Wir sind nämlich ein wohlriechender Duft des Messias, der zu Gott aufsteigt. Dieser Wohlgeruch erfasst alle, die, die das Heil erfahren und die, die verloren gehen. Für die einen ist es ein Todesgestank, der dann auch den Tod ankündigt, und für die anderen ein Lebensduft, der zum Leben führt. Doch wer ist überhaupt in der Lage dazu? Denn wir verhalten uns nicht wie viele andere, die mit Gottes Botschaft Geldgeschäfte treiben, sondern aus einer großen Klarheit heraus sprechen wir, sozusagen direkt aus der Gegenwart Gottes heraus, vor Gott in der Wirklichkeit des Messias. Psalm 42 aus der Übersetzung Das Buch. Sehnsucht nach Gott. Für den Musiker, ein Maskil von der Familie Korach. Wie ein Reh sucht nach den Wasserbächen, so sehnt sich meine Seele nach dir, Gott. Durstig ist meine Seele nach Gott, ja, nach dem lebendigen Gott. Wann werde ich endlich ankommen und das Angesicht Gottes sehen? Ja, es war so. Nur von Tränen habe ich mich ernährt Tag und Nacht. Den ganzen Tag fragt man mich, wo ist denn nun dein Gott? Daran erinnere ich mich und schütte meine Seele vor mir aus, wie ich mit den anderen pilgerte zum Haus Gottes, mit lautem Gesang und Lobpreis in der feiernden Menge. Was ängstigst du dich so, meine Seele, und stöhnst so in mir? Setze doch deine Hoffnung auf Gott, dann werde ich ihn noch einmal loben, weil er mir nahe kommt und mir hilft. Mein Gott, meine Seele ist in tiefer Trauer. Darum denke ich an dich dort im Gebiet des Jordan und an den Bergen Hermon und Misar. Urflut donnert der Urflut zu beim Tosen deiner Wasserfälle. Alle deine Wellen und Fluten brechen über mich herein. Am Tag zeigt der Herr seine Freundlichkeit. Und in der Nacht hüllt sein Lied mich ein Gebet zum Gott meines Lebens. Ihn, Gott meinen Fels, will ich fragen, warum hast du mich vergessen? Warum muss ich in Trauerkleidung herumlaufen, vom Feind bedrängt? Wie eine schlimme Krankheit in meinen Knochen zerfrisst mich der Hohn meiner Gegner, wenn sie den ganzen Tag zu mir sagen, wo ist denn nun dein Gott? Was ängstigst du dich, meine Seele, und stöhnst so in mir? Setze doch deine Hoffnung auf Gott. Dann werde ich ihn noch einmal loben. Er ist es, der meine Ehre erhält. Ja, er ist mein Gott. Aus Sprüche 22 lesen wir Vers 7 aus der Übersetzung Neues Leben. So wie der Reiche über den Armen herrscht, so wird derjenige, der Geld leiht, zum Diener seines Gläubigers.

0: 5:30 Uhr.
1: In der Geschichte von den Emmaus-Jüngern in Lukas Kapitel 24, Vers 25 bis 27 sagt Jesus selbst über die Bedeutung und Wichtigkeit seines Leidens und Sterbens: O ihr Toren und trägen Herzens, zu glauben alledem, was die Propheten geredet haben. Musste nicht Christus solches leiden und zu seiner Herrlichkeit eingehen? Und er fing an bei Mose und allen Propheten und legte ihnen die ganze Schrift aus, was darin von ihm gesagt war. Jesus war ein außergewöhnlicher Mensch. Sein Leben und Wirken war von größter Bedeutung für die gesamte Menschheit. Er war ein hervorragender Lehrer, ein weiser Philosoph, ein großer Menschenkenner. Seine Lehren und Predigten sind in die Geschichte eingegangen und haben vielen Menschen in ihren Problemen geholfen. Auch war Jesus immer damit beschäftigt, Gutes zu tun. Er nahm sich der Kranken, der Armen, der Verstoßenen und Einsamen an. Er heilte, befreite, ermutigte und half, wo er nur konnte. Sein Beispiel hat viele Menschen motiviert, Ähnliches zu tun, und damit wurde auf gewisse Weise die Welt verändert. Ja, sein Leben, sein Beispiel, seine Wunder und Lehren waren sehr wichtig und bedeutungsvoll. Das Wichtigste jedoch an Jesus war nicht sein Leben, sondern sein Tod am Kreuz. Viele verehren Jesus als Mensch, wissen aber nichts mit seinem Kreuz anzufangen. Sie sind ratlos, wie die Emmaus-Jünger. Aber für Gott und seine Pläne war Jesu Tod viel bedeutungsvoller als sein Leben. Ja, in den Augen Gottes war die wichtigste Tat Jesu sein Kreuzestod auf Golgatha. Wie wichtig Gott dieses Ereignis war, sehen wir daran, welchen Platz dieses Thema in der Bibel einnimmt. Ein berühmter Bibelkenner hat einmal gesagt, dass das Blut Jesu sich wie ein roter Faden durch die ganze Bibel zieht und von dem aufmerksamen Bibelleser auf jeder Seite der Heiligen Schrift wahrgenommen werden kann. Wir können nun hier nicht jede Seite der Bibel daraufhin untersuchen, ob auch wirklich ein Hinweis auf den Tod Jesu vorhanden ist, aber wir können uns ganz kurz einige Hauptteile der Bibel in Erinnerung rufen. Erstens die Geschichtsbücher und die Gesetzbücher Mose. In diesem Teil der Bibel nehmen die Opfergesetze einen sehr breiten Raum ein. Viele unschuldige Tiere mussten in den jüdischen Gottesdiensten sterben, viel Blut musste fließen, damit die Schuld der Menschen gedeckt und Gott versöhnt werden konnte. Auf diese Weise lehrte Gott sein Volk durch viele hunderte von Jahren, dass Sünde gesühnt werden muss und dass das nur durch das Blut möglich ist. All die geopferten Tiere, all das vergossene Blut sind Hinweise auf Jesus Christus, der ja auch von Johannes das Lamm Gottes genannt wird, welches der Welt Sünde trägt. Der stellvertretende Tod des Opfers für den Sünder und das vergossene Blut zur Tilgung der Schuld sind zentrale Lehren der vielen Gesetze im Alten Testament. Zweitens die prophetischen Bücher. In ihnen nimmt das Kommen des Messias und sein Leben und Sterben ebenfalls einen zentralen Platz ein. Die Botschaften der Propheten zeigen dem Volk Gottes und den Menschen ihre Sünden. Sie zeigen, wie Gott darüber denkt und was er tun wird. Sie zeigen das Versagen und Zukurzkommen des Menschen, und damit leisten sie auch einen wichtigen Beitrag zum Verständnis des Heilsplanes und des Werkes Jesu Christi. Nur der Mensch, der verstanden hat, dass er ein Sünder ist, kann auch die Bedeutung des Todes Jesu erfassen. Vielleicht verstehst du, lieber Hörer, die Wichtigkeit des Todes Jesu auch noch nicht richtig, weil du dich noch nie als einen verlorenen Sünder gesehen hast. In vielen Kapiteln sprechen die Propheten aber auch ganz klar von dem leidenden Gottessohn, der die Schuld der Menschen auf sich nahm. Ein klassisches Beispiel dafür ist Jesaja Kapitel 53, wo der Prophet in den Versen 4 bis 5 folgendes über Jesu Tod sagt: Für wahr, er trug unsere Krankheit und lud auf sich unsere Schmerzen. Wir aber hielten ihn für den, der geplagt und von Gott geschlagen und gemartert wäre. Aber er ist um unserer Missetat willen verwundet und um unserer Sünde willen zerschlagen. Die Strafe liegt auf ihm, auf das wir Frieden hätten. Durch seine Wunden sind wir geheilt. In prophetischer Schau sieht der Gottesmann hier das Leiden und Sterben Jesu Christi zu unserer Erlösung voraus. Drittens, im Neuen Testament nimmt der Bericht und die Deutung des Leidens und Sterbens Jesu natürlich einen besonders breiten Raum ein. Von den 22 Kapiteln des Johannesevangeliums zum Beispiel handeln die letzten 9 Kapitel von den Abschiedsreden, dem Leiden und Sterben des Heilandes. In allen 4 Evangelien wird der Tod Jesu am Kreuz sehr ausführlich beschrieben. Beim Lesen dieser Berichte wird uns klar, dass Jesu Sterben nicht ein unerwartetes, tragisches Ende der Laufbahn eines verheißungsvollen Weltverbesserers, nicht ein unvermeidbarer Unfall war, sondern der geplante und lange vorausgesagte Höhepunkt seines Lebens. Auch in den Briefen und Lehren der Apostel nahm der Tod Christi eine zentrale Stellung ein. Das ganze Evangelium, die Grundlehre der Christenheit, ruht auf der Tatsache des Todes Jesu. Paulus schreibt in 1. Korinther 15, ich erinnere euch, liebe Brüder, an das Evangelium, dass Christus gestorben ist für unsere Sünden, nach der Schrift. Ohne den Tod Jesu gäbe es also kein Evangelium, keine frohe Botschaft und keine Erlösung für den Menschen. Von Anbeginn der Welt an war der Tod Jesu Christi das Zentralstück des Heilsplanes und Erlösungswerkes Gottes. Wie wichtig der Tod Jesus für Gott war, sehen wir daran, dass er immer wieder im Alten wie im Neuen Testament erwähnt und erklärt wird. Aber nicht nur für Gott ist der Tod Jesu von außerordentlicher Wichtigkeit, sondern auch für einen jeden von uns, für dich und mich. Jesu Tod ist unentbehrlich zu unserem Heil. Hast du schon einmal deine Schuld bei Jesus abgeladen und ihm für deine Errettung gedankt? Wir beten. Herr Jesus, wir danken dir für deinen Tod zu unserer Errettung. Hilf uns, dass wir klar verstehen, was auf Golgatha geschah, und gib, dass viele Hörer es begreifen, dass sie ihre Schuld und Sünde bei dir ablegen müssen und dadurch Heil und Leben bei dir finden können.

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1: Liebe Hörer, wir wollen Sie in Info G ganz herzlich begrüßen. Am Mikrofon begleiten Sie Tabea Wardein, Wilfried Schulte und Marc Thorsten Wardein.
2: Melanie Traunig leitet die Gesangsschule Traumfabrik am Bodensee. Sie will jungen Menschen Mut machen.
3: Einerseits arbeiten wir sehr intensiv mit den Leuten. Das heißt, wir arbeiten nicht nur an der Stimme, weil immer die ganze Persönlichkeit auch eine große Rolle spielt beim Singen. Das heißt, du singst, wie du bist. Das ist so ein bisschen unser Motto. Und dementsprechend, wenn ich an der Persönlichkeit arbeite, klinge ich anders. Wenn ich an der Stimme arbeite, verändert sich auch in gewisser Hinsicht meine Persönlichkeit. Und das ist so ein bisschen das, wie wir arbeiten. Das kann man sich schwer vorstellen. Also bei uns ist es laut, bei uns wird ausprobiert, bei uns darf man Fehler machen. Bei uns geht es nicht in erster Linie nur ums richtig Singen, sondern dass Leute bei uns aufblühen und sich entfalten können, muss ich Fehler machen. Und deswegen arbeiten wir ein bisschen anders und sehen auch so den ganzen Menschen.
0: Nach der Musik berichtet Ihnen Melanie Traunig mehr über ihre Musikarbeit.

0: Melanie Traunig leitet die Gesangsschule Stimmfabrik am Bodensee. Der ganze Mensch steht im Mittelpunkt der Ausbildung. Charakter und Stimme gehören zusammen.
1: Auch, also wir haben auch Profis oder Leute, die einfach besser singen lernen wollen. Wir haben Kinder, wir haben Erwachsene, wir haben Senioren, wir haben Leute, die noch nie in ihrem Leben vor einen Ton rausgebracht haben, vor einem Menschen. Wir haben Leute, die einfach gerne singen und in der Karaoke-Bar singen. Also unser Zielpublikum oder unsere Kunden sind sehr, sehr vielschichtig und das macht auch unseren Job so interessant und spannend und abwechslungsreich.
2: Gibt es manchmal kommen Leute, die sagen, wo du merkst, also ist nicht nur die Musik, sondern die haben auch einfach menschliche Sachen, die sie da mitbringen und wo ihr denen einfach sagen könnt, richtig Mut machen könnt, geht dorthin, da ist ein Ziel?
1: Definitiv. Also wenn man an Stimme arbeitet, dann kommt man genau an Punkte, wo ja auch Verletzungen passiert sind. Ja, es fängt schon damit an, dass ganz, ganz viele in unserer Kultur gehört haben, du kannst nicht singen oder du singst schief. Und das macht mit einem was, das nimmt uns etwas weg und da fließen auch mal Tränen. Aber zu merken, ich muss nicht in dem drin stehen bleiben, ich muss nicht stecken bleiben in meinen Begrenzungen, sondern ich darf überwinden. Ich darf Grenzen verschieben und mich dementsprechend auch entfalten. Und das setzt frei und das ist auch etwas, was wir in unserer Schule einfach lieben, worum es uns geht, einen Raum zu schaffen, wo Menschen sich entfalten können und nicht Angst haben müssen, weil Angst hemmt.
0: Nach der Musik berichtet Ihnen Melanie Traunig, wie sie ihren Glauben in die Arbeit einbringen kann.

0: Melanie Traunig leitet die Gesangsschule Stimmfabrik am Bodensee. Der ganze Mensch steht im Mittelpunkt der Ausbildung. Ihr Glaube an Jesus gehört ganz zu ihrem Leben.
1: Ja, also wir beten jetzt nicht unbedingt öffentlich oder so, es gehört einfach zu unserem Leben dazu. Ja? Also es gibt Momente, wo ich einfach im Büro sitze und bete oder wo ich habe mit einer Freundin im Team einen fixen Zeitpunkt, wo wir gemeinsam Gebetsspaziergänge machen und einfach Gott hinschmeißen, hey, da stehen wir, wie siehst du das? Und aus dem heraus verändert sich das. Also Glaube ist nicht etwas, was in unserem Gesangsunterricht ein Thema ist, aber etwas, wo, glaube ich, eine Auswirkung zu sehen ist, ja, weil wir, ja, viele kommen rein und sagen, ich fühle mich hier wohl, hier ist ein Raum, wo ich sein darf. Und das kennt man oft nicht und ich würde mal sagen, dass das der Grund ist, weil wir schon auch Christen sind und weil wir sagen, wir wollen dich sehen, weil Gott hat dich lieb, Gott hat dich geschaffen, er hat sich dabei was gedacht, du bist wertvoll. Und diese Haltung, denke ich, spüren die Leute, sehen die Leute und setzt sie auch frei. Nicht jeden interessiert das so, finde ich auch in Ordnung, aber das steht so dahinter und so prägt mein Glaube oder der Glaube von uns Christen definitiv unsere Arbeit.
2: Du warst viel unterwegs mit einer Gruppe, hattest danach auch so eine Art Burnout gehabt. Wie empfindest du das? Gerade für Außenstehende, denke ich, ist es ja vielleicht nicht so einfach. Wie können die da tatsächlich dann auch helfen?
1: Ein Burnout ist etwas, wo ich etwas zu viel gemacht habe oder mich von irgendetwas treiben habe lassen. Oft ist es etwas, wo ich denke, mehr sein zu müssen, mehr geben zu müssen. Wo man sich oft in dem Moment gar nicht so dessen bewusst ist. Man rennt, man funktioniert. Und was ganz wichtig ist, ist Phasen der Reflexion. Phasen, wo man innehält, wo man stehen bleibt, sich fragt, ist das, was ich mache, ist das das, was ich tun möchte? Wovon wird es angetrieben? Was ist der Hintergrund? Was ist meine Motivation? Ist es die Motivation, besser dazustehen? Weil oft aus dem heraus, ne, mein Image schön zu gestalten, entsteht oft ein Burnout, auch bei uns Christen. Davor sind wir nicht gefeit. Und ich denke, es gibt nicht diese Lösung, wie kann ich mit einem Burnout umgehen? Der eine braucht die Stille, der nächste braucht aber auch wieder die Herausforderung im positiven Sinne, einen Platz im Leben zu finden. Bei uns war all das ein Thema. Und es braucht Zeit vor allem.
0: Liebe Hörer, in der nächsten Sendung berichtet Ihnen Melanie Traunig mehr über ihre Auszeit. Falls Sie Fragen haben, können Sie anrufen oder schreiben. Die Telefonnummer 0043 680 402 731 6. 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

0: Wilfried Schulte von Neues Leben Medien spricht heute über das Bibelwort »Seid nicht nur Hörer allein«.
1: Mein Bücherregal beherbergt eine Menge Literatur zum Thema Zeitmanagement. Effektivität und Effizienz sind ja heute hoch gefragt. Da gibt es zum Beispiel eine Kassettenserie, die heißt »Ab heute mehr Zeit«. Selbstmanagement leicht gemacht. Ich kann das Buch und auch die Kassetten nur empfehlen. Doch muss ich eins sagen, es reicht nicht aus, dass ich all diese Informationen quasi zur Hand habe. Das Entscheidende ist, dass ich das Wissen in meinem Leben umsetze. Das gilt nicht nur im Blick auf Zeitmanagement. In der Bibel steht, denn wer nur Hörer des Wortes ist und nicht Täter, der führt sich selbst in die Irre. Ich wünsche Ihnen, dass Sie an diesem Tag nicht nur ein Hörer, sondern auch ein Täter sind und das ganz besonders im Blick auf die Anweisungen und Verheißungen, die in Gottes Wort stehen. Er darf sich freuen, denn Gott segnet sein Tun. Diese Verheißung des Wortes Gottes gilt auch Ihnen.
2: Liebe Hörer, Melanie Traunig stellt Ihnen heute die Gesangsschule Stimmfabrik am Bodensee vor. In der nächsten Sendung setzen wir das Interview fort. Falls Sie Fragen oder Anregungen haben, können Sie uns anrufen oder schreiben. Die Angaben folgen mit der nächsten Melodie. Wir wünschen Ihnen Gottes Segen.
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1: 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Ich wünsche Ihnen noch Gottes Segen.

keine Kreuzfahrt zum Vergnügen. Eine schöne Kreuzfahrt auf dem Mittelmeer war das nun wirklich nicht. Als Gefangener hat der Apostel Paulus das Schiff bestiegen, das Richtung Rom fahren sollte. Keine Außenkabine mit Meerblick, kein Captain's Dinner erwarten ihn dort. Der Appetit ist allen miteinander restlos vergangen. Das Boot treibt nämlich orientierungslos in den stürmischen Wellen dahin. Doch da passiert nun etwas Ungewöhnliches. Mitten auf diesem bald sinkenden Schiff, mitten in dieser scheinbar völlig aussichtslosen Lage, stellt sich dieser gefangene Paulus hin und fordert alle auf, nun erst etwas zu essen. Das dient zu eurer Rettung, sagte er. Ein scheinbar wahnwitziges Versprechen. Paulus spricht das Tischgebet vor allen und verzehrt vor ihren Augen sein Frühstück. Und sein Beispiel wirkt. Nun fangen auch die anderen an zu essen. Und dabei keimt neuer Lebensmut auf. Orientierungslos auf einem allmählich sinkenden Schiff zu sitzen, so ist das Lebensgefühl mancher Menschen heutzutage. Wo geht es hin mit unserem Land, unserer Gesellschaft, unserer Welt insgesamt? Was soll man tun auf einem sinkenden, orientierungslosen Schiff, wenn alle um uns herum klagen? Gott danken, mit ihm fröhliche Gottesdienste feiern und anderen verkündigen, es gibt Rettung, die Jesus Christus für euch bereithält. Die Aufforderung des Paulus zu essen deutet auf das Abendmahl hin, das Christus selbst gestiftet hat und wozu er einlädt, um sich die Sünden vergeben zu lassen und geistlich und physisch gestärkt zu werden. Wer an ihn glaubt, Jesus Christus, und sich an ihm ausrichtet, kann schon jetzt jubeln und seine Rettung feiern, mitten in einer vergehenden Welt. Denn wer mit Jesus Christus verbunden ist, der ist bei ihm. Dann ist Jubel wie bei den Schiffbrüchigen, die zusammen mit Paulus um Haaresbreite noch mit heiler Haut davonkamen. Wer Paulus aufregende Abenteuer mitverfolgen möchte, im Neuen Testament in der Apostelgeschichte Kapitel 27, Verse 14 bis 43 und im Kapitel 28, dort wird berichtet, wie die geretteten Schiffbrüchigen die Insel Malta erreichten.

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Seien Sie Gott im Herrn befohlen.

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1: Herzlich willkommen zu einer weiteren Ausgabe der Sendereihe Durch die Bibel. Wir setzen unsere Betrachtung des zweiten Buchs der Chronik fort. Es geht in diesem Teil des Alten Testaments um Ereignisse der Geschichte Israels nach Salomo. Es könnte dramatischer nicht sein. Zwischen dem Nordreich Israel und dem Südreich Juda gibt es seit Salomos Tod eine Grenze. Das zieht das gesamte Volk in Mitleidenschaft. Unter König Hiskia kommt es zu einem geistlichen Neubeginn und man lädt kurzzeitig auch die Bewohner des Nordreichs nach Jerusalem ein. Doch unter Hiskias Nachfolger Manasse wird alles schlimmer als je zuvor. Das wird konkret im zweiten Buch der Chronik im 33. Kapitel. Nach dem Tode von König Hiskia trauerte das Volk des Südreichs. So berichten die Verse 32 und 33 aus Kapitel 32. Und ganz Juda und die Einwohner von Jerusalem gaben ihm Ehre bei seinem Tod. Und sein Sohn Manasse wurde König an seiner Stadt. Nun möchte ich mich kurz über das Thema Erweckung äußern. Ich möchte Ihnen vor allem mitteilen, Gott ist bei diesem Thema der geistlichen Erneuerung ganz souverän. Im Johannesevangelium sagt Jesus, der Wind bläst, wo er will, und du hörst sein Sausen wohl, aber du weißt nicht, woher er kommt und wohin er fährt. So ist es bei jedem, der aus dem Geist geboren ist. Johannes 3, Vers 8. Und für uns muss das dann auch die Bedeutung haben, nur Gott kann eine Erweckung schenken. Bei dieser Arbeit des Heiligen Geistes ist Gott souverän. Es ist eben nicht möglich, Gott mit einem Knopfdruck herbeizurufen, damit er irgendwelche Wünsche erfüllt. Ich habe manchmal gehört, wie einige Menschen im Gebet dem Herrn befehlen, bestimmte Dinge zu tun. Wir könnten aber Gott gar keine Befehle geben. Vielleicht erinnern Sie sich an das Erlebnis, das Elia hatte auf dem Berge Karmel. Die Propheten des Baal hatten sich schon heiser gerufen und wie Fanatiker geschrien, konnten aber kein Feuer für ihre Opfer vom Himmel zustande bringen. Dann baute Elia seine Steine ordentlich auf, legte das Holz und das Opfertier darauf und schüttete Wasser darüber. Anschließend betete er zu Gott. Er sagte in etwa, alles, was wir tun können, ist, diese Steine zusammenzutragen und sie zu ordnen. Wir können das Holz und das Opfer auf die Steine legen, aber du musst uns das Feuer schicken. Elia wusste, dass das Feuer von Gott kommen musste. Und damals hat Gott tatsächlich geantwortet. Während ich das hier schreibe, erleben wir eine geistliche Bewegung in unserem Land, den Vereinigten Staaten. Zunächst dachte ich, sie betrifft nur junge Leute, aber dann bemerkte ich, dass sie auch junge Ehepaare umfasst. Diese jungen Ehepaare erleben aber, wie sich ihre Kinder von ihnen abwenden. Sie erkennen, dass sie auf einige der auftretenden Probleme Antworten haben müssen. Ein junger Vater sagte zu mir, ich dachte, ich könnte meine Probleme immer selber lösen, aber ich brauche Gott. Heute gibt es offenbar eine solche Rückkehr der Menschen zum Wort Gottes und ich freue mich darüber. Um ehrlich zu sein, ich habe diese Entwicklung noch nie in der verfassten Kirche sehen können. Diese Erneuerungsbewegung liegt wohl hauptsächlich außerhalb der Kirche. Ich habe etwas davon erlebt in Versammlungen, die wir im ganzen Land veranstaltet haben. Junge Menschen und auch Ältere kommen zu solchen Konferenzen. Es scheint, als wäre ein echtes Interesse am Wort Gottes da. Es gibt dann auch einige Pastoren und religiöse Leiter, die einen Gewinn davon haben wollen, und die füttern diese jungen Menschen, so scheint es, mit einem Haufen Müll. Was auch immer sie ihnen geben, es ist alles andere als Bibelstudium. Sie geben ihnen quasi alles außer dem Wort Gottes. Dabei ist zu beachten, wie einmal unser Herr Jesus Christus seinen Zuhörern die Frage stellte, wo ist unter euch ein Vater, der seinem Sohn, wenn der ihn ums Brot bittet, dafür einen Stein biete? Lukas 11, Vers 11. Geben Sie jemandem auf keinen Fall Steine, geben Sie ihm das Wort Gottes. Wenn ich diese jungen Leute bei meinem Bibelunterricht erlebe, wie sie zuhören, dann sage ich ihnen, ich bin altmodisch, ich lehre die Bibel so, wie sie ist. Warum um alles in der Welt hört ihr mir zu? Einer von denen gab mir die Antwort, wir hören dir zu, weil du sie lehrst, wie sie ist. Nur so kann ich eben das Wort Gottes lehren. So habe ich es bereits seit Jahren gelehrt, und dann hat zuerst scheinbar niemand mir zugehört. Nun fangen sie also endlich an zu hören. Ich stelle mir die Frage, stehen wir kurz vor einer geistlichen Erweckung? Ich bete dafür, dass Gott sie senden wird. Ich bin sehr offen zu ihnen, aber eins ist jetzt schon klar. Wenn sie kommt, dann wird er es sein, der sie schickt. Ich hole sozusagen schon mal meine Regenjacke heraus, im Fall, dass da der Segen herunterregnet. Ich persönlich habe noch nie eine Erweckung miterlebt. Ich würde gerne dabei sein. Sie nicht auch? Ich möchte Sie ein bisschen herausfordern, dass Sie einmal Ihr persönliches Leben überprüfen. Wenn Sie wirklich möchten, dass Gott in Ihr Leben einzieht, dann stellen Sie sich diese 5 Fragen. Erstens, bin ich ehrlich? Zweitens, bin ich wahrheitsliebend? Drittens, bin ich treu, kann man sich auf mich verlassen? Viertens, bin ich tugendhaft? Das heißt, halte ich mich wirklich an das Reine in diesen schmutzigen Tagen der schlimmen Bilder und anrüchigen Sprache? Fünftens, bin ich hingebungsvoll? Bin ich ein wirkliches Kind Gottes? Der Erweckungsprediger Dwight L. Moody hat zu seiner Zeit einen Mann sagen hören, die Welt müsse erst noch sehen, was Gott mit einem Menschen tue, der ihm vollkommen hingegeben ist. Moodys Antwort darauf war, mit der Gnade Gottes werde ich dieser Mensch sein. Ich denke, dass Moody dieser Mensch tatsächlich war. Mag er auch auf seinem Sterbebett gesagt haben, die Welt muss erst noch sehen, was Gott mit einem Menschen tut, der ihm vollkommen hingegeben ist. Lassen Sie uns vorbereitet sein, so dass Gott durch uns handeln kann, um einer durstigen Welt das Wasser des Lebens zu geben. Zurück zur Welt des Alten Testaments. Das 33. Kapitel im 2. Buch der Chronik widmet sich dem Thema »Die schlimme Regierungszeit von Manasse«. Wie wir in Kapitel 32 erfahren haben, war Hiskia todkrank und hatte sich mit Jesaja im Gebet zu Gott vereint. Er hatte ein Geschwür, das unter Umständen ein Krebsgeschwür gewesen sein könnte. Gott hat ihn dann geheilt und sein Leben um 15 Jahre verlängert. Diese Gebetserhörung war Gottes gnädige Gabe an Hiskia. Betrachtet man aber den geschichtlichen Hintergrund dieses Geschehens, dann fragt man sich, ob es wirklich das Beste war, was geschehen konnte. Als erstes hat Hiskia während dieser 15 Jahre etwas Törichtes getan, nachdem er sein Leben zurückerhalten hatte. Er zeigte den ganzen Reichtum seines Königreiches seinen Besuchern, den Botschaftern aus Babylon. Dies führte viele Jahre später dazu, dass für Nebukadnezar die Türen offen standen, als er die Stadt eroberte. Er wusste ja genau, wo sich das Gold befand, und nahm es sich mit Gewalt. Jerusalem muss damals so etwas Ähnliches wie das Fort Knox von Israel gewesen sein, das Goldlager des Staates. Heute würde wohl niemand versuchen, das streng bewachte Fort Knox zu erobern. Mir wurde gesagt, dass die Sicherheitsmaßnahmen dort unglaublich streng sind. Aber trotzdem fließt auch dort Gold ab und zu heraus. Die Länder der heutigen Welt können dieses Gold vielleicht nicht durch einen Angriff herausholen, aber sie holen es sich auf andere Art und Weise. Nun, das Gold in Israel hat Babylon dazu verlockt, wieder zurückzukommen, um es sich zu holen. Hiskia war sehr leichtsinnig, ihnen das Gold zu zeigen. Zweitens werden Sie hier gleich bemerken, dass Manasse erst 12 Jahre alt war, als er die Herrschaft übernahm. Dies bedeutet, dass dieser Königsjunge während der 15 Jahre geboren wurde, mit denen Gott das Leben des Hiskia verlängert hatte. Manasse erwies sich als der gemeinste von allen Königen Judas. Während seiner Herrschaft herrschte eine derartige Gottlosigkeit, dass Gott eingreifen musste. In Vers 1 und 2 erfahren wir, Manasse war 12 Jahre alt, als er König wurde, und er regierte 55 Jahre zu Jerusalem und tat, was dem Herrn missfiel, nach den greulichen Sitten der Heiden, die der Herr vor den Israeliten vertrieben hatte. 2. Chronik 33, Vers 1 und 2. Es klingt etwas komisch, nicht wahr? Hiskia gilt als der beste König und hat eine Erweckung in das Land gebracht. Sein Sohn besteigt dann den Thron und ist der schlimmste König. Wie ist das zu erklären? Ich verrate Ihnen ein Geheimnis. Ich kann es mir nicht erklären. Denn es gibt viele Dinge um mich herum, die ich nicht erklären kann. Ab und zu höre ich von einer netten christlichen Familie, von sehr netten christlichen Eltern, doch der eine Sohn oder die eine Tochter rebelliert gegen alles. Wenn man jene jungen Ausreißer im ganzen Lande sich ansieht, kann man vermuten, dass sie wahrscheinlich zu Hause vernachlässigt worden sind. Sie haben ihre glaubenslosen, materialistisch ausgerichteten Eltern erlebt, die ständig streiten, oder sie sind aus zerrütteten Familien gekommen, in denen sich jeder nur um sich selber dreht. Ich kann es gut verstehen, warum sie rebelliert haben und einfach von zu Hause weggegangen sind. Warum aber verlässt ein Sohn oder eine Tochter sein wunderschönes christliches Zuhause und schließt sich dieser aufbegehrenden Menge an? Ich kann es wirklich nicht erklären. Ich kann zwei mögliche Erklärungen dafür geben, beides sind jedoch schwache Erklärungen. Als erstes lassen sich junge Menschen immer von anderen jungen Menschen in ihrem Umfeld beeinflussen. Alle jungen Leute haben eine Zeit erlebt, in der sie das Gefühl haben, ihre Eltern sind verrückt. Ich kann mich an diese Zeit erinnern, in der ich bereits auf dem College war und mich beinahe schämte, nach Hause zu kommen, um mich dort mit meiner Familie auseinanderzusetzen. Das ist eine Entwicklungsphase, durch die alle Jugendlichen gehen. Andere junge Leute haben mir von sich das Gleiche erzählt. Ein junger Pastor berichtete mir, wie sehr er sich über seinen Vater geschämt hat, als er aufs College ging. Nachdem er jedoch in der großen, bösen Welt gewesen war und einige Probleme durchgemacht hatte, begab er sich wieder auf Besuch nach Hause. Er erkannte dann, auch wenn ihm sein Vater irgendwie einfältig vorgekommen war, so hatte er es doch geschafft, ein gutes Einkommen zu verdienen und seiner Familie ein wunderschönes Zuhause zu geben. Er sagte, das, was ihn aber am meisten erstaunte, war, dass sein Vater so viel in der Zeit gelernt hatte, in der sein Sohn nicht zu Hause gewesen war. Ich denke, alle jungen Leute gehen durch solch eine Phase, und ich verstehe auch, dass sie von all den anderen Jugendlichen beeinflusst werden, die ihre Familie aus Rebellion verlassen haben. Das ist die eine Erklärung. Es ist mir aber auch aufgefallen, dass junge Leute gegen ihre christlichen Familien rebellieren, besonders wenn sie selbst Christen geworden sind, und kehren dann zu einem späteren Zeitpunkt wieder heim. Manasse, der König, den wir hier betrachten, halte ich für ein gutes Beispiel dafür. Die Herrschaft von Manasse war eine unbeschreiblich böse und schreckliche. Ich bin mir sicher, dass zu der Zeit die Herrlichkeit des Herrn den Tempel verließ. Der Prophet Hesekiel hatte eine Vision, dass sich die Herrlichkeit des Herrn wegen der Sünden der Menschen und wegen ihrer Rebellion in den Himmel erhob und sich aus dem Heiligtum im Tempel entfernte. Sie wartete quasi außerhalb der Mauern von Jerusalem. Die Menschen sind nicht zu Gott umgekehrt. Da zog sich die Herrlichkeit des Herrn auf den Ölberg zurück und wartete dort. Immer noch gab es keine Hinkehr zu Gott. Schließlich verzog sie sich in den Himmel zurück. Ichabod heißt, die Herrlichkeit hat sich entfernt, und dieses Wort wurde dann über der Schwelle des Tempels aufgeschrieben. Das Haus Gottes, es war völlig trostlos hinterlassen worden. Ich weiß, dass ein Großteil der Bibelausleger meint, die Herrlichkeit des Herrn hätte den Tempel während der anschließenden babylonischen Gefangenschaft verlassen. Ich glaube aber nicht, dass das richtig ist. Wenn die Herrlichkeit des Herrn den Tempel nicht während der Herrschaft von Manasse verlassen haben soll, dann kann ich mir auch keinen anderen Zeitpunkt in der Geschichte Israels vorstellen, in der die Präsenz Gottes den Tempel verließ. Ich bin mir sicher, dass es gerade zu dieser Zeit gewesen ist. Beachten Sie, wie lange dieser Mann regiert hat. Er regierte 55 Jahre lang in Jerusalem. Dieser Mann war länger an der Macht als viele der anderen Herrscher. Länger als David, länger als Salomo, länger als sein Vater. Warum? Weil Gott gnädig ist. Gott ist schon schwer geprüft gewesen. Er möchte aber nicht, dass irgendjemand umkommt. Schließlich hat Gott genügend Zeit. Er hat ja die Ewigkeit sowohl hinter sich als auch vor sich. Er hat es nicht eilig, das kann ich Ihnen sagen. Ich glaube nicht, dass man Gott drängeln, antreiben oder nur in Bewegung bringen kann. Ich habe von Leuten gehört, die zu anderen sagen, dass sie beten sollten. Sie drücken das so aus, wenn du zu Gott gehst, dann wird er etwas in Bewegung bringen. Meiner Meinung nach mag er das ab und zu auch tun, aber es kann auch sein, dass er nichts tut. Er nimmt sich die Zeit, die er braucht. Denn Gott hat es nicht eilig. Er gibt Manasse zumindest hier genügend Möglichkeiten, um sich zu ihm zu wenden. In den Chronikbüchern erfahren wir die Dinge aus Gottes Sicht. In 2. Könige 21 wird uns im Kontrast dazu berichtet von vielen bösen Dingen während der Regierungszeit von Manasse. Hier in der Chronik wiederholt Gott nur, dass er tat, was dem Herrn missfiel, nach den greulichen Sitten der Heiden, die der Herr vor den Israeliten vertrieben hatte. Was im zweiten Buch der Chronik Näheres dazu erfahren ist, steht in Vers 3. Er baute die Opferhöhen wieder auf, die sein Vater Hiskia zerstört hatte, und errichtete den Baalen Altäre und machte Bilder der Aschera und betete das ganze Heer des Himmels an und diente ihnen. 2. Chronik 33, Vers 3. Manasse beschäftigte sich sehr intensiv mit dem Götzendienst. Er war so schlimm wie Ahab und Isebel, und wie sie betete er den Baal an. In Vers 4 und 5 heißt es dann aber auch, er baute auch Altäre im Hause des Herrn, von dem doch der Herr gesagt hatte, zu Jerusalem soll mein Name sein ewiglich, und baute Altäre dem ganzen Heer des Himmels in beiden Vorhöfen am Hause des Herrn. 2. Chronik 33, Vers 4 und 5. Sogar im Tempel Jerusalems führte er die Anbetung des Himmelsheeres ein, was beispielsweise die Anbetung Jupiters, Merkurs, Venus beinhaltet, sowie die Anbetung der Sterne. Mit anderen Worten, er führte dort das Horoskop ein. Jeden Tag konnte man sich im Tempel sein Horoskop vorlesen lassen. Es tut mir richtig leid, festzustellen, dass einige Kirchen dies ebenfalls zu fördern scheinen. Dahinter steckt wohl ein großes Geschäft. Überall, an jedem Kiosk oder im Schreibwarengeschäft, kann man das Horoskop kaufen. Einige Leute sagen, es sei nur ein harmloser Spaß. Aber für viele Menschen ist es mehr als das. Sie verlassen sich stärker auf ihr Horoskop als auf Gott. Vor einiger Zeit habe ich ein Interview im Fernsehen gesehen, in der eine außergewöhnliche Entertainerin erzählte, sie würde ihr Horoskop lesen und sie sei eine Jungfrau. Ich wusste, sie war bereits 5 oder 6 Mal verheiratet und hatte eine Anzahl von Affären hinter sich. Da müsste man doch sagen, dass sie rein rechnerisch keine Jungfrau mehr sein konnte. Sie behauptete, wenn ein bestimmter Stern einen anderen Stern kreuzen würde, dann wäre das eine ganz besondere Zeit für sie. Es ist erstaunlich, dass in unserer heutigen Zeit intelligente Menschen so viel Beachtung und Vertrauen den Sternen zukommen lassen. Manasse interessierte sich besonders für Horoskope, denn er baute Altäre dem ganzen Heer des Himmels in beiden Vorhöfen am Hause des Herrn. Das war noch nicht alles. Es wird noch unangenehmer in Vers 6. Und er ließ seine Söhne durchs Feuer gehen im Tal Ben-Hinnom und achtete auf Zeichen und Vogelgeschrei und trieb Zauberei und bestellte Geisterbeschwörer und Zeichendeuter und tat viel, was dem Herrn missfiel, um ihn zu erzürnen. 2. Chronik 33, Vers 6. Manasse hat sich ganz dem Götzendienst verschrieben. Uns wird nicht gesagt, wie weit er ging, als er seine Söhne durchs Feuer gehen ließ. Es war möglich, dass sie nur durch das Feuer gehen mussten und dabei leicht verbrannt wurden. Es ist aber auch möglich, dass er ein Baby in die Arme eines glühenden Götzen legte. Man kann sich etwas Schlimmeres gar nicht vorstellen. Dies war die Art Götzendienst, die Manasse mit all seiner Fülle ausgeübt zu haben scheint. Außerdem probierte Manasse Zauberei und Hexerei aus und beschäftigte sich mit Geistern, also mit Dämonen, die sich im Körper eines Zauberers befinden. In unserer Zeit, in der sich wieder mehr Menschen zurück zu Gott wenden, gibt es leider auch eine Rückkehr zur Satansanbetung. Ich lese weiter bei Vers 7. Er stellte auch das Bild des Götzen, das er machen ließ, ins Haus Gottes, von dem Gott zu David gesagt hatte und zu seinem Sohn Salomo, »In diesem Hause zu Jerusalem, das ich erwählt habe vor allen Stämmen Israels, will ich meinen Namen wohnen lassen ewiglich und will nicht mehr den Fuß Israels weichen lassen von dem Lande, das ich ihren Vätern bestimmt habe, sofern sie halten und alles tun, was ich ihnen durch Mose geboten habe, nach dem ganzen Gesetz, den Geboten und Rechten.« 2. Chronik 33, Vers 7 und 8. Gott hatte versprochen, wenn diese Menschen dort im Heiligen Land ihn anbeten würden, dann würde er treu sein und sie segnen. Passen Sie auf, was Manasse seinem Land Juda antut, was in den Versen 9 und 10 so beschrieben wird. Aber Manasse verführte Juda und die Einwohner von Jerusalem, dass sie es ärger trieben als die Heiden, die der Herr vor den Israeliten vertilgt hatte. Und wenn der Herr zu Manasse und seinem Volk reden ließ, merkten sie nicht darauf. Sie können sich sicher sein, wenn ein Mensch oder ein Land so weit kommt, wird Gott eingreifen. So auch hier, wie Vers 11 zeigen wird. Darum ließ der Herr über sie kommen die Obersten des Heeres des Königs von Assur. Die nahmen Manasse gefangen mit Fesseln und legten ihn in Ketten und brachten ihn nach Babel. 2. Chronik 33, Vers 11. Tatsächlich wurde er entthront und in Babylonien in Gefangenschaft genommen. In Vers 12 und 13 geht es dann so weiter. Und als er in Angst war, flehte er zu dem Herrn, seinem Gott, und demütigte sich vor dem Gott seiner Väter. Und als er bat, ließ sich der Herr erbitten, und er hörte sein Flehen und brachte ihn wieder nach Jerusalem in sein Königreich. Da erkannte Manasse, dass der Herr Gott ist. 2. Chronik 33, Vers 12 und 13. Dieser Mann hatte ein erstaunliches Erlebnis. Wenn es nach mir gegangen wäre, ich hätte ihn sicherlich aufgegeben, aber Gott hat ihn nicht aufgegeben. Gott schickte ihm Ärger, großen Ärger. Er wurde in Babylonien in Gefangenschaft gehalten. Dies sollte eine Warnung für das Land sein, dass Gott sie nun wegen ihrer andauernden Sünde in Gefangenschaft schickt. Als sich Manasse in der tiefsten Not befand, kehrte er aufrichtig zu Gott zurück. Gott vergab ihm und richtete ihn wieder auf. Wie viele solcher Männer war er ein Schwächling. In den Versen 14 bis 16 erfahren wir noch mehr über seine Aktivitäten. Danach baute er die äußere Mauer an der Stadt Davids westwärts zum Gihon hin, im Tal und wo man zum Fischtor hineingeht, und führte sie um den Ophel und machte sie sehr hoch. Und er legte Hauptleute in alle festen Städte Judas. Er entfernte die fremden Götter und den Götzen aus dem Hause des Herrn und alle Altäre, die er gebaut hatte, auf dem Berge des Hauses des Herrn und in Jerusalem, und warf sie hinaus vor die Stadt. Und er stellte den Altar des Herrn wieder her und opferte darauf Dankopfer und Lobopfer und befahl Juda, dass sie dem Herrn, dem Gott Israels, dienen sollten. 2. Chronik 33, Vers 14 bis 16. Als er nach Jerusalem zurückkehrte, entfernte er die fremden Götzen und Idole aus dem Haus des Herrn und reparierte den Altar des Herrn, um dort Opfer darzubringen. Es heißt in Vers 17 diesbezüglich auch noch: Aber das Volk opferte noch auf den Höhen, jedoch dem Herrn, ihrem Gott. Mit anderen Worten, die Menschen kehrten nicht wirklich zu Gott zurück, sondern beteten die Götzen in den Höhen an. Offensichtlich regierte Manasse während dieser ganzen Zeit. Als er in Babylonien in Gefangenschaft war, hat dann Gott sein Gebet erhört. Dies zeigt, wie gnädig Gott ist. Hier war ein Sohn aus einer gottesfürchtigen Familie, der sich zutiefst in der Sünde verstrickte und dann zu Gott zurückkehrte. Dies sollte auch heute eine Ermutigung für Eltern sein. Vielleicht haben Sie einen Sohn oder eine Tochter, die sich in sündige Dinge verstrickt haben, und Sie möchten, dass sich Ihr Kind wieder Gott zuwendet. Ich hätte Manasse aufgegeben. Gott tat dies aber nicht. Gott erhörte sein Gebet. Weiter mit den Versen 18 bis 20. Was aber mehr von Manasse zu sagen ist und sein Gebet zu seinem Gott und die Reden der Seher, die zu ihm redeten im Namen des Herrn, des Gottes Israels, siehe, das alles steht in den Geschichten der Könige von Israel. Und sein Gebet und wie der Herr ihn erhörte und alle seine Sünde und Missetat und die Stätten, wo er die Opferhöhen baute und die Bilder der Aschera und Götzenbilder aufstellte, ehe er sich demütigte, siehe, das steht geschrieben in den Geschichten der Seher. Und Manasse legte sich zu seinen Vätern, und sie begruben ihn in seinem Hause. Und sein Sohn Amon wurde König an seiner Stadt. 2. Chronik 33, Vers 18 bis 20. Als nächsten Punkt behandelt das zweite Buch der Chronik noch die Herrschaft Amons. In Vers 21 erfahren wir darüber: 22 Jahre alt war Amon, als er König wurde, und er regierte 2 Jahre zu Jerusalem. Die bösen Dinge, die Manasse getan hatte, übten einen Einfluss auf diesen jungen Mann, seinen Sohn, aus. Ich kann gut verstehen, warum dieser Sohn sich, wie sein Vater auch, im Bösen verstrickt hat. Reiche Freunde von mir haben das Leben in allen Zügen genossen, bis sie sich im mittleren Alter befanden. Sie wurden gläubig, nachdem ihre Kinder fast erwachsen waren. Nachdem sie gläubig geworden waren, bekamen sie noch weitere Kinder, die wirklich gläubig sind. Die älteren Kinder haben sich jedoch für ein Leben in Sünde entschieden. Über Amon urteilen die Verse 22 und 23 hinsichtlich seiner Lebensführung. Und tat, was dem Herrn missfiel, wie sein Vater Manasse getan hatte. und Amon opferte allen Götzen, die sein Vater Manasse gemacht hatte, und diente ihnen. Aber er demütigte sich nicht vor dem Herrn, wie sich sein Vater Manasse gedemütigt hatte, sondern häufte noch mehr Schuld auf. 2. Chronik 33, Vers 22 bis 23. Amon handelte wie sein Vater Manasse, als dieser noch jung gewesen war. Die beiden Schlussverse haben dann folgenden Wortlaut: Und seine Großen machten eine Verschwörung gegen ihn und töteten ihn in seinem Hause. Da erschlug das Volk des Landes alle, die die Verschwörung gegen den König Amon gemacht hatten. Und das Volk des Landes machte seinen Sohn Josia zum König an seiner Stadt. 2. Chronik 33, Vers 24 bis 25. Nach Hiskia, dem König, der das Land Juda geistlich und moralisch emporgebracht hat, gerät bei seinen Nachfolgern Manasse und Amon die Glaubensbasis eines David und Salomo in Vergessenheit. Wie es dann weitergegangen ist, das wird uns in den noch verbleibenden letzten Kapiteln beschäftigen. In der nächsten Ausgabe der Sendereihe durch die Bibel stehen dann die drei letzten Kapitel aus dem zweiten Buch der Chronik im Mittelpunkt. Bis dahin, auf Wiederhören und Gott befohlen.

0: Es ist 7 Uhr.
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2: 28. August. Jesus blieb stehen und sprach: Ruft ihn! Und sie rufen den Blinden und sagen zu ihm: Sei guten Mutes, steh auf, er ruft dich. Markus 10, Vers 49. Jesus Christus kennenlernen. Er heilt Blinde. Er gehört zur untersten sozialen Schublade. Zumindest denken das seine Mitbürger. Bartimäus ist blind und deshalb bettelarm. Er sitzt am Wegrand und freut sich über Almosen. Wie an jedem Tag strömen auch heute die Menschen achtlos an ihm vorbei. Doch der Blinde überrascht. Trotz seiner schwierigen Situation hat er sich nicht aufgegeben. Er hat noch Hoffnung. Und diese Hoffnung erwacht so richtig zum Leben, als er an diesem Tag mitbekommt, dass Jesus vorbeigeht. Blinde verlassen sich auf ihr Gehör. Und anscheinend hat Bartimäus schon viel über Jesus gehört. Er hat eine feste Meinung, oder sagen wir lieber Erkenntnis über ihn. Er ruft: Sohn Davids, Jesus, erbarme dich meiner. Die Menschen in der Menge fühlen sich genervt. Ruhe, verlangen sie barsch. Doch Bartimäus schreit umso lauter und Jesus hört ihn und bleibt stehen. Das Schreien dieses hilflosen Mannes nutzt der Sohn Gottes, um andere in seinen Plan einzubeziehen. Ruft ihn, beauftragt er sie, und mit mutmachenden Worten führen sie den Blinden zu Jesus. Bei Jesus angekommen darf Bartimäus seinen Herzenswunsch äußern. Ich möchte wieder sehend werden. Jesus erfüllt ihn und sagt freundlich: Gehe hin, dein Glaube hat dich geheilt. Es ist interessant, dass diese Menschenmenge, die von ihrer eigenen Wichtigkeit überzeugt hinter Jesus herläuft, namenlos bleibt. Nur zwei Personen werden mit Namen genannt: Jesus und Bartimäus. Eine Begegnung für die Ewigkeit. Bartimäus glaubt an Jesus und folgt ihm nach. Amen.

Er wartet das tägliche Bibelhörbuch, 28. August. Aus der Übersetzung Neues Leben lesen wir Hiob Kapitel 28 bis 30. Hiob spricht von Weisheit und Erkenntnis. Es gibt Orte, an denen man Silber findet und Stellen, wo das Gold gereinigt wird. Eisen wird aus dem Erdreich gefördert und aus Erzgestein schmilzt man Kupfer. Der Mensch kann die Dunkelheit hell machen und dringt auf der Suche nach Erz in die tiefsten Tiefen der Erde vor. Wo weit und breit niemand wohnt, treibt man einen Schacht in die Erde. Vergessen und weit weg von denen, die sich oben bewegen, lassen sich die Bergleute an Seilen hinunter und schweben über dem Abgrund. Die Erde gibt Brot, doch unter der Oberfläche wird sie wie vom Feuer geschmolzen. Man findet Saphir im Gestein und im Boden Gold. Kein Geier kennt den Weg, der dorthin führt. Auch kein Falke kann ihn ausmachen. Kein wildes Tier hat den Pfad je betreten. Kein Löwe ist darauf geschritten. Doch der Mensch bearbeitet das harte Gestein und wühlt sich gründlich durch den Berg. Er treibt Stollen in den Fels und findet kostbare Edelsteine. Die Wasseradern im Fels dämmt er ab, damit kein Wasser in den Stollen sickert. So bringt er verborgene Schätze ans Licht. Wo aber ist die Weisheit zu finden und wo lässt sich die Erkenntnis aufspüren? Kein Mensch weiß, wo sie ist, und unter den Lebenden ist sie nicht zu finden. Hier ist sie nicht, sagt die Urflut. Bei mir ist sie auch nicht, spricht das Meer. Man kann sie nicht mit Gold erwerben und ihren Gegenwert nicht mit Silber aufwiegen. Sie lässt sich nicht mit Gold aus Ophir bezahlen, sie ist wertvoller als kostbarer Onyx und Saphir. Gold und edles Glas sind nicht mit ihr zu vergleichen. Auch gegen Goldschmuck kann man sie nicht eintauschen. Von Korallen und Kristall ganz zu schweigen. Weisheit zu besitzen ist wertvoller als Perlen. Man kann sie nicht mit dem Topas aus Kusch gleichsetzen. Das reinste Gold wiegt sie nicht auf. Doch woher kommt die Weisheit? Und wo ist die Erkenntnis zu finden? Sie ist den Augen der Menschen verborgen. Nicht einmal die Vögel des Himmels können sie ausmachen. Nur der Abgrund und der Tod sagen, wir haben ein vages Gerücht von ihr gehört. Gott allein kennt den Weg zu ihr. Er weiß, wo sie zu finden ist, denn er blickt über die ganze Erde und sieht alles, was unter dem Himmel ist. Er bestimmt die Stärke des Windes und das Ausmaß der Gewässer. Er gab dem Regen ein Gesetz und schrieb Sturm und Gewitter ihren Weg vor. Damals sah er die Weisheit, maß sie aus, setzte sie ein und prüfte sie auch.

hielten im Gespräch inne und schwiegen. Was ich sagte, stieß auf begeisterte Zustimmung. Alle, die mich sahen, sprachen gut von mir. Denn ich rettete den Armen, der in seiner Not aufschrie, und stand dem weisen Kind bei, das niemanden mehr hatte. Ich half denen, die alle Hoffnung verloren hatten, und sie segneten mich dafür. Und ich machte die Witwen wieder froh. Gerechtigkeit machte ich zum Mantel, der mich begleitete, und das Recht zu meiner Kopfbedeckung. Ich ersetzte den Blinden die Augen und den Lahmen die Füße. Ich kümmerte mich wie ein Vater um die Armen und sorgte dafür, dass auch Fremde einen gerechten Prozess bekamen. Ich brach dem gottlosen Unterdrücker den Kiefer, so dass er seine Beute freigeben musste. Ich dachte, ich werde nach einem langen Leben im Kreise meiner Familie sterben. Ich werde wie ein Baum sein, dessen Wurzeln bis zum Wasser reichen und dessen Zweige vom Tau erfrischt werden. Meine Würde wird mir erhalten bleiben und meine Kraft wird sich immer wieder erneuern. Ja, alle hörten auf mich und warteten auf meinen Rat. Sie hörten sich schweigend an, was ich zu sagen hatte. Und wenn ich fertig war, hatten sie nichts hinzuzufügen, denn mein Rat stellte sie völlig zufrieden. Sie sehnten sich nach meinen Worten wie nach dem Regen, sie warteten so begierig darauf wie auf den Spätregen. Wenn sie mutlos waren, lächelte ich ihnen zu, und mein froher Blick richtete sie auf. Ich sagte ihnen, was sie tun sollten, und saß als Oberhaupt bei ihnen wie ein König, auf den das Volk einstürmt und der die Trauernden tröstet. Hiob spricht von seinem Unglück. Doch nun verspotten mich Leute, die jünger sind als ich, junge Leute, deren Väter es kaum wert gewesen wären, meine Hütehunde zu begleiten. Wozu könnten sie mir auch nützen? Ihre Kraft ist verbraucht. Erschöpft durch Mangel und Hunger nagen sie das dürre Land ab. Sie vegetieren dahin in der einsamen und unfruchtbaren Steppe. Sie pflücken Salzkraut von den Büschen ab und ernähren sich von der Ginsterwurzel. Sie wurden aus der menschlichen Gemeinschaft vertrieben, und die Leute rufen hinter ihnen her, als wären sie Diebe. So leben sie nun in unwirtlichen Schluchten, in Höhlen und Felsen. Brüllend kriechen sie durch das Gebüsch und drängen sich unter dem Dorngestrüpp dicht zusammen. Sie sind eine dumme Bande, ein namenloses Gesindel, das man aus dem Land hinausgepeitscht hat. Und nun verhöhnen mich diese Leute mit Spottliedern. Sie machen sich über mich lustig. Sie verachten mich und meiden meine Nähe und scheuen sich nicht, mir ins Gesicht zu spucken. Weil Gott mich wehrlos gemacht und erniedrigt hat, halten sie sich mir gegenüber nicht zurück. Diese Brut wendet sich offen gegen mich. Sie treiben mich vor sich her und schütten auf meinen Weg einen Wall auf, um mich zu belagern. Sie reißen meinen Weg auf, um meinen Untergang zu beschleunigen, und niemand hält sie auf. Wie durch eine breite Bresche kommen sie heran. Sie springen über Mauer, Trümmer und werfen sich auf mich. Ich lebe in Angst und Schrecken. Meine Ehre wurde vom Sturmwind weggeweht, und mein Glück hat sich wie eine Wolke verzogen. Mein Herz ist gebrochen, ich bin meinem Elend völlig ausgeliefert. Nachts bohrt mir der Schmerz in den Knochen, unablässig nagt er an mir. Mit erbarmungsloser Hand greift Gott nach meinem Gewand, er hat mich am Kragen gepackt und dreht mir die Luft ab. Er hat mich in den Schlamm geworfen, ich bin zu Staub und Asche geworden. Ich schreie zu dir, Gott, aber du antwortest mir nicht. Ich stehe vor dir, aber du schenkst mir keinen Blick. Du verwandelst dich vor mir in einen grausamen Gegner. Du verfolgst mich mit deiner großen Macht. Du überlässt mich dem Wind, er wirbelt mich fort, und im Toben des Sturms lässt du mich vergehen. Ich weiß, dass du mich in den Tod schickst, dorthin, wo sich alle Lebenden versammeln. Streckt man nicht hilfesuchend die Hand aus, wenn man stürzt? Schreit man nicht um Hilfe, wenn man untergeht? Habe ich nicht um die geweint, die in Not waren? War ich nicht stets in Sorge um die, die nichts hatten? Ich habe auf Gutes gehofft, doch stattdessen kam Böses. Ich habe auf das Licht gewartet, doch es kam Dunkelheit. In meinem Inneren brodelt es, und ich komme nicht zur Ruhe. Böse Zeiten sind für mich angebrochen. Traurig laufe ich umher. Die Sonne scheint mir nicht mehr. Ich stehe auf dem Marktplatz und schreie um Hilfe. Ich heule wie die Schakale und klage wie die Straußenhennen.
Meine Haut ist schwarz.

schwarz geworden und löst sich von mir ab. Mein Leib brennt vor Fieber. Meine Harfe spielt traurige Lieder und meine Flöte begleitet die Weinenden. Wir lesen aus der Übersetzung das Buch aus 2. Korinther 2, die Verse 5 bis 17. Ein Neuanfang. Und jetzt komme ich zu der Person, die euch einen Grund zur Trauer gegeben hat. Wenn das so ist, dann hat er ja letztlich nicht mich traurig gemacht, sondern, und das will ich vorsichtig ausdrücken, mehr oder weniger euch alle. Die Zurechtweisung, die er von den meisten von euch bekommen hat, ist meiner Meinung nach für ihn in dieser Situation ausreichend. Deshalb solltet ihr ihm stattdessen voller freundlicher Zuwendung begegnen und ihn ermutigen, damit der, um den es hier geht, nicht von noch größerer Traurigkeit hinuntergezogen wird. Deshalb gebe ich euch den Rat, ihn wieder in Liebe zu begegnen. Das war auch der Grund, warum ich euch geschrieben habe. Ich wollte eure Einstellung kennenlernen und herausfinden, ob ihr euch bewährt habt und ob ihr in allen Dingen gehorsam seid. Wem ihr vergebt und wen ihr herzlich bei euch aufnehmt, dem vergebe ich auch. Denn ich habe ihm auch schon längst vergeben, wenn ich überhaupt etwas zu vergeben habe. Und das habe ich schon längst wegen euch getan, vor dem Angesicht des Messias. Das tun wir, damit wir nicht vom Satan, dem Verwirrungsstifter, überlistet werden. Denn wir kennen seine Überlegungen ganz genau. Eine offene Tür. Als ich nach Troas kam, um dort die gute Nachricht des Messias weiterzugeben, und als ich mir dort durch die Unterstützung von Jesus, dem Herrn, eine Tür öffnete, fand ich dennoch in meinem Innersten keine Ruhe. Der Grund dafür war, dass ich Titus, der für mich wie ein Bruder ist, nicht antraf. So verabschiedete ich mich von den Christen dort und zog weiter nach Mazedonien. Doch ich will Gott Dank sagen, weil er uns alle Zeit im Siegeszug des Messias mit sich umherführt und so den wohlriechenden Duft seiner Erkenntnis überall verbreitet. Wir sind nämlich ein wohlriechender Duft des Messias, der zu Gott aufsteigt. Dieser Wohlgeruch erfasst alle, die, die das Heil erfahren und die, die verloren gehen. Für die einen ist es ein Todesgestank, der dann auch den Tod ankündigt, und für die anderen ein Lebensduft, der zum Leben führt. Doch wer ist überhaupt in der Lage dazu? Denn wir verhalten uns nicht wie viele andere, die mit Gottes Botschaft Geldgeschäfte treiben, sondern aus einer großen Klarheit heraus sprechen wir, sozusagen direkt aus der Gegenwart Gottes heraus, vor Gott in der Wirklichkeit des Messias. Psalm 42 aus der Übersetzung Das Buch. Sehnsucht nach Gott. Für den Musiker, ein Maskil von der Familie Korach. Wie ein Reh sucht nach den Wasserbächen, so sehnt sich meine Seele nach dir, Gott. Durstig ist meine Seele nach Gott, ja, nach dem lebendigen Gott. Wann werde ich endlich ankommen und das Angesicht Gottes sehen? Ja, es war so. Nur von Tränen habe ich mich ernährt, Tag und Nacht. Den ganzen Tag fragt man mich, wo ist denn nun dein Gott? Daran erinnere ich mich und schütte meine Seele vor mir aus, wie ich mit den anderen pilgerte zum Haus Gottes, mit lautem Gesang und Lobpreis in der feiernden Menge. Was ängstigst du dich so, meine Seele, und stöhnst so in mir? Setze doch deine Hoffnung auf Gott, dann werde ich ihn noch einmal loben, weil er mir nahe kommt und mir hilft. Mein Gott, meine Seele ist in tiefer Trauer. Darum denke ich an dich dort im Gebiet des Jordan und an den Bergen Hermon und Misar. Urflut donnert der Urflut zu beim Tosen deiner Wasserfälle. Alle deine Wellen und Fluten brechen über mich herein. Am Tag zeigt der Herr seine Freundlichkeit. Und in der Nacht hüllt sein Lied mich ein Gebet zum Gott meines Lebens. Ihn, Gott meinen Fels, will ich fragen, warum hast du mich vergessen? Warum muss ich in Trauerkleidung herumlaufen, vom Feind bedrängt? Wie eine schlimme Krankheit in meinen Knochen zerfrisst mich der Hohn meiner Gegner, wenn sie den ganzen Tag zu mir sagen, wo ist denn nun dein Gott? Was ängstigst du dich, meine Seele, und stöhnst so in mir? Setze doch deine Hoffnung auf Gott.
Dann werde ich ihn noch einmal loben. Er ist es, der meine Ehre erhält. Ja, er ist mein Gott. Aus Sprüche 22 lesen wir Vers 7 aus der Übersetzung Neues Leben. So wie der Reiche über den Armen herrscht, so wird derjenige, der Geld leiht, zum Diener seines Gläubigers.

0: Ja, und so ist also der Jesus von Nazareth nach Kapernaum gegangen und die Bibel sagt uns ausdrücklich, Matthäus 4, Vers 17, von da an begann Jesus zu predigen und zu sagen. Und seine Botschaft wird dann zusammengefasst in einem Satz, tut Buße, denn das Reich der Himmel ist nahe gekommen. Das war ein typisch rabbinischer Ausdruck, das Reich der Himmel, Malchut Shamayin, um zu sagen, das Reich Jahwes. Es war der Gottesname, der Eigenname Gottes, Yahweh, das bedeutet der Ewigseiende, der Unwandelbare. Dieser Name wurde schon in vorchristlicher Zeit nicht mehr allgemein im Alltag ausgesprochen. Mit Rücksicht auf das dritte Gebot, du sollst den Namen Yahwehs, also des Herrn, nicht zum Eitlen aussprechen. Und darum hat man das ersetzt durch Ersatznamen wie Adonai, Herr. Darum wird auch heute noch in der Synagoge, wenn man das Alte Testament vorliest, da sagt der Chazan an jeder Stelle, wo Gottes Name Yahweh vorkommt, sagt er Adonai, Herr. Das hat das Neue Testament übrigens auch so gemacht, denn den vielen Bibelstellen aus dem Alten Testament, die zitiert werden im Neuen, und wo im Alten Testament Yahweh stehen würde, steht meistens im Neuen Testament welches Wort? Kyrios, das heißt Herr. Also der Heilige Geist bestätigt diese Art, diesen Ausdruck der Ehrfurcht, indem man den Namen Gottes nicht einfach so nach Belieben verwendete. Und darum können wir auch sagen, Luther hat absolut richtig gehandelt, wenn er in seiner Bibel konsequent im Alten Testament Jahwe mit Herr, aber mit zwei Großbuchstaben, ja, H-E, groß, Herr übersetzt hat, damit wollte er andeuten, der Name Jahwes, aber mit Ehrfurcht ausgesprochen, so wie Adonai. Es gab aber im Judentum noch andere Ausdrücke, die man benutzte, um den Namen Jahwes zu ersetzen, und ein davon war Shamayim, Himmel. Wir finden das auch im Gleichnis vom verlorenen Sohn wieder, wo der Herr Jesus erzählt in Lukas 15, der verlorene Sohn will zum Vater umkehren und beschließt, er werde ihm sagen, Vater, ich habe gesündigt vor dir und gegen den Himmel. Das heißt gegen Jahwe. Und so haben wir hier eben diesen Ausdruck, das Reich der Himmel, das ist das Reich Jahwes. Das ist das Reich Gottes. Und das kündigt der Messias an, weil er jetzt da erschienen ist als König auf Erden. Aber damit eben dieses Reich sich entfalten kann, ruft ihr alle auf, Buße zu tun, das heißt ihre Schuld zu bekennen und zu bereuen, das heißt Buße tun. Ja, jetzt ist Folgendes noch beachtlich. Nazareth lag in welchem Stammesgebiet? In welchem Gebiet der 12 Stämme? Im Stamm Sebulon. Und dieses Gebiet wird ja erwähnt in Jesaja 9, das Land Naphtali und das Land Sebulon. Nazareth liegt in Sebulon und Kapernaum liegt im Stammesgebiet von Naphtali, genau. Ja, das ist eben in diesem Norden, eben sowohl Nazareth als Kapernaum liegt in Galiläa, aber ganz genau genommen Nazareth in Sebulon und Sebulon heißt auf Deutsch Wohnung und Naphtali heißt mein Kampf. Ja, und so hat der Jesus eben im Stammesgebiet Sebulon Wohnung. Da hat er die meiste Zeit seines Lebens gewohnt, bis 30. Und dann, als er seinen öffentlichen Dienst und damit auch seinen öffentlichen Kampf begonnen hat, da ist er umgezogen ins Gebiet von Naphtali und hat von Kapernaum aus seinen Dienst getan. Wir können das kurz nachlesen, wie das Petrus zusammenfasst, diesen Dienst, öffentlichen Dienst des Herrn. Er umschreibt das so schön in Apostelgeschichte 10, 36 bis 38. Er war damals im Haus des Hauptmanns Cornelius, hat das Evangelium verkündigt und zwar so. Lies jemand bitte 10, 36.
1: Das Wort, das er den Söhnen Israels gesandt hat, indem er Frieden verkündigte und Jesus Christus, dieser ist aller Herr, kennt ihr. Die Sache, die angefangen von Galiläa durch ganz Judäa hin geschehen ist, nach der Taufe, die Johannes predigte, Jesus von Nazareth, wie Gott ihn mit Heiligem Geist und mit Kraft gesalbt hat, der umherging und wohltat und alle heilte, die von dem Teufel überwältigt waren. Denn Gott war mit ihm. Und wir sind Zeugen alles dessen, was er sowohl im Lande der Juden als auch in Jerusalem getan hat.
0: Ja, und so weiter. Also, wichtig, Vers 37, anfangen von Galiläa, aus dem Norden, und dann eben auch durch ganz Judäa hin. Und eben dieser Dienst war ein Kampf. Der Herr ging umher, wohltuend und heilend alle, die von dem Teufel überwältigt waren. Er kam, um die Werke des Teufels zu vernichten, wie das 1. Johannes 3 sagt. Also auch da ist ganz genau Gottes Plan drin, warum der Herr da wohnte und dort begann zu predigen. Übrigens, was heißt Kapernaum auf Deutsch? Hebräisch Kfar, Dorf, Nachum, Trost oder Trösters. Und diese Stadt wird sogar ausdrücklich genannt in Matthäus 9, Vers 1, seine Stadt. Das heißt die Stadt Jesu. Also die Stadt des Trostes, und von dort aus hat er diese Botschaft des Trostes verbreitet. Und da ging das Licht auf in der Finsternis. Der Herr Jesus hat in der Synagoge in Kapernaum gepredigt, gerade von Anfang seines Dienstes an. Schlagen wir zum Beispiel auf in Markus 1. Ich war dort, beginnt die Beschreibung seines Dienstes in Galiläa, Verse 14 und 15.
2: Nachdem aber Johannes gefangen gelegt war, kam Jesus nach Galiläa und predigte das Evangelium Gottes und sprach: Die Zeit ist erfüllt und das Reich Gottes ist herbeigekommen. Tut Buße und glaubt an das Evangelium.
0: Jawohl, und dann kommt die Berufung der Jünger Simon und Andreas und gleich danach Jakobus und Johannes. Und dann lies noch Verse 21 und 22.
2: Und sie gingen hinein nach Kapernaum. Und alsbald am Sabbat ging er in die Synagoge und lehrte. Und sie entsetzten sich über seine Lehre, denn er lehrte mit Vollmacht und nicht wie die Schriftgelehrten.
0: Jawohl. Also, er wohnte in Kapernaum und predigte in der Synagoge in Kapernaum. Und das Eindrückliche ist, diese Synagoge hat man ja ausgegraben. Das geschah ab den 1920er Jahren. Da haben wir diese Ruinen da ausgegraben und da kam die Synagoge Jesu ans Licht. Das heißt eigentlich Überreste von zwei Synagogen. Unten, ganz unten die Basaltfundamente, so schwarze Steine. Basalt ist ein vulkanisches Gestein, das sehr typisch ist für die Gegend dort bis in den Golan hinauf. Hier kamen die Fundamente der Synagoge aus dem ersten Jahrhundert ans Licht. Das war die Synagoge Jesu. Und direkt auf diesen Fundamenten findet man die Überreste aus Kalkstein, die stammen aus dem dritten, vierten Jahrhundert nach Christus. Also das war eine Zeit, wo die Juden in Kapernaum etwas Wohlstand hatten und da hatten die das Geld, um Kalkstein von weit her nach Kapernaum einzuführen. Aber eben unten haben wir die originale Synagoge, da hat der Herr gepredigt und da haben die Leute auch gemerkt, das ist etwas ganz anderes als unsere Rabbiner. Er lehrt wie einer, der Gewalt hat. Was ist denn der Unterschied? Wie haben wir die Rabbiner gepredigt? Man merkte, die haben selber keine Gewalt. Und woran hat man das hören können? Also wenn man im Talmud liest, das ist das wichtigste theologische Werk des Judentums nach der Bibel, im Talmud, da werden Rabbiner immer so zitiert, Rabbi sowieso hat gesagt im Namen von Rabbi sowieso. Und je weiter die Autoritäten gingen, desto mehr Gewicht hatten sie. Ja, und das war das Typische, die haben also immer zitiert. Rabbi sowieso hat mal gesagt, Rabbi Gamliel hat mal gesagt, Rabbi sowieso hat gesagt, und der Herr Jesus, aus der Bergpredigt wissen wir das zum Beispiel ganz besonders eindrücklich, Matthäus 5 bis 7, der Herr Jesus sagt, ihr habt gehört, dass zu den Alten gesagt ist, so und so, ich aber sage euch. Ja, und dieses ich aber sage euch, das heißt, ich sage, ich als der Messias, der Sohn Gottes. Er musste sich nicht auf irgendwelche Autoritäten, Lehrautoritäten und irgendwelche Theologen berufen. Er hatte die Autorität in sich und das haben die Leute gemerkt. Das ist eine ganz neue Art von Botschaft, die er verkündigt. Und da ging eben das Licht des Messias in der Dunkelheit Galiläas auf. Ja, gehen wir zurück zu Jesaja 9. Da gibt es noch mehr Details zu entdecken. Es ist ja interessant, wie das Land Galiläa da beschrieben wird. Wir haben gesehen, es wird ausdrücklich gesagt, das Land Zebulon, das Land Naphtali, und es wird gesagt, das jenseitige Jordan, hat also hier die Bedeutung, das Gebiet westlich des Jordanflusses, der ja von Norden kommend in den See Genezareth einmündet, und zwar ganz nahe von Kapernaum. Die Jordanmündung lag ganz unmittelbar bei Kapernaum. Und dann im Süden geht der Jordan wieder runter, weiter ins Tote Meer hinab. Also das jenseitige Jordan. Und dann haben wir schon gehabt den Galil der Nationen, das Galiläa der Nationen. Das weist also hin, das ist ein Gebiet, in dem viele Heiden wohnten. Und das war gerade auch das Typische in der Zeit des Herrn Jesus. Natürlich, die Assyrer hatten die 10 Stämme weggeführt und dann hatten sie eben auch Leute von anderen Orten dorthin als Ersatz deportiert. Und so wurde schon im Alten Testament das ein sehr stark heidnisch, also nicht jüdisch geprägtes Gebiet. Aber eben auch zur Zeit Jesu hat das eine besondere Bedeutung, das Galiläa der Nationen, weil dort eine sehr starke heidnische Präsenz war. Und es ist ja schon interessant, dass der Herr Jesus ausgerechnet in Nazareth aufwuchs. Nicht irgendwie weit weg, abgesondert von dieser Welt. Ja, also wirklich ein paar Kilometer und schon war das Theater da. Mit all dem Weltlichen, ja. Aber man muss natürlich nicht meinen, dass der Herr Jesus als Kind, als jugendlicher Mensch da im Theater in Sepphoris zu suchen war. Aber er war in unmittelbarer Nähe zu all dem, was Ausdruck dieser Welt war. Und das hat natürlich dann umso mehr Gewicht, wenn der Herr Jesus in Johannes 17 von seinen Nachfolgern sagt, sie sind in dieser Welt, aber sie sind nicht von dieser Welt. Also nicht irgendwo verzogen in Klöstern, sondern sie sind in dieser Gesellschaft, aber doch nicht von dieser Welt. Also sie wissen, was es heißt, innere Absonderung gegen alles, was irgendwie mit der Sünde so verbunden ist, direkt verbunden ist. Ja, also das zu dem Ausdruck das Galiläa der Nationen. Aber dann haben wir noch einen Ausdruck, den ich noch nicht erwähnt habe. Der Weg am See oder der Weg am Meer. Ha, was ist das? Der Weg am Meer. Könnte das jemand übersetzen auf Lateinisch? Via Maris. Und der Ausdruck hat ja eine stehende Bedeutung, nämlich, was war in der alten Welt die Via Maris? Das war die entscheidende Handelsroute, die Syrien und damit dann auch Mesopotamien mit Ägypten verband. Ja, das war also entscheidende Handelsroute. Es gab dann auch eine andere Route, das ist der Königsweg, der wird ja auch erwähnt in 4. Mose. Königsweg, das war eine Handelsroute, die ging durch Jordanien hindurch, bis nach Jemen. Das war also die Route, über die Weihrauch und Myrrhe aus Jemen exportiert wurde. Aber eben durch Galiläa hindurch geht die Via Maris, der Weg am Meer. Und zwar haben wir doch gelesen, 1. Könige 9, 15. Salomo hatte Hiram von Tyrus diese Städte gegeben aus Galiläa, die er dann als Kabul wie nichts bezeichnete. Und dann in Vers 15 haben wir gelesen, was Salomos wichtigste Bautätigkeiten waren. Er baute Jerusalem, die Stadtmauer von Jerusalem und den Tempel Gottes, seinen Palast. Aber in welchen anderen Orten hat er gebaut? Ja, schlagen wir nochmals auf. 1. Könige 9, 15. Hazor und Megiddo, Geser. Und alle diese drei Städte sind eben an der Via Maris. Wenn man auf einer Karte nachschaut, wo die Via Maris durchgeht, von Norden her ganz nahe beim See Genezareth, also zuerst Hazor und dann runter ganz nahe beim See Genezareth, also ganz nahe bei Kapernaum vorbei, dann nach Megiddo, in der Ebene Hamagidon, diese Ebene Jezreel im Hinterland von Haifa. Und dann geht es weiter hinunter nach Geser. Und So hat Salomo eben diese wichtigste Handelsroute durchs Land Israel, hat er durch drei befestigte Städte besonders beschützt, ja? Damit er sie in seiner Hand hatte. Übrigens, in allen drei Orten hat man aus der Zeit von Salomo ein eindrückliches Stadttor gefunden, das jedes Mal den gleichen Grundtypus darstellt. Ein Torgebäude mit zwei Türmen und drei Wächterzimmern, die den Torweg säumen und davor schwellen. Es ist genau der gleiche Typ von Torbau, wie er in Hesekiel 40 beschrieben wird für den zukünftigen Tempel im tausendjährigen Reich. Also der Hesekiel-Tempel ist genau aufgebaut mit solchen Torgebäuden, mit Türmen, diese drei und drei Wächterzimmer und davor diese erhöhten Schwellen. Ja, aber eben wichtig sind diese drei Städte in unserem Zusammenhang, weil sie diese Via Maris schützen, die eben ganz nahe bei Kapernaum vorbeiging. Und darum versteht man dann diesen Vers eben viel besser, wenn es heißt, in der späteren Zeit bringt er zu Ehren den Weg am Meer. Gerade dort bei der Via Maris begann der Herr Jesus zu predigen. Sein Licht ging auf und wir haben hier diesen Ausdruck, ein großes Licht. An welchen Bibelvers erinnert uns dieser Ausdruck, großes Licht? Schöpfungsbericht in 1. Mose 1. Am vierten Tag erschafft Gott die Sonne und den Mond, das große Licht zur Beherrschung des Tages und das kleinere Licht zur Beherrschung der Nacht, den Mond. Also die Sonne wird bezeichnet eben in besonders großes Licht. Und wenn es hier heißt, eben ein großes Licht gesehen, dann ist es eben, also rein wörtlich meint es das Licht der Sonne, ja? Das Sonnenlicht. Und der Jesus bezeichnet sich ja selbst in Johannes 8, Vers 12, ich bin das Licht der Welt. Können wir das aufschlagen? Das Licht der Welt, das ist natürlich die Sonne, die eben die ganze Welt erleuchtet. Oder wie es heißt im Psalm 19, vor ihrer Glut ist nichts verborgen. Liest jemand Johannes 8, Vers 12, bitte?
2: Da redete Jesus abermals zu ihnen und sprach, ich bin das Licht der Welt. Wer mir nachfolgt, der wird nicht wandeln in der Finsternis, sondern wird das Licht des Lebens haben.
0: Ja, also das ist dieses große Licht aus Jesaja 9. Und lesen wir dazu noch Johannes 9, im Zusammenhang mit der Heilung des Blindgeborenen, dessen Augen er geöffnet hatte. Johannes 9, Vers 5, oder Vers 4 und 5, bitte.
2: Ich muss wirken die Werke des, der mich gesandt hat, solange es Tag ist. Es kommt die Nacht, da niemand wirken kann. Dieweil ich bin in der Welt, bin ich das Licht der Welt.
0: Jawohl. Also der Herr Jesus kam in diese Finsternis hinein, so wie die Sonne aufging, das Licht eben aufging. Und da müssen wir wieder daran denken, an Jesaja 8, Vers 20. Zurück zum Gesetz. Wenn sie nicht also sprechen, gibt es für sie keine Morgenröte. Und da ist das Licht, eben die Morgenröte, ist auch wieder das Licht der Sonne, das aufgeht und die Finsternis vertreibt. So ist der Herr Jesus gekommen in dieser Welt. Aber in Johannes 9 deutet er an, ich bin das Licht der Welt, solange ich in der Welt bin. Aber er wurde verworfen, gekreuzigt, der Herr stand wieder auf und ging weg in den Himmel. Und damit kam wieder Finsternis in diese Welt. Und dazu können wir lesen in Römer 13, ein prophetisches Wort für die Endzeit der Christenheit. Also wir können sagen, es ist so dunkel geworden für 2000 Jahre. Liest jemand Römer 13, Verse 11 bis 14?
2: Und das tut, weil ihr die Zeit wisset, nämlich, dass die Stunde da ist, aufzustehen vom Schlaf. Denn unser Heil ist jetzt näher, als da wir gläubig wurden. Die Nacht ist vorgerückt, der Tag aber nahe herbeigekommen. So lasset uns ablegen die Werke der Finsternis und anlegen die Waffen des Lichtes. Lasset uns ehrbar wandeln als am Tage, nicht in Fressen und Saufen, nicht in Wollust und Unzucht, nicht in Hader und Neid, sondern ziehet an den Herrn Jesus Christus und wartet des Leibes nicht so, dass ihr seinen Begierden verfallet.
0: Jawohl. Also die Nacht kam wieder und für die Endzeit gilt, der Tag ist nahe. Das heißt, der Herr Jesus wird wiederkommen. Und zwar am Tag des Herrn. Und Zephania 1 lesen wir von dem Tag des Herrn, dem Tag des Gerichts. Oder Jesaja 13 und viele andere Stellen. Am Tag des Herrn wird der Herr Jesus wiederkommen. Und dazu können wir noch aufschlagen Malachi 4. Beziehungsweise je nach Bibelausgabe ist es Malachi 3. Aber damit wir uns finden, es ist der 5. letzte Vers des Buches. Also bei mir Malachi 4, Vers 2, bei anderen ist es Malachi 3 und etwas.
2: Euch aber, die ihr meinen Namen fürchtet, soll aufgehen die Sonne der Gerechtigkeit und Heil unter ihren Flügeln. Und ihr sollt herausgehen und springen wie die Mastkälber.
0: Ja, und schon im Vers davor heißt es, denn siehe, der Tag kommt, brennend wie ein Ofen, und es werden alle Übermütigen und jede Täter der Gesetzlosigkeit zu Stoppeln werden. Und der kommende Tag wird sie verbrennen. Und da wird der Herr Jesus bezeichnet als die Sonne der Gerechtigkeit mit Heilung in ihren Flügeln. Übrigens, der Begriff Flügel für die Sonne ist uns sehr fremd, nicht wahr? Das ist die Bezeichnung der Strahlen der Sonne. Aber vielleicht kennt man das von ägyptischen Darstellungen. Da wird doch die Sonne auch jeweils dargestellt mit zwei Vogelflügeln. Das ist die nahöstliche Darstellung der Sonnenstrahlen als Flügel. Darum hier, die Sonne der Gerechtigkeit mit Heilung in ihren Flügeln. Und so wird eben der Tag des Herrn dann anbrechen, das tausendjährige Reich. Also wir haben gesehen, wie der Herr Jesus das Licht der Welt, das große Licht, göttliches Licht in die Dunkelheit Israels hineingebracht hat. Und in Vers 5 wird eben jetzt genauer gesagt, wer dieses große Licht ist. Und zwar wird der Herr Jesus wird hier als Mensch beschrieben, wie er geboren werden sollte. Denn ein Kind ist uns geboren. Damit nimmt der Prophet Jesaja wieder den Gedanken auf, den wir in Jesaja 7, Vers 14 schon gefunden haben. Der Messias wird als Mensch geboren werden, aber es wird eine übernatürliche Geburt sein. Liest jemand nochmals Jesaja 7, Vers 14?
2: Darum wird euch der Herr selbst ein Zeichen geben. Siehe, eine Jungfrau ist schwanger und wird einen Sohn gebären. Den wird sie nennen Immanuel.
0: Jawohl. Also der Messias wird geboren werden als Kind und damit wird er ein wirklicher Mensch sein. Aber dann kommen diese Namen dazu. In Vers 6 am Schluss haben wir wie viele Namen? 5. Es ist so, im Hebräischen sind das eindeutig 3 Namen. Und zwar immer Doppelnamen. Ja? Also wunderbarer Berater, Pele Joetz, starker Gott, El Gibor, Vater der Ewigkeit, Aviad, und Fürst des Friedens, Sar Shalom. Was sage ich? 4 Namen, ja? 4 Doppelnamen. Wunderbarer Berater, starker Gott, Vater der Ewigkeit, Fürst des Friedens. Ja, weil ich sage das darum, es gibt Übersetzungen, die haben wunderbaren, Berater. Aber eigentlich muss man das eben als Doppelname auffassen. Wunderbarer Berater, starker Gott und so weiter. Ist ja alles ein poetischer Text. Das ganze Buch Jesaja ist eigentlich ein Gedicht. Ja, daran denkt man nicht so oft, wenn man im Deutschen die Bibel liest. Die meisten Prophetenbücher sind poetisch. Aber jetzt merkt man etwas, das ist nicht einfach ein gewöhnlicher Mensch. Sein Name ist starker Gott, El Gibor. Und diesen Ausdruck finden wir noch einmal in der Bibel. Wo kommt noch einmal vor El Gibor? In Jesaja 10. Sonst findet man das nirgends mehr. Liest jemand Jesaja 10, 20 und 21?
2: Zu der Zeit werden die Übriggebliebenen von Israel und was entkommen ist vom Hause Jakob, sich nicht mehr verlassen auf den, der sie schlägt, sondern sie werden sich verlassen auf den Herrn, den Heiligen Israels, in Treue. Ein Rest wird sich bekehren, ja, der Rest Jakobs zu Gott, dem Starken.
0: Ja, also hier geht es darum, dass verheißen wird prophetisch, ein Überrest aus Israel wird sich bekehren in der Endzeit, der wird überleben. Gott hat zwar Vernichtung und Vertilgung fest beschlossen, da geht es also wirklich um das Endzeitgericht der großen Drangsal. Da heißt in Vers 22 am Schluss, Vertilgung ist fest beschlossen, sie bringt einherflutend Gerechtigkeit. Das ist die Gerechtigkeit, die im tausendjährigen Reich dann über diese Erde kommen wird. Denn der Herr der Heerscharen vollführt Vernichtung und fest beschlossenes inmitten der ganzen Erde. Aber eben in dieser Zeit, wo Gott ein weltweites Gericht bringen wird, da wird ein Überrest aus Israel umkehren und errettet werden. Das ist dieser Überrest Israels, der gerettet wird, die Entronnen des Hauses Jakobs. Und jetzt heißt es hier, sie werden sich nicht mehr stützen eben auf fremde Mächte, die sie schlagen, sondern auf Jahwe, also den ewig seienden, unwandelbaren, den Heiligen Israels. Ganz typischer Name für Jesaja, der Heilige Israels in Wahrheit. Und dann kommt's, der Überrest wird umkehren auf Hebräisch She'ar Yashuv. Das ist der gleiche Ausdruck wie der Name von Jesajas Sohn, den wir kennengelernt hatten in Jesaja 7. Jesaja kam mit seinem Sohn She'ar Yashuv zu dem König Ahas und hat ihm verheißen, eben aus dem Haus Davids wird eine Jungfrau wird schwanger werden und einen Sohn gebären, man wird seinen Namen nennen, Immanuel, Gott mit uns. Da haben wir das, wieder diese Anspielung, der Überrest wird umkehren, der Überrest Jakobs zu dem starken Gott, und das ist El Gibor. Der Überrest wird umkehren zu El Gibor. Und jetzt ist klar, wer ist El Gibor? Das ist Jahwe. Das ist der Heilige Israels. Und natürlich ist das hier wieder quasi ein wie in der Musik, das Leitmotiv, das in der Musik immer wieder auftaucht, das ist darum, dass man wieder zurückdenkt an frühere Gelegenheiten, wo das vorgekommen ist. Und hier hat man das Leitmotiv gehabt in Jesaja 9, man nennt seinen Namen El Gibor. Und dann in Kapitel 10 wird da vieles anderes berichtet, und dann heißt es, der Überrest wird umkehren zu El Gibor. Wer ist das? Ja, das ist derjenige, von dem es heißt, denn ein Kind ist uns geboren, ein Sohn ist uns gegeben und die Herrschaft ruht auf seiner Schulter. Das heißt also, der Messias ist der gleiche wie Jahwe. Er ist Jahwe. Er ist der Heilige Israels. Also der Messias ist Mensch und Gott in einer Person. Das ist die Konsequenz. Und das Eindrückliche ist, diese Stelle, Jesaja 9, Vers 5, wird in der rabbinischen Literatur an verschiedensten Stellen wird ganz eindeutig als messianische Prophezeiung interpretiert. Und so kann man orthodoxen Juden gegenüber, muss man nicht zuerst diskutieren, ist diese Stelle, handelt die Stelle vom Messias? Das ist gar kein Thema, ist klar. Aber wer ist der Messias? Sie sagen, ein Mensch. Ah ja. Und dieser Mensch heißt El Gibor. Und im Kapitel später heißt es, der Überrest wird einmal umkehren zu dem Herrn, zu El Gibor, dann ist er Gott. Ja, also das sind so wichtige Argumente, um auch alttestamentlich die Gottheit Jesu zu zeigen. Und noch ein kostbares Detail. Es heißt, ein Kind ist uns geboren. Und dann in der parallelen Verszeile heißt es, ein Sohn uns gegeben. Aber es ist nicht nur einfach parallel und ein bisschen anders ausgedrückt. Es ist mehr drin. Der Sohn ist nicht geboren, der Sohn ist gegeben. Und da haben wir einen feinen Hinweis auf die ewige Sohnschaft Jesu. Der Herr Jesus ist ja nicht erst Sohn Gottes seit seiner Menschwerdung. Natürlich, als Mensch ist er Gottes Sohn in dem Sinn, wie es heißt im Psalm 2, Vers 7, dass Gott gesagt hat, du bist mein Sohn, heute habe ich dich gezeugt. So ist der Herr Jesus als Mensch Gottes Sohn. Aber er ist als Gott von Ewigkeit her der Sohn Gottes. Ich war in Johannes 16, Vers 27, können wir aufschlagen. Und glücklicherweise ist das auch ganz klar geblieben durch die Jahrhunderte hinweg in all den Glaubensbekenntnissen der verschiedensten Kirchen. Seit der frühen Christenheit wurde die Gottessohnschaft Christi klar bekannt als ewige Sohnschaft. Liest jemand Johannes 16, Vers 27?
3: Denn der Vater selbst hat euch lieb, weil ihr mich geliebt und geglaubt habt, dass ich von Gott ausgegangen bin.
0: Und jetzt Vers 28 eigentlich.
3: Ich bin von dem Vater ausgegangen und in die Welt gekommen und wieder verlasse ich die Welt und gehe zum Vater.
0: Jawohl. Also, hier wird nicht nur deutlich, dass der Herr Jesus eben schon vor seiner Menschwerdung existierte. Das ist ja klar. Aber hier wird gesagt, er ist von dem Vater ausgegangen und in die Welt gekommen. Also er ist nicht von Gott ausgegangen und dann in der Welt wurde Gott sein Vater. Sondern er ist von Gott ausgegangen, aber dieser Gott wird genannt sein Vater. Er ist von dem Vater ausgegangen und in die Welt gekommen. Das heißt also, er war schon vorher bei dem Vater als der ewige Sohn und ist in die Welt gekommen. Und bereits im Alten Testament finden wir das auch angedeutet in Sprüche 30. Dieses Kapitel ist für sich ein Weisheitsbuch. Das Buch der Sprüche besteht ja aus mehreren Weisheitsbüchern. Und zwar sind zwei von Salomo und dann eben eins, Kapitel 30 von Agur ben Jake. Und dann Kapitel 31 ist ein Buch von dem König Lemuel. Ja, wer liest Sprüche 30, Verse 1 bis 4?
2: Dies sind die Worte Agurs, des Sohnes Jakes, Lehre und Rede des Mannes. Ich habe mich gemüht, o Gott, ich habe mich gemüht, o Gott, und ablassen müssen. Denn ich bin der Allernärrischste, und Menschenverstand ist nicht bei mir. Ich habe Weisheit nicht gelernt, dass ich den Heiligen erkennete. Wer fährt hinauf gen Himmel und herab? Wer fasst den Wind in seine Hände? Wer bindet die Wasser in ein Kleid? Wer hat alle Enden der Welt gestellt? Wie heißt er und wie heißt sein Sohn? Weißt du das?
0: Jawohl. Also hier wird Gott beschrieben, der Heilige. Und dann heißt es, was ist sein Name? Die Frage wird in den weiteren Versen beantwortet, wenn dann in Vers 9 steht, damit ich nicht satt werde und dich verleugne und spreche, wer ist Jahwe? Ja, also was ist sein Name? Jahwe. Wer ist Jahwe, damit ich nicht verarme und stehle und mich vergreife an dem Namen meines Gottes? Der Name Gottes wird hier erklärt. Aber es gibt noch eine zweite Frage. Nicht nur, was ist sein Name, sondern was ist der Name seines Sohnes? Das ist geheimnisvoll. Wer ist denn dieser Sohn? Und nicht wahr? Im Hebräischen ist es auch klar, wie auf Deutsch. Was ist der Name seines Sohnes? Das kann man nicht dann so verstehen. Ja, die Engel werden doch auch genannt, Bnei Elohim, die Söhne Gottes, in Hiob 1 und 2 zum Beispiel, 1. Mose 6. Das ist einfach einer der Söhne Gottes. Nein, es heißt, was ist der Name seines Sohnes? Ich kann nicht sagen, mein Sohn hat gesagt. Weil ich habe ja zwei Söhne. Also ich kann höchstens sagen, mein älterer Sohn hat gesagt, aber der Jüngere würde es anders sagen. Aber hier steht, was ist der Name seines Sohnes? Und dann ist klar, Gott hat nur einen Sohn. Das ist der einzige Sohn oder der eingeborene Sohn, Monogenes in Johannes 3, Vers 16. Denn also hat Gott die Welt geliebt, dass er seinen eingeborenen Sohn gab. Monogenes heißt eben auch der einzige in seiner Art. Nicht wahr? Hier wird nicht irgendwie angedeutet, was ist sein Name und was ist der Name des Messias, der einmal sein Sohn sein wird, ja? Nein, was ist sein Name? Was ist der Name seines Sohnes? Also der Sohn wird hier als existent vorgestellt. Das ist eben der ewige Sohn Gottes. Und diese Nuance ist da drin, denn ein Kind ist uns geboren, aber ein Sohn ist uns gegeben. Gott hat seinen eingeborenen Sohn gegeben. Und genau darauf bezieht sich der Herr Jesus in Johannes 3, Vers 16 gegenüber Nikodemus. Denn also hat Gott die Welt geliebt, dass er seinen einzigen Sohn gab, damit jeder, der an ihn glaubt, nicht verloren gehe, sondern ewiges Leben habe. Da haben wir einen direkten Bezug von Johannes 3, Vers 16 zu Jesaja 9, Vers 5. Der Sohn, der gegeben ist. Dann wird erklärt, und die Herrschaft ruht auf seiner Schulter. Das ist der Messias, der herrschen soll über die ganze Welt. Aber merken wir, hier wird in diesem Vers das erste Kommen Jesu, die Geburt in Bethlehem, gleich zusammengeschaut mit seinem zweiten Kommen als Herrscher der Welt. Und das finden wir eben sehr oft in der messianischen Prophetie des Alten Testaments, dass das erste und das zweite Kommen des Messias gerade miteinander behandelt wird, obwohl es getrennt ist von über 2000 Jahren. Klar, der Herr wurde vor 2000 Jahren geboren. Es ist getrennt von 2000 Jahren, aber es gehört eben zusammen. Es ist die gleiche Person. Natürlich können wir aus manchen Stellen können wir erkennen, dass der Messias zuerst kommen musste als der Leidende und später sollte er kommen als der Herrschende. Das kann man aus dem Alten Testament selber erkennen. Wir haben das zum Beispiel gesehen im Psalm 22 damals. Da werden die Leiden des Herrn beschrieben am Kreuz. Da haben meine Hände und Füße durchgraben. Aber dann in den weiteren Versen wird die Auferstehung des Messias angedeutet und dann wird sein zukünftiges Reich beschrieben, wie er über die ganze Welt herrschen wird. Und so konnte man erkennen aus Psalm 22 zuerst die Leiden und dann die Herrschaft. Aber eben, wir haben das auch jetzt gemerkt, die messianische Prophetie und überhaupt die Prophetie der Bibel, die ist nicht so abgehandelt in der Bibel, wie wir vielleicht ein Buch schreiben würden. Da würden wir beginnen, Kapitel 1, und das werden chronologisch ganz vorne, und dann gehen wir einfach so der Reihe nach weiter. Nein, man muss sich das vorstellen, all diese Prophetenbücher sind wie Predigten. Und da wird der Messias vorgestellt, aber immer in Bezug zu dem, was das jetzt für uns bedeutet. Und so wird in diesem Text dieser Punkt mehr betont. Wir haben gesehen, in Jesaja 7 ging es darum, Ahas, dieser gottlose König aus dem Haus Davids, wollte sein Vertrauen nicht auf den Herrn setzen. Und dann sagt Jesaja, wenn ihr nicht glaubt, werde ich nicht bestehen. Du darfst ein Wunderzeichen wünschen, oben im Himmel oder unten auf der Erde. Ach nein, ich will den Herrn nicht versuchen. Obwohl der Herr ihm selber die Gelegenheit gab. Und dann sagt der Prophet Jesaja, der Herr selbst wird euch, dem Haus Davids, ein Zeichen geben. Eine Jungfrau wird schwanger werden und der Sohn, der geboren wird, heißt Immanuel. Das heißt also, der Messias ist der, wer auf ihn vertraut, der darf wissen, Gott ist mit ihm. Und da ist er in Sicherheit. Aber warum wird das gesagt? Es ging genau um die Situation, in der Ahas war, und in diese Situation hinein wurde dieses Wort gesprochen. Und so ist es mit aller Prophetie so. Und das erklärt, warum eben manchmal gesprungen wird in die Zukunft, dann wird

0: Vers 16 sagt, seinen einzigen Sohn gab, damit jeder, der an ihn glaubt, nicht verloren gehe. Ist das für mich so? Gott hat gegeben, was ist meine Antwort? Habe ich das Geschenk angenommen? Und dann heißt es, und die Herrschaft ruht auf seiner Schulter. Also er wird einmal über die ganze Welt regieren und dann wird wirklich Friede in dieser Welt entstehen. Vers 6, liest das jemand nochmals?
1: Groß ist die Herrschaft und der Friede wird kein Ende haben auf dem Throne Davids.
0: Jawohl. Also, wenn der Herr Jesus kommt, wird es wirklich Frieden geben auf der Erde. Also dieser Friedefürst, dieser Sar Shalom, wird das zustande bringen, was wir Menschen nicht konnten und was auch der Völkerbund nicht konnte. Man hat ihn ja gegründet nach dem Ersten Weltkrieg, um einen weiteren Weltkrieg zu verhindern. Und schon ein paar Jahre später gab es einen Zweiten Weltkrieg. Dann war es, Völkerbund war vorbei. Und dann hat man eine bessere Organisation gegründet. Das ist die UNO. Und da, wo Kriege sind, werden sie zu früh gestoppt, damit die Probleme dann weiter schwelen über Jahrzehnte hinweg. Ja, ja, das ist nur ein Beispiel. Über Jahrzehnte der UNO und wir haben ein Chaos in dieser Welt. Aber ich sage, das ist das Problem der Menschheit. Wir Menschen können den Frieden nicht produzieren. Und warum lässt Gott diese Welt so in den Strudel des Chaos hineingehen? Damit sie erkennen, ohne den Friedensfürsten geht es nicht. Er kann es. Aber dann muss ich mich eben jetzt fragen, ja, wenn ich den Sohn, den Gott gegeben hat, angenommen habe, herrscht er schon jetzt in meinem Herzen? Er herrscht noch nicht über diese Welt. Und die Welt will ihn auch nicht. Und sie muss zuerst ins Chaos stürzen und erst dann wird er diese Herrschaft übernehmen. Aber der Herr Jesus möchte schon jetzt regieren in unseren Herzen. Schlagen wir auf Kolosser 3. Und so sehen wir, alle Prophetie muss immer praktisch auf unser Herz und unser Gewissen angewendet werden. Darum spricht die Bibel eben auf diese Art. Kolosser 3, Vers 15.
2: Und der Friede Christi regiere in euren Herzen, zu welchem ihr auch berufen seid, in einem Leibe.
0: Ja, das reicht. Also, der Friede des Christus regiere in euren Herzen. Christus ist griechisch, Christos. Was heißt das auf Hebräisch? Messias. Es hilft, wenn man ab und zu beim Lesen der deutschen Bibel für Christus Messias einsetzt. Nicht, weil Christus kein gutes Wort wäre. Der Heilige Geist hat es ja so inspiriert im Griechischen, Christos. Aber wir haben das Problem im Deutschen, dass wir Christus oft als einen Namen empfinden und nicht bemerken, dass es ein Titel ist. Und wenn man es dann wieder Hebräisch zurück übersetzt, wird das klar, wenn man übersetzt, also und sagt, der Friede des Messias regiere in euren Herzen. Dann wird klar, es geht hier um den Titel. Das ist der von Gott gegebene König. Und hier wird gesagt, der Friede des Christus regiere in euren Herzen. Also der Sar Shalom, der Fürst des Friedens, will schon jetzt, heute regieren. In dieser Welt. Aber nicht in Deutschland als Ganzen regiert er. Nicht in der Schweiz als Ganzen. Sondern in den Herzen der, die ihm gehören. Hier werden die gläubigen Kolosser angesprochen. Und weitestgehend werden sogar alle Gläubigen der Welt angesprochen. Denn es heißt, zu welchem ihr auch berufen worden seid, in einem Leib. Wer gehört zum Leib Christi? Alle Erretteten, genau. Oder wenn wir sagen, alle Christen, dann ist der Kreis zu weit. Denn viele Christen sind gar nicht bekehrt. Wenn wir sagen, alle Gemeinden, ist es auch zu weit. Denn es gibt in allen Gemeinden Eingeschlechene. Ja, natürlich. Die einmal offen werden, aber alle Wiedergeborenen, die bilden zusammen, auf der ganzen Erde, die bilden zusammen den Leib Christi. Und da werden alle wiedergeboren, alle wahren Gläubigen werden angesprochen, der Friede des Messias regiere in euren Herzen. Aber auch wichtig, es ist ein Befehl. Der Friede des Christus regiere, nicht der Friede des Christus regiert. Das heißt, das hängt von unserer Verantwortung ab, ob Christus wirklich regiert, jetzt in unserem Leben oder nicht. Wenn wir ungehorsam sind, dann regiert er nicht. Das heißt also, heute setzt der Herr Jesus seine Herrschaft nicht durch, so wie er sie, wenn er kommt,

als Richter der Welt, dann wird er seine Herrschaft durchsetzen gegen alle Widerstände der Welt. Und darum wird er kommen als dieser Mann auf dem weißen Pferd, aus dessen Mund ein scharfes, zweischneidiges Schwert hervorgeht und erschlägt die Nation. Dann wird er mit Gewalt die Herrschaft durchsetzen. Aber das ist heute noch nicht so. Und darum, der Herr spricht eben an unsere Verantwortung, er spricht unser Gewissen, unser Herzen an, der Friede des Christus regiere in euren Herzen. Und so weit, wie wir ihm eben Raum geben in diesen besetzten Gebieten, kann man sagen, die Herzen der Gläubigen sind die besetzten Gebiete in dieser Welt, so weit wir ihm Raum geben, kann er regieren und die Welt kann bereits heute wahrnehmen, was das für eine wunderbare Herrschaft ist, wenn Christus regiert. Und dann sehen wir, welche Verantwortung wir heute haben. Es hängt davon ab, dass die Menschen wirklich sehen, dass der Herr regiert. Und sonst haben sie keinen Vorgeschmack, wenn die Christen, ich meine jetzt die Wiedergeborenen, untereinander streiten. Dann haben sie keinen Vorgeschmack von dem tausendjährigen Reich. Aber wenn sie sehen wirklich, wie die Christen miteinander umgehen, wie sie eben sich der Autorität des Wortes Gottes unterstellen und die Herrschaft Christi sich in allen Bereichen zeigt, auch im Familienleben, im Eheleben und so weiter, ja, dann gibt es einen Vorgeschmack von dieser künftigen Herrschaft. Und es heißt hier, die Herrschaft ruht auf seiner Schulter. Das heißt also, der Jesus wird die ganze Weltherrschaft wird er tragen. Das heißt, er wird diese ganze Welt tragen und so wird dieser Friede möglich sein. Und das ist doch eigentlich schön, wenn man daran denkt, der Hohepriester im Alten Testament, was hatte er auf den Schultern? Zwei Edelsteine und auf den Edelsteinen war was? Eingraviert. Die Namen der 12 Stämme Israels. 6 hier und 6 hier. Das Volk Israel ist ja das irdische Volk Gottes, ein Bild des himmlischen Volkes Gottes. So wie der Hohepriester in Israel war ein Abbild, so trägt der Jesus gewissermaßen sein ganzes himmlisches Volk, die Gemeinde, auf seinen Schultern. Und da können wir uns sagen, ja, wenn der Herr Jesus einmal alle Probleme dieser Welt lösen wird, welche wir Menschen, ich sage jetzt nicht nur, welche die UNO nicht lösen konnte, sondern wir Menschen und auch unsere Regierungen heute nicht lösen konnten, er wird sie lösen, dann dürfen wir doch auch auf ihn vertrauen, dass er unsere Probleme, die wir als Gläubige haben und unsere Schwierigkeiten, durch die wir hindurchgehen kann, dass er sie trägt und dass er uns eben helfen kann, weil er der wunderbare Berater ist. Ich weiß, es gibt so viele Berater in dieser Welt. Alle Regierungen haben ihre Spezialisten, ihre Berater. Und jede gute Firma hat eben dieses Counseling, ja, und Beratungsfirmen, die genau sagen, wie man es machen muss, damit der Umsatz besser wird und so weiter. Es mangelt ja nicht in dieser Welt von Leuten, die beraten. Und dann gibt es ganze Heer der Psychologen, die beraten auch, wie man leben soll, um die Probleme zu lösen. Obwohl unter den Psychologen findet man eine besonders hohe Scheidungsrate. Verglichen mit anderen Berufsgattungen. Das ist eigentlich schon komisch, dass die Menschen dort Hilfe erwarten, wo man sieht, so pauschal gesagt, ist es schwierig zu sagen, dass die besonders Lebensprobleme lösen können. Ja? Aber der Jesus ist der wunderbare Berater. Peleioets. Und er ist eben nicht einfach ein Mensch, sondern er ist Gott und Mensch in einer Person. Er ist der starke Gott. Wenn wir uns schwach fühlen, uns Kraft geben kann. Er ist der Vater der Ewigkeit. Das heißt, er ist der Ursprung von allem. Ich war Vater, im Hebräischen bedeutet Vater oder auch Urheber. Und der Jesus nach Johannes 1, Vers 2, ist er ja der Schöpfer der ganzen Welt. Er, das von dem Wort heißt es, alles ward durch dasselbe. Und ohne dasselbe ward auch nicht eines, das geworden ist. In ihm war Leben und das Leben war das Licht der Menschen. Und auch später in Vers 10, er war in der Welt und die Welt wurde durch ihn und die Welt kannte ihn nicht. Also er ist der Urheber alles Seins in der Schöpfung. Olam kann bedeuten Ewigkeit zeitlich
und kann auch bedeuten Welt. Vater der Welt und Vater der Ewigkeit, beides. Und dann eben schließlich Friede, Fürst. Und so sehen wir, was eben dieses Wort für uns praktisch schon heute bedeuten kann, obwohl es hinweist auf die künftige Zeit, wenn der Herr Jesus dann auf dem Thron seines Vaters Davids, der wird ja erwähnt in Vers 7, sitzen wird. Und der Engel Gabriel in Lukas 1 sagt zu Maria, er wird auf dem Thron seines Vaters David sitzen und regieren. Und die Garantie ist Gott selbst, dass sich alles erfüllen wird. Der Eifer des Herrn der Heerscharen wird dieses tun. Und dann wird eben klar, warum die Verse 3 bis 4, die haben wir noch nicht so angeschaut, warum die sprechen von dieser großen Freude, die kommen wird für Israel in der Zukunft. Und zwar wird gesagt in Vers 3, denn das Joch ihrer Last und den Stab ihrer Schulter, den Stock ihres Treibers hast du zerschlagen. Das heißt, aller Druck wird von Israel einmal weichen. Und die Welt schlägt viel, mit vielen Stöcken auf Israel ein heute. Aber aller Druck wird verschwinden. Und dann Vers 5, denn jeder Stiefel der Gestiefelten im Getümmel, also im Kampf, im Krieg, und jedes Gewand in Blut gewälzt, die werden zum Brande ein Fraß des Feuers. Alles, was irgendwie an Krieg und an Kriegsspuren erinnert, wird verschwinden. Wie ist das möglich? Und dann wird erklärt, eben, denn ein Kind ist uns geboren, ein Sohn uns gegeben. Das ist der Mann von Bethlehem, das ist der, der in der Zukunft alle Spuren des Krieges verschwinden lassen wird und diese überwältigende Freude, wie am Tag der Ernte, in diese Welt bringen wird. Aber hier haben wir ein ganz besonders schönes Beispiel, wie eben das erste Kommen Jesu und das zweite, wie das thematisch zusammengehört. Und darum ist es so hier in diesem Text ineinander verwoben. Und andere Texte machen dann die zeitlichen Verhältnisse ganz klar. Zuerst kommt der Messias als der Leidende. In der Folge wird Israel zerstreut werden. Und nach langer Zeit wird Israel wieder gesammelt werden. Und dann kommt er ein zweites Mal, um eben die Friedensherrschaft in diese Welt hineinzubringen. Gut, wir machen jetzt an dieser Stelle Schluss. Wir wollen noch zusammen beten. Herr Jesus Christus, danke, dass wir dich auch heute sehen durften als den Friedensfürsten. Und dass wir dich kennen dürfen als den, der wirklich alle Probleme dieser Welt einmal lösen wird. Danke, dass wir schon jetzt geöffnete Augen haben dürfen für dich. Und schenke es, dass unsere Herzen wirklich offen sind für dich, jeden Tag neu, dass wir dir ganz konkret die Herrschaft in unserem Leben überlassen, in allen Bereichen. Du siehst, wo wir vielleicht Bereiche haben in unserem Leben, die wir selber regieren wollen, die wir dir nicht abgegeben haben. Schenke uns diese Gnade, dass deine Herrschaft sich wirklich auf alle Bereiche unseres Lebens übertragen kann. Dass du herrschest auch in unseren Herzen, so wie du herrschest im Himmel. Amen.

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keine Kreuzfahrt zum Vergnügen. Eine schöne Kreuzfahrt auf dem Mittelmeer war das nun wirklich nicht. Als Gefangener hat der Apostel Paulus das Schiff bestiegen, das Richtung Rom fahren sollte. Keine Außenkabine mit Meerblick, kein Captain's Dinner erwarten ihn dort. Der Appetit ist allen miteinander restlos vergangen. Das Boot treibt nämlich orientierungslos in den stürmischen Wellen dahin. Doch da passiert nun etwas Ungewöhnliches. Mitten auf diesem bald sinkenden Schiff, mitten in dieser scheinbar völlig aussichtslosen Lage, stellt sich dieser gefangene Paulus hin und fordert alle auf, nun erst etwas zu essen. Das dient zu eurer Rettung, sagte er. Ein scheinbar wahnwitziges Versprechen. Paulus spricht das Tischgebet vor allen und verzehrt vor ihren Augen sein Frühstück. Und sein Beispiel wirkt. Nun fangen auch die anderen an zu essen. Und dabei keimt neuer Lebensmut auf. Orientierungslos auf einem allmählich sinkenden Schiff zu sitzen, so ist das Lebensgefühl mancher Menschen heutzutage. Wo geht es hin mit unserem Land, unserer Gesellschaft, unserer Welt insgesamt? Was soll man tun auf einem sinkenden, orientierungslosen Schiff, wenn alle um uns herum klagen? Gott danken, mit ihm fröhliche Gottesdienste feiern und anderen verkündigen, es gibt Rettung, die Jesus Christus für euch bereithält. Die Aufforderung des Paulus zu essen deutet auf das Abendmahl hin, das Christus selbst gestiftet hat und wozu er einlädt, um sich die Sünden vergeben zu lassen und geistlich und physisch gestärkt zu werden. Wer an ihn glaubt, Jesus Christus, und sich an ihm ausrichtet, kann schon jetzt jubeln und seine Rettung feiern mitten in einer vergehenden Welt. Denn wer mit Jesus Christus verbunden ist, der ist bei ihm. Dann ist Jubel, wie bei den Schiffbrüchigen, die zusammen mit Paulus um Haaresbreite noch mit heiler Haut davonkamen. Wer Paulus aufregende Abenteuer mitverfolgen möchte, im Neuen Testament in der Apostelgeschichte Kapitel 27, Verse 14 bis 43 und im Kapitel 28, dort wird berichtet, wie die geretteten Schiffbrüchigen die Insel Malta erreichten.

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1: Herzlich willkommen zu einer weiteren Ausgabe der Sendereihe Durch die Bibel. Wir setzen unsere Betrachtung des zweiten Buchs der Chronik fort. Es geht in diesem Teil des Alten Testaments um Ereignisse der Geschichte Israels nach Salomo. Es könnte dramatischer nicht sein. Zwischen dem Nordreich Israel und dem Südreich Juda gibt es seit Salomos Tod eine Grenze. Das zieht das gesamte Volk in Mitleidenschaft. Unter König Hiskia kommt es zu einem geistlichen Neubeginn und man lädt kurzzeitig auch die Bewohner des Nordreichs nach Jerusalem ein. Doch unter Hiskias Nachfolger Manasse wird alles schlimmer als je zuvor. Das wird konkret im zweiten Buch der Chronik im 33. Kapitel. Nach dem Tode von König Hiskia trauerte das Volk des Südreichs. So berichten die Verse 32 und 33 aus Kapitel 32. Und ganz Juda und die Einwohner von Jerusalem gaben ihm Ehre bei seinem Tod. Und sein Sohn Manasse wurde König an seiner Statt. Nun möchte ich mich kurz über das Thema Erweckung äußern. Ich möchte Ihnen vor allem mitteilen, Gott ist bei diesem Thema der geistlichen Erneuerung ganz souverän. Im Johannesevangelium sagt Jesus, der Wind bläst, wo er will, und du hörst sein Sausen wohl, aber du weißt nicht, woher er kommt und wohin er fährt. So ist es bei jedem, der aus dem Geist geboren ist. Johannes 3, Vers 8. Und für uns muss das dann auch die Bedeutung haben, nur Gott kann eine Erweckung schenken. Bei dieser Arbeit des Heiligen Geistes ist Gott souverän. Es ist eben nicht möglich, Gott mit einem Knopfdruck herbeizurufen, damit er irgendwelche Wünsche erfüllt. Ich habe manchmal gehört, wie einige Menschen im Gebet dem Herrn befehlen, bestimmte Dinge zu tun. Wir könnten aber Gott gar keine Befehle geben. Vielleicht erinnern Sie sich an das Erlebnis, das Elia hatte auf dem Berge Karmel. Die Propheten des Baal hatten sich schon heiser gerufen und wie Fanatiker geschrien, konnten aber kein Feuer für ihre Opfer vom Himmel zustande bringen. Dann baute Elia seine Steine ordentlich auf, legte das Holz und das Opfertier darauf und schüttete Wasser darüber. Anschließend betete er zu Gott. Er sagte in etwa, alles, was wir tun können, ist, diese Steine zusammenzutragen und sie zu ordnen. Wir können das Holz und das Opfer auf die Steine legen, aber du musst uns das Feuer schicken. Elia wusste, dass das Feuer von Gott kommen musste. Und damals hat Gott tatsächlich geantwortet. Während ich das hier schreibe, erleben wir eine geistliche Bewegung in unserem Land, den Vereinigten Staaten. Zunächst dachte ich, sie betrifft nur junge Leute, aber dann bemerkte ich, dass sie auch junge Ehepaare umfasst. Diese jungen Ehepaare erleben aber, wie sich ihre Kinder von ihnen abwenden. Sie erkennen, dass sie auf einige der auftretenden Probleme Antworten haben müssen. Ein junger Vater sagte zu mir, ich dachte, ich könnte meine Probleme immer selber lösen, aber ich brauche Gott. Heute gibt es offenbar eine solche Rückkehr der Menschen zum Wort Gottes und ich freue mich darüber. Um ehrlich zu sein, ich habe diese Entwicklung noch nie in der verfassten Kirche sehen können. Diese Erneuerungsbewegung liegt wohl hauptsächlich außerhalb der Kirche. Ich habe etwas davon erlebt in Versammlungen, die wir im ganzen Land veranstaltet haben. Junge Menschen und auch Ältere kommen zu solchen Konferenzen. Es scheint, als wäre ein echtes Interesse am Wort Gottes da. Es gibt dann auch einige Pastoren und religiöse Leiter, die einen Gewinn davon haben wollen, und die füttern diese jungen Menschen, so scheint es, mit einem Haufen Müll. Was auch immer sie ihnen geben, es ist alles andere als Bibelstudium. Sie geben ihnen quasi alles außer dem Wort Gottes. Dabei ist zu beachten, wie einmal unser Herr Jesus Christus seinen Zuhörern die Frage stellte, wo ist unter euch ein Vater, der seinem Sohn, wenn der ihn ums Brot bittet, dafür einen Stein biete? Lukas 11, Vers 11. Geben Sie jemandem auf keinen Fall Steine, geben Sie ihm das Wort Gottes. Wenn ich diese jungen Leute bei meinem Bibelunterricht erlebe, wie sie zuhören, dann sage ich ihnen, ich bin altmodisch, ich lehre die Bibel so, wie sie ist. Warum um alles in der Welt hört ihr mir zu? Einer von denen gab mir die Antwort, wir hören dir zu, weil du sie lehrst, wie sie ist. Nur so kann ich eben das Wort Gottes lehren. So habe ich es bereits seit Jahren gelehrt, und dann hat zuerst scheinbar niemand mir zugehört. Nun fangen sie also endlich an zu hören. Ich stelle mir die Frage, stehen wir kurz vor einer geistlichen Erweckung? Ich bete dafür, dass Gott sie senden wird. Ich bin sehr offen zu ihnen, aber eins ist jetzt schon klar. Wenn sie kommt, dann wird er es sein, der sie schickt. Ich hole sozusagen schon mal meine Regenjacke heraus, im Fall, dass da der Segen herunterregnet. Ich persönlich habe noch nie eine Erweckung miterlebt. Ich würde gerne dabei sein. Sie nicht auch? Ich möchte Sie ein bisschen herausfordern, dass Sie einmal Ihr persönliches Leben überprüfen. Wenn Sie wirklich möchten, dass Gott in Ihr Leben einzieht, dann stellen Sie sich diese 5 Fragen. Erstens, bin ich ehrlich? Zweitens, bin ich wahrheitsliebend? Drittens, bin ich treu, kann man sich auf mich verlassen? Viertens, bin ich tugendhaft? Das heißt, halte ich mich wirklich an das Reine in diesen schmutzigen Tagen der schlimmen Bilder und anrüchigen Sprache? Fünftens, bin ich hingebungsvoll? Bin ich ein wirkliches Kind Gottes? Der Erweckungsprediger Dwight L. Moody hat zu seiner Zeit einen Mann sagen hören, die Welt müsse erst noch sehen, was Gott mit einem Menschen tue, der ihm vollkommen hingegeben ist. Moodys Antwort darauf war, mit der Gnade Gottes werde ich dieser Mensch sein. Ich denke, dass Moody dieser Mensch tatsächlich war. Mag er auch auf seinem Sterbebett gesagt haben, die Welt muss erst noch sehen, was Gott mit einem Menschen tut, der ihm vollkommen hingegeben ist. Lassen Sie uns vorbereitet sein, so dass Gott durch uns handeln kann, um einer durstigen Welt das Wasser des Lebens zu geben. Zurück zur Welt des Alten Testaments. Das 33. Kapitel im 2. Buch der Chronik widmet sich dem Thema die schlimme Regierungszeit von Manasse. Wie wir in Kapitel 32 erfahren haben, war Hiskia todkrank und hatte sich mit Jesaja im Gebet zu Gott vereint. Er hatte ein Geschwür, das unter Umständen ein Krebsgeschwür gewesen sein könnte. Gott hat ihn dann geheilt und sein Leben um 15 Jahre verlängert. Diese Gebetserhörung war Gottes gnädige Gabe an Hiskia. Betrachtet man aber den geschichtlichen Hintergrund dieses Geschehens, dann fragt man sich, ob es wirklich das Beste war, was geschehen konnte. Als erstes hat Hiskia während dieser 15 Jahre etwas Törichtes getan, nachdem er sein Leben zurückerhalten hatte. Er zeigte den ganzen Reichtum seines Königreiches seinen Besuchern, den Botschaftern aus Babylon. Dies führte viele Jahre später dazu, dass für Nebukadnezar die Türen offen standen, als er die Stadt eroberte. Er wusste ja genau, wo sich das Gold befand, und nahm es sich mit Gewalt. Jerusalem muss damals so etwas Ähnliches wie das Fort Knox von Israel gewesen sein, das Goldlager des Staates. Heute würde wohl niemand versuchen, das streng bewachte Fort Knox zu erobern. Mir wurde gesagt, dass die Sicherheitsmaßnahmen dort unglaublich streng sind. Aber trotzdem fließt auch dort Gold ab und zu heraus. Die Länder der heutigen Welt können dieses Gold vielleicht nicht durch einen Angriff herausholen, aber sie holen es sich auf andere Art und Weise. Nun, das Gold in Israel hat Babylon dazu verlockt, wieder zurückzukommen, um es sich zu holen. Hiskia war sehr leichtsinnig, ihnen das Gold zu zeigen. Zweitens werden Sie hier gleich bemerken, dass Manasse erst 12 Jahre alt war, als er die Herrschaft übernahm. Dies bedeutet, dass dieser Königsjunge während der 15 Jahre geboren wurde, mit denen Gott das Leben des Hiskia verlängert hatte. Manasse erwies sich als der gemeinste von allen Königen Judas. Während seiner Herrschaft herrschte eine derartige Gottlosigkeit, dass Gott eingreifen musste. In Vers 1 und 2 erfahren wir, Manasse war 12 Jahre alt, als er König wurde, und er regierte 55 Jahre zu Jerusalem und tat, was dem Herrn missfiel, nach den greulichen Sitten der Heiden, die der Herr vor den Israeliten vertrieben hatte. 2. Chronik 33, Vers 1 und 2. Es klingt etwas komisch, nicht wahr? Hiskia gilt als der beste König und hat eine Erweckung in das Land gebracht. Sein Sohn besteigt dann den Thron und ist der schlimmste König. Wie ist das zu erklären? Ich verrate Ihnen ein Geheimnis. Ich kann es mir nicht erklären. Denn es gibt viele Dinge um mich herum, die ich nicht erklären kann. Ab und zu höre ich von einer netten christlichen Familie, von sehr netten christlichen Eltern, doch der eine Sohn oder die eine Tochter rebelliert gegen alles. Wenn man jene jungen Ausreißer im ganzen Lande sich ansieht, kann man vermuten, dass sie wahrscheinlich zu Hause vernachlässigt worden sind. Sie haben ihre glaubenslosen, materialistisch ausgerichteten Eltern erlebt, die ständig streiten, oder sie sind aus zerrütteten Familien gekommen, in denen sich jeder nur um sich selber dreht. Ich kann es gut verstehen, warum sie rebelliert haben und einfach von zu Hause weggegangen sind. Warum aber verlässt ein Sohn oder eine Tochter sein wunderschönes christliches Zuhause und schließt sich dieser aufbegehrenden Menge an? Ich kann es wirklich nicht erklären. Ich kann zwei mögliche Erklärungen dafür geben, beides sind jedoch schwache Erklärungen. Als erstes lassen sich junge Menschen immer von anderen jungen Menschen in ihrem Umfeld beeinflussen. Alle jungen Leute haben eine Zeit erlebt, in der sie das Gefühl haben, ihre Eltern sind verrückt. Ich kann mich an diese Zeit erinnern, in der ich bereits auf dem College war und mich beinahe schämte, nach Hause zu kommen, um mich dort mit meiner Familie auseinanderzusetzen. Das ist eine Entwicklungsphase, durch die alle Jugendlichen gehen. Andere junge Leute haben mir von sich das Gleiche erzählt. Ein junger Pastor berichtete mir, wie sehr er sich über seinen Vater geschämt hat, als er aufs College ging. Nachdem er jedoch in der großen, bösen Welt gewesen war und einige Probleme durchgemacht hatte, begab er sich wieder auf Besuch nach Hause. Er erkannte dann, auch wenn ihm sein Vater irgendwie einfältig vorgekommen war, so hatte er es doch geschafft, ein gutes Einkommen zu verdienen und seiner Familie ein wunderschönes Zuhause zu geben. Er sagte, das, was ihn aber am meisten erstaunte, war, dass sein Vater so viel in der Zeit gelernt hatte, in der sein Sohn nicht zu Hause gewesen war. Ich denke, alle jungen Leute gehen durch solch eine Phase, und ich verstehe auch, dass sie von all den anderen Jugendlichen beeinflusst werden, die ihre Familie aus Rebellion verlassen haben. Das ist die eine Erklärung. Es ist mir aber auch aufgefallen, dass junge Leute gegen ihre christlichen Familien rebellieren, besonders wenn sie selbst Christen geworden sind, und kehren dann zu einem späteren Zeitpunkt wieder heim. Manasse, der König, den wir hier betrachten, halte ich für ein gutes Beispiel dafür. Die Herrschaft von Manasse war eine unbeschreiblich böse und schreckliche. Ich bin mir sicher, dass zu der Zeit die Herrlichkeit des Herrn den Tempel verließ. Der Prophet Hesekiel hatte eine Vision, dass sich die Herrlichkeit des Herrn wegen der Sünden der Menschen und wegen ihrer Rebellion in den Himmel erhob und sich aus dem Heiligtum im Tempel entfernte. Sie wartete quasi außerhalb der Mauern von Jerusalem. Die Menschen sind nicht zu Gott umgekehrt. Da zog sich die Herrlichkeit des Herrn auf den Ölberg zurück und wartete dort. Immer noch gab es keine Hinkehr zu Gott. Schließlich verzog sie sich in den Himmel zurück. Ichabod heißt, die Herrlichkeit hat sich entfernt, und dieses Wort wurde dann über der Schwelle des Tempels aufgeschrieben. Das Haus Gottes, es war völlig trostlos hinterlassen worden. Ich weiß, dass ein Großteil der Bibelausleger meint, die Herrlichkeit des Herrn hätte den Tempel während der anschließenden babylonischen Gefangenschaft verlassen. Ich glaube aber nicht, dass das richtig ist. Wenn die Herrlichkeit des Herrn den Tempel nicht während der Herrschaft von Manasse verlassen haben soll, dann kann ich mir auch keinen anderen Zeitpunkt in der Geschichte Israels vorstellen, in der die Präsenz Gottes den Tempel verließ. Ich bin mir sicher, dass es gerade zu dieser Zeit gewesen ist. Beachten Sie, wie lange dieser Mann regiert hat. Er regierte 55 Jahre lang in Jerusalem. Dieser Mann war länger an der Macht als viele der anderen Herrscher, länger als David, länger als Salomo, länger als sein Vater. Warum? Weil Gott gnädig ist. Gott ist schon schwer geprüft gewesen. Er möchte aber nicht, dass irgendjemand umkommt. Schließlich hat Gott genügend Zeit. Er hat ja die Ewigkeit sowohl hinter sich als auch vor sich. Er hat es nicht eilig, das kann ich Ihnen sagen. Ich glaube nicht, dass man Gott drängeln, antreiben oder nur in Bewegung bringen kann. Ich habe von Leuten gehört, die zu anderen sagen, dass sie beten sollten. Sie drücken das so aus, wenn du zu Gott gehst, dann wird er etwas in Bewegung bringen. Meiner Meinung nach mag er das ab und zu auch tun, aber es kann auch sein, dass er nichts tut. Er nimmt sich die Zeit, die er braucht, denn Gott hat es nicht eilig. Er gibt Manasse zumindest hier genügend Möglichkeiten, um sich zu ihm zu wenden. In den Chronikbüchern erfahren wir die Dinge aus Gottes Sicht. In 2. Könige 21 wird uns im Kontrast dazu berichtet von vielen bösen Dingen während der Regierungszeit von Manasse. Hier in der Chronik wiederholt Gott nur, dass er tat, was dem Herrn missfiel, nach den gräulichen Sitten der Heiden, die der Herr vor den Israeliten vertrieben hatte. Was im zweiten Buch der Chronik Näheres dazu erfahren ist, steht in Vers 3. Er baute die Opferhöhen wieder auf, die sein Vater Hiskia zerstört hatte, und errichtete den Baalen Altäre und machte Bilder der Aschera und betete das ganze Heer des Himmels an und diente ihnen. 2. Chronik 33, Vers 3. Manasse beschäftigte sich sehr intensiv mit dem Götzendienst. Er war so schlimm wie Ahab und Isebel, und wie sie betete er den Baal an. In Vers 4 und 5 heißt es dann aber auch, er baute auch Altäre im Hause des Herrn, von dem doch der Herr gesagt hatte, zu Jerusalem soll mein Name sein ewiglich, und baute Altäre dem ganzen Heer des Himmels in beiden Vorhöfen am Hause des Herrn. 2. Chronik 33, Vers 4 und 5. Sogar im Tempel Jerusalems führte er die Anbetung des Himmelsheeres ein, was beispielsweise die Anbetung Jupiters, Merkurs, Venus beinhaltet, sowie die Anbetung der Sterne. Mit anderen Worten, er führte dort das Horoskop ein. Jeden Tag konnte man sich im Tempel sein Horoskop vorlesen lassen. Es tut mir richtig leid, festzustellen, dass einige Kirchen dies ebenfalls zu fördern scheinen. Dahinter steckt wohl ein großes Geschäft. Überall, an jedem Kiosk oder im Schreibwarengeschäft, kann man das Horoskop kaufen. Einige Leute sagen, es sei nur ein harmloser Spaß. Aber für viele Menschen ist es mehr als das. Sie verlassen sich stärker auf ihr Horoskop als auf Gott. Vor einiger Zeit habe ich ein Interview im Fernsehen gesehen, in der eine außergewöhnliche Entertainerin erzählte, sie würde ihr Horoskop lesen und sie sei eine Jungfrau. Ich wusste, sie war bereits 5 oder 6 Mal verheiratet und hatte eine Anzahl von Affären hinter sich. Da müsste man doch sagen, dass sie rein rechnerisch keine Jungfrau mehr sein konnte. Sie behauptete, wenn ein bestimmter Stern einen anderen Stern kreuzen würde, dann wäre das eine ganz besondere Zeit für sie. Es ist erstaunlich, dass in unserer heutigen Zeit intelligente Menschen so viel Beachtung und Vertrauen den Sternen zukommen lassen. Manasse interessierte sich besonders für Horoskope, denn er baute Altäre dem ganzen Heer des Himmels in beiden Vorhöfen am Hause des Herrn. Das war noch nicht alles. Es wird noch unangenehmer in Vers 6. Und er ließ seine Söhne durchs Feuer gehen im Tal Ben-Hinnom und achtete auf Zeichen und Vogelgeschrei und trieb Zauberei und bestellte Geisterbeschwörer und Zeichendeuter und tat viel, was dem Herrn missfiel, um ihn zu erzürnen. 2. Chronik 33, Vers 6. Manasse hat sich ganz dem Götzendienst verschrieben. Uns wird nicht gesagt, wie weit er ging, als er seine Söhne durchs Feuer gehen ließ. Es war möglich, dass sie nur durch das Feuer gehen mussten und dabei leicht verbrannt wurden. Es ist aber auch möglich, dass er ein Baby in die Arme eines glühenden Götzen legte. Man kann sich etwas Schlimmeres gar nicht vorstellen. Dies war die Art Götzendienst, die Manasse mit all seiner Fülle ausgeübt zu haben scheint. Außerdem probierte Manasse Zauberei und Hexerei aus und beschäftigte sich mit Geistern, also mit Dämonen, die sich im Körper eines Zauberers befinden. In unserer Zeit, in der sich wieder mehr Menschen zurück zu Gott wenden, gibt es leider auch eine Rückkehr zur Satansanbetung. Ich lese weiter bei Vers 7. Er stellte auch das Bild des Götzen, das er machen ließ, ins Haus Gottes, von dem Gott zu David gesagt hatte und zu seinem Sohn Salomo, in diesem Hause zu Jerusalem, das ich erwählt habe vor allen Stämmen Israels, will ich meinen Namen wohnen lassen ewiglich und will nicht mehr den Fuß Israels weichen lassen von dem Lande, das ich ihren Vätern bestimmt habe, sofern sie halten und alles tun, was ich ihnen durch Mose geboten habe, nach dem ganzen Gesetz, den Geboten und Rechten. 2. Chronik 33, Vers 7 und 8. Gott hatte versprochen, wenn diese Menschen dort im Heiligen Land ihn anbeten würden, dann würde er treu sein und sie segnen. Passen Sie auf, was Manasse seinem Land Juda antut, was in den Versen 9 und 10 so beschrieben wird. Aber Manasse verführte Juda und die Einwohner von Jerusalem, dass sie es ärger trieben als die Heiden, die der Herr vor den Israeliten vertilgt hatte. Und wenn der Herr zu Manasse und seinem Volk reden ließ, merkten sie nicht darauf. Sie können sich sicher sein, wenn ein Mensch oder ein Land so weit kommt, wird Gott eingreifen. So auch hier, wie Vers 11 zeigen wird. Darum ließ der Herr über sie kommen, die Obersten des Heeres des Königs von Assur. Die nahmen Manasse gefangen mit Fesseln und legten ihn in Ketten und brachten ihn nach Babel. 2. Chronik 33, Vers 11. Tatsächlich wurde er entthront und in Babylonien in Gefangenschaft genommen. In Vers 12 und 13 geht es dann so weiter. Und als er in Angst war, flehte er zu dem Herrn, seinem Gott, und demütigte sich vor dem Gott seiner Väter. Und als er bat, ließ sich der Herr erbitten, und er hörte sein Flehen und brachte ihn wieder nach Jerusalem in sein Königreich. Da erkannte Manasse, dass der Herr Gott ist. 2. Chronik 33, Vers 12 und 13. Dieser Mann hatte ein erstaunliches Erlebnis. Wenn es nach mir gegangen wäre, ich hätte ihn sicherlich aufgegeben, aber Gott hat ihn nicht aufgegeben. Gott schickte ihm Ärger, großen Ärger. Er wurde in Babylonien in Gefangenschaft gehalten. Dies sollte eine Warnung für das Land sein, dass Gott sie nun wegen ihrer andauernden Sünde in Gefangenschaft schickt. Als sich Manasse in der tiefsten Not befand, kehrte er aufrichtig zu Gott zurück. Gott vergab ihm und richtete ihn wieder auf. Wie viele solcher Männer war er ein Schwächling. In den Versen 14 bis 16 erfahren wir noch mehr über seine Aktivitäten. Danach baute er die äußere Mauer an der Stadt Davids westwärts zum Gihon hin, im Tal und wo man zum Fischtor hineingeht, und führte sie um den Ophel und machte sie sehr hoch. Und er legte Hauptleute in alle festen Städte Judas. Er entfernte die fremden Götter und den Götzen aus dem Hause des Herrn und alle Altäre, die er gebaut hatte, auf dem Berge des Hauses des Herrn und in Jerusalem, und warf sie hinaus vor die Stadt. Und er stellte den Altar des Herrn wieder her und opferte darauf Dankopfer und Lobopfer und befahl Juda, dass sie dem Herrn, dem Gott Israels, dienen sollten. 2. Chronik 33, Vers 14 bis 16. Als er nach Jerusalem zurückkehrte, entfernte er die fremden Götzen und Idole aus dem Haus des Herrn und reparierte den Altar des Herrn, um dort Opfer darzubringen. Es heißt in Vers 17 diesbezüglich auch noch: Aber das Volk opferte noch auf den Höhen, jedoch dem Herrn, ihrem Gott. Mit anderen Worten, die Menschen kehrten nicht wirklich zu Gott zurück, sondern beteten die Götzen in den Höhen an. Offensichtlich regierte Manasse während dieser ganzen Zeit. Als er in Babylonien in Gefangenschaft war, hat dann Gott sein Gebet erhört. Dies zeigt, wie gnädig Gott ist. Hier war ein Sohn aus einer gottesfürchtigen Familie, der sich zutiefst in der Sünde verstrickte und dann zu Gott zurückkehrte. Dies sollte auch heute eine Ermutigung für Eltern sein. Vielleicht haben Sie einen Sohn oder eine Tochter, die sich in sündige Dinge verstrickt haben, und Sie möchten, dass sich Ihr Kind wieder Gott zuwendet. Ich hätte Manasse aufgegeben. Gott tat dies aber nicht. Gott erhörte sein Gebet. Weiter mit den Versen 18 bis 20. Was aber mehr von Manasse zu sagen ist und sein Gebet zu seinem Gott und die Reden der Seher, die zu ihm redeten im Namen des Herrn, des Gottes Israels, siehe, das alles steht in den Geschichten der Könige von Israel. Und sein Gebet und wie der Herr ihn erhörte und alle seine Sünde und Missetat und die Stätten, wo er die Opferhöhen baute und die Bilder der Aschera und Götzenbilder aufstellte, ehe er sich demütigte, siehe, das steht geschrieben in den Geschichten der Seher. Und Manasse legte sich zu seinen Vätern, und sie begruben ihn in seinem Hause. Und sein Sohn Amon wurde König an seiner Stadt. 2. Chronik 33, Vers 18 bis 20. Als nächsten Punkt behandelt das zweite Buch der Chronik noch die Herrschaft Amons. In Vers 21 erfahren wir darüber: 22 Jahre alt war Amon, als er König wurde, und er regierte 2 Jahre zu Jerusalem. Die bösen Dinge, die Manasse getan hatte, übten einen Einfluss auf diesen jungen Mann, seinen Sohn, aus. Ich kann gut verstehen, warum dieser Sohn sich, wie sein Vater auch, im Bösen verstrickt hat. Reiche Freunde von mir haben das Leben in allen Zügen genossen, bis sie sich im mittleren Alter befanden. Sie wurden gläubig, nachdem ihre Kinder fast erwachsen waren. Nachdem sie gläubig geworden waren, bekamen sie noch weitere Kinder, die wirklich gläubig sind. Die älteren Kinder haben sich jedoch für ein Leben in Sünde entschieden. Über Amon urteilen die Verse 22 und 23 hinsichtlich seiner Lebensführung. Und tat, was dem Herrn missfiel, wie sein Vater Manasse getan hatte. Und Amon opferte allen Götzen, die sein Vater Manasse gemacht hatte, und diente ihnen. Aber er demütigte sich nicht vor dem Herrn, wie sich sein Vater Manasse gedemütigt hatte, sondern häufte noch mehr Schuld auf. 2. Chronik 33, Vers 22 bis 23. Amon handelte wie sein Vater Manasse, als dieser noch jung gewesen war. Die beiden Schlussverse haben dann folgenden Wortlaut: Und seine Großen machten eine Verschwörung gegen ihn und töteten ihn in seinem Hause. Da erschlug das Volk des Landes alle, die die Verschwörung gegen den König Amon gemacht hatten. Und das Volk des Landes machte seinen Sohn Josia zum König an seiner Stadt. 2. Chronik 33, Vers 24 bis 25. Nach Hiskia, dem König, der das Land Juda geistlich und moralisch emporgebracht hat, gerät bei seinen Nachfolgern Manasse und Amon die Glaubensbasis eines David und Salomo in Vergessenheit. Wie es dann weitergegangen ist, das wird uns in den noch verbleibenden letzten Kapiteln beschäftigen. In der nächsten Ausgabe der Sendereihe durch die Bibel stehen dann die drei letzten Kapitel aus dem zweiten Buch der Chronik im Mittelpunkt. Bis dahin, auf Wiederhören und Gott befohlen.

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1: Wir hören das Predigtwort, das Schriftwort, aus dem wir die Predigt schöpfen wollen, aus Psalm 2. Und zwar wollen wir es so hören und selbst nachsprechen, dass wir es einander auch zusagen. Wir erheben uns und sprechen vom Textblatt den ganzen Psalm gemeinsam. Warum toben die Völker und murren die Nationen so vergeblich? Die Könige der Erde lehnen sich auf, und die Herren halten Rat miteinander, wider den Herrn und seinen Gesalbten. Lasset uns zerreißen ihre Bande und von uns werfen ihre Stricke. Aber der im Himmel wohnt, lachet ihrer, und der Herr spottet ihrer. Einst wird er mit ihnen reden in seinem Zorn, und mit seinem Grimm wird er sie schrecken. Ich aber habe meinen König eingesetzt auf meinem heiligen Berg Zion. Kundtun will ich den Ratschluss des Herrn. Er hat zu mir gesagt, du bist mein Sohn, heute habe ich dich gezeugt. Bitte mich, so will ich dir Völker zum Erbe geben und der Welt Ende zum Eigentum. Du sollst sie mit eisernem Zepter zerschlagen, die Köpfe sollst du sie zerschmeißen. So seid nun verständig, ihr Könige, und lasst euch warnen, ihr Richter auf Erden. Dienet dem Herrn mit Furcht und freut euch mit Zittern. Küsst den Sohn, dass er nicht zürne, und ihr umkommt auf dem Wege. Denn sein Zorn wird bald entbrennen, wohl allen, die auf ihn trauen. Amen. Verheilige uns in der Wahrheit. Dein Wort ist die Wahrheit. Amen. Liebe Gemeinde unter dem Wort, warum lässt Gott das alles zu? Warum lässt du das alles zu? So ruft eine verzweifelte Seele zu Gott im Himmel. Ein Atheist dagegen ruft die gleiche Frage, warum, den Gläubigen entgegen. Kann das ein liebender Gott sein bei allem, was geschieht? Ihr, die ihr noch an Gott festhaltet, was ist das denn für ein Gott? Er ist entweder nicht allmächtig oder er ist nicht barmherzig. Warum? Die Wiederholung des Frageworts zeigt, es wird eigentlich gar keine Antwort erwartet. Nick Vujicic, der ohne Arme und Beine leben muss, hatte sich als Kind mit der Frage verzehrt, warum, oh Gott, warum? Warum lässt du mich ohne Arme und Beine leben? Er erzählt so, if I only had arms and legs, if I only had arms and legs. Also wenn ich nur Arme und Beine hätte. Warum? Warum ist die Banane krumm? Es gibt keine Antwort. Und hier haben wir eine der Stellen der Bibel vor uns, wo die Bibel die Frage umdreht. Nicht der Mensch hat Gott mit seinem vorwitzigen Warum zu befragen, sondern Gott befragt den Menschen mit seinem Warum. Als erstes musste sich Eva das Warum Gottes gefallen lassen. Da sprach Gott der Herr zur Frau in 1. Mose 3, warum hast du das getan? Die Frau sprach, die Schlange betrog mich, sodass ich aß.
2: Auch Kain musste sich die Frage von Gott gefallen lassen. 1. Mose 4. Da ergrimmte Kain sehr und senkte finster seinen Blick. Da sprach der Herr zu Kain: Warum ergrimmst du? Und warum senkst du deinen Blick? Ist's nicht also, wenn du fromm bist, so kannst du frei den Blick erheben? Bist du aber nicht fromm, so lauert die Sünde vor der Tür. Und nach dir hat sie Verlangen. Du aber herrsche über sie. 1. Mose 4, 6 bis 8. Als Abrahams Frau Sarah über die Verheißung, dass sie als alte Frau noch ein Kind gebären sollte, lachte, sprach Gott zu Abraham: Warum lacht Sarah? Und spricht: Meinst du, dass es wahr sei, dass ich noch gebären werde, die ich doch alt bin? Über 300 Mal erschallt in der Bibel die Frage: Warum? Teils von Gott, teils von Menschen. Doch wenn Gott uns sein Warum entgegenhält, was kann der Mensch antworten? Wir müssen alle offenbar werden vor dem Richterstuhl Christi. Auch im Neuen Testament stellt Gott uns unser Unvermögen vor Augen mit diesen Fragen, auf die wir einfach keine Antwort haben. In der Bergpredigt sagt Jesus: Warum sorgt ihr euch um die Kleidung? Schaut die Lilien auf dem Feld an, wie sie wachsen. Sie arbeiten nicht, auch spinnen sie nicht. Die Jünger, fragt Jesus, ihr Kleingläubigen, warum seid ihr so furchtsam? Und stand auf und bedrohte den Wind und das Meer. Dann fragt er: Warum denkt ihr so Böses in euren Herzen? Als Jesus ihre Gedanken sah, als die Umstehenden dagegen waren, dass er Sünden vergibt. Oder schließlich letztes Beispiel in Johannes 8. Warum versteht ihr denn meine Sprache nicht? Und da gibt Jesus die Antwort gleich selbst: Weil ihr mein Wort nicht hören könnt. Wer von euch kann mich einer Sünde zeihen, also mich einer Sünde überführen? Wenn ich aber die Wahrheit sage, warum glaubt ihr mir nicht? Keine Antwort seitens des Menschen. Wo die Sünde ist, senkt sich bei uns wie bei Kain verschämt der Blick. Wie oft hat Gott den Menschen gefragt, damit uns das Licht aufgeht? Warum ist es bei dir so? Aber wir können keinen Grund angeben, jedenfalls keinen guten Grund. Und Hiob weiß, hat der Mensch Lust, mit Gott zu streiten, so kann er ihm auf tausend nicht eins antworten. Es gibt also keinen guten Grund, den wir für unsere Sünde benennen könnten, für unseren Unglauben, für unsere Sorgen und so weiter. Das waren diese Beispiele. Es gibt nur einen bösen. Diesen bösen Grund deckt Psalm 2 auf. Die Schrift fragt uns zurück: Warum tut ihr so? Warum erhebt ihr euch gegen den eure Erhebung doch letztlich Selbstmord ist? Warum tut ihr, was so unvernünftig ist? Die gleiche Frage muss heute bis in die letzten Tage an die große Politik gestellt werden. Und da hier in Psalm 2 die Rede von Völkern und ihren Regierungen ist, erlaube ich mir, auch ein paar Nachrichten der letzten Tage einzuspielen, ein paar aktualisierte Warum-Fragen, einmal abgesehen, abseits der Fragen des Lebensschutzes, die wir an dieser Stelle schon öfter thematisiert haben. Warum-Fragen, auf die es keine gute Antwort gibt. Warum geht zum Beispiel immer noch eine sagenhafte Entwicklungshilfe in Höhe von etwa 500 Millionen Euro aus Deutschland nach China? Jedes Jahr. Nach Syrien gingen in einem Jahr 780 Millionen, in die Türkei 375, in den Jemen 270, in die sogenannten Palästinensergebiete 200 Millionen, an das korrupte Regime der sogenannten palästinensischen Autonomiebehörde

Weitere Zahlungen an Nichtregierungsorganisationen kommen hinzu. Vor ein paar Tagen beschloss die Europäische Union weitere Hilfen für die Ukraine in einem hohen zweistelligen Milliardenbereich. Der deutsche Anteil liegt bei 16 Milliarden. Und im Abstand von nur wenigen Stunden beschloss der Deutsche Bundestag, die Kürzungen gegen die Bauern durchzusetzen. Man denkt offenbar, die Proteste aussitzen zu können. Endlich, nach langem Zögern, hat die Bundesregierung die Zahlungen an die Flüchtlingshilfe der Vereinten Nationen im Gazastreifen eingestellt, als bekannt wurde, dass Angestellte dieser Behörde selbst zu den Waffen griffen und Massakern in israelischen Dörfern mitgemacht haben. Eigentlich wollte ich diese ganzen Hässlichkeiten nicht lange ausbreiten, aber man muss sich die Dimension des Ganzen einmal vor Augen halten. Und da wollte ich wenigstens die Spitze des Eisbergs aufleuchten lassen. Psalm 2 hat beides im Blick. Das weltweite Rumoren, das Völkerwelt. Und eben spezifisch das Rumoren, das sich gegen Israel und gegen das Gottesvolk richtet. Darum war es mir wichtig, speziell auch einmal die schandhaften deutschen Gelder zu erwähnen, die mittelbar gegen Israel eingesetzt werden. Warum also das ganze Getümmel um Macht, Geld und Ansehen? Der Psalm gibt uns in den Versen 2 und 3 eine klare Diagnose. Verfolgen Sie es mit am Textblatt. Nach Vers 2 liegt die geheime Triebkraft des Tobens und Murrens darin, dass die Könige und Führer keinen Gott über sich dulden wollen. Sie lehnen sich auf und halten Rat miteinander gegen den Herrn und gegen seinen Gesalbten. Das ist die geheime Triebkraft. Die Verantwortung vor Gott wird abgelehnt. Diese Verantwortung vor Gott aber steht laut der Präambel unseres Grundgesetzes an der Spitze in einer Kette politischer Verantwortlichkeiten. Stets ist die untergeordnete Instanz einer höheren gegenüber rechenschaftspflichtig. Die höchste Instanz ist der dreieinige Gott selbst. Fällt diese weg, diese Instanz, dann darf die zweitrangige menschliche Instanz alles. Ist Gott tot, so ist alles erlaubt, hat Dostojewski gesagt. Oder lesen wir David in Psalm 14. Die Toren sprechen in ihrem Herzen, es ist kein Gott. Sie taugen nichts, ihr Treiben ist ein Greuel, da ist keiner, der Gutes tut. Das ist eben die logische Folge. Wenn oben niemand mehr ist, dann fällt unten, ethisch gesehen, alles in sich zusammen. Es gibt in der Bibel manche Aussagen über die Völkerwelt, die nicht besonders freundlich sind. Allerdings in keinem Fall aus rassistischen Gründen. Kein Volk ist nach der Bibel mehr wert als ein anderes. Nicht nach Rasse, Klasse oder Geschlecht fällt das Urteil, sondern, wie Psalm 14 weitergeht, der Herr schaut vom Himmel auf die Menschenkinder, dass er sehe, ob jemand klug sei und nach Gott frage. Aber sie sind alle abgewichen und allesamt verdorben. Da ist keiner, der Gutes tue, auch nicht einer. Durch ihre Sünde, durch ihre Nähe oder Ferne zu Gott, kommt das Urteil. Aber an sich sind sie alle gleich viel wert. Und sie rumoren letztlich gegen die Spitze der Pyramide. Erst gegen den Herrn und seinen Gesalbten. Und der Gesalbte ist in der Zeit des Alten Bundes der von ihm eingesetzte König auf dem Zionsberg in Jerusalem. Keiner der Nachbarn Israels gönnt es dem Volk Gottes, das Land zwischen Fluss und Meer zu besitzen. Und so schreien die Ahnungslosen und diejenigen, die den falschen Medien vertrauen, From the river to the sea, Palestine will be free. Vom Fluss bis zum Meer wird Palästina frei sein. So der Schlachtruf vieler Unwissender oder Verstockter. Sie gönnen es dem Gottesvolk nicht, dieses Land.

Es ist dem Menschen, der sich von Gott gelöst hat, nie genug. Das gilt in Bezug auf die Gegner Israels, aber auch das Völkerrumoren insgesamt. Es sind gerade die Mächtigen, die sich ausweiten wollen. Und das macht das Warum hier so dringlich. Es sind die Könige, die Herren dieser Welt, die sich auflehnen. Es sind gerade die Mächtigen, die noch mehr Macht haben wollen. Oder kann jemand erklären, warum Bill Gates, Gründer der Firma Microsoft, momentan das wertvollste Unternehmen der Welt, warum dieser Bill Gates in den letzten Jahren durch einen massiven Landkauf zum größten Grundbesitzer der USA geworden ist, vielleicht der ganzen Welt? Es ist nie genug, scheinbar. In den Sprüchen lesen wir, der Blutegel hat zwei Töchter. Die heißen, gib her, gib her. Drei sind nicht zu sättigen, vier sagen nie, es ist genug. Das Totenreich und der Frauen verschlossener Schoß. Die Erde, die nicht des Wassers satt wird und das Feuer, das nie spricht, es ist genug. Sprüche 30, 15 folgende. Ja, warum ist es nicht genug? Da gibt es eben keine Antwort. Der Blick des gefragten Menschen geht verschämt zur Erde hinunter, wie der Blick Kains. In Psalm 2 spielt der Erzähler uns dann ein wörtliches Zitat ein, um uns lebendig vor Augen zu halten, welches Mittel gottlose Führer anwenden, um alle Bindungen, alle Einschränkungen ihres Handelns loszuwerden. Vers 3, das erste von diesen drei wörtlichen Zitaten, die ich hier eingerückt und kursiv gedruckt habe. Lasset uns zerreißen ihre Bande und von uns werfen ihre Stricke. Was sind die Bande und die Stricke? Wodurch ist denn die Macht der Könige der Erde begrenzt? Inwiefern beratschlagen sie sich gegen den Herrn und seinen Christus? Es geht im Letzten um das göttliche Gesetz. Dass Gott den Hochmütigen erniedrigt, aber den Niedrigen aus dem Staub erhebt, das gefällt den Mächtigen nicht. Das göttliche Gesetz ist das Urteil, nach dem die Hochmütigen erniedrigt werden, also der Maßstab, an dem die Hochmütigen erniedrigt werden und die Niedrigen erhoben werden. Und es ist ja paradox. Die Mächtigen haben ja schon Einfluss und Ehre, Geld und Gut. Sie könnten sich ja genügen lassen und als gute Hirten zum Wohle der Völker regieren. Aber nein, es ist diese geheime Tendenz der Macht. Wo Macht ist, stellt sich das Streben nach noch mehr Macht ein. Beim Geld ist es genauso. Gott sei Dank gibt es auch ein paar positive Beispiele in der Geschichte, je und dann von Führern, die zum Wohle ihres Volkes dagewesen sind. Der Vers 2 nennt die geheime Triebkraft der Auflehnung. Man will nicht, dass dieser über uns herrsche. Man will nicht, dass Gott Gott ist. Man will damit aber letztlich nicht, dass der Mensch nur Mensch ist. Er soll Gott werden. Diese teuflische Selbstübersteigerung kommt in der jetzigen Phase durch den sogenannten Transhumanismus immer offener ans Tageslicht. Damit der Mensch sich vergöttlichen kann, muss das, was ihn daran hindert, beseitigt werden. Das kommt in Vers 3 zum Ausdruck. Im Letzten muss die Bibel beseitigt werden. Schon die alten Syrer und Römer haben es versucht. Dann gab es solche Versuche durch die ganze Kirchengeschichte hindurch, die Bibel zu beseitigen oder umzuschreiben. In den Staaten mit einer Herrschaft, die totalitär ist, die sich also durch nichts Jenseitiges beschränken will, gilt, was Georg Huntemann 1981 schrieb. Am Ende einer solchen, das biblische Ethos zerstörenden Moralrevolution steht schließlich das Verbot der Bibel. Denn nach den Regeln einer repressiven Toleranz muss, was sich selbst absolut setzt, von einer werterelativierenden Gesellschaft
als friedestörend verneint werden. Was also die Toleranz, die allgemeine Akzeptanz begrenzen würde, wäre die Heilige Schrift. Muss selbst entfernt werden. Das ist die repressive Toleranz, von der die 68er gelehrt haben. In den Verboten, gewisse Teile der Bibel zu zitieren, die in manchen Ländern bereits Druck ausüben. Wir kennen die Prozesse um Olaf Latzel oder aus Finnland um die dortige ehemalige Ministerin. Da kündigen sich solche Bibelverbote bereits an. Doch zu unserem großen Trost, Gott wacht in aller Treue über sein Wort. Er erhält es seiner Gemeinde. Sollte es dem Teufel möglich sein, das Wort Gottes zum Verschwinden zu bringen, dann würden die Menschen alsbald einander ausrotten. Ich glaube es nicht. Schon im jüdischen Talmud heißt es einmal, die Veränderung eines einzigen Buchstabens der Tora würde den Untergang der ganzen Welt bedeuten. Also so sehr hat man das Wort hochgeschätzt, dass kein Buchstabe verändert werden darf. Und ich bin gewiss, dass Gott über seinem Wort wacht, damit es alles geschieht. Als der englische König Charles eingesetzt wurde, vor ein paar Monaten, wurde er eindringlich eingeschworen, auf das Vorbild des Königs Jesus Christus, der auf seine Macht verzichtete und arm und verachtet wurde, der sein Königsamt als Dienstamt ausübte. Und das kann man nur bei Jesus Christus lernen. Lernt von mir, denn ich bin von Herzen demütig, sagt er seinen Jüngern. Natürlich nützt eine solch schöne Liturgie nichts, wenn der Monarch sich nicht fortwährend in das Wort Gottes vertieft und so, wie es im Königsgesetz des Mose heißt, Bescheidenheit lernt. Aber jedes Volk spürt, was für Charaktere auf den höchsten Stühlen sitzen, ob es in einer Monarchie oder in einer Demokratie ist. Ob sich diese Charaktere dort selbst weiden oder dem Volk dienen, ob sie immer mehr fordern und das Geld der Bürger verschleudern, oder ob sie das Eigentum des Volkes schützen, ob Ehe und Familien hochgehalten und geschützt werden, oder ob die Leiter eines Volkes denken, sie hätten es nur noch mit Einzelmenschen im Volk zu tun, wie das im Sozialismus eben der Fall ist, wo man Familie und Religion möglichst an den Rand drängt. Ein bescheidener und weiser Herrscher wird vom Volk geliebt und verehrt. Einer aber, der sein eigenes Ansehen liebt und die Steuern immer weiter anhebt, wird gehasst. Wir hatten in Elisabeth II. Von England und Königin Margret von Dänemark wenigstens einige positive Beispiele in unserer Zeit. Wie leicht also sollte es uns fallen, den König Jesus Christus zu lieben und zu ehren über alle Dinge, der alle Macht hatte, aber darauf verzichtete, um uns zu erhöhen. Vers 4. Der im Himmel wohnt, lachet ihrer und der Herr spottet ihrer. Dass Gott lacht, wirkt nur auf den ersten Blick seltsam. Ist Lachen nicht etwas, was nur Menschen tun? Überlegen wir, wer lacht. Nur Menschen lachen. Tiere haben zwar für Wohlbefinden einen gewissen Ausdruck, aber von Affen abgesehen, ist ihr Gesichtsausdruck im Wesentlichen immer gleich. Gott hat den Menschen zu seinem Bilde geschaffen. Und auch mit ein paar Eigenschaften, die er den Tieren nicht mitgegeben hat. Die Sprache, die Woche und den Sonntag, den aufrechten Gang, das Lachen. Der gestrenge Cato, der alte Römer, meinte, Lachen sei unverträglich mit der Würde eines römischen Konsuls. Es sei eine Herabwürdigung des Standes. Dabei sind doch Humor und Lachen, wenn wir die biblische Geschichte verfolgen, vielfach präsent.
Denken wir an das Lachen Abrahams und Sarahs und darüber, wie mit einer späten Geburt das Verfallen der Natur außer Kraft gesetzt wurde. Denken wir daran, dass Pharao mit der Ermordung der jüdischen Knäblein sich eine unliebsame Konkurrenz vom Halse schaffen wollte. Und da errettet seine Tochter den Befreier Israels. Und die hebräischen Hebammen sind schlauer als die ägyptische Polizei. Da sollte Gott nicht gelacht haben. Durch die Geringen rettet Gott sein Volk. Denken wir an Josef, aus dem Gefängnis zu Rechten des Pharaos erhöht. An Esther, die ihr Volk gegen unendlich viel Mächtigere errettete. Daniel, dem größere Weisheit als allen Gebildeten der Babylonier zuteil wurde und so weiter. Und da soll Gott nicht gelacht haben. Ich glaube, Gott hat sehr viel zu lachen über diese Geschichte. Und so gefällt es Gott, durch das, was wir für Torheit halten, uns zu retten. Denken wir nur an das Wort vom Kreuz. Die Freude der Gottlosen dagegen ist kurz. Wird der Götze Dagon wieder an seinen Ort gestellt? Gottes Lächeln schlägt ihm Hände und Füße ab. Erst ein Lachen, das Lachen des Überlegenen, Vers 4. Gott lässt sich nicht spotten, sondern spottet ebenfalls selbst. Dreimal in der Bibel wird das Lachen Gottes erwähnt, jedes Mal in den Psalmen. Es ist immer ein Gerichtslachen Gottes. Und die Gerechten werden ebenfalls, Psalm 52, es sehen und sich fürchten und werden seiner lachen über die, die dann gerichtet werden. Die Verse 4 und 5 zeigen, dass Gott mit seinem Lachen und seinem Spott der Sünde zunächst ihren Lauf lässt. Er gibt den Menschen dahin, ja in seinem Zorn verstockt er ihn, dass er die unnatürlichen und die entehrenden Leidenschaften erst einmal nicht als solche erkennt, sondern sogar noch das umarmt, was ihn letztlich in die Hölle herabzieht, nach Römer 1. Also zunächst, das ist Lachen Gottes, er gibt dahin, lässt der Sünde ihren Lauf. Und dann Vers 5, einst wird er mit ihnen reden in seinem Zorn. Das einst ist im Hebräischen ein dann, ein danach. Das dahingehen lassen nimmt ein Ende. Jetzt kommt ein aktives Dahingeben hier ins Verderben. Dieses Dann ist der Wendepunkt. Nachdem die gottlosen Könige ihr Zitat bekommen haben, ist nun der Allmächtige an der Reihe. Er wird zu ihnen reden, Vers 5. Und sein Reden wird sie schrecken. Es ist nicht so, wie Karl Barth meinte, dass Gottes Reden unter allen Umständen Gnade ist. Wenn nur Gott wieder sprechen würde, dann wäre es schon Gnade. Das ist nicht gesagt. Das Lachen und Reden Gottes kann durchaus auch sein Gericht anzeigen. Was sagt er? Vers 6. Ich aber habe meinen König eingesetzt auf meinem heiligen Berg Zion. Ein Schreckwort für alle, die den Gesalbten auf dem Zion nicht anerkennen wollen. Ein Heilswort aber für alle, die ihm vertrauen. Genau wie bei der Immanuel-Verheißung. Diese Einsetzung des Zionskönigs ist das wichtigste Ereignis der Weltgeschichte. Hier finden die Weltprobleme ihre Lösung. Der Zionskönig wird allem Toben ein Ende machen. Der Zionsberg ist dabei der Mittelpunkt der Welt. Von dort aus regiert der Sohn Gottes, dorthin orientieren sich die Gläubigen. Dort trennen sich Ost und West, Asien und Europa. Dort trennen sich Nord und Süd, Afrika von der eurasischen Landmasse im Norden. Dorthin stürmt das endzeitliche Völkermeer, dort scheitert es auch. Hesekiel, Sacharja, Offenbarung. Denn auf diesem Land und speziell auf Jerusalem ruhen die Augen des Herrn wie auf keinem anderen Flecken der Erde. Dort wird das Völkertoben sein Ende nehmen.
was nach Psalm 1 für den Einzelnen gilt, der Herr kennt den Weg der Gerechten, aber der gottlosen Weg vergeht, gilt nach Psalm 2 auch für ganze Völker und ihre Obrigkeiten. Dieser letzte Vers des ersten Psalms wird im zweiten auf die Völker und Könige angewandt. Wenn sie sich nicht warnen lassen, wenn sie keine Instanz über sich anerkennen wollen, dann sind sie an diesem Scheideweg gescheitert. Entweder Gottes Gesetz oder das Verderben für den einzelnen Menschen im Psalm 1 und im Psalm 2. Entweder Auflehnung gegen Gott und seinen Gesalbten oder, Vers 12, dieses küsst den Sohn. Seid bei ihm geborgen. Mit Vers 7 kommt nun der Sohn selbst zu Wort. Ich habe auf dem Textblatt, wie gesagt, die wörtlichen Reden herausgehoben. Erst die feindlichen Könige, dann Gott der Vater und jetzt der Zionskönig selbst. Der Zionskönig bezeugt seine Amtsautorität nicht, indem er auf seine demokratische Wahl verweist, nicht indem er auf seine Militärmacht verweist, nicht indem er auf sein internationales Ansehen hinweist. Entscheidend ist allein, was der himmlische Vater über und zu ihm gesagt hatte. Du bist mein Sohn. Der Sohn Gottes also, und zwar dadurch Sohn, dass er auf dem Zion als König gesalbt eingesetzt wird. Als Gesalbter wird er Vers 2 genannt. An das Salböl erinnert auch das Wort eingesetzt in Vers 6, wo im Hebräischen das Wort für gießen oder ausgießen steht. Den Geist ausgießen zum Beispiel, ein Trankopfer ausgießen oder ein heißes, flüssiges Metall in eine Form gießen. So wird dieses Wort sonst benutzt. Mit ihrer jeweiligen Einsetzung auf dem Zion durften die Könige der alttestamentlichen Zeit sich Sohn Gottes nennen. Und von daher bezogen sie auch ihre Legitimation, ihre Aufgabe und Vollmacht und natürlich auch ihre Grenze. Wie ist es nun mit Jesus Christus, auf den hin im Neuen Testament vielfach dieses Wort aus Psalm 2 angeführt wird? Paulus zum Beispiel bezieht das heute auf die Auferstehung Jesu. In Apostelgeschichte 13 predigt er: Wir verkündigen euch die Verheißung, die an die Väter ergangen ist, dass Gott sie uns, ihren Kindern, erfüllt hat, indem er Jesus auferweckt hat. Wie denn im zweiten Psalm geschrieben steht: Du bist mein Sohn, heute habe ich dich gezeugt. Und im Hebräerbrief wird das Psalmwort ebenfalls angeführt, als Beleg dafür, dass Jesus Gott ist. Denn zu welchem Engel hat Gott jemals gesagt, Psalm 2, du bist mein Sohn, heute habe ich dich gezeugt. Und wiederum, ich werde sein Vater sein und er wird mein Sohn sein. Es sind eine ganze Reihe von Stellen für die Göttlichkeit und für die Ehre Jesu Christi, die wir dort in Hebräer 1 lesen. Die letzte Stelle ist Psalm 110 und der Zielpunkt, der hier verfolgt wird, ist Psalm 2 und bis Psalm 110, dass alle Feinde einmal von Gott, seinem König, unterworfen werden, unter die Füße seines Christus getan werden, bildlich. Bitte mich, Vers 8, bitte mich, so will ich dir Völker zum Erbe geben. Uns gegenüber handelt Christus als Hirte und König. Dem Vater gegenüber soll er Fürbitte tun. Er handelt hier als Priester. Er spricht zu Gott in Gebet und Fürbitte. Und wir, die wir ihm angehören, sind die Gebetserhörung. Der Vater hat uns dem Sohn gegeben. Es kann niemand zu mir kommen, es ziehe ihn denn der Vater. So spricht Jesus zu Gott in Gebet und Fürbitte. Und wir, die wir ihm angehören, dürfen zu Herrschern werden, Mitherrschern über die Sünde.
einstmals Feinden das Urteil sprechen, aber zu Gott priesterlich Fürbitte tun, für unsere Angehörigen, für die, die unser Zeugnis hören. Schließlich, am Ende des Psalms, die letzten beiden Verse, bringen uns eine persönliche Aneignung, und zwar genau die Aneignung, die auch der Hebräerbrief durch seine vielen Schriftzeugnisse aufgesammelt hat. Dienet dem Herrn mit Furcht und freut euch mit Zittern. Ein wunderbarer Vers, der die verschiedenen Aspekte unseres Glaubens umfasst. Dient dem Herrn mit Freuden, heißt es in Psalm 100. Hier dient dem Herrn mit Furcht, aber freut euch mit Zittern. So ist beides ineinander. Unser Gott ist ein heiliges, verzehrendes Feuer, aber ein barmherziger Gott durch Jesus Christus. Ein wunderbarer Vers. Das Reden Gottes, sagte ich, geschieht nicht immer in Gnade, oft auch im Gericht. Und der Hebräerbrief hat als persönliche Aneignung auf die ganzen zusammengestellten Schriftworte gesagt, wir haben das alles gehört. Und jetzt aber sollen wir umso mehr achten darauf, damit wir nicht am Ziel vorbeitreiben. Denn wenn das Wort fest war, das durch Engel gesagt ist, das alttestamentliche Wort, und wenn jede Übertretung und Ungehorsam gerechten Lohn empfing, wie wollen wir dann entrinnen, wenn wir eine so große Seligkeit nicht achten, die zuerst gepredigt wurde durch den Herrn und bei uns bekräftigt wurde durch die, die es gehört haben. Und Gott hat dazu Zeugnis gegeben durch Zeichen, Wunder und mancherlei mächtige Taten und durch Austeilen des Heiligen Geistes nach seinem Willen. Ja, es ist ein guter Gott, dem wir dienen dürfen mit Furcht und Zittern. Wie Psalm 1 einlädt zum Weg des Gerechten, der an der Tora gepflanzt ist, wie an Wasserbächen, so lädt der Psalm 2 die Völker ein unter den guten Stab des Königs Jesus. Warum ist es ein guter Stab, ein gutes Zepter? Wir haben doch hier schon so viel jetzt von Gericht gehört. Ich denke, deshalb ist es ein guter Stab, weil dieser König hat all unsere unbeantworteten Fragen, die Frage, warum nach unserer Schuld, an sein Kreuz getragen und dem Vater übergeben, indem er am Kreuz ausrief, mein Gott, warum hast du mich verlassen? Die Finsternis und die Schuld der unbeantworteten Warum-Fragen, der Rätsel dieser Welt und eben vor allem unsere Schuld, hat er auf diese Weise dem Vater gegeben, ans Kreuz gebracht und Fürbitte für uns getan. Und darum wollen wir ihn lieben und ehren, auf sein Wort achten, wie der Hebräerbrief sagt, damit wir nicht am Ziel vorbeitreiben. Küsst den Sohn. Den Sohn küssen ist das Gegenteil von Kälber küssen, wie es im Hosea-Buch heißt. Wer Kälber küssen will, wird Menschen opfern. Also wer Götzen verehrt, wird auch Menschen dahingeben. Der wird das Menschsein verlieren. Aber wer den Sohn Gottes verehrt, der wird das Leben finden. Gemeint ist mit dem Küssen das Verehren und Anbeten. Und eben dies tun wir durch unseren Gottesdienst, durch unseren Gehorsam, durch alles treue Schrift lesen und glauben und weitersagen, durch unsere Liebe zum Wort Gottes und zum Nächsten. Dazu gebe uns Gott seine Gnade. Trotz allem Toben um uns herum, trotz dem Murren gegen den Herrn und seinen Gesalbten. Es ist noch Zeit, weiterzusagen, noch einzuladen, wie es dieser Psalm tut. Seid verständig, lasst euch warnen. Vers 10. Es geht noch. Danken wir dafür Gott und nutzen wir diese Zeit.

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1: Wie viel Geld sollte, darf ein Hobby fressen, weil ich zum Beispiel gute, stabile Bikes brauche?
2: Hier, ihr Freunde, ihr lieben Crosstalkers, Freunde, Geschwister, Brüder, Schwestern. Schön, dass ihr wieder dabei seid. Und jetzt steigen wir richtig ein in die spezifischen Themen. Das ist voll interessant. Ihr habt uns ziemlich viele Fragen gestellt über Instagram. Und jetzt haben wir uns ein bisschen durchgekämpft, oder eigentlich war es auch eine Freude, ja. Durch diese generellen erstmal Muster sich anzuschauen und sich da durchzuarbeiten. Wir haben jetzt hier nochmal ein paar hingemalt, nur für die, die es vielleicht nicht gesehen haben, vielleicht schaust du das Video zum ersten Mal an. Hier dieses Bild in der Mitte ist, dass die Himmel regieren, was wir in Daniel 4 lesen. Hier sehen wir, dass was im Herzen ist, das wird sich unwillkürlich auch in den Händen zeigen, wie der Jesus das gesagt hat, Matthäus 7, dass der Baum erkannt wird an seinen Früchten. Hier sehen wir, dass die Investition in die himmlischen Dinge anstatt in die Erde. Hier sehen wir geschichtlich, da musst du das Video mal anschauen, was das erste Video, was wir gemacht haben. Mhm. Finden wir auch sehr schön, dass es viele auch wirklich sehr geliked haben, ja. Oder das wirklich, ja, sehr gut fanden. Wo wir stehen in der heilsgeschichtlichen Epoche der Bibel. Und hier die Gemeinde, wie die Gemeinde funktioniert. Das waren alles generelle Themen. Und genau, wir, ja, dann starten wir einfach mal durch. Und zwar, die erste Frage, die ihr uns gestellt habt, das war, wie viel Geld sollte, darf ein Hobby fressen, weil ich zum Beispiel gute, stabile Bikes brauche? Also jemand, der fährt mit Bikes durch den Wald, BMX-Style, sowas. Cool. Wie viel, die kosten relativ viel, die Bikes, denke ich mal, so vielleicht 2.000, 3.000 oder so. Mhm. Darf ein Hobby so viel fressen?
3: Je nach Carbonrahmen. Ja, was ihr nicht von uns erwarten dürft, dass wir euch jetzt einen tollen Regelkatalog mitgeben in den nächsten Videos. Ja, das ist ziemlich wichtig, sondern wir möchten gerne...
2: Warum ist es wichtig?
3: Ja, das wäre nicht das Wesen des Christentums. Ja, einfach so eine Gebotslatte jetzt da, die wir da aufrichten, sondern es soll wirklich darum gehen, diese Beziehung zu dem Herrn Jesus zu leben und die Prinzipien, die der Herr uns zeigt, auf die spezifischen Lebenssituationen anzuwenden.
2: Genau.
3: Ja.
2: Darum es geht nicht nur darum, dass du Freiheit hast im Christentum, damit du frei bist, sondern dass du eine Beziehung hast zu Christus. Ja. Genau. Und wenn wir jetzt sagen, das ist gut und das ist schlecht, dann brauchst du keine Beziehung zu Christus, dann musst du nur das machen, was Crosstalk sagt. Ja. Und das wollen wir nicht.
3: Absolut nicht. Ja. Aber so vielleicht ein paar Denkanstöße, die uns selber auch geholfen haben, auch in Gesprächen mit anderen Jugendlichen. Wie ist das mit dem Thema Hobbys? Ja? Was mache ich jetzt mit meinem Geld? Vielleicht ganz grundsätzlich am Anfang. Wir merken hier, diese ersten Christen, die hatten einen ganz anderen Spirit, könnte man sagen, als wir. Aber man hat nicht den Eindruck bei denen, dass die zusammen waren und sagen, oh, ich darf jetzt nichts mehr machen, nicht mehr haben. Ich muss ja eigentlich alles jetzt hier aus Pflicht irgendwie so wegtun und so. Und am Ende saßen die so trübselig da. Darum ging es nicht. Sondern die wussten, ey, wir haben was viel Größeres. Und das hat alles bei ihnen beeinflusst. Und das ist auch unsere Botschaft, so zum Beispiel bei den Fragen wie Hobbys. Wir möchten, es geht jetzt nicht darum, dass du gezwungenermaßen irgendwas einfach mal wegtust und dann den ganzen Tag trauernd darüber da sitzt. Sondern wir haben einen Gott, der gut ist, ja. Und wir haben einen Gott, der uns auch was Dinge schenken will. Das merkt man in der ganzen Bibel durch. Wenn man mal liest im Alten Testament, wo sie ja echt stark auch der Segen sich auch im Irdischen auch noch gezeigt hat, ja, da lesen wir oft von deiner Güte, dass du uns Dinge geschenkt hast. Ich habe das eben nochmal nachgelesen bei Nehemia. Da haben die im Gesetz gelesen, ja, und dann haben die, da wurden die auch traurig, was alles schiefgelaufen war, ja, und dann sagt der Nehemia ihnen aber auch, die Freude am Herrn ist euren Stärke, jetzt steht auf, freut euch, esst Fettes, trinkt Süßes, Gott ist gut. Gott will euch was schenken, ja. Und wir glauben auch als Christen, er sieht auch unser alltägliches Leben. Er weiß auch, dass man halt mal gern zum Beispiel einen Sport macht. Oder ja, vielleicht eine Frau möchte gerne mal irgendwas Schönes dekorieren oder so. Er sieht das. Wir haben einen gütigen Gott, der, glaube ich, uns, ja, ich möchte diesen Vers einfach vorlesen, das 1. Timotheus 6. Da sagt er, Paulus ja, dass wir aufpassen sollen mit dem Reichtum, ja. Also wenn ich auf diese Dinge Hoffnung setzen in 1. Timotheus 6, Vers 17, sondern auf Gott, der uns alles reichlich darreicht zum Genuss. Mhm. Und das ist vielleicht ganz wichtig, du darfst wissen, Gott schenkt dir auch im irdischen Sinn mal Dinge, die du genießen kannst. Mhm. Ja? In der Apostelgeschichte, in der Predigt wird mal gesagt, Gott hat sich nicht unbezeugt gelassen, ja, Apostelgeschichte 14, er hat eure Herzen erfüllt, ja, mit Fröhlichkeit, hat gute Speise gegeben, er hat euch gutes Wetter gegeben, dass die Ernte wächst, ja? Ja, so ist unser Gott.
2: Wunderbar.
3: Wir haben nicht einen Gott, der uns Sachen wegnehmen will, sondern der uns Sachen schenken will.
2: Kann ich kurz unterbrechen?
3: Unbedingt,
2: ich freue mich. Und zwar ist mir gerade eingefallen, warum ist es so, dass Gott uns, man könnte ja denken, die in Israel, die konnten halt, ja, die durften Häuser haben, die durften Felder haben, ja, und wir dürfen eigentlich nichts.
3: Ja, ja, genau.
2: Das hat aber ein bisschen was mit der Natur damit zu tun, wer du bist. Ja, weil als Christ bist du ein bisschen was anderes, als das früher ein Israelit war. Und das ist eigentlich eine wunderschöne Sache. Das hast du vielleicht noch nicht hundertprozentig verstanden. Schau dir deswegen nochmal die anderen Videos an. Und schau dir auch die Crosspaint-Videos an. Denn wir sind, als Christen haben wir so ein bisschen so eine Spezialmission.
3: Ja.
2: Nämlich, wenn du das hier unten siehst, Israel war, das war alles, ging es da um die Erde. Gott wollte sich verherrlichen in der Erde. Und wir sind so ein bisschen eine Spezialmission. Das heißt, dass wir werden die Erde irgendwann mit Christus vom Himmel aus regieren. Und deswegen haben wir einen geistlichen Part in uns, der eigentlich schon in den himmlischen ist. Wir haben aber noch einen Körper.
3: Ja.
2: Und in dieser Beziehung muss sich das auch abspielen. Das heißt, es gibt manche Sachen, die sind auch für unseren Körper noch hier, wo Gott sagt, ja, gebe ich euch auch hier, weil ihr habt ja noch einen Körper hier. Jetzt, auf der anderen Seite. Richtig. Aber die wahre Sache bist, was du eigentlich wirklich bist und was du auch im tausendjährigen Reich und auch in deinem ewigen Zustand, das ist nochmal eine ganz andere Sache, aber im tausendjährigen Reich werden wir vor allen Dingen vom Himmel aus regieren und das müssen wir eigentlich hier schon zeigen. Ja? Also es ist nichts Schlimmes zu genießen hier die Erde, aber es ist nicht dein absolut wahre Bestimmung.
3: Der Fokus, ne? Fokus muss unbedingt auf den Himmel sein, aber sehr gut.
2: Du bist wie so ein Navy Seals, weißt du, bist in der Armee, die anderen, die haben bestimmte Aufträge vielleicht, aber du bist so eine Spezialeinheit und du musst, das ist halt ein Level noch da drüber, ja. Deswegen gebrauchen wir jetzt nicht so stark die Welt, weil wir mehr auf dem Himmel ausgerichtet sind
3: als Christen. Absolut. Aber über allem drüber steht immer, dieser Gott ist gut.
2: Genau.
3: Damals für Israel, für uns auch.
2: Ja.
3: Und es wäre ganz schlimm, wenn du jetzt aus so einer Reihe zum Beispiel mitnimmst, ach, ich Armer, ich darf ja nichts mehr haben. Ja. So war kein Christ, der mit dem Herrn gelebt hat. Jetzt deswegen praktisch, was machst du mit den Hobbys? Vielleicht ein paar Fragen, die du dir stellen kannst, wenn du dir überlegst, kaufe ich mir was, was mir mal geholfen hat. Wenn du den Fokus auf den Himmel hast und dein Vorbild Christus ist als dieser himmlische Mensch, der hat ja auch hier auf der Erde gelebt, ja, dann kannst du dich einfach mal fragen, passt mein Lebensstil, den ich mir jetzt dadurch aufbaue, das passiert ja auch durch die Dinge, die ich mir kaufe,
2: ja,
3: passt mein Lebensstil zu Jesus? Ja, passt es zu dem Charakter meines Glaubens, zu dem Christentum? Zeigt mein Lebensstil, dass mein Fokus auf dem Himmel ist? Jetzt sage ich dir ein Beispiel, wenn du jetzt ein Fahrrad kaufst, ich muss auch eins kaufen, fahre damit immer zur Arbeit. Wenn du jetzt in die Garage von einem Christen kommst und da stehen eben 5 Carbon-Bikes, ja, im Wert von zusammen 10.000 Euro oder so, dann wird jemand sagen, also bei dem weiß ich, wo sein Fokus liegt. Sehe ich ganz klar.
2: Ja.
3: Ja? Wenn du aber jetzt irgendwie hinkommst und sagst, Mensch, okay, der fährt ja auch eine Fahrradtour, der merkt, ich brauche mal Sport, das ist für meinen Körper gut. Ja? Mhm. Und wenn ich mir jetzt ein 200 Euro Fahrrad kaufe, dann werde ich halt, wird es halt ständig kaputt sein, ich muss ständig zur Reparatur, bringt nichts. Ich bete jetzt einfach darüber, Herr, ist das vielleicht gut, das Bike, das macht mir Freude. Und der Herr sagt dir, ja, das darfst du haben. Dann kaufst du dir einfach.
2: Genau.
3: Ja? Und nimm es mit Danksagung. Das ist nämlich auch so schön. Und das merke ich, die zweite Frage. Wenn du dir was kaufen willst, kannst du Gott dafür Danke sagen? Das ist für mich echt so ein Punkt, da merkst du auch, es geht jetzt in den Bereich Gewissensfragen. Es gibt keinen Katalog, wie teuer genau das Bike oder das Auto sein darf oder der Urlaub. Kannst du Gott Danke sagen? Danke, Herr, dass ich mir das kaufen darf.
2: Ich lese kurz den Bibelvers dazu, Kolosser 3,17. Und alles, was ihr immer tut, im Wort und im Werk, alles tut im Namen des Herrn Jesus. Und dann Dank sagen Gott.
3: Absolut. Absolut.
2: Kannst du Danke sagen?
3: Genau.
2: An dem, was du tust. Ja.
3: Genau. Dann wäre die nächste Frage, brauche ich eine Sache wirklich? Da wird es natürlich jetzt sehr grau in der Zone, denn da sind wir natürlich sehr unterschiedlich. Und da merkt man auch, dass manches auch abhängt ein bisschen von der Prägung, in welchem Umfeld bist du groß geworden. Das soll aber auch nicht zu sehr eine Entschuldigung sein, sondern ich würde eher ermutigen, frag dich das echt auch mal in Ruhe vor deinem Herrn, brauche ich eine Sache wirklich? Und mir ging's so, jetzt kann ich auch mein Herz wirklich sehr mal öffnen, wir sind jetzt hier sehr praktisch. Ich sag dir, wir versuchen zum Beispiel viel gebrauchte Sachen zu kaufen, aber das kann auch ein Selbstbetrug sein, merke ich mir. Dann sind die nämlich billiger, aber du hast ja trotzdem sehr viel und dann hängt dein Herz, und das ist hier oben der Punkt, du hast sehr viel investiert in die gebrauchten Sachen, dann hängt dein Herz trotzdem wieder auf der Erde. Und mir geht's so, wenn ich mir aufrichtig diese Fragen stelle und dann einfach die von Herrn bringe und bete und lese und der Herr mir zeigt, Christian, hier, es geht um den Himmel. Jetzt ging es mir schon ein paar Mal so, danach habe ich meine eBay-Kleinanzeigen-App geöffnet und von meiner Merkliste wieder alles rausgelöscht. Es wird einfach wirklich so. Ich bin aber in der Sache, da will ich auch ehrlich sein, auch auf dem Weg. Ja? ich wünsche mir an meiner Frau, wir müssen auch einige Sachen kaufen für Kinder. Und wir haben jetzt zum Beispiel, jetzt hast du Kinder, willst du eine Fahrradtour, man hat gemerkt, muss einen Fahrradträger kaufen, boah, das kostet dann auch schon wieder was. Und dann brauchst du das wirklich. Ja, dann bist du so am Hin und Her gehen. Und ich merke, ich möchte mich da gern weiterentwickeln und lerne mit dem Herrn die Dinge zu machen. Ich finde es echt auch eine Herausforderung. Wie kann ich dieses auf der Erde noch sein? Wie kann ich das so verwirklichen, dass das kein Widerspruch ist, sondern eigentlich bestätigt, dass ich eigentlich ein Himmlischer bin? Und da wir ja mit den Dingen umgehen müssen, auch die Dinge der Welt gebrauchen, sagt er auch. Ja, das genau. sagt erst Korinther 7, absolut. Ganz klar. Ihr müsst die Dinge der Welt gebrauchen. Ja. Finde ich sehr herausfordernd. Aber ich glaube, wenn du dir diese Fragen stellst, dann haben wir auch die Verheißung in den Sprüchen, den Aufrichtigen lässt der Herr es gelingen. Du wirst auch wachsen. Es gibt Leute, die brauchen viel weniger als ich. Die sind da reifer. Und ich würde mir das auch wünschen,

0: Ja, wir machen Büchertisch und wir helfen in der Gemeinde und wir laden Geschwister ein und so weiter. Ah, ich freue mich aber so auf diesen Sommerurlaub und da will ich jetzt eine gute Ausrüstung haben und ab die Post nach Südfrankreich, wenn der Mistralwind kommt, dann ist das Jahr gerettet. Ja? Und ich habe gemerkt, mein Herz, und wenn es nur ein paar Tage war, mein Herz hat geklebt an dieser Sache und ich habe gekämpft im Gebet, muss ich wirklich sagen. Das war vor vielen Jahren und ich habe am Ende gesagt, der Herr zeigt mir, lass es fahren. Und ich habe das erlebt, den Frieden, den ich finde, von den Dingen, die ich zurücklasse, ja, aus dem Lied. Und ich bin, als wir letztes Mal hier unsere Session hatten, ich bin nach Hause gefahren an dem Bieler See da lang, da war super Wind. Und da waren die Windsurfer hin und her und ich bin langsam gefahren, habe so auf den See geguckt und dachte, das macht richtig Bock. Das ist auch eine schöne Sache, aber ich brauch's auch nicht. Und ich bin in Frieden weitergefahren. Und ich glaube, das würde ich uns wünschen, dass wir einfach durch die Fokussiertheit auf den Himmel und durch das Aufpassen auf unser Herz in der aufrichtigen Hinwendung zu Gott und im Stellen dieser Fragen, die ich genannt habe, einfach sagen können, cool Herr, ich bin im Frieden mit Erde und Himmel, ich gebrauche das, aber es fixiert mich nicht hierhin. Und ich glaube, dann geht's uns gut und dann können wir auch die Hobbys genießen.
1: Auf jeden Fall. Ja, sehr schön. Vielen Dank auch für diese Beispiele. Ja, es ist super interessant, einfach mal, dass man auch mal Tacheles spricht aus dem Leben heraus. Ja. Ja, das ist ja auch was Interessantes. Ja, wünschen dir, dass du einfach eine Hunger bekommst auf den Himmel, dass die Erde immer kleiner wird und trotzdem, dass wir entspannt auch mit den Sachen umgehen, die auf der Erde hier, die wir halt gebrauchen sollen.
0: Total.
1: In diesem Sinne ganz, ganz viel Freude weiterhin beim Suchen und beim Folgen des Herrn Jesus.
0: Ciao. Ciao.

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Stell dir vor, du bekommst nächste Woche Post. In deinem Briefkasten sind zwei Briefe. Der eine Brief, ein Spendenaufruf für ein Hilfswerk, Menschen in Not. Und am Ende des Briefes steht so eine Aufforderung, bitte überweisen Sie einen Betrag. Und der andere Brief ist von der Bundesbehörde, du bist zu schnell gefahren, bist geblitzt worden. Und am Ende des Briefes eine Aufforderung, bitte überweisen Sie Geld an ein bestimmtes Konto. Beide Briefe haben dieselbe Anwendung. Beide Briefe wollen, dass du von deinem Konto Geld auf ein anderes Konto überweist, aber doch haben beide Briefe einen deutlichen Unterschied in ihrer Absicht. Der Spendenaufruf, er möchte an deine Großzügigkeit, an deine Barmherzigkeit appellieren, dass du aus Mitleid, aus Erbarmen für arme, notleidende Menschen etwas von deinem Vermögen gibst. Aber der Brief von der Bundespolizei, vom Bundesamt, möchte in erster Linie gar nicht mal so sehr, dass du Geld überweist, obwohl du es machen musst, aber die Absicht ist eine ganz andere. Sie möchte nämlich eigentlich deinen Fahrstil verändern. Und die Bundesbehörde glaubt, dass das geschieht, dass du deinen Fahrstil änderst, wenn du ein wenig ärmer wirst. Sie sieht dort einen kausalen Zusammenhang. Und wenn du oft genug geblitzt wirst, dann passiert das auch, denn dann bist du zu arm, um überhaupt Auto zu fahren. Am Ende kommt also die Bank und die Bundesbehörde an ihr Ziel. Aber damit dir das nicht passiert, musst du lernen, die Absicht zu verstehen und deinen Fahrstil ändern. Heute Morgen habe ich keinen klassischen Predigttext für uns mitgebracht, aber dafür ein ganzes Bibelbuch, das uns beschäftigen soll in der Predigt und wo wir gemeinsam darüber nachdenken wollen, warum es geschrieben worden ist, von wem es geschrieben worden ist und was das Ganze mit unserem persönlichen Leben zu tun hat. Die Apostelgeschichte, ein einzigartiges Buch in ihrer Aussage, in ihrem Gewicht und auch deswegen einzigartig im Neuen Testament, weil es dort ja einige Evangelien gibt und eine ganze Reihe an Briefen, aber nur ein Buch dazwischen, das uns die Geschichte beschreibt, wie es eigentlich dazu gekommen ist zwischen dem Leben Jesu und dem Leben des Apostel Paulus, beziehungsweise dass auch am Ende der Apostelgeschichte auch Heiden die Tür des Glaubens geöffnet ist. Wir wollen heute Morgen in der Predigt uns Gedanken machen über das ganze Buch und dann will ich mehr verstehen, wie es aufgebaut ist, warum es geschrieben wurde und was davon auf unser Gemeindeleben heute relevant ist. Und unsere Predigtgliederung ist wie folgt. Erstens Autor und Zeit der Apostelgeschichte. Zweitens die Absicht der Apostelgeschichte. Und drittens die Gliederung der Apostelgeschichte. Und ich hoffe, dass du persönlich ermutigt wirst, selbst einmal die Apostelgeschichte durchzulesen und ihre Aussagen im Licht ihrer Absicht zu verstehen und dass du auch für dich persönlich einige Grundprinzipien mitnimmst in deiner persönlichen stillen Zeit. Zunächst noch ein Zitat von Johannes Calvin, der das Buch komplett ausgelegt hat. Er schreibt über die Apostelgeschichte Folgendes, zusammenfassend: In alledem leuchtet sowohl Christi wunderbare Macht als auch die Wirkungskraft und Macht des Evangeliums selbst. Denn dass Christus durch Menschen ohne jedes Ansehen und Vermögen sich den ganzen Erdkreis so leicht durch den bloßen Schall des Evangeliums unterwarf, während sich doch Satan mit so gewaltigen Hindernissen dagegen erhob, darin hat er ein leuchtendes Beispiel seiner göttlichen Kraft gegeben. Auch die unglaubliche Kraft des Evangeliums erkennen wir daran, dass es gegen den Widerspruch einer ganzen Welt nicht bloß emporkam, sondern auch zum höchsten Ruhm alles, was unbezähmbar schien, unter den Gehorsam Christi zwang. Also mit anderen Worten sagt Calvin, dort in der Apostelgeschichte sind Menschen ohne Namen und Rang, die hatten keine besonderen Eigenschaften, keine Fähigkeiten und doch allein, dass sie das Wort gepredigt haben, hat sich alles andere unterwerfen müssen. Die Kraft des Evangeliums hat alles bezwungen, was an Widerstand emporgekommen ist. Kommen wir nun zu unserem ersten Predigtpunkt, der Autor und der Zeitraum der Apostelgeschichte. Von ein paar Büchern der Bibel wissen wir nicht genau, wer sie geschrieben hat, doch ist davon auszugehen, dass jedes Buch der Bibel von einem Menschen geschrieben worden ist, der entweder Jude gewesen ist oder zum Volk Israel gehört hat, mit Ausnahme vom Lukas-Evangelium und von der Apostelgeschichte, von der man annimmt, das ebenfalls von Lukas geschrieben worden ist.
Lukas selbst, er war kein Jude, er war ein Grieche, einer aus den Nationen. Und doch können wir seine Autorenschaft heute als sehr wahrscheinlich annehmen. Einige Kirchenväter, wie zum Beispiel Clemens von Alexandrien oder Tertullian, sie bezeugen klar in ihren Schriften, dass Lukas der Autor gewesen ist. Und auch gibt es ganz alte Handschriften, wo in den Überschriften hinzugefügt wurde, dass der Autor Lukas ist. Ja, der Autor selbst, er erwähnt sich zwar nicht als Autor, aber doch merken wir in einigen Stellen in dem Apostelgeschichte, dass er in die Wir-Form wechselt und sich somit als ein Reisegefährte des Paulus offenbart, beziehungsweise dass er auch selbst ein Zeitzeuge der Geschichten gewesen ist, die er aufgeschrieben hat. Manchmal finden wir sehr detailliert die Beschreibung von Krankheiten und ihre Heilung. Und aus den Briefen von Paulus, da wird immer wieder ein Lukas erwähnt und an einer Stelle heißt es Lukas, der geliebte Arzt. Also auch ein weiteres Indiz dafür, dass einer der Reiseblätter von Paulus, der Lukas, ein Arzt, die Apostelgeschichte mitverfasst hat. Obwohl er nicht zum Volk Israel gehört und kein Jude war, finden wir doch ganz viele Indizien, dass das dennoch so gewesen ist. Und wenn wir die Apostelgeschichte lesen, dann denke ich, können wir auch verstehen, warum Gott es so geführt hat, dass auch ein Heide zwei Bücher in der Bibel geschrieben hat. Ja, das Buch, es beginnt in Jerusalem, 32 nach Christus, kurz nachdem Jesus auferstanden ist. Er ist dann auch auf der Erde und es endet 62 nach Christus, 30 Jahre später in Rom, in der Hauptstadt der Nation der Heiden. Also es deckt insgesamt einen Zeitraum von nur 30 Jahren ab, aber wenn wir es lesen, dann können wir uns kaum vorstellen, dass all diese Dinge innerhalb einer so kurzen Zeitspanne passiert sind. Lukas, er erwähnt auch historische Persönlichkeiten, die wir aus außerbiblischen Quellen wissen, dass sie gelebt haben. Auch manchmal, dass sie zu bestimmten Jahren gestorben sind. Unter anderem zum Beispiel der Herodes, der im Kapitel 12 vorkommt. Von dem wissen wir, dass er ungefähr im Jahr 44 nach Christus starb. Und das ist etwa 12 Jahre später. Also die ersten 12 Kapitel schreiben einen Zeitraum von 12 Jahren und Kapitel 13 bis Kapitel 28, wo es um die Reisen von Paulus geht, beschreibt einen Zeitraum von etwa 18 Jahren. Von diesen 18 Jahren, da ist Paulus noch 4 Jahre im Gefängnis gewesen. Also alle drei Missionsreisen zusammengenommen, haben nur etwa 14 Jahre gebraucht. Ja, der Autor Lukas, der hat vielleicht schon begonnen, während er mit Paulus unterwegs war, angefangen, sich Notizen zu machen oder die Geschichte schon zu schreiben. Auf jeden Fall können wir auch davon ausgehen, dass er sie vor dem Jahr 70 nach Christus fertiggestellt hat. Er erwähnt nämlich nicht, dass Jerusalem zerstört wird, dass der Tempel zerstört wird. Auch erwähnt er nicht, dass Paulus oder Petrus gestorben sind. Also vermutlich hat er es vorher geschrieben und da können wir ausgehen davon, dass es Anfang bis Mitte der 60er Jahre des ersten Jahrhunderts schon geschrieben worden ist. Kommen wir nun zum zweiten Predigtpunkt, die Absicht der Apostelgeschichte. Ja, warum hat Lukas überhaupt diese Geschichte geschrieben? Wollte er der Erste sein, der eine Kirchengeschichte schreibt? Wollte er einfach nur ein paar Fakten weitergeben, einfach nur berichten, wie das Evangelium von Jerusalem nach Rom gekommen ist? Oder was genau war seine Absicht? Wollte er beschreiben, wie die perfekte Gemeinde aussieht in Jerusalem, wie alle anderen Gemeinden genauso aussehen müssen und alles ganz genau so machen müssen, wie die Menschen in der Apostelgeschichte? Oder hat er eventuell eine andere Absicht? Manchmal finden wir in den Bibelbüchern, dass der Autor schon gleich am Anfang sagt, warum er ein Buch geschrieben hat. So zum Beispiel der König Salomo in den Sprüchen. Die sind ja auch für uns schwer zu verstehen. Aber Salomo hat am Anfang schon gleich gesagt, warum er eigentlich die Sprüche geschrieben hat. Sprüche 1, 1 bis 4, da heißt es, dies sind die Sprüche Salomos, des Sohnes Davids, des Königs von Israel, die dazu dienen, dass man Weisheit und Unterweisung erkenne und verständige Reden verstehe, dass man Unterweisung empfange, die einsichtig macht, Gerechtigkeit, Recht und Aufrichtigkeit, damit den Unverständigen Klugheit verliehen werde, den jungen Männern Erkenntnis und Besonnenheit. Also die Sprüche sind geschrieben, dass Menschen, die unverständig sind, die nicht klug sind, dass sie durch das Lesen der Sprüche klug werden, besonnen und Erkenntnis bekommen. Andere Bücher dagegen, die beschreiben die Absicht am Ende, so zum Beispiel Johannes in seinem Johannesevangelium.

ganzen Dinge irgendwie von den Eltern oder aus der Gemeinde gehört hat. Vielleicht ein Christ, der Glaubenszweifel bekommen hat, der sich nicht mehr ganz sicher war, ob das alles so stimmt. Und das schreibt Lukas ihnen, damit er fest wird in seinem Glauben und die Gewissheit erkennt. Sehr wahrscheinlich hat Lukas die Apostelgeschichte auch aus diesem Grund geschrieben. Oder vielleicht hat Lukas auch die Apostelgeschichte aus einem anderen Grund geschrieben. Vielleicht verfolgte er nicht nur einen Grund, sondern mehrere kleine Gründe. Und vielleicht hat er auch deshalb es nicht geschrieben, damit wir als seine Leser uns umso mehr Mühe geben, zu verstehen und nachzudenken, warum hat Lukas die Apostelgeschichte eigentlich geschrieben. Dazu kommt ja, dass Menschen eigentlich auch mit verschiedenen Absichten die Bibel lesen. Es gibt Menschen, die lesen die Bibel, weil sie die Geschichten so interessant finden und einfach an Geschichte, an alten Dingen interessiert sind. Und dann gibt es vielleicht die Theologiestudenten, die Arbeiten verfassen und sich mit theologischen Themen auseinandersetzen, die Apostelgeschichte lesen, um zum Beispiel über das Werk des Heiligen Geistes eine Arbeit zu schreiben oder sich darin zu vertiefen. Aber die meisten, gehe ich davon aus, auch unter uns, wir lesen die Apostelgeschichte oder die Bibel für die persönliche Erbauung. Und das ist richtig und das ist gut und das sollen wir auch tun. Wir sollen durch das Lesen der Schrift erbaut werden. Nur gibt es manchmal so Fallen beim Lesen der Schrift, die zu ganz unterschiedlichen Auslegungen führen. Und gerade unter uns Christen ist das ein Problem, wenn Menschen den gleichen Text lesen und zu völlig unterschiedlichen Ansichten kommen. Sie denken dann, wenn sie etwas in der Bibel finden, was nur beschreibend ist, eine Geschichte, dass das für alle Christen gilt. So zum Beispiel schreibt der Lukas, dass der Kämmerer von Äthiopien, als er das Evangelium verstanden hatte, dass er hinabstieg in das Wasser und sich taufen ließ. Das ist für manche Christen der Anlass zu glauben, dass jeder, der sich taufen lassen will, komplett im Wasser untertauchen will, muss. Als ob Lukas die Absicht verfolgte, zu beschreiben, wie eine Taufe detailliert ablaufen soll. Aber das war nicht die Absicht von Lukas. Er hat einfach nur etwas beschrieben, was damals so passiert ist. Oder es gibt Christen, die lesen die Bibel, lesen die Apostelgeschichte und sie glauben, dass jeder, der den Heiligen Geist bekommt, in anderen Sprachen reden muss. Dass sie diesen besonderen zweiten Segen braucht, um wirklich gläubig zu sein. Und sie berufen sich auf die Apostelgeschichte, aber es ist überhaupt nicht die Absicht von Lukas gewesen, uns zu sagen, dass jeder, der den Heiligen Geist hat, auch in anderen Sprachen reden muss. Der beste Schutz also vor einer falschen Auslegung, vor einem falschen Verständnis ist hermeneutisch gesehen der Punkt, wo wir verstehen, mit welcher Absicht ein Autor seine Zeilen geschrieben hat. Und wenn ich mit einem Satz sagen sollte, was Lukas Absicht gewesen ist, würde ich es folgendermaßen formulieren. Lukas, er schrieb die Apostelgeschichte, indem er darlegte, wie das Evangelium von Jerusalem nach Rom kam und wie sich das Christentum vom Judentum unterschied, damit Theophilus die feste Überzeugung für das Evangelium entwickelte, in welchem er unterrichtet gewesen ist. Um in Bezug auf uns heute, auf die Situation von uns heute runterzubrechen, können wir sagen, die Apostelgeschichte ist uns vom Heiligen Geist geschrieben worden, damit wir die feste Überzeugung gewinnen für das Evangelium, in dem wir unterrichtet worden sind, gerade in Konfliktzeiten, würde ich ergänzen. Wir, du und ich, sollen die Apostelgeschichte lesen, um zu begreifen, dass das, was geschrieben ist, wirklich echt ist, und dass es uns trägt, gerade in Konflikt- und Krisenzeiten unseres Lebens. Und damit kommen wir zum drittens, zu der Gliederung der Apostelgeschichte. Das ist auch der Schwerpunkt heute in der Predigt. Und ich hoffe, dass wir durch die Gliederung einfach nochmal diese Absicht umso deutlicher erkennen können. Man kann die Apostelgeschichte sehr unterschiedlich gliedern. Und das tut man in der Regel, damit man ein besseres Verständnis für ein Buch bekommt. Und die einfachste Art, die Apostelgeschichte zu gliedern, ist es, einfach in zwei Teile zu teilen. Der erste Teil, die ersten 12 Kapitel, unter dem Begriff von Petrus, der die Hauptfigur ist. Petrus, er ist derjenige, der die Pfingstpredigt hält, der Gemeindegründer ist, der Leiter der Apostel ist, durch den noch viele Zeichen und Wunder passieren. Und am Ende gebraucht Gott den Petrus, um auch den Heiden die Tür zu öffnen. Und nachdem diese Tür für die Heiden einmal offen ist, da gebraucht Gott einen zweiten Apostel, nämlich den Paulus, der das Evangelium
über die Grenzen

Israels hinaus bis nach Rom, bis an die Enden der Erde trägt. Man könnte die Apostelgeschichte auch geografisch gliedern, und zwar nach dem Vers 8 aus Kapitel 1, wo Jesus zu seinen Jüngern noch ein letztes Mal redet und ihnen prophetisch schon voraussagt, was in der nächsten Zeit passieren wird. Und da redet Jesus nicht über Wundertaten und Machttaten, sondern einfach über das Zeugnis der Apostel und wo es sich verbreiten wird. Apostelgeschichte 1, Vers 8 sagt Jesus, sondern ihr werdet Kraft empfangen, wenn der Heilige Geist auf euch gekommen ist, und ihr werdet meine Zeugen sein in Jerusalem und in ganz Judäa und Samaria und bis an das Ende der Erde. Ja, und genauso ist es auch gekommen und genauso ist auch die Apostelgeschichte aufgebaut. Die ersten 7 Kapitel beschreiben uns ausschließlich, wie das Evangelium in Jerusalem sich verbreitet hat. Kapitel 8 bis 12 beschreibt uns, wie es in Judäa, Samaria bis sogar ein wenig über die Grenzen Israels hinausgegangen ist. Und ab Kapitel 13 sehen wir durch den Apostel Paulus, wie das Evangelium im ganzen Römischen Reich sich ausbreitete, mit am Ende der Hauptstadt Rom, die Hauptstadt auch der ganzen heidnischen Welt, wie es dorthin gelangt ist. Und ich möchte noch eine dritte Möglichkeit erwähnen, wie man die Apostelgeschichte gliedern kann. Und es ist durchaus sinnvoll, dass man mehrere Gliederungen im Kopf hat, damit man auch ein besseres Verständnis hat. Es ist also nicht falsch, sondern sogar manchmal sehr nützlich, dass man da eben auch diese Dinge weiß und einordnet. Eine dritte Möglichkeit also gibt es noch, und zwar wie Lukas selbst sein Evangelium auf die Apostelgeschichte aufgebaut hat. Er hat da ist ähnlich vorgegangen wie Matthäus, den wir auch schon jetzt ein paar Jahre betrachtet haben. Der Matthäus hat ja immer einen gewissen Satz gesagt, um sein Evangelium zu gliedern. Und zwar immer, wenn Jesus eine Rede beendet hatte, macht Matthäus genau da einmal eine Pause und sagt, als Jesus diese Rede beendet hatte, als Jesus diese Gleichnisse beendet hatte, als Jesus die Befehle an seine 12 Jünger vollendet hatte und so weiter. Also immer sehen wir ein gewisses Muster, eine Sprachmelodie, wo Matthäus sagt, dieser Abschnitt, der gehört unweigerlich zusammen. Das hat einen kausalen Zusammenhang, den müsst ihr betrachten und verstehen, wenn ihr dieses Evangelium verstehen wollt. Und so ähnlich macht das auch Lukas in der Apostelgeschichte. Er hat sich nicht 28 Kapitel ausgedacht, das haben Menschen sich ausgedacht. Das ist ja später dazugekommen. Aber der Lukas hat auch einen ganz bestimmten Satz genommen, um zu beschreiben, dieser Prozess, dieser Abschnitt, der ist hier zu Ende und jetzt beginnt ein neuer Abschnitt und alles, was hier geschrieben ist, das gehört zusammen. Und diese Sätze, die da Lukas verwendet, könnte man auch nennen als ein Wachstumsnotiz oder einen Wachstumsprozess. Unser erster Abschnitt, er beginnt natürlich Kapitel 1, Vers 1 oder ab Vers 4, wenn man die ersten drei Verse als ein einleitendes Wort betrachten möchte, und es endet in Kapitel 6, Vers 7. Und in diesem ersten Abschnitt, da beschreibt Lukas, wie der Heilige Geist auf die Erde kommt, wie die erste Gemeinde gegründet wird und was für Merkmale die erste Gemeinde hatte. Die erste Gemeinde, die gegründet worden ist, war zu 100% jüdisch. Also es waren eigentlich alles Juden gewesen, die gläubig geworden sind, die sich einem jüdischen Tempel betroffen haben in der jüdischen Hauptstadt Jerusalem. Und inmitten dieser Wachstumsphase, wo die Gemeinde immer größer wurde, da kam es zu einem Konflikt mit dem hohen jüdischen Rat. Und da stellen die Apostel einen Grundsatz auf, der bis heute auch für alle Christen gilt, was nicht nur damals in Jerusalem galt, sondern für uns alle, wo das keine beschreibende Geschichte ist, sondern eine vorschreibende Aussage. Und zwar wollte der hohe jüdische Rat die Apostel zum Schweigen bringen. Sie sollten nicht mehr im Namen Jesu reden. Und da antworten die Apostel, Kapitel 5, Vers 29, man muss Gott mehr gehorchen als den Menschen. An dieser Stelle kam es zum ersten größeren Bruch zwischen dem Christentum und dem Judentum. Und die Apostel machen deutlich, die höchste Autorität über das Christentum hat nicht der hohe jüdische Rat, sondern Gott selbst. Und man muss diesen Gott mehr gehorchen als den Menschen. Und weil die Apostel sich haben nicht zum Schweigen bringen lassen, sondern Gott mehr gefürchtet, Gott mehr gehorcht als den Menschen, hat Gott es gesegnet und die Gemeinde ist gewachsen. Und der erste Abschnitt endet dann mit Kapitel 6, Vers 7 mit diesen Worten. Und das Wort Gottes breitete sich aus und die Zahl der Jünger mehrte sich sehr in Jerusalem. Auch eine große Zahl von Priestern wurde dem Glauben gehorsam. Und mit
Vers 8 beginnt dann der zweite Abschnitt mit Stephanus, der eine lange Rede an den jüdischen Hohen Rat hält und der nochmal das ganze Alte Testament zusammenfasst und am Ende zu der Aussage kommt, dass der Hohe Jüdische Rat alle Zeit dem Heiligen Geist widerstrebt haben und dass Gott nicht in Tempeln wohnt, die mit Händen gemacht sind. Und damit sagt er, das Christentum, es hängt nicht am jüdischen Tempel fest. Und weil er so klare Aussagen trifft, wird er dafür gesteinigt. Das kann der Hohe Jüdische Rat nicht ertragen. Und es beginnt eine Verfolgung nicht nur gegen Stephanus, sondern auch zu der Gemeinde in Jerusalem. Sie wird zerstreut in die umliegenden Orte und Ortschaften. Und an dieser Stelle ist halt der nächste Bruch. Die Gemeinde Jesu ist nicht lokal auf die jüdische Hauptstadt Jerusalem beschränkt. Sie ist auch nicht beschränkt auf den jüdischen Tempel, sondern sie kann sich verbreiten, außerhalb von Jerusalem. Sie ist nicht abhängig von dem, wovon die jüdische Religion abhängig ist und was für sie enorm wichtig ist. Hauptakteur dieser Verfolgung war ein gewisser Saulus, der später Paulus hieß. Er war bei der Steinigung von Stephanus dabei und er war der erste große Verfolger der Gemeinde und des Christentums. Und er sorgte unfreiwillig vielleicht auch dafür, dass sich die Gemeinde geografisch von Jerusalem wegbewegte. Und dieser Saulus, er wird von Gott gerettet im zweiten Abschnitt. Da begegnet Jesus ihm und macht aus einem Verfolger einen Nachfolger Jesu. Und als das geschah, als Paulus die Seiten wechselt, da bekommt die Gemeinde Ruhe, nicht nur in Jerusalem, sondern auch in umliegenden Ortschaften. Und darum schließt der zweite Abschnitt mit Kapitel 9, Vers 31 und den Worten: So hatten nun die Gemeinden Frieden in ganz Judäa und Galiläa und Samaria und wurden auferbaut und wandelten in der Furcht des Herrn und wuchsen durch den Beistand des Heiligen Geistes. Nun, vielleicht wäre es für immer so geblieben. Es ist ein Zustand, in dem wir Menschen uns gerne bewegen und den wir gerne anstreben. Frieden, kein Stress, kein Konflikt, einfach so unser Leben leben können, wenn nicht Gott selbst im dritten Abschnitt eingegriffen hätte und einen Petrus so lange bearbeitet, dass er bereit wurde, zu einem Heiden, zu einem unbestrittenen Heiden ins Haus zu gehen. Und das ist interessant. Petrus, der Leiter der Apostel, der Gründer, Mitbegründer der Gemeinde, der voll Heiligen Geistes war, er erkannte erst hier, Jahre später, dass Gott auch Heiden liebt. Gott hatte so viel Zeit dem jüdischen Gewissen gegeben und den Prozess so gelenkt, dass er an diesen einen Punkt kommt, wo Petrus bereit war, anders zu denken und Gott begegnete und Gott gehorchte und bereit war, auch Heiden diese frohe Botschaft zu predigen, weil er verstand, Gott macht keinen Unterschied zwischen Juden und Heiden und Gott liebt auch Heiden. Das war revolutionär für ihn und auch für die anderen Christen. Und als die gehört haben, Petrus, der Leiter der Apostel, er geht zu einem umstrittenen Menschen ins Haus, ja, das war ein Riesenskandal für die Gemeinde. Die konnten das überhaupt nicht verstehen, wie Petrus sich so herablassen konnte, das zu tun. Und deswegen musste sich Petrus rechtfertigen, nicht vor dem Hohen Jüdischen Rat, sondern vor der Gemeinde, was er da eigentlich verbockt hatte. Und als Petrus der Gemeinde sagte, Gott hat mich darauf vorbereitet und Gott hat den Heiden diese Tür geöffnet, sie bekommen den Heiligen Geist, den gleichen, den auch wir bekommen haben, da versteht auch die Gemeinde erst, dass Gott am Werk ist und etwas Wunderbares tut und sie loben und preisen Gott dafür. Und somit begann das Evangelium sich auch in der Heidenwelt auszubreiten. Und der dritte Abschnitt, der endet mit Kapitel 12, Vers 24, wo das Evangelium schon weit über die Grenzen Jerusalems und Israels hinaus gegangen ist. Mit den Worten, Kapitel 12, Vers 24, das Wort Gottes aber breitete sich aus und mehrte sich. Im vierten Abschnitt, der dann beginnt, da gründen nicht die Apostel, nicht Petrus, nicht Johannes, sondern Paulus und Barnabas, zwei Judenchristen, die außerhalb Israels aufgewachsen sind. Barnabas in Zypern, Paulus in Kleinasien. Sie gründen dort, wo sie aufgewachsen sind, neue Gemeinden, Gemeinden, die aus Juden und Heiden bestanden. Was undenkbar war im Alten Testament, ist jetzt hier aber Realität. Eine Gemeinde aus Juden und aus Heiden. Und nach einer kurzen Zeit kommen jüdische Gläubige in diese Gemeinden und sie sagen, es ist schön und gut, dass ihr euch bekehrt habt, aber ihr müsst euch beschneiden lassen und das Gesetz Moses halten.
Sie waren nicht unbedingt Feinde des Evangeliums. Sie taten das nach bestem Wissen und Gewissen, weil das ihre Auffassung war. Weil sie glaubten, jeder Christ, der muss sich, wenn er männlich ist, schneiden lassen und das Gesetz Mose halten. So war es schon 2000 Jahre lang. Das muss jetzt auch so sein. Und das führte zu gewissen Spannungen, zu einer ganz großen Frage, wie jüdisch müssen eigentlich Heiden Christen werden? Und diese Frage wurde Gott sei Dank auch für uns, die auch für uns so relevant und wichtig ist, ein für alle Mal in Jerusalem beantwortet durch ein Apostelkonzil. Und auf diesem Apostelkonzil, da berichten ein Petrus, ein Barnabas, ein Saulus, was Gott durch sie in der Heidenwelt getan haben. Und sie lesen zusammen das Wort Gottes und erkennen, ja, es ist so, Gott hat im Alten Testament gesagt, er will Heiden retten und nicht durch das Gesetz von Mose, nicht durch die Beschneidung, sondern durch die bloße Verkündigung einer Heilsbotschaft. Und so verstehen die Christen damals, wir dürfen den Heidenchristen kein zusätzliches Gesetz auferlegen. Nicht das Gesetz des Mose, nicht die Beschneidung, sondern der Glaube an Jesus ist es das, was rettet. Und sie geben nur drei, vier Grundprinzipien, die auch einem Noah schon gegolten haben, die eigentlich für alle Menschen gelten, aber nicht das Gesetz des Mose. Und sie schicken ein paar Vertreter in die Gemeinden und mit diesen Schreiben. Und als die Gemeinden das hören, da geben sie Gott die Ehre und sie freuen sich. Und dieser Abschnitt, der vierte Abschnitt, endet dann mit Kapitel 16, Vers 5. Da hinterlässt Lukas wieder eine Wachstumsnotiz und er schreibt, so wurden nun die Gemeinden im Glauben gestärkt und nahm an Zahl täglich zu. Nachdem sich das Christentum nun also vom jüdischen Rat distanzierte, von der jüdischen Hauptstadt Jerusalem, vom jüdischen Tempel in Jerusalem, vom jüdischen Reinheitsgeboten, von der jüdischen Beschneidung unabhängig ist und das die Christen damals verstanden haben, wendet sich der fünfte Abschnitt nun vermehrt der Heidenwelt zu und das beschreibt, wie das Evangelium vor allem in Europa Fuß gefasst hatte. Es beschreibt, was das Evangelium ist, aber auch noch viel mehr, was das Evangelium nicht ist. Und es wird in diesem fünften Abschnitt deutlich, das Evangelium hat nichts mit Wahrsagerei in Philippi zu tun. Dämonisch besessene Menschen sind nicht beauftragt und befähigt, das Evangelium zu verkündigen. Da gibt es keine Gemeinsamkeit. Und das Evangelium ist auch nicht eine weitere philosophische Idee in Athen, wo so viel Philosophie von Menschen zusammengekommen ist. Es ist nicht eine weitere Idee, sondern es ist der Gott, der Himmel und Erde gemacht hat. Und in diesem Abschnitt wird auch deutlich, das Evangelium kann man nicht imitieren. Der wahre Glaube lässt sich nicht fälschen. Und gerade in Kapitel 19, da gibt es sieben Söhne eines jüdischen hohen Priesters, die versuchen, einen bösen Geist auszutreiben. Sie glauben selber nicht an Jesus, aber sie benutzen den Namen von Jesus und versuchen, diesen bösen Geist da zu beschwichtigen. Und dann redet die Geisterwelt und macht auch einen deutlichen Unterschied und sagt, dem Jesus kenne ich und dem Paulus kenne ich, wer aber seid ihr? Es gibt eine ganz klare Trennung, ja. Die jüdischen Beschwörer, die nicht an den Namen Jesu glauben, sie haben keine Macht über böse Geister. Aber der Name Jesu, er hat Macht, er hat Kraft. Und als Menschen das hören, dann fürchten sie sich, als sie mitbekommen, was der böse Geist oder der Besessene diesen jüdischen Beschwörern antat. Und sie fürchteten sich davor, aber sie erkennen, im Namen Jesu ist einfach mehr Kraft. Und viele von denen, die heidnisch in diesen dämonischen Gebundenheiten waren, die besessen waren, sie verbrannten ihre Bücher, ihre okkulten Gegenstände, ihr altes Leben und sie beteten Gott an. Und es gab eine große Erweckung in Ephesus. Und so endet der fünfte Abschnitt mit Kapitel 19, Vers 20, wiederum eine Wachstumsnotiz von Lukas. Er schreibt, so breitete sich das Wort des Herrn mächtig aus und erwies sich als kräftig. Nun hätte Lukas auch weitermachen können, die Geschichte hätte genauso weiterlaufen können, wie das Evangelium nach Spanien kommt, nach Gallien, nach Britannica, nach Germanen, zu den Germanen. Es hätte alles so nach demselben Prinzip weitergehen können, aber Gott hat beschlossen, am Ende doch einen anderen Schwerpunkt zu legen. Im letzten, im sechsten Abschnitt, da geht es jetzt nicht mehr um Gemeindegründung und wir lesen auch nicht einmal etwas davon, dass ein Mensch zum Glauben kommt. Nicht, dass das nicht geschehen ist, aber es wird einfach
nicht erwähnt, wie jetzt Gemeinden gegründet werden und Menschen sich bekehren. Was Sie aber im letzten großen Abschnitt lesen, ist, dass Paulus bereit ist, sich den ganzen Widerständen ein für alle Mal zu stellen. Denn immer, wo er hingekommen ist, immer, wo das Evangelium verbreitet wird, da kommt es zu Widerstand, zur Auflehnung, zu bösen Anschuldigungen und zu Verfolgung. Und der Paulus, er beschließt im Heiligen Geist, sich diesem Angriffen ein für alle Mal in Jerusalem zu stellen. Er ist bereit, das Evangelium zu verteidigen mit seinem Leben. Und der letzte Abschnitt ist auch der längste Abschnitt. Und der letzte Abschnitt, er zeigt uns noch einmal die Gewissheit der Dinge, die verkündigt worden sind. Es ist nicht einfach, was Menschen sich ausgedacht haben, eine leere Idee, sondern es sind Menschen bereit zu sterben, in den Tod zu gehen, damit die Wahrheit dieser Botschaft bestehen bleibt. Und in diesem letzten Abschnitt, da erleben wir gerade in der Person von Paulus, wie alles zusammenkommt. Er wird in Ephesus vorgeworfen, er sei ein Tempelräuber oder dass er sich von seiner Religion finanziell bereichert. In Jerusalem, dass er den Tempel der Juden entweiht hätte. Und der Tempelhauptmann, er glaubt zunächst, der Paulus ist ein politischer Terrorist, wie einige andere vor ihm gewesen. Der Statthalter Festus, der ihn eine Zeit lang gefangen hielt, er erkennt im Leben von Paulus, dass er zwar nichts Unrechtes getan hat, aber er glaubt, Paulus ist irgendwie von Sinnen, irgendwie ein geistig Durchgedrehter, dem das viele Studium irgendwie zu Kopf gestiegen ist. Die jüdische Elite, die Eiferer, sie waren ständig dabei, Paulus mit ganz vielen Verleumdungen zu überschütten und ihm alles Mögliche zu unterstellen, aber nichts davon konnten sie wirklich beweisen. Und Paulus, er war irgendwie gezwungen, sich auf den Kaiser in Rom zu berufen und dahin ist er letztendlich dann auch gekommen. Und als Paulus nach Rom kommt, da trifft er Juden und sie sagen ihm, Paulus, wir haben keinen Brief bekommen gegen dich, es gibt keine Anschuldigung, die es bisher geschafft hat, auch nicht einmal einer, der persönlich gekommen ist. Es gibt keinen Ankläger, niemand, der irgendwie schaden wollte, ist jetzt wirklich hier in Rom. Und das ist auch so ein Bild dafür, das Evangelium, das so von so vielen verschiedenen Seiten angegriffen wird, verlästert wird, wo es so viel Widerstand gibt, am Ende ist alles haltlos. Und dann verkündigt Paulus noch einmal den Juden in Rom das Evangelium. Und wir lesen nicht davon, dass sie es annehmen, aber dass sie es vielleicht noch mal hören wollen. Und da sagt Paulus schon, dass sie aufpassen sollen, dass über sie nicht das kommt, was schon im Alten Testament steht. Und er sagt, ich werde zu den Heiden gehen und die Heiden, die werden es annehmen. Und so endet der letzte Abschnitt auch mit dem letzten Vers, Kapitel 28, Vers 31. Und er, also Paulus, verkündigte das Reich Gottes und lehrte vom Herrn Jesus Christus mit aller Freimütigkeit und ungehindert. Das ist das Wunderbare in der Apostelgeschichte, dass das Ende nicht das Ende ist, sondern ungehindert. Und es ist vielleicht auch deshalb so verfasst und abgeschlossen, damit du und ich, wenn wir die Apostelgeschichte lesen, selber das 29. Kapitel schreiben. Ja, was hat das zum Schluss nur mit unserem Glaubens- und Gemeindeleben zu tun? Was ist für uns relevant und was ist daraus jetzt wirklich die Absicht von Lukas gewesen? Am Anfang haben wir uns ja Gedanken gemacht, was passiert, wenn wir die Absicht eines Schreibens nicht richtig verstehen. Wir können zwar den Buchstaben gehorchen, aber dennoch passiert nicht das, was die Absicht eigentlich wollte. Wir können immer brav die Rechnungen bezahlen, aber unseren Fahrstil nie ändern. Die Absicht der Apostelgeschichte, sie ist nicht direkt ersichtlich, doch durch ihre Widerung, so wie die aufgebaut ist, erkennen wir doch Indizien, eine Absicht, die auch in unserem Leben greifen soll. Wir sehen in allen Abschnitten immer wieder, jeder Glaubensschritt, jedes Glaubenswachstum ist unweigerlich immer mit einem Konflikt verbunden. Kein Wachstum ohne Schwierigkeiten, ohne Konflikte, ohne Bedrängnis. Und so sagen auch Paulus und Barnabas, wir müssen durch viele Bedrängnisse in das Reich Gottes eingehen. Bedrängnisse sind nicht etwas Fremdartiges, sondern sie gehören zum Christentum unweigerlich dazu. Manchmal entstehen Bedrängnisse intern durch andere Gemeindemitglieder, die andere Auffassungen haben, die Dinge anders sehen. Manchmal entstehen Konflikte mit außerhalb der Gemeinde, mit Menschen, die dem Evangelium feindlich gegenüberstehen. Wenn du und wenn ich Gott mehr gehorchen als Menschen,
dann kann es und wird es früher oder später dazu führen, dass wir in Konflikte geraten, entweder mit internen oder mit externen Konflikten. Wir werden vor Herausforderungen gestellt. Unser Glaube, er wird geprüft. Unser Glaube wird auch nur durch diese Prüfungen wachsen. Zum Wachstumsprozess des Glaubens gehören Schwierigkeiten unbedingt dazu. Und wenn du gerade Schwierigkeiten in deinem Leben hast, wenn du Konflikte in der Familie hast oder Probleme auf der Arbeit oder wegen deines Glaubens verlacht wirst, dann denke doch daran, dass es durchaus möglich ist, dass Gott gerade in deinem Leben dabei ist, den nächsten Wachstumsprozess für dich zu generieren. Du siehst es noch nicht. Du denkst nicht daran, aber Gott gebraucht Konflikte, Schwierigkeiten in deinem Leben, um deinen Glauben auf die nächste Stufe zu bringen. Das kann auch sein, dass du Glaubenszweifel hast, ob das alles echt ist, ob dein Glaube echt genug ist. Paulus war auch manchmal mutlos und da spricht Gott in der Apostelgeschichte zu ihm und sagt, Paulus, hab keine Angst. Ich bringe dich dorthin, wo du hin musst. Und deswegen mein Appell nochmal an euch, lest die Apostelgeschichte gerade in Konfliktsituationen eures Lebens. Gott benutzt Konflikte, um an eurem Glauben zu arbeiten. Am Freitag ist mein Auto kaputt gegangen. Es ist ein Auto, auf dem ich mich immer verlassen habe, das immer sehr zuverlässig gearbeitet hat, aber jetzt ist das Freitag kaputt gegangen. Und ich erlebe, die Dinge, auf die ich mich verlasse, die können kaputt gehen, aber da ist ein Gott dahinter, auf den kann ich mich verlassen. Den kann ich anrufen, wenn ich Probleme habe, und das ist ein Gott, der möchte, dass ich in meinem Glauben stärker werde, in Bezug auf ihn, auf das Vertrauen ihm gegenüber. Und wenn es dir auch so ergeht, dann nimm doch das als Trostwort für dich mit. Die Apostelgeschichte, sie wurde geschrieben, damit du die Gewissheit der Dinge erkennst, in denen du unterrichtet worden bist. Amen.

0: Es ist 12 Uhr.
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2: Hi und herzlich willkommen zu einer neuen Folge von Deep Talk. Mein Name ist Tina. Ich habe das Vorrecht, dich heute begrüßen zu dürfen und dich mitzunehmen in eine spannende Geschichte. Aber ganz kurz vorab noch ein paar Infos. Zwar viele wissen gar nicht, dass wir hier vollzeitig bei Segenswelle angestellt sind. 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Ich freue mich auch, dass in letzter Zeit einige immer wieder auch Vorschläge gemacht haben, wer so zum Interview kommen kann. Das ist auch immer richtig schön. Soweit jetzt zum Vorspann. Jetzt komme ich zu unseren spannenden Gästen. Herzlich willkommen, Monika und Emanuel.
3: Dankeschön.
4: Danke.
2: Sehr cool, dass ihr da seid. Und ihr wart tatsächlich schon mal bei uns, aber da hatten wir das Ganze noch nicht als Videoformat. 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Aber wir wollen trotzdem für die, die euch jetzt noch gar nicht kennen, die das alte Interview auch nicht gehört haben, nochmal wissen, wer ihr seid. Also schieß los.
3: Ich fange an. Ja, wir sind wie gesagt Emanuel und Monika Kettler. Wir haben gemeinsam drei Kinder, die sind knapp 9, 7 und 4. Und mit unseren Kindern leben wir auf Haiti und leiten und führen dort ein Kinderheim. Wir leben wie eine große Pflegefamilie zusammen und freuen uns, euch da einfach heute ein bisschen was zu erzählen.
2: Mhm. Genau. Wo kommt ihr ursprünglich her? Was ist so eure Heimat, Gemeinde vielleicht auch, euer Umfeld? Wie seid ihr groß geworden?
3: Wir kommen hier aus Augsdorf, also gar nicht weit weg von Detmold, sind dort beide aufgewachsen, kennen uns auch beide schon von klein auf, haben die gleiche Schule besucht, sind ein Jahrgang, haben dann später beide eine Bankausbildung gemacht, gemeinsam, ja, sind wir dann durch diese Ausbildung gegangen, zwar in getrennten Banken, und irgendwann mal sind wir übers Volleyballspielen aufeinander aufmerksam geworden und dann ging das so seinen Weg und 2015 haben wir dann geheiratet. Und bevor Emanuel dann seine Bankausbildung bei der Sparkasse begonnen hat, hat er gedacht, ich will die Zeit nochmal sinnvoll nutzen und ist dann auf Tool Nation aufmerksam geworden. Da haben die Freiwillige für Haiti gesucht. Und dann hat er gedacht, er nutzt die Zeit und dann bist du dahin. Und dann erzähl mal, was du den Kindern versprochen hast.
4: Ja, das war 2011. 2010 war ja das heftige Erdbeben in Haiti und da hat Tool Nation dann die Arbeit dort gestartet. Erstmal Aufbauarbeiten, Hilfeleistung, medizinische Versorgung, und ich war dann 2011 dort und habe da mitgearbeitet und habe in meinem jugendlichen Leichtsinn den Kindern versprochen, dass ich nochmal wiederkommen werde und nicht gewusst, wo die Reise hingehen wird, wie Gott uns beim Wort oder mich beim Wort nehmen wird. Und ja, heute sind wir in Haiti und leiten die Arbeit dort.
2: Ja, wir werden gleich noch mal ein bisschen genauer darauf eingehen. Ich weiß, dass du im letzten Interview auch erzählt hast, dass du 2011 irgendwie noch gar nicht so fest mit Jesus unterwegs warst. Wann kam das denn oder wie hat sich das entwickelt?
4: Ich habe mich 2010 taufen lassen. Ich war davor in der Abiturzeit, da war das so, ja, ich wusste nicht, eigentlich wollte ich nicht wirklich was mit Jesus zu tun haben. Ich habe mich dann aber im Oktober 2010 taufen lassen und habe dann gedacht, okay, ich will die Zeit sinnvoll nutzen und bin dann nach Haiti gegangen und ja, da, also es hat dann da quasi auch angefangen, ja.
2: So zu brennen, genau, dieses, ja. Feuer. Mhm. Wie war das bei dir?
3: Ja, ich bin in einem christlichen Elternhaus aufgewachsen. Für mich war der Glaube immer was ganz Präsentes und als ich dann mich 2009 habe taufen lassen, war das auch so, ich bin dann als junge 17-Jährige, habe ich dann die Bankausbildung gestartet und für mich war das so christliches, überwiegend viele Christen in unserem Dorf und es war alles, man kannte die Christen und dann beginnst du die Bankausbildung und die Leute fragen dich, wer bist du, wieso siehst du aus, wie du aussiehst, und da musste ich lernen, für meinen Glauben einzustehen. Mhm. Irgendwann war das dann auch so, lebst du auch das, was du sagst? Denkst du auch wirklich von Herzen das und glaubst du auch das, von dem du redest? Ne? Und man muss auch sagen, das ist einfach ein Prozess gewesen. Ich stelle immer wieder fest, gut ist es, dass man in der Heiligung auch wachsen kann. Und ich bin einfach dankbar, dass ich heute nicht mehr dastehe, wo ich damals stand. Und bin auch dankbar darüber, dass ich hoffentlich mit Gottes Gnade in 10 Jahren nicht mehr dastehe, wo ich da jetzt stehe. Wenn man mit Gott viel erlebt, lernt man ihn immer wieder neu kennen, muss sich aber immer wieder trotzdem für den Glauben entscheiden. Und vor allem, wir haben ja auch durch die Arbeit in Haiti vieles durchgemacht, was wir nicht verstehen, wo wir wirklich Gott hinterfragt haben und auch gesagt haben, du sagst, du bist gut, aber das, was wir erleben, ist überhaupt nicht gut. Da muss man immer wieder an den Punkt kommen, sagen, ich glaube dir und der Herr offenbart sich immer wieder.
5: Wow, stark. Du hast auch gerade erzählt, dass du dann so brennend wurdest über die Zeit in Haiti und da wart ihr ja noch nicht zusammen, wenn ich das richtig verstanden
3: genau.
5: habe. War das für dich dann irgendwie so ein Kriterium, okay, Monika, wenn du mich heiraten willst, dann musst du irgendwo hin oder war das in dem Moment gar nicht so präsent? Wie würdet ihr das beschreiben?
4: Also ich habe das jetzt schon in einigen Interviews gehört, dass das so beim Antrag dann so mit dazugehört hat. Bei uns war das tatsächlich überhaupt gar nicht der Fall. Also wir haben Mission überhaupt nicht auf dem Schirm gehabt, dass wir dorthin gehen. Wir hatten auch direkt zu unserer oder sogar kurz vor unserer Hochzeit ein Haus gekauft in Augustdorf und ja, das stand überhaupt nicht auf dem Plan und auch erst später auch erst nicht.
3: Ich habe meinen Job geliebt. Ich habe gedacht, ich werde lange in der Bank arbeiten. Das war so eigentlich unsere Vorstellung.
4: Und das ist erst später gekommen, genau. Mhm. Ja, ich glaube sogar erst als unsere erste Tochter ja noch nicht da war, aber so das war so der Prozess, wo Moni schwanger war, wo wir uns intensiver mit der Frage beschäftigt haben, ja.
5: Ja, vielleicht nehmt ihr uns dann mal ein bisschen mit, wie das kam. Ich meine, ihr habt das in dem letzten Interview auch schon ein bisschen erzählt, aber dass ihr es trotzdem nochmal so kurz wiedergebt.
4: Also wir haben regelmäßig eigentlich in der Bibelschule oder im Bibelcenter Breckerfeld so Vorträge mit besucht und wir wurden immer wieder darauf angesprochen, dass wir doch uns für die Bibelschule anmelden sollen. Und ich muss ehrlich sagen, ich hatte überhaupt nicht den Ruf für die Bibelschule zu dem Zeitpunkt und habe das dann auch dem, es war nicht der Leiter, aber so ein stellvertretender Leiter, glaube ich, gesagt. Und der hat dann zu uns gesagt, okay, dann geht aber nach Hause und betet dafür, dass Gott euch zeigt, was euer Weg ist. Und das war, glaube ich, so der Schlüsselmoment, wo wir dann das wirklich gemacht haben, wo wir nach Hause gegangen sind und wo Gott an unserem Herzen hat angefangen zu arbeiten. Und ich glaube, es war dann so ungefähr ein Jahr später, wo wir dann das erste Mal nach Haiti zusammengegangen sind. Zu zweit, genau, wir haben dann damals einfach für 4 Wochen, glaube ich, unseren Urlaub einfach genommen und haben dann dort mitgearbeitet.
3: Weil du gesagt hast, ich habe es den Kindern damals versprochen und wir müssen sowieso irgendwie unseren Urlaub verplanen, also lass uns da hinfliegen. Ist ja Karibik, ne, kann ja schön werden.
4: Genau.
3: Und dann sind wir dahin und dann haben wir dort 4 oder 5 Wochen waren das, glaube ich, sogar mitgearbeitet. Und es war super anstrengend, das damalige Ehepaar, das dort mitgearbeitet hat, der Mann war noch krank und die waren einfach froh, dass jemand kam, auch nur für diese Wochen. Wir haben auch gesagt, wir sind hier, um zu helfen und gibt uns alles an Aufgaben. Und es waren damals 4, 5 Windelkinder und ich als junge 24 war ich damals. Ich habe zwar Geschwister gehabt, die ich mal gewickelt habe, aber das war Arbeit den ganzen Tag. Und dann auf dem Weg nach diesen Wochen zurück zum Flughafen sagte er zu mir, kannst du dir vorstellen, das irgendwann mal für länger zu machen, vielleicht mal für ein Jahr? Und ich habe ihn angeschaut und gesagt, auf keinen Fall, weil das ist ja super anstrengend. Und es ist zwar überhaupt kein Karibik-Feeling, sondern du hast Arbeit den ganzen Tag. Und ja, aber das hat dann besonders bei mir im Herzen auch sehr gearbeitet, dieses, wir sind jung, wir haben ein Haus, wir haben gute Jobs, aber wie soll das Leben dann weitergehen? Also wir sind 24 und machen wir genau das, was wir machen, bis wir biblisches Alter 70 Jahre, was wollen wir mit unserem Leben anfangen?
4: Für uns war das aber auch noch so, dass wir durch die Bank auch viele Erbgeschichten kannten und man ja schon sagen kann, dass wir schon eine gesegnete Generation sind. Und wir haben gedacht, okay, was wollen wir unseren Kindern mitgeben? Wir haben relativ früh ein Haus gekauft und wir haben gedacht, wenn das so weitergeht, werden die alle vielleicht auch irgendwann mal gut was erben. Und wir haben halt in der Bank häufig gesehen, wie sowas auch zu Streitigkeiten innerhalb Familien geführt hat. Und dann haben wir für uns gesagt, eigentlich das Wichtigste, was wir unseren Kindern weitergeben wollen, ist, dass sie eine echte Beziehung zu Jesus haben. Also, dass Jesus nicht einfach oder der Gott ist, den man am Sonntag in der Kirche auslebt, sondern dass der im Alltag präsent ist, dass man mit ihm zusammenlebt. Und das war so, glaube ich, mit der Schlüsselpunkt, wieso wir damals gesagt haben, komm, wir gehen für ein Jahr nach Haiti. Wir hatten damals eine konkrete Aufgabe. Es gab zu dem Zeitpunkt 3 Familien, die in Haiti gewesen sind, wo wir ein Haus für bauen sollten, weil das vom Platz her einfach nicht gepasst hat. Und das war eigentlich unsere Aufgabe damals gewesen. Genau, wir haben dann das Haus gebaut und von den 3 Missionarsfamilien sind damals aber keiner dort eingezogen und wir sind dann später selber in das Haus gezogen.
3: Das wir für andere gebaut haben. Genau. Ne?
5: Unglaublich, wie Gott manchmal so die Wege führt. Genau. Was ist denn mit eurem eigenen Haus dann in Deutschland gewesen? Habt ihr das jetzt inzwischen verkauft oder lebt ihr da, wenn ihr nach Deutschland kommt? Wie ist das?
3: Ja, wir hatten damals, als wir in dem Prozess waren, okay Gott, wenn das wirklich so, wir haben beide so ein Ziehen verspürt im Herzen, wenn das wirklich dein Weg ist, wie kann es aussehen? Und auf einmal bietet die Sparkasse ein Sabbatical an, was sie vorher nie gemacht hat. Und dann sagt ihr Mann, boah, das könnte funktionieren. Wir haben ja auch ein Haus, das abbezahlt werden muss. Das könnte mit dem Sabbatical funktionieren. Ich habe gesagt, dann könnte ich vielleicht in Elternzeit gehen irgendwann mal und dann könnte es funktionieren. Ja, und dann waren da wirklich so viele offene Türen. Ich war aber immer noch skeptisch. Und dann war ich schwanger mit unserem ersten Kind und sie sollte am 1. August zur Welt kommen. Das war der errechnete Termin. Und meine Ärztin sagte zu mir, ja, nur 5% der Kinder kommen zum errechneten Termin. Also planen Sie nicht mit dem 1. Und es musste der 1. sein, damit unsere Pläne aufgehen, damit wir nach Haiti gehen können und unsere Wohnung, wo wir gelebt haben, an untervermieten können an jemanden. Ja, und dann ging und er hatte jedem schon erzählt, unser Kind konnte am 1. August. Aber unsere Familien wussten noch gar nicht, dass wir das mit Haiti geplant haben. Ja, und dann ging die Geburt am 30. Juli los und ich sagte noch zu ihm, guck mal im Internet, wie können wir das drehen, dass wir vielleicht doch nach Haiti gehen. Und ich war immer noch skeptisch. Herr, ist das wirklich dein Weg, was du mit dem du mit uns gehen möchtest? Ja, was soll ich sagen? Unser Kind ist am 1. August um 0:13 Uhr gekommen.
5: Nein.
3: Die Geburt hat wirklich so lange gedauert.

0: gekommen sind, auch versprochen hatten, dass die nicht nach einem Jahr wieder das Haus verlassen müssen. Genau, das mit dem 1. August war auch so wichtig, weil sonst wäre das mit dem Sabbatical nicht so, hätte das nicht so geklappt, dass das genau anschließend wäre. Dann hätte ich erstmal noch für ein paar Tage nach Deutschland zurückkommen müssen, nochmal ein paar Tage arbeiten und dann wieder zurückfliegen müssen. Und deswegen war der 1. August so wichtig. Und ja, Gott hat das alles so geführt und am Ende sind wir dann zu dritt nach Haiti geflogen und...
1: Unsere Emma war dann 7 Monate alt und das war dann auch so, ich weiß gar nicht, was ich mir damals erlaubt habe. Ich war immer noch skeptisch, also vorher, Herr, möchtest du uns wirklich für dieses eine Jahr in Haiti haben? Und ich habe das bei anderen Missionaren gesehen, dass wenn die da nach Deutschland gekommen sind zum Heimataufenthalt, dass die bei Eltern irgendwo auf dem Sofa im Wohnzimmer geschlafen haben. Und ich war dann so, ich hab zu Gott gesagt, weißt du was, wenn du wirklich möchtest, dass wir nach Haiti gehen und wir müssen die Wohnung dann ja, unsere Wohnung untervermieten, sonst funktioniert das finanziell nicht, dann musst du uns aber ein Grundstück geben, wo wir dann nach dem Jahr bauen können. Jetzt frage ich mich, wie kann man so eine Forderung an Gott stellen? Und auf einmal, also Wohnung oder Grundstücksmarkt in Augustdorf ist super schwierig, haben wir wirklich ein Grundstück bekommen. Und das war auch so ein Punkt, wo wir gesagt haben, boah, Gott, du willst uns wirklich in Haiti sehen. Das waren so einer der vielen Türen, die dann offen waren. Genau, und dann waren wir das Jahr in Haiti, knappes Jahr. Und dann sind wir du hattest vorhin nach dem Haus gefragt, dann sind wir nach Deutschland gekommen, haben gedacht, so, Mission abgehakt, das Jahr haben wir für den Herrn getan, weiter geht's, jetzt bauen wir ein Haus. Und wir haben das Haus gebaut.
0: Ja, wir haben gerade angefangen, also ich kann mich noch gut erinnern, wir haben die erste Reihe Steine gelegt, als ich einen Anruf von Tour Nations bekommen habe, vom damaligen Missionsleiter, und wir eingeladen wurden nach Bornheim, ein Zeugnis zu geben über das Jahr, was wir in Haiti erlebt haben, wie Gott geführt hat. Wir hatten in dem einen Jahr auch ein Fußballfeld in Haiti aufgebaut, was ein Herz für Kinder gestiftet hatte. Und es waren so ein paar Sachen passiert oder entstanden dort und die Arbeit ist gewachsen und wir sollten ein Zeugnis geben. Und wir haben dann auch gedacht, okay, wir fahren nach Bornheim und werden dann in der Mitarbeiterrunde ein Zeugnis erzählen. Und
1: kurzer Einschub. Seine Mutter, die hatte noch zu uns gesagt, was plant ihr wieder? Irgendwas wieder mit Haiti? Wir so, nein, ich war da schon schwanger mit unserem zweiten Kind und wir bauen jetzt ein Haus. Also Thema Mission ist erledigt, ne?
0: Ja, und dann waren wir dort. Wir haben dann von dem Jahr berichtet, was Gott da gemacht hat, was dort entstanden ist. Und dann im Nachgang hatte der Missionsleiter uns dann noch gefragt, ob wir noch kurz Zeit hätten für ein Gespräch. Und die damaligen Missionare wollten aufhören. Und er hatte uns gefragt, ob wir zurück nach Haiti gehen würden, um dort die Leitung übernehmen. Und das war für uns damals ein Schock. Also wir hatten damit überhaupt nicht gerechnet. Wir haben gerade angefangen, das Haus zu bauen. Und wir sind dann nach Hause gefahren, 3 Stunden. Und ich glaube, wir haben kein Wort miteinander geredet.
1: Normalerweise reden wir immer sehr viel miteinander, aber wir waren beide geschockt.
0: Genau, und wir haben gesagt, wir werden es mit ins Gebet nehmen. Und das war dann ein Prozess, der über ein Jahr gegangen ist. Wir haben dafür gebetet und wir wollten eigentlich ein Zeichen haben, aber es kam nichts. Also wir hatten jetzt nicht so ein klares Go irgendwie. Und wir haben dann auch unsere Gemeindeleitung mit involviert und die auch gebeten, dass sie für uns beten sollen. Und dann waren wir auf einem Vortrag zur Stiftshütte, der über eine Woche ging. Und mitten in dem Vortrag über die Stiftshütte ist dann ein Satz gefallen, dass man nicht darauf warten soll, dass ein Dachziegel vom Dach fällt und da drauf steht, dass man nach Afrika gehen soll, sondern dass man manchmal einfach Schritte wagen muss und dann sieht, ob Gott Türen öffnet oder schließt. Und wir haben uns beide angeguckt und haben gedacht, okay, wie passt dieser Satz jetzt hier in diese
1: Reihe? Das hat er für uns gesagt.
0: In diese Reihe über die Stiftshütte rein. Wir sind dann aber nach Hause gegangen und haben gedacht, okay, wir müssen die Sache anders angehen. Wir werden jetzt Schritte oder uns darauf vorbereiten, nach Haiti zu gehen. Und wenn Gott es nicht will, dann kann er Türen schließen oder auch Türen öffnen, wenn er das möchte. Und ja, wir sind dann auf ganz viele offene Türen am Ende gestoßen, wo wir gemerkt haben, wo Gott viele Sachen einfach zusammengeführt hat. Und genau.
2: Habt ihr das Haus dann auch fertig gebaut, oder?
0: Genau.
1: Fertig gebaut, einmal Rasen gemäht, gefühlt. Und
0: ja, ich hatte noch einen Unfall auf der Baustelle. Ich habe mir das Knie durchgesägt beim Arbeiten dort. Und es war eigentlich so, dass es wurde mir damals nicht gesagt am Unfallort, genau. Aber die Ärzte, die dort Notversorgung gemacht haben, haben eigentlich gedacht, dass ich nicht mehr gehen werden kann, also dass der Fuß nicht mehr richtig funktionieren wird. Ich war dann aber

0: glaube, 6 Wochen später wieder so, dass ich auf den Beinen war und teilweise auch wieder auf der Baustelle.
1: Mhm. Ohne meine Erlaubnis.
0: Genau. Und ja, ich kann heute eigentlich sagen, dass ich so gut wie gar keine Auswirkungen habe. Vielleicht mal, wenn es ein bisschen so vom Wetter schwankt. Aber ansonsten eigentlich bin ich fit, kann ganz normal gehen. Und genau, das waren so Sachen, wo Gott immer wieder an uns auch gearbeitet hat. Dann war Corona. Dann hatte sich unsere Ausreise etwas verzögert. Ich war damals im Studium bei der Bezirksregierung für einen Bachelor of Law und da bin ich eigentlich auch so aus dem Vertrag nicht rausgekommen. Ich hatte dann mit der Ausbildungsleitung gesprochen und die hatten mir dann nahegelegt, dass ich, der einfachste Weg ist eigentlich, wenn man durch die Prüfung durchfällt, weil wenn man eine Prüfung zweimal nicht besteht, ist man quasi raus. Und ich habe dann gesagt, okay, ich werde aber hingehen und die Klausuren ganz normal schreiben und gucken, wie Gott das führen wird. Ich hatte 6 Prüfungen. Am Ende hatte ich von 6 5 bestanden.
1: Ohne zu lernen.
0: Und bei der 6. Prüfung bin ich dann in der 2. Nachprüfung durchgefallen, wäre eigentlich raus gewesen. Dann gab es aber einen Erlass vom Land NRW, dass durch Corona die Lernbedingungen nicht ideal waren. Dann hat jeder nochmal einen 3. Versuch bekommen. Und da haben wir auch schon gedacht, okay, schließt Gott hier gerade eine Tür? Weil wenn ich den Versuch jetzt bestanden hätte, dann wäre ich quasi mindestens für ein Jahr länger erstmal wieder gebunden gewesen. Und ich habe die Klausur dann aber auch im 3. Versuch nicht bestanden. Und dann sind wir nach Haiti zurückgegangen, also Anfang Januar 2021, genau.
2: Dass man sich mal freut, dass man durchfällt. Das ist auch nicht so oft.
0: Ja, ich habe mich eigentlich schlecht gefühlt. Es gab halt Leute, die rausgeflogen sind, weil sie Prüfung nicht bestanden haben, die gerne weitergemacht hätten. Und das war schon irgendwie eine komische Situation, aber ich bin auch irgendwie froh, dass ich mich damals nicht entschieden habe, einfach nichts hinzuschreiben, sondern dass ich das einfach versucht habe. Ich meine, gut, ich habe nicht mehr so intensiv oder kaum noch gelernt für die Prüfung, aber ja, am Ende hat Gott das dann so geführt, dass wir dann zurück nach Haiti gegangen sind.
2: Wie haben dann eure Eltern reagiert? Du hast schon gerade gesagt, dass deine Mama oder Schwiegermama?
1: Es war die Schwiegermutter.
2: Schwiegermama, genau. Dann so gesagt, was plant ihr wieder? Und dann, als ihr gesagt habt, okay, wir gehen wirklich nochmal und wahrscheinlich für länger. Wie waren da so die Reaktionen?
1: Ja, ich weiß, mein Vater hat gesagt, ihr seid erwachsen, ihr seid eine eigene Familie, das ist euer Weg. Aber man stellt schon fest, dass so besonders die Omas, wenn man, die haben ja natürlich auch, also unsere Kinder haben einen sehr engen Bezug zu ihren Großeltern. Das tut schon weh, aber das ist verständlich. Aber es sind beides auch christliche Familien. Und für die war das, wenn der Herr euch schickt, dann ist das so. Dann wollen wir das als Familie auch so mittragen, ne?
2: Schön. Ja. Also haben die quasi auch den Segen so mitgegeben. Ja. Und die Gemeinde hat euch dann auch ziehen lassen. Ich habe noch eine Frage zur Gemeinde selbst. Jetzt seid ihr ja schon mehrere Jahre dort gewesen. Wie ist das für euch, diesen Bezug zur Gemeinde zu halten? Oder habt ihr das Gefühl, wenn ihr zurückkommt, so, okay, wer sind die eigentlich alle? Wir kennen uns gar nicht mehr.
0: Ich würde schon sagen, dass wir einen sehr, sehr guten Bezug zur Gemeinde haben. Wir machen das in Haiti immer wieder mal, dass wir mit einigen Leuten, Freunden Online-Kaffee trinken, uns verabreden und wir versuchen so die Nähe zu halten und den Kontakt zu halten. Und auch wenn wir nach Hause kommen, ja, füllt sich unser Kalender eigentlich immer sehr schnell
1: mit Einladungen
0: und auch Terminen, wo wir uns auch sehr drüber freuen. Also dass man einfach, wir sind meistens so knapp ein Jahr in Haiti, da haben wir ja nur uns. Und dann ist es auch mal ganz schön, wenn man dann so Kontakte hier in Deutschland pflegen kann, Freundschaften. Da freuen wir uns immer sehr drauf.
1: Ja, und auch in die Gemeinde zu kommen, ist wie nach Hause kommen. Weil wir in der Gemeinde auch aufgewachsen sind, ist es so, man kennt eigentlich 90% der Leute und es ist halt einfach, ja, wirklich wie nach Hause kommen. Wir waren erst gestern bei unserem Gemeindeleiter zum Frühstück und da ist der Austausch auch sehr groß und die sind mit auf dem Laufenden. Also da sind wir echt gesegnet.
2: Schön, ja, das ist auch echt so ein wichtiger Punkt, dass sie auch dahinter stehen und für euch beten und so weiter. Ja, sehr cool. Dann, als ihr nach Haiti gekommen seid, ihr wart ja jeweils vorher auch schon mal dort und habt so erste Eindrücke gesammelt. Gab es dann einen Unterschied zwischen den ersten Eindrücken damals und dann jetzt nochmal neu, wo man dann wirklich länger dort ist?
0: Also wir können uns, glaube ich, noch ganz gut an den Tag erinnern. Das Ehepaar, das vorher die Arbeit geleitet hat, war noch für, ich glaube, zwei Wochen mit uns zusammen dort, um so eine Übergabe zu machen. Und an dem Tag, als die quasi nach Hause gefahren sind und das Tor dann quasi zuging, das war schon eine Verantwortung, also man hat schon so eine Last auf den Schultern gemerkt, weil ab heute war oder ab dem Tag waren wir dann einfach verantwortlich für die Arbeit, für die Kinder, für die Mitarbeiter und das war was anderes als davor, wo wir einfach als Freiwillige zum Mithelfen da waren und die Rolle, die wir dann eingenommen haben, genau.
1: Ich habe mich absolut nicht in der Lage gesehen, diese Verantwortung gerecht zu werden. Und ich habe auch nur für mich gedacht, jetzt habe ich diese Kinder da, denen kannst du keine Mutter sein, aber du kannst versuchen, ihnen ich will versuchen, ihnen Liebe zu geben, ich will sie begleiten, ich will da was Wertvolles hineinlegen. Dann aber auch, wie wollen wir das Projekt weiterentwickeln? Wie bringen wir die näher zu Jesus? Und auch das Land ist ja so instabil. Wie schaffen wir das, auf alles zu reagieren? Und das war schon eine große Herausforderung. Und für uns war so, wir waren beide 29, wir hatten selber zwei kleine Kinder. Und ich liebe Zahlen, ich mag Steuererklärung. Und auf einmal, ja, auf einmal muss ich da jetzt so ein ganzes Kinderheim führen. Und manchmal hatte ich mir auch, wir hatten Situationen, wo ich gedacht habe, Herr, ich komme aus der Bank, wieso hast du mich nicht Krankenschwester werden lassen? Wieso habe ich nicht irgendeine pädagogische Ausbildung gehabt? Weil diese Kinder, die sind ja nicht umsonst im Kinderheim. Die haben ja alle ihr Päckchen mitgebracht. Wäre das nicht weiser gewesen, wenn ich soziale Arbeit studiert hätte, zum Beispiel? Ne? Aber vielleicht, für mich war das ein Learning, vielleicht hat Gott mich da mir so diese Vergangenheit gegeben, weil ich immer wieder an dem Punkt ankommen muss, Herr, ich weiß gar nichts. Ich muss heute darauf vertrauen, dass du mir heute sagst, was ich zu tun habe. Und Gott hat uns auch Menschen an die Seite gestellt, zum Beispiel mit dem Medizinischen. Da hatte sich ein Kind die Fingerkuppe abgehackt beim Kokosnüsse aufschneiden. Und dann alles guckt zu dir, weil du bist die Verantwortliche im Kinderheim. Monika, was machen wir? Und mein Gehirn rattert und aus der Bank kenne ich absolute Ahnungslosigkeit bei eigentlichem Nichtwissen. Ne? So, also tue ich, als wenn ich wüsste, was ich tue und rufe, ich brauche Wasser, hol mir mal ein Handtuch und in Gedanken bete ich, Herr, ich weiß gar nicht, was ich tue. Und dann habe ich noch schnell mein Handy geholt, ein Foto gemacht von der Fingerkuppe. Er sagt, wieso machst du ein Foto? Sag ich, werde jemanden noch fragen, wie wir das verarzten müssen. Und hatte Gott gerade kurz davor einen Hautarzt zur Seite gestellt, hier aus Deutschland, bei dem ich jetzt immer wieder, ihm kann ich Fotos schicken und sagen, wie gehe ich damit um? Wie gehe ich mit diesem Pilz um? Wie versorge ich diese Wunde? Und das mussten wir halt lernen, Gott lässt dich vielleicht nicht alles wissen, aber er stellt dir passende Leute an die Seite.
0: Ich glaube, du meinst eher sicheres Auftreten bei völliger Ahnungslosigkeit.
1: Ja, so.
0: Und ich glaube auch trotzdem, dass die Bankausbildung nicht eine vergeudete Zeit oder sowas gewesen ist. Wir haben viele Bereiche, die uns trotzdem auch in der Arbeit in Haiti helfen. Also was Menschenkenntnis zum Beispiel betrifft, aber auch Moni macht die ganze Buchhaltung in Haiti. Und das sind trotzdem auch Sachen oder Aufgabenbereiche, wo das Wissen, was wir in der Bank gelernt haben, uns nützlich ist. Und für die anderen Sachen, wo wir, sag ich mal, keine Ahnung haben, da dürfen wir immer wieder erleben, wie Gott Menschen in Deutschland beruft und uns an der Seite stellt, die uns dann durch Sachen, ob es eine Solaranlage oder sonstige Sachen ist, durchleiten, durchführen und ja, wo wir viel Segen erfahren dürfen, ja.
2: Oh, sehr schön. Dann, Moni, hast du auch gerade schon erwähnt, dass in Haiti so sehr unsichere Umstände sind. Vielleicht könnt ihr uns ein bisschen so mit hineinnehmen. Das Land ist ja wirklich in vielerlei Hinsicht unsicher. Warum?
0: Ja.
2: Erzähl mal.
0: Zum einen ist ja Haiti durch die Lage schon alleine durch Naturkatastrophen ziemlich gebeutelt. Also es gibt immer wieder Erdbeben, starke Erdbeben, Hurricanes, Tropenstürme. Genau, und zu all dem hat sich seit 2018 das Land politisch sehr instabil entwickelt. 2021 wurde dann der Präsident in seinem eigenen Haus ermordet. Und seitdem gibt es eigentlich keine offizielle Regierung, was jetzt mittlerweile schon 5 Jahre so läuft. Und dadurch haben bewaffnete Banden sich ausgebreitet, kontrollieren mittlerweile 90% der Hauptstadt. Und unser Gebiet lag im Randgebiet von der Hauptstadt. Und der Flughafen ist seit über 2 Jahren dicht. Es kommen keine Flüge dorthin, weil auf Flugzeuge geschossen wurde. Und ja, das sind so die Umstände im Land. Es ist ein sehr armes Land und wird dann zusätzlich noch von diesen Sachen halt auch nochmal gebeutelt. Dass diese Auswirkungen spüren wir halt jeden Tag, ja.
2: Das ist richtig heftig, vor allem, wenn ihr so aus dem Bankwesen kommt, ne, so immer schön angezogen und dann hier und da ein bisschen mit Zahlen. Das ist schon eine ganz andere Welt, würde ich mal sagen. Das ist sehr, sehr heftig. Wie sieht es denn da mit der Religion aus? Also, welche Religion haben die Leute, oder?
0: Es gibt so ein Sprichwort, ich habe die Zahlen nicht mehr genau im Kopf, aber es ist so 30% sind evangelisch, 70% sind katholisch, aber 100% gehören dem Voodoo an. Und das ist etwas, was wir im Alltag immer wieder erleben. Also der Voodoo, der Geisterglaube ist sehr, sehr präsent. Es gibt auch eine Aussage, man weiß nicht, ob das stimmt, aber dass man damals gesagt hat, wenn, also es war ja eine Sklavenkolonie, Haiti vorher von Frankreich, und dass man gesagt hat, wenn die an den Gott geglaubt haben und so mit uns umgegangen sind, dann wollen wir nicht an deren Gott glauben. Und man hat damals nachdem sich Haiti befreit hat von der Sklaverei, das Land dem Teufel geweiht. Und ja, der Voodoo ist halt sehr vorherrschend in Haiti.
2: Habt ihr da Berührungspunkte? Merkt ihr das vielleicht irgendwie, dass da so ein dämonischer Geist in der Luft ist oder so?
0: Also ein dämonischer Geist weiß ich nicht, aber man begegnet das im alltäglichen Leben eigentlich jeden Tag. Also die Kinder erleben das von in der Schule, die kommen mit solchen Geschichten aus der Schule nach Hause, dass ein Kind in Ohnmacht gefallen ist, weil es sind ja nicht alles, es ist zwar eine christliche Schule, wo die hingehen, aber nicht alle Kinder, die dorthin kommen, kommen aus einem christlichen Elternhaus, und da gibt es solche Sachen häufig. Wir sehen das sehr häufig auf der Straße, wenn wir zum Gottesdienst zum Beispiel fahren, oder auch so an bestimmten Kreuzungen gibt es so Körbe, die nennen das Feed the Devil, also den Teufel füttern, dass man dann da ein totes Hühnchen oder Getränke oder auch manchmal Geld reintut, um den Teufel zu besänftigen, um ihn mild zu stimmen, dass er zum Beispiel Regen schenkt oder dass die Ernte gut ausfällt. Und es gibt auch so diesen Glauben, also die haben halt, dass bestimmte Bäume, da sollen auch Geister drinnen leben. Dann sieht man das auch manchmal, dass in den Bäumen so ein Korb drinnen steht, wo dann der Teufel gefüttert wird. Und das ist etwas, was wir alltäglich so mitbekommen, und auch, du kannst vielleicht auch noch mal die Geschichte erzählen, so bei uns in der Nachbarschaft.
1: Emanuel ist jetzt vor kurzem mit den Kindern zum Meer gegangen. Wir haben bei uns einen Strand ganz in der Nähe, und da ist zum Beispiel, da hing ein Huhn angefangen vorzubereiten für eine Voodoo-Zeremonie. Das Huhn hing dort im Baum und musste da halt austrocknen, und die bereiten das dann vor. Das ist dann so, du gehst da dran vorbei und dir wird bewusst, wozu hängt das hier, ne? Um der bösen Macht zu dienen. Und wir hatten ein Kind gehabt im Kinderheim, der Vater war ein Voodoo-Priester und hat ihn in einer Voodoo-Zeremonie lebendig begraben, und dann hat der Onkel ihn befreit, und da hat man auch gemerkt, dass er auch lange dadurch, was er damals in seiner Familie erlebt hat, wie ihn das noch geplagt hat, dass er Angst vor Dunkelheit hatte, und wo mit ihm musste man halt auch viel arbeiten und einiges aufarbeiten. Dann haben wir, jetzt wo wir im Süden wohnen, da werden wir, glaube ich, auch noch ein bisschen was erzählen, da leben wir jetzt in der Nähe eines Voodoo-Tempels, und du hast manchmal, du wirst nachts wach, und die veranstalten ja ihre Zeremonien dann ja natürlich nachts. Und dann hast du diese rhythmischen Trommelschläge, und wir hatten das jetzt vor einem Jahr, dann bin ich nachts aufgewacht und habe so eine Voodoo-Zeremonie mitbekommen, und ich habe sowas vorher noch nie verspürt, so ein richtiges Ziehen und wie so eine Stimme, du betest jetzt für die. Dann habe ich für die gebetet, und irgendwann mal konnte ich wieder einschlafen. Am nächsten Morgen werde ich wach, und er sagt mir, hast du das heute Nacht gehört? Ich musste so für die beten. Ich sag, genau das Gleiche habe ich auch erlebt. So wirklich, dass der Herr uns da gebraucht hat, für diese Menschen zu beten. Und das ist halt auch unser Gebetsanliegen. Weil wir sehen wirklich, wie die Menschen geknechtet werden, dass die gar nichts haben und ihr letztes opfern für den Satan in solchen Zeremonien und dann aber auch Erfolg erleben, aber auf der anderen Seite dann wieder mehr opfern müssen. Und das ist ein Kreislauf. Die Menschen werden so geknechtet davon. Und diese Menschen müssen einfach wissen, dass Jesus frei macht und dass er sie nicht so unter Knechtschaft setzt, ne? Und ja, das ist halt so, da müssen wir auch mit den Kindern immer wieder reden, weil in der Kultur herrscht auch ein großer glaube daran, dass Träume wahr werden und das, was man träumt, wird wahr. Und dann hast du solche Sachen wie, du, ich habe jetzt von dir geträumt, dass du auf dem Weg zur Schule vom Bus angefahren wirst und du hattest deine Schuluniform an. Zieh jetzt morgen deine Schuluniform nicht an, weil dann kann der Traum nicht wahr werden. Mhm. Und solche Sachen, dass jeder träumt über irgendwas und versucht aus der Angst heraus, jemand anderen davor zu warnen. Mhm. Und ja, müssen wissen, dass Jesus befreit, ne?
2: Ja, voll, das ist auch gruselig, so, was ja. da so abläuft, aber schön, dass ihr dann nicht irgendwie selber so eine Schwere in euch habt, sondern dass ihr mehr dafür betet ja. und nicht selber irgendwie eingenommen seid ja. von diesem.
1: Ja.
2: Und ja, auf jeden Fall da im Gebet, das ist ja. das wichtigste Mittel, denke ja. ich, ja. bei solchen Fällen.
1: Das ist natürlich auch ein Thema, das für die Leute auch immer sehr interessant ist. Und wir haben für uns gesagt, wir wollen schon wissen, was uns da erwartet, aber wir gehen in das Thema gar nicht so tief rein, weil wir sagen, wir wollen doch gar keine Tür öffnen. Mhm. Wir wissen, der Herr ist stark, er ist stärker, wir können uns auf ihn berufen, wir beten, dass unsere Kinder befreit werden. Man sagt, und damit, wenn jemand auf uns zukommt und Fragen hat, da wollen wir ein Licht sein, aber das ist ein Thema, das wollen wir gar nicht, dass das überhaupt irgendwie Eintritt mhm. in unsere Haustüren hat, bei uns im Heim, ne?
2: Ja. Sehr stark. Das ist auch sehr, sehr wichtig, denke ich. Genau, du hast es gerade auch schon erwähnt, der Umzug. Und du hast vorhin die Banden erwähnt. Also da besteht ja auch ein Zusammenhang. Vielleicht könnt ihr ein bisschen mehr uns mit reinnehmen, was die Banden angestellt haben, was ihr damit zu tun habt und warum ihr umgezogen seid.
0: Ja, Umzug ist vielleicht das falsche Wort. Wir sind mehr oder weniger damals geflohen vor den Banden. Wir mussten unser Gelände verlassen. Wir sind schon einige Monate, haben wir schon so gelebt, wo wir immer wieder gehört haben, wie Banden und Polizei oder wer sich da die Kämpfe geliefert haben. Wir sind abends damit schlafen gegangen, morgens damit aufgewacht. Und ja, das war so zwischen uns so, okay, wann ist der Zeitpunkt, wann sollen wir das Gelände verlassen? Für uns war das immer so das Worst-Case-Szenario, das alles hinter uns zu lassen, weil dort über die Jahre eine ganze Menge entstanden ist und wir auch gerade erst ein Community Center für Kinder aus der Nachbarschaft aufgebaut hatten.
1: Frisch mit der Arbeit genau. begonnen haben.
0: Und so eine Art Kinderfreizeiten dort veranstaltet haben und auch so zwischendrin immer mal Veranstaltungen hatten. Und ja, das war schon so für uns so ein, also ich glaube mit, oder vor allem ich konnte mich am Anfang mit dem Gedanken überhaupt nicht anfreunden, dass wir das alles verlieren sollten. Aber das ist dann irgendwann so heftig geworden, dass wir in Abstimmung mit Tual Nation dann beschlossen haben, dass es Zeit ist, das Gelände zu verlassen und in den Süden zu evakuieren. Wir haben dann das, was wir noch mitnehmen konnten, mitgenommen und sind dann in den Süden umgezogen. Und es hat, glaube ich, auch dann ein paar Wochen später oder ein paar Wochen gedauert, wo die Banden dann auch diese komplette Nachbarschaft eingenommen haben. Die sind auf das Gelände gegangen, die haben vieles geklaut, mitgenommen, was da noch war, vieles zerstört, einfach wutfreien Lauf gelassen. Also es ist eigentlich alles kaputt gemacht worden. Und ja, trotzdem sind wir dankbar, dass wir vorher schon alle da raus konnten, dass keinem etwas passiert ist. Und
2: wären die quasi über Leichen gegangen dann?
0: Ja, wortwörtlich. Genau. Wir haben sogar bei der Fahrt in den Süden haben wir das sogar gesehen.
1: Dass jemand auf der Straße lag.
0: Genau. Und Gott hat dann aber im Süden einfach auch Möglichkeiten geschenkt, dass wir ein Haus finden konnten, wo wir erstmal zur Miete drinnen wohnen konnten und wo wir jetzt nach 2 Jahren, wenn wir zurückschauen, auch einiges an Segen erfahren durften durch den Umzug oder die Evakuierung, genau.
2: Bevor wir auf den Segen drauf eingehen, was hat das mit euch so innerlich gemacht? Also jetzt, ihr auch noch erwähnt, ihr habt da so eine Leiche gesehen und dann flüchtet man, eher gesagt, so, was macht das mit einem?
1: Also für uns war es immer der Punkt, dass wir gesagt haben, solange wir keine innerliche Unruhe verspüren, dort zu leben, leben wir dort mit den Kindern, weil es war ja schon Jahre vorher immer schwierig und wir haben damit gelebt, dass die Gangs haben den Hafen blockiert zum Beispiel, dann gab es kein Diesel, dann war die Angst davor, haben wir überhaupt Strom für die nächsten Tage, können wir Wasser pumpen? Und das ist so ein schleichender Prozess, dann hörst du am Tag einen Schuss. Und dann hörst du, eine Woche später hörst du 3 Schüsse und dann ist das so
0: normal.
1: Ja, man es wird normal, dass man so lebt. Und dann hatte ich irgendwann mal den Punkt, wo ich gesagt habe, jetzt fange ich an, unruhig zu werden, jetzt fange ich an, Angst zu haben, weil unsere Kinder ja täglich noch zur Schule gegangen sind. Dann hatte sich da so eine so eine Bürgerwehr zusammengetan. Die haben dann wiederum auch einen Teil der Gegend kontrolliert, weil die gesagt haben, wir wollen gucken, dass die Gangs nicht reinkommen. Und wir kontrollieren jetzt die Gegend. Die haben das aber auch nicht immer ehrlich und gut gemeint, sodass da so Checkpoints vor unserem Tor standen, wo wir gesagt haben, okay, jetzt fangen wir an, unruhig zu werden, weil auch Ausländer gekidnappt wurden, Lösegeld verlangt wurden. Und dann haben wir darüber gebetet und geredet und haben dann gesagt, jetzt, das ist der richtige Zeitpunkt. Aber wir haben immer gedacht so, es ist ja in dem Sinne, in Anführungsstrichen, nicht schlimm. Wir gehen in den Süden und dann kommen wir vielleicht nach einem halben Jahr wieder zurück und dann geht unser Leben hier weiter. Aber ja, dass das dann so ausartet, dass die Gangs, wir sind dann weg und unser Schulleiter, ein Mitarbeiter von uns, hat gesagt, ey, ich passe so lange, ich lebe bei euch auf dem Gelände, das dann leer ist, und passe so lange auf, dass auch die Nachbarn nicht kommen und plündern, weil man wusste ja schon, das ist eine Missionsgesellschaft und die haben eine Solaranlage und die haben fließend Wasser, dass die einfach nicht kommen und plündern. Und dann sind die Gangs aber selber gekommen und fingen an, die haben das erst noch nicht eingenommen, aber die haben gesagt, was habt ihr denn hier so? Und wir hatten damals über 100 Hühner und dann hat unser Schulleiter gesagt, ja, ich habe ein paar Hühner, ich habe ja kein Geld, hier ist ja keiner da, aber ich habe ein paar Hühner. Und dann waren die Gangs erst zufrieden, die haben alle paar Tage Hühner von uns genommen. Und dann waren die Hühner irgendwann mal alle, dann haben sie die Ziegen genommen und wir hatten dort einen Bagger stehen, dann wollten sie den Bagger haben. Und unser Schulleiter hatte vorher mit Emanuel schon besprochen, ich schneide Kabel durch, damit ich sagen kann, ehrlich, der ist kaputt, ne? Ja, und dann sind die halt gekommen und haben gesagt, ja, nehmt aber das kaputt, ne? Könnt ihr ja sowieso nichts mit anfangen. Ja, und irgendwann mal hat das denen dann nicht gereicht, dann haben sie wirklich alles geplündert, ne? Ja.
0: Man muss dazu sagen, dass wir für uns, glaube ich, nie so den Punkt hatten, dass wir zum Beispiel abends schlafen gegangen sind und Angst hatten. Also das muss man schon sagen, dass Gott uns da in der Zeit immer diese Ruhe gegeben hat. Und ich glaube, das wäre für uns auch so ein Punkt, wenn das irgendwann mal nicht mehr so sein sollte, dass man sagen müsste, okay, man kann den Dienst nicht mehr machen, weil wir haben in all denen immer erlebt, dass Gott uns einen tiefen Frieden über die ganze Situation gegeben hat. Und ich glaube, anders kann man auch könnten wir dort nicht leben. Wenn man in ständiger Angst leben würde, dann würde das, glaube ich, einen einfach über einen gewissen Zeitraum einfach kaputt machen. Mhm. Ja.

0: Bis hierher Teil 1 mit Emanuel und Monika Kettler zu Gast bei Deep Talk. Mein Name ist Tina. Und wenn du gerade auch schon ganz gespannt gelauscht hast, ich kann dir sagen, nächste Woche haben die beiden noch einige spannende Stories auf Lager. Also schalt unbedingt rein und bis dahin ein Gott befohlen.
1: Schön, dass du heute dabei warst. Wenn es für dich ein Segen war und du etwas mitnehmen konntest, dann teile Deep Talk gerne mit deinen Freunden und fühle dich frei, auch uns ein Feedback zu schreiben. Wir würden uns da sehr drüber freuen. 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Falls du Fragen und Anregungen, zum Beispiel Themenvorschläge hast, schreib uns gerne. Wir wünschen dir noch eine gesegnete Woche mit den Worten aus Kolosser 3, Vers 17. Und was immer ihr tut, in Wort oder Werk, das tut alles im Namen des Herrn Jesus und dankt Gott dem Vater durch ihn.

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Das Thema lautet: Was sagt die Bibel über die Zukunft?

Jesus Christus spricht, ich lebe und ihr sollt auch leben. Das ist die Einladung, die er all denen gibt, die hierher gekommen sind und die anderen, die nicht gekommen sind. Ich lebe und ihr sollt auch leben. Das ist sehr ermutigend, dass wir so mit Jesus Christus leben können. Was sagt die Bibel über die Zukunft? Wer mit Jesus Christus verbunden ist, braucht nicht zu einer Wahrsagerin gehen. Weil der Herr Jesus Christus kein Wahrsager ist, aber alles, was er sagt, ist wahr. Und darum kann man das, was er gesagt hat, auch annehmen. Und was wir wissen müssen, das steht in der Heiligen Schrift. Und das ist eine Hilfe, eine Ermutigung. Es gab mal einen sogenannten Dr. Faustus aus Cambridge, Stephen Hawking, ein Astrophysiker, der sehr viel gehört wurde. Er saß in einem Rollstuhl und brauchte sehr Hilfe jeden Tag. Und er kommunizierte mit einem Bordcomputer und er konnte eigentlich nur die Finger so Taste für Taste drücken und so schrieb er Bücher. Aber, wie man sagte, sehr intelligent. Und dieser Stephen Hawking sagte mal, mein Ziel, dein Forscherziel ist ein vollständiges Verständnis des Universums, warum es so ist, wie es ist und warum es überhaupt existiert. Ich dachte, das ist doch eine wirklich gute Frage. Warum existiert überhaupt dieses Universum? Hätte Gott das nicht gemacht, hätten wir ja nichts mitbekommen. Wir wären nicht geschaffen worden. Jetzt sind wir aber mal auf dieser Erde und die Frage gilt, warum besteht dieses Universum? Warum existiert es? Und dann sagte Stephen Hawking, eine Antwort auf diese Fragen wäre der endgültige Triumph der menschlichen Vernunft. Herzlich willkommen zu diesem Thema, ich lebe und ihr sollt auch leben. Ich würde sehr bescheiden sagen, ich bin kein Wissenschaftler, aber Herr Dr. Stephen Hawking, der endgültige Triumph der Vernunft ist den Christen zugeteilt. Sie wissen, wo das Universum herkommt, sie wissen, warum es existiert und sie wissen, wohin es geht. Und wenn man dann solch eine traurige Botschaft hört, ein Kommen und Gehen, dann ist die Frage wirklich für alle von hoher Bedeutung. Wo werden wir hingehen? Und der Wunsch ist, dass ihr auf der Beerdigung den Auferstandenen, den Sohn Gottes, der alles neu macht, in seiner Kraft erfahren könnt und dürft, dass es ein Tag für seine Ehre ist und viel Kraft für euch als Familie. Jesus Christus spricht, ich lebe und ihr sollt auch leben. Dieser Stephen Hawking wurde König der vierdimensionalen Raumzeit genannt. Und er hat bahnbrechende Erkenntnisse für die Zukunft hinterlassen. Er ist bereits verstorben und hatte sich eingebracht, weiterzudenken und sagte Folgendes. Wie immer das kosmische Drama weitergehen wird, über alle Erscheinungsformen des Weltalls, von den kreisenden Galaxien bis
zum Homo sapiens, also bis zum Mensch, der sie staunend betrachtet, war schon im Augenblick des Urknalls entschieden, da irgendwo, am Anfang, da liegt Gottes Plan versteckt. Nun wissen Christen, dass es keinen Urknall gab. Eigentlich wollten atheistische Wissenschaftler den Urknall nicht haben, weil ja gerade diese Theorie von diesem Urknall bezeugt, da ist was entstanden und sie müssen es jetzt erklären, wie es entstanden ist. Sie hätten gerne im Nebel weitergelebt. In der Bibel steht, Gott schuf Himmel und Erde. Das ist sein Schöpfungswerk. Und darum macht das Sinn, ein wenig darüber zu hören, dass solche Leute gesagt haben, Gott würfelt nicht. Gott ist nicht einer, der was zufällig hinwirft, sondern da ist wirklich ein Plan, den Gott hat. Und das Thema ist ja, was sagt die Bibel zur Zukunft, über diese Zukunft? Und das Universum ist ja atemberaubend groß. Wenn man so Wissenschaftler zuhört, dann ist es schon enorm. Es sagte mal jemand, das Universum sei so und so viel Milliarden Lichtjahre groß und setzte so lapidar, so genüsslich dran, aber meine sehr verehrten, es wächst. Dann wollte ich diesen Wissenschaftler fragen, ob ihm 13 Milliarden Lichtjahre nicht genügen. Nicht? Müssen das 14 oder 15 werden? Wir wissen eh nicht, was das ist, 13 Milliarden Lichtjahre. Ein Lichtjahr hat ja 9,46 Billionen Kilometer. Ein Lichtjahr, das heißt, wenn 1. Januar in der ersten Sekunde das Licht beginnt und am 31.12. 24 Uhr in der letzten Sekunde aufhört, dann hat das Licht 9,46 Billionen Kilometer zurückgelegt. Und diese 9,46 Billionen Kilometer soll man mal 13 Milliarden Mal nehmen. Ungefähr so groß könnte das Universum sein. Dass ich denke, hallo Leute, haltet die Luft an. Meine Großtante Minna würde sagen, Uli, nicht hochmütig werden. Das hat die immer so zu mir gesagt. Das war wunderbar. Dann hatte ich zu ihr gesagt, Tante Minna, hast du noch eine Stulle mit Salz und Schmalz? Die hat sie mir dann gegeben. Aber nicht hochmütig werden. Das habe ich mir sehr gut gemerkt. Das ist so. Was sagt die Bibel zur Zukunft? Weißt du das? Ich spreche dich jetzt ganz persönlich an. Weißt du das, dass du noch in Hunderten, Milliarden, Trilliarden von Jahren, das ist jetzt menschlich gesprochen, in deiner Ewigkeit leben wirst, und zwar da leben wirst nach deiner Entscheidung für oder gegen Jesus Christus. Weißt du das? Niemand sollte darüber flunkern. Aber jeder müsste sich Zeit nehmen, darüber nachzudenken, werde ich wirklich in Hunderten von Millionen, Milliarden, Trilliarden, Billiarden oder wie auch immer die Zahlenreihe wäre, immer noch so zu leben habe, wie ich mich hier auf dieser Erde in den wenigen Lebensjahren für oder gegen Jesus entschieden habe. Ich hatte mich einmal aufgeregt über diese Evolutionslehre. Jemand kam und sagte, das Universum sei 40 Milliarden Jahre alt. Das ist ja zum schwindlig werden. Ich fragte dann, wie das Universum entstanden sei. Ja, das ist ein Schöpfungswerk der Natur. Meine weitere Frage war, wo die Natur ihr Büro hat. Warum ich so frage? Ja, ich will mich beschweren.
Wenn das Universum 40 Millionen Jahre alt sei oder Milliarden Jahre alt sei, da hat die Natur mir nur 70 gegeben. Naja, ich bin 72, also ich kriege vielleicht noch ein paar Jahre dazu. Aber da wollte ich mich doch beschweren, von diesen Millionen Jahren kriege ich nur so ein paar Tage. Nur, du wirst in Millionen von Jahren immer noch so zu leben haben, wie du dich auf dieser, unserer Erde entschieden hattest, für oder gegen Jesus Christus. Vergiss das nicht. Auch ihr jungen Leute, vergesst das nicht. Darum ist die Entscheidung für oder gegen den Glauben so enorm von Bedeutung. Denn du würdest Millionen, Milliarden oder Trilliarden von Jahren in Gottes Gegenwart verbringen. In der Gegenwart Gottes leben. Oder du würdest getrennt von Gott leben und von deiner Familie. Wenn ich dem Herrn Jesus Christus gut zugehört habe, dann ist die Hölle kein Ort der Familienzusammenführung. Da ist kein Papa und keine Mama, kein Bruder, keine Schwester, kein Kollege, keine Kollegin. Das ist eigentlich ein Ort der größten, der tiefsten Einsamkeit. Und das für immer. Das ist mehr als eine solche kurze Beschreibung von Millionen von Jahren.

der Besatzungsmacht. Und der andere sagte zu seinem Mitkollegen, begreifst du nicht, wer zwischen uns hängt? Kriegst du das nicht mit, wer das ist? Und dann wandte der sich diesen da in der Mitte mithängenden Jesus Christus zu und hatte einen Wunsch gehabt und sagte zu ihm, Herr, wenn du heute stirbst, dann nimm mich bitte mit, vergiss mich nicht, lass mich nicht zurück. Jesus hatte mit dem anderen nicht geredet, sondern mit diesem, der diese Bitte hatte und sagte zu ihm, wahrlich, wahrlich, ich sage dir, heute noch wirst du mit mir im Paradiese sein. Und seit dem Augenblick, als Jesus verschied und dieser andere da, der ihn bat, sind sie jetzt schon zusammen. Und das für immer. Möchtest du auch dabei sein? Du hast heute die Möglichkeit, wie dieser eine, Jesus Christus zu bitten, Herr, vergiss mich nicht, lass mich nicht zurück. Ich möchte in Gottes neuer Welt dabei sein, weil ich möchte lernen, was die Bibel über die Zukunft sagt. Ich möchte verstehen, wenn ich die Bibel lese, was kommt auf mich zu? Das ist beeindruckend. Darum schiebe deine Bekehrung nicht hinaus. Ich könnte das auch so als Ermutigung zu uns sagen. Der erste Bekehrte durch Jesus Christus war ein Verbrecher und er war dem Herrn wichtig und würdig, ihn mitzunehmen in Gottes neue Welt. Und das möchte Jesus Christus mit uns ja auch machen. Er möchte keinen zurücklassen, vorausgesetzt, du bittest ihn und sagst, Herr Jesus, nimm mich an. Vergib mir meine Schuld. Vergib mir meine Sünden. Das ist wirklich von Bedeutung. Mach das in deinem Leben. Es ist wirklich gut. Wenn wir über die Frage Zeit verbringen, was die Bibel über die Zukunft sagt, dann entsteht in mir die sogenannte neue, weitere Frage, wer bestimmt eigentlich die Zukunft? Wer macht das? Es macht ja keinen Sinn, wenn wir jetzt hier reden würden über Erdbeben, Katastrophen, Kriege, Kriegsgeschrei und Milliarden von Tote und Elend und Scheidung und sterben und geboren werden, sondern die Frage ist, sag mal, wer bestimmt eigentlich über die Zukunft dieses Universums, unserer Welt? Wer bestimmt die Zukunft deines Lebens, meines Lebens? Gott oder der Mensch? Wenn wir über das Universum nachdenken, dann ist es doch bitter, in diesen Monaten zur Kenntnis nehmen zu müssen, was Menschen da entscheiden, wie das alles eine Not ist. Und für die, die den Bezug zu Jesus Christus gefunden haben, die sagen können, aufrichtig, authentisch, er lebt. Und durch ihn lebe ich auch. Er lebt in mir. Dann ist das eine ganz weitere, neue Wirklichkeit der Hoffnung. Gott entscheidet die Zukunft, nicht der Mensch. Gott entscheidet die Zukunft. Du entscheidest sie nicht, ich auch nicht. Und das macht Freude, wenn Christen das aussprechen und Menschen einladen und ihnen sagen, hör mal, der Lebendige, der Allmächtige, dieser Jesus entscheidet über die Zukunft. Darum kommt zu ihm. In den vergangenen Monaten bin ich Menschen begegnet, völlig depressiv, weil sie den Eindruck hatten, wir haben keine Zukunft mehr. Die ist dahin. Der Materialismus ist dahin. Jetzt kommt Inflation, jetzt kommen

erhöhte Strompreise, Gaspreise oder was auch immer. Wir haben keine Zukunft. Und das ist nackte Angst, die heute über den Erdball schleicht. Immer mehr Menschen sind überzeugt, dass die Zukunft nicht mehr stattfindet. Und das ist doch eigentümlich, dass man in solch einer Evangelisation über Zukunft reden kann, wenn die Verhältnisse geklärt sind. Und wenn wir die Fakten, die auf dem Tisch liegen, uns anschauen, dann prophezeien sie uns wirklich nichts Gutes. Zumindest was geredet wird. Umweltzerstörung, Rohstoffverknappung, Energiekrise, Inflation. Ich denke an meine Oma, die hatte ihr Geld immer im Strumpf, hinter der Fußleiste. Und dann kam die Inflation. Da habe ich immer gesagt, Oma, hättest du das mir gegeben, hätte ich mir wenigstens Fahrrad gekauft. Sagt sie, Junge, sei vorsichtig. Ja, so ist das. Alles dahin. Kein Fahrrad. Die Zukunft, die hat's in sich. Wir hörten vorhin von der Erderwärmung, dieser Sturm über Florida, Amerika. Man sagte, glaube ich, das war der schwerste aller Zeiten. So einen schweren Sturm hat es noch nicht gehabt. Da tut sich irgendetwas. Und darum ist es wichtig, dass du weißt, was die Bibel über die Zukunft sagt. Oder möchtest du auch zu der Generation der Hoffnungslosen gehören? Dass du einfach die Finger in diesem Sinne in deine Ohren steckst und sagst, ich will nichts hören. Ich will auch nichts sehen. Komm und werde einer, der Hoffnung hat. Mach nicht mit bei diesem Weltpessimismus, wie immer es letztlich wird. Würde der Mensch über die Zukunft bestimmen können, dann sähe es schlecht aus. Weil wir haben das ja hinter uns. Und das sage ich wirklich vorsichtig, nicht verletzend. Aber der sogenannte Sozialismus hatte ja 70 Jahre Zeit gehabt, um zu zeigen, wie ein Paradies auf Erden aussehen könnte, oder nicht? 70 Jahre und es hat nicht funktioniert. Und jetzt hat der Materialismus vielleicht noch mehr Jahre gehabt, um zu zeigen, was ist Paradies. Und jetzt scheint alles anders zu werden. Jeder von uns braucht eine besondere Kraft für die Zukunft. Gott hat die Macht über alle Stunden. Er hat die Macht über das Kommen und das Gehen, über die Ankunft und die Abreise. Und es ist doch der Glanz der Ewigkeit, dass wir hier sagen können, und er lässt sich diese seine ewige Macht über die Zukunft nicht nehmen, guter Mann, gute Frau. Ihr Youngsters, er lässt sich das nicht nehmen. Vertrau dich ihm an. Er wird dich auch durch schwere Zeiten hindurchbringen, begleiten. Wenn er sich die Zukunft nicht aus der Hand nehmen lässt, nicht von der Generation der Hoffnungslosen, dann hat er das letzte Wort und er behält auch das letzte Wort. Und darum ist es wirklich so, wer das fröhlich leben kann und wenn die Zukunft noch so dunkel aussieht, die Zukunft, meine sehr Verehrten, hat bereits begonnen. Und zwar in der Auferstehung Jesu Christi. Da hat sie begonnen. Das ist der hellste Punkt im Universum. Die Stelle mit dem hellsten Licht. Selbst Albert Einstein hat das gesagt. Es gibt keine Stelle im Universum, die so hell ist wie das Kreuz Jesu Christi. Er ist dort gestorben, aber er ist auferstanden und lebt. Und jetzt sagt er, ich lebe, Leute, ich lebe und ihr sollt auch leben. Und er ist jetzt hier und würde dir so gerne diese seine Ewigkeit in dein Herz pressen, wenn du es nur erlauben würdest.
Die Geschichte unseres Lebens und der Welt ist im Letzten hoffnungslos, trostlos. Krankheit, Hunger, Schuld, Kriege, Kriegsgeschrei, Elend, das sind die Mächte, die uns umgeben. Und der Mensch sucht nach Lösungen, Weltprobleme in den Griff zu bekommen. Aber Freunde, es gibt eine gute Nachricht, eine herausragend gute Nachricht. Und diese gute Nachricht ist, Jesus Christus hat sich der Verlegenheit der Menschen angenommen. Durch das Opfer Jesu am Kreuz sind die weltzerstörerischen Mächte und Kräfte des Todes besiegt. Der Tod ist besiegt, weißt du das? Es macht doch wirklich Hoffnung, wenn man stirbt und weiß, man stirbt nicht. Wenn man diese Hoffnung hat und wenn diese Macht Jesu, diese Auferstehungsmacht in unser Leben kommt und sie uns erfüllt, dass ich vielleicht sagen kann, ich spüre ja, dass ich nicht mehr viel Zeit habe. Ich spüre das. Und wenn ich dann das Gegenstück wahrnehme, seine Auferstehungsmacht in mir. Und er sagt es mir immer und immer wieder. Er lebt und ich soll auch leben. Und so ist es in meinem Leben bis heute möglich gewesen, wenn ich mich abends zu Bett lege, Verehrte. Er bleibt wach. Er schläft nicht ein. Ich ja. Manchmal schlafe ich wie in der Ohnmacht. Da könnte man mich wegtragen. Und das ist unangenehm, nicht? Du hörst nichts, wenn da jemand klopft oder kommt. Aber er bleibt wach. Und dann lege ich mich in dieser Wachheit des auferstandenen Jesus Christus. Und ich befehle mich ihm an, mit meinem Leben und mit dem Leben meiner Familie, dass er die ganze Nacht über treu Wache hält. Und wenn es mir gegeben ist, bis heute war es so, wenn ich morgens meine Augen öffnete, Leute, er war frisch wie eh und je. Das steht über die Zukunft in der Bibel. Er ist gestern, heute, morgen derselbe bis in alle Ewigkeit. Wie gehst du zu Bett? Noch mit einem Krimi? Wie gehst du schlafen? Mit Sorgen? Mit Lasten, die dich schon Jahre quälen? Unvergebene Sünden, die eigentlich keiner wissen darf und du weißt, ich müsste sie vor Gott bekennen in Gegenwart eines Seelsorgers, eines christlichen Zeugen? Die Auferstehung Jesu Christi hat begonnen. Der Tod konnte Jesus Christus nicht festhalten. Da waren zwei Männer, die gingen nach Emmaus und die waren völlig durch den Wind, weil ihre Religion zu Ende war. Den, den sie kannten, dem sie folgten, den hatten sie gekreuzigt und der war jetzt biologisch tot. Und den hatte man beerdigt in einem Felsengrab. Und da hatte man einen Felsenstein vorgesetzt und mit kaiserlichem Siegel verschlossen. Und zwei Reihen römische Elitesoldaten standen, dass keiner den Leichnam nimmt. Und als diese zwei Jünger das alles reflektierten, haben sie die Religion beendet. Und dann kam ein Dritter mit ihnen auf den Weg und fragte sie, warum seid ihr so traurig? Ja, bist du der Einzige, der nicht mitbekommen hat, was da in Jerusalem geschehen ist? Ja, was denn? Und dann hat Jesus Christus sich nicht geoffenbart im Sinne, guck mal, ich lebe. Hier sind meine Narben oder Wunden. Fühlt. Und ihr könnt meinen Leib berühren. Er ist existenziell. Auch wenn ich durch Wände gehen kann, er ist wirklich spürbar, fühlbar, wahrnehmbar. Nein, er hat das nicht gemacht, sondern er hat
ihnen erklärt, ihr braucht nicht traurig sein, weil das steht in der Bibel über die Zukunft. Wenn der Sohn Gottes kommt, muss er viel leiden und sterben. Habt ihr das nie in der Schrift gelesen? Sie sagten sinngemäß, ja, schon mal gehört, schon mal irgendwo mitbekommen. Aber jetzt ist er tot. Und dann hat dieser Sohn Gottes ihnen eine Bibelarbeit gehalten, die hätte ich gerne mitgemacht. Die hätte ich gerne mitgemacht, weil die zwei Männer sagten nach der Bibelarbeit, brannte nicht unser Herz, als er uns die Schrift öffnete. Meine sehr Verehrten, das ist, was in der Bibel steht. Gott möchte dir dein Herz öffnen für sein Wort, dass sein Wort in deinem Herzen brennt und du Zukunft hast. Nicht so sehr über die schlimmen Ereignisse, die uns vielleicht erwarten. Der Tod konnte ihn nicht festhalten. Er ist auferstanden. Und er hat das ganz laut gerufen. Ich lebe! Ihr sollt auch leben. Komm heute zu Jesus Christus. Er ist der, der dich einlädt. Unser Leben ist hier auf der Erde noch eine Einbahnstraße. Es geht immer nur in eine Richtung. Wir sind unterwegs, Sekunde um Sekunde, Stunde um Stunde, immer unterwegs, eine Einbahnstraße. Aber sehr Verehrte, keine Sackgasse. Immer in eine Richtung Ewigkeit. Aber keine Sackgasse. Wie hatte dieser Milliardär, der Grieche Onassis, gesagt, mein Leben war ein langer goldener Tunnel ohne Ausgang. Nein, nein, nein, nein. Da ist ein Ausgang. Auch er wird auferstehen. Wie immer er gegangen ist. Und die anderen auch. Und wir ebenso. Und jetzt haben wir die Botschaft, dass das Leben keine Sackgasse ist, denn das Leben und die Zukunft haben schon begonnen. Weil Jesus sagte, wer mein Wort hört und dem Vertrauen schenkt, dem glaubt, der mich gesandt hat, der hat das ewige Leben. Und der ist vom Tod zum Leben hindurchgedrungen. Die Zukunft, die jeder von uns braucht, geschieht hier an dieser Stelle. Nicht Bewahrung vorm Dritten Weltkrieg, wenn er käme, sondern Durchdringen vom Tod zum Leben. Du bist eingeladen durch Jesus Christus, deinem auferstandenen Herrn. Er möchte das, dass du in diese Wirklichkeit reinkommst. Beides wird dann erlebbare Wirklichkeit, wenn ein Mensch zu Jesus umkehrt. Dann wird er mit seiner unbewältigten Vergangenheit fertig. Weil es steht geschrieben, das Blut von diesem Jesus Christus hat eine solche Kraft und Macht, dass es die Sünden von 100 Milliarden Menschen vergeben kann, wenn es so viele gewesen wären. Und es hat solch eine Macht und Kraft, dass es auch deine Sünden vergeben kann. Und Jesus möchte dir vergeben. Bleib nicht zurück. Habe heute den Mut, zu diesem deinem Herrn Jesus zu kommen. Im Licht der Ewigkeit bekommt dein Leben komplett neue Maßstäbe. Und das ist wunderbar. Der Ablauf dieser verworrenen Weltsysteme, der Weltlage, die ganzen Abläufe nimmt man viel ruhiger entgegen. Unser Vater, der war im Krieg und erzählte uns. Und manchmal konnten wir nicht genug hören und manchmal wollten wir nichts mehr hören. Er ist paar tausend Kilometer zu Fuß in der Nacht gelaufen und er sagte, Jesus war bei mir. Man nimmt die Abläufe gelassener hin und man ist viel ruhiger, weil der Mensch, der mit Jesus ist, der hebt sein Haupt auf, weil er in all den Prozessen dieser Weltgeschichte sieht, die Erlösung, die Befreiung des Universums kommt näher.
Und wenn ich in die sogenannten Nachrichten reinhöre, dann habe ich das Empfinden, wir waren noch nie so nah der Wiederkunft Jesu Christi. Morgen ist das Thema, Jesus Christus kommt wirklich wieder. Sei dabei. Es ist hörenswert, was die Bibel zu sagen hat. Befreit von dem Altdruck der Sinnlosigkeit. Das Schönste kommt noch. Denn der Auferstandene stellt die Qualität des neuen Lebens dar. Er, Jesus, ist deine neue Qualität der Ewigkeit. Nimm das bitte auf, nicht Religion. Nicht eine bestimmte Frömmigkeit, und wir schätzen alle Frömmigkeit. Aber die Qualität des Lebens ist eine Person, die auferstanden ist, die den Namen Jesus hat, der hier ist, der in diesen Tagen dich wirbt, der sich danach sehnt, mit dir zusammen Ewigkeit zu durchleben. Ich lebe, ihr sollt auch leben. Jesus hat das ausgerufen, ganz laut. Und was Jesus Christus jetzt schon ist, werden die Glaubenden, die ihm Vertrauenden einmal sein. Wir werden nie Gott oder Götter oder der Sohn Gottes, aber wir werden Söhne, Töchter Gottes in Ewigkeit. Nicht der, sondern Kinder Gottes. Und das Ende der Welt, Chaos, Atomwüste, oder ist es Gottes neue Welt? Nehmen wir das bitte an. Es wird irgendwann auch für das Leben des Universums einen letzten Tag geben. Dann wird Gott dieses Universum stoppen. Er wird es abbremsen. Und dann wird er dieses Universum wegnehmen, weil es ist aus dem Nichts gekommen. Und es wird in das Nichts zurückkehren. Und dann kommt das neue Universum, der neue Himmel oder die neuen Himmeln und die neue Erde. Johannes hat das schon gesehen. Gott wird Chaos und all das bremsen. Eines Tages stoppt Gott die Zeit. Und eine ganze Welt steht ihm dann auch zur Verfügung. Der Weltuntergang ist kein Aprilscherz, sondern eine klare prophetische Rede der Bibel. Und das betrifft den gesamten Kosmos, den Mond, die Sonnen, die Galaxien, die Milliarden von Sternen. All das ist dann gestoppt. Und der, der stoppt, der würde heute dich mitnehmen in seine Gegenwart, dich behüten und bewahren an Geist, Seele und Leib für deine Ewigkeit. Petrus hat gesagt, dieses Universum wird verglühen. Wenn Gott es stoppt, verglühen. Irgendwelche Wissenschaftler meinen, die Galaxie, in der wir sind, ist jetzt gerade mit einer Geschwindigkeit von 800.000 Stundenkilometer unterwegs. Und wenn Gott das in einer Sekunde stoppt, da fliegt alles. Und dann brauchst du ihn. Dann brauchst du den, der dich festhält. Den, der dich in seinen Händen hält. Der mir gesagt hat, niemand kann sie aus meiner Hand reißen. Niemand. Geborgen in ihm. Jesus bietet das uns an, dir, mir. Das heißt nicht der Mensch. Gott bereitet dieser Welt das Ende. Kein Atomkrieg. Chaos wird kommen, sagt Jesus. Aber das Ende liegt in der Hand Gottes. Und wenn das Ende kommt, danach werden all die Glaubenden unendlich fröhlich sein. Fröhlich sein in Gottes neuer Welt. Nicht albern, fröhlich. Und in der neuen Welt Gottes wird es eine wundervolle Zeit sein. Und das ist das Thema, diese neue Welt Gottes, in der allerhöchste Fröhlichkeit ist, durch den, der lebt von Ewigkeit zu Ewigkeit. Diese Welt steht dir offen, weil Jesus Christus gesagt hat,
ich bin die Tür in diese Welt rein. Und wer durch mich, durch diese Tür geht, der wird in dieser Fröhlichkeit seine Ewigkeit haben. Geh doch durch diese deine dir offenstehende Tür, die Jesus Christus heißt. Diesen Herrn Jesus Christus lieben, dann kann doch das Ende der Zeit kommen. Weil wir sterben nicht, auch wenn wir sterben. Wir sterben nicht. Wir Gläubigen, Entschuldigung. Aber ihr Ungläubigen stirbt auch nicht. Nur in der Auferstehung werden die einen zum ewigen Leben auferstehen und die anderen zur ewigen Existenz, nicht zum Leben. Existieren in größter Einsamkeit, in dunkelster Nacht. Niemand ist da, mit dem du reden kannst. Vielleicht kannst du nur noch mit dir selber reden. Vielleicht ewig sagen, warum habe ich mich nicht bekehrt? Ich wurde so oft freundlich von Jesus Christus aufgefordert und ich habe das alles nicht ernst genommen. Die anderen, die werden glücklich sein. Und wenn diese Welt uns offen steht, dann ist es doch so, Gott lädt dich ein, durch die Tür zu gehen, die Jesus Christus heißt. Und das ist Gottes Ziel mit dieser Welt, dass du das auch verstehst. Nicht den Vorgarten schön halten. Das darf man machen. Aber damit wird niemand zum Glauben kommen. Oder ist jemand hier, der mir bestätigen könnte, durch seinen sehr schönen Vorgarten hat sich jemand bekehrt? Ich fürchte niemand. Auch dein Auto kannst du jeden Tag zweimal durch die Waschanlage schicken. Da wird sich keiner bekehren. Christen reden aber so, als wäre das ein Zeugnis. Nein, ich meine, das Ziel ist Gottes neue Welt, nicht dieser Kosmos. Das ist ein Auslaufmodell. Das ist ein Auslaufkosmos. Johannes hat doch gesagt, diese Welt wird vergehen. Noch nie gelesen? Noch nie gehört? Dann solltest du heute das Neue Testament dir zur Hand nehmen und hättest du kein, dann geh mal hier zu diesen Seelsorgern, die werden rennen, um dir ein Testament zu geben, damit du es lesen kannst. Und dann lies mal den ersten Johannesbrief. Diese Welt vergeht, dein Vorgarten vergeht, dein Auto vergeht, deine Kleider vergehen, all das auch bei mir. Eva sagt immer, feg den Hof, ich sag, hab Geduld, morgen ist vorbei. Das vergeht. Nein, sagt sie, was sollen die Nachbarn sagen? Ich sag, genau das ist es. Die bekehren sich nicht, wenn ich den Vorgarten fege, oder? Ist das hier so? In Minden bekehren sich die Menschen nicht, wenn man die Häuser schick hat. Nein, das ist nicht so. Mit Jesus begann das Leben vorgestern mit der Erwählung des Volkes Israel und gestern mit seinem Sterben am Kreuz auf Golgatha. Und heute mit dem Rettungsangebot für alle Leute, für dich, für alle Menschen und morgen mit der Sichtbarwerdung der neuen Welt. Wir wissen ja nicht, wann das soweit ist. Nur Jesus hat Folgendes gesagt. Ihr sollt es auch gar nicht wissen, wann das soweit ist. Weil wenn ihr das wüsstet, dann würdet ihr sowas wie Schlitzohren. Sagt man hier sowas? So. Warum? Du wüsstest nämlich, ich nenne jetzt mal ein Datum, nicht? Die Welt geht unter am 35. Mai 2050. Was würdest du machen? Du würdest sagen, Frau Koch, ich habe Hunger, wir haben noch viel Zeit. Ist nicht so? Der alte Kirchenvater Augustin, der hat das zum Sterbetag so formuliert. Gott hat dir, mir, uns diesen einen Tag verborgen, damit wir auf alle anderen Tage Acht haben. Darum will Gott nicht, dass wir wissen, wann die Welt zu Ende geht, sondern er will, dass du auf alle deine Tage Acht hast. Niemand muss spekulieren. Alle müssen sorgen, dass sie vorbereitet sind. Dazu bist du eingeladen. Die Herrschaft Gottes
hat schon in dieser Zeit begonnen. Und als Jesus in den Himmel ging, nimm das zur Kenntnis, da hat er den Planeten nicht geräumt. Ich sage das doch immer wieder. Er ist hier. Oder habe ich das nicht gesagt? Habe ich doch nicht. Er ist hier. Er hat doch den Planeten nicht geräumt, Leute. Dass wir vielleicht sagen, ja, er ist da zur Rechten des Vaters. Natürlich ist er auch dort, aber er ist ebenso hier, um dich für den Himmel zu gewinnen. Vertrau dich ihm an. Jesus ist da. Und er möchte dir helfen. Und das ist keine Zumutung, was ich hier sage, sondern das ist herausragende Zukunftshoffnung der Gemeinde Jesu Christi. Schließ dich der Gemeinde Jesu Christi an. Mach das. Vielleicht gehst du in eine christliche Gemeinde, aber du gehörst noch nicht zur Gemeinde, weil du dich noch nicht gemeldet hast. Ich bin gläubig und ich möchte mit euch den Weg zur Ewigkeit gehen. Und ich möchte eure Hilfe auf dem Weg in die Ewigkeit empfangen, dass er mir beisteht, vielleicht auch in dunklen Stunden, auch in hellen Stunden. Du kannst fragwürdige Gefühle haben über die Struktur von Christen, über das Bodenpersonal. Ich will dir das gleich sagen. In der Bibel steht, in mir wohnt nichts Gutes. Und ich glaube das, weil ich das täglich erlebe. Und hör mal gut hin, gute Frau, guter Mann, wenn du weißt, dass in mir nichts Gutes wohnt, dann erwarte auch nichts Gutes von mir. Warum? Weil in mir nichts Gutes wohnt. Aber manchmal sind Gläubige so und denken, in allen wohnt nur Gutes und jetzt haben sie mir Böses getan und sagen, ich schließe mich der Gemeinde nicht an. Hör mal, überhaupt alle, die ihr hier seid, in euch allen wohnt nichts Gutes. Das ist doch ermutigend, dass wir im gleichen Boot sitzen. Wenn gleich jemand mich beleidigen würde, dann wäre ich nicht beleidigt. Da würde ich nur sagen, das ist typisch für dich, Menschen beleidigen. So einfach ist das. Warum? Weil in dir wohnt nichts Gutes, in mir ebenso nicht. Und jetzt kommt Jesus und bietet sich als das gute, göttliche, neue, ewige Auferstehungsleben an und möchte uns begleiten, bis wir bei ihm sind in Ewigkeit. Glaub ihm, nimm ihn an in deinem Leben. Ohne Jesus kommst du durchs Leben, wirklich. Die meisten Menschen kommen jetzt ohne Jesus durchs Leben. Manche müssen hart durch, andere haben es leichter, aber ohne Jesus kommst du durchs Leben. Aber ohne Jesus kommst du nicht in den Himmel. Dafür brauchst du ihn. Und darum soll heute dieser Jesus in dein Herz einziehen. Er möchte dich vollenden. Und die Signale der Wiederkunft, die sind da. Und ich freue mich, wenn du morgen nochmal dir Zeit nimmst. Zeit muss man sich nehmen. Es wird ein Tag kommen, dann habe ich keine Zeit mehr für dich, weil ich dann in der Ewigkeit bin. Da gibt's keine Zeit mehr. Jetzt habe ich noch Zeit für dich und ich würde sie auch für dich nutzen. Auch die Seelsorger haben jetzt noch Zeit für dich und würden sie gerne mit dir teilen. Darum wage den Schritt zur Bekehrung und sage, Herr Jesus Christus, das kannst du jetzt wirklich so beten, auch wenn du noch nicht gläubig wärst. Hilf mir, dass ich jetzt vom Stuhl aufstehen kann und in die Seelsorge gehen kann. Vielleicht hast du gläubige Verwandten, du könntest ja sie bitten, begleite mich, dann ist es für mich etwas einfacher. Aber komm, ihr da von da hinten oder von dort, oder ihr da zu Hause, kniet jetzt nieder und vertraut euch Jesus Christus an. Er ist ebenso bei euch zu Hause wie auch hier in unserer Mitte. Ich bin froh, ein Bote des Evangeliums zu sein. Im Namen Jesu. Amen.

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0: Es ist 14 Uhr.
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2: 28. August. Jesus blieb stehen und sprach: Ruft ihn! Und sie rufen den Blinden und sagen zu ihm: Sei guten Mutes, steh auf, er ruft dich. Markus 10, Vers 49. Jesus Christus kennenlernen. Er heilt Blinde. Er gehört zur untersten sozialen Schublade. Zumindest denken das seine Mitbürger. Bartimäus ist blind und deshalb bettelarm. Er sitzt am Wegrand und freut sich über Almosen. Wie an jedem Tag strömen auch heute die Menschen achtlos an ihm vorbei. Doch der Blinde überrascht. Trotz seiner schwierigen Situation hat er sich nicht aufgegeben. Er hat noch Hoffnung. Und diese Hoffnung erwacht so richtig zum Leben, als er an diesem Tag mitbekommt, dass Jesus vorbeigeht. Blinde verlassen sich auf ihr Gehör. Und anscheinend hat Bartimäus schon viel über Jesus gehört. Er hat eine feste Meinung, oder sagen wir lieber Erkenntnis über ihn. Er ruft: Sohn Davids, Jesus, erbarme dich meiner. Die Menschen in der Menge fühlen sich genervt. Ruhe, verlangen sie barsch. Doch Bartimäus schreit umso lauter und Jesus hört ihn und bleibt stehen. Das Schreien dieses hilflosen Mannes nutzt der Sohn Gottes, um andere in seinen Plan einzubeziehen. Ruft ihn, beauftragt er sie, und mit mutmachenden Worten führen sie den Blinden zu Jesus. Bei Jesus angekommen darf Bartimäus seinen Herzenswunsch äußern. Ich möchte wieder sehend werden. Jesus erfüllt ihn und sagt freundlich: Gehe hin, dein Glaube hat dich geheilt. Es ist interessant, dass diese Menschenmenge, die von ihrer eigenen Wichtigkeit überzeugt, hinter Jesus herläuft, namenlos bleibt. Nur zwei Personen werden mit Namen genannt, Jesus und Bartimäus. Eine Begegnung für die Ewigkeit. Bartimäus glaubt an Jesus und folgt ihm nach.

Erwartet das tägliche Bibelhörbuch, 28. August. Aus der Übersetzung Neues Leben lesen wir Hiob Kapitel 28 bis 30. Hiob spricht von Weisheit und Erkenntnis. Es gibt Orte, an denen man Silber findet und Stellen, wo das Gold gereinigt wird. Eisen wird aus dem Erdreich gefördert und aus Erzgestein schmilzt man Kupfer. Der Mensch kann die Dunkelheit hell machen und dringt auf der Suche nach Erz in die tiefsten Tiefen der Erde vor. Wo weit und breit niemand wohnt, treibt man einen Schacht in die Erde. Vergessen und weit weg von denen, die sich oben bewegen, lassen sich die Bergleute an Seilen hinunter und schweben über dem Abgrund. Die Erde gibt Brot, doch unter der Oberfläche wird sie wie vom Feuer geschmolzen. Man findet Saphir im Gestein und im Boden Gold. Kein Geier kennt den Weg, der dorthin führt. Auch kein Falke kann ihn ausmachen. Kein wildes Tier hat den Pfad je betreten. Kein Löwe ist darauf geschritten. Doch der Mensch bearbeitet das harte Gestein und wühlt sich gründlich durch den Berg. Er treibt Stollen in den Fels und findet kostbare Edelsteine. Die Wasseradern im Fels dämmt er ab, damit kein Wasser in den Stollen sickert. So bringt er verborgene Schätze ans Licht. Wo aber ist die Weisheit zu finden und wo lässt sich die Erkenntnis aufspüren? Kein Mensch weiß, wo sie ist, und unter den Lebenden ist sie nicht zu finden. Hier ist sie nicht, sagt die Urflut. Bei mir ist sie auch nicht, spricht das Meer. Man kann sie nicht mit Gold erwerben und ihren Gegenwert nicht mit Silber aufwiegen. Sie lässt sich nicht mit Gold aus Ophir bezahlen. Sie ist wertvoller als kostbarer Onyx und Saphir. Gold und edles Glas sind nicht mit ihr zu vergleichen. Auch gegen Goldschmuck kann man sie nicht eintauschen. Von Korallen und Kristall ganz zu schweigen. Weisheit zu besitzen ist wertvoller als Perlen. Man kann sie nicht mit dem Topas aus Kusch gleichsetzen. Das reinste Gold wiegt sie nicht auf. Doch woher kommt die Weisheit? Und wo ist die Erkenntnis zu finden? Sie ist den Augen der Menschen verborgen. Nicht einmal die Vögel des Himmels können sie ausmachen. Nur der Abgrund und der Tod sagen, wir haben ein vages Gerücht von ihr gehört. Gott allein kennt den Weg zu ihr. Er weiß, wo sie zu finden ist, denn er blickt über die ganze Erde und sieht alles, was unter dem Himmel ist. Er bestimmt die Stärke des Windes und das Ausmaß der Gewässer. Er gab dem Regen ein Gesetz und schrieb Sturm und Gewitter ihren Weg vor. Damals sah er die Weisheit, maß sie aus, setzte sie ein und prüfte sie auch. Und so spricht er zu den Menschen: Ehrfurcht vor dem Herrn zu haben, ist Weisheit, und dem Bösen aus dem Wege zu gehen, ist Erkenntnis. Hiob spricht von seinem früheren Glück. Und Hiob fuhr fort mit seiner Rede: Könnte mein Leben doch so sein wie früher, als Gott mich noch beschützte, als sein Licht über mir leuchtete und ich bei seinem Licht durch die Dunkelheit ging. Ach, wäre es wie in meinen besten Jahren, als Gott mir ein vertrauter Freund war, als der Allmächtige auf meiner Seite stand und ich von meinen Kindern umgeben war, als ich Milch im Überfluss hatte und mein Olivenöl in Strömen floss. Wenn ich damals zum Stadttor ging, nahm ich einen Ehrenplatz ein. Die jungen Leute machten mir Platz, wenn sie mich sahen, und selbst die Alten erhoben sich achtungsvoll, wenn ich kam, und blieben vor mir stehen. Die Vornehmen unterbrachen ihre Rede und legten respektvoll die Hand an den Mund. Die führenden Männer hielten im Gespräch inne und schwiegen. Was ich sagte, stieß auf begeisterte Zustimmung. Alle, die mich sahen, sprachen gut von mir. Denn ich rettete den Armen, der in seiner Not aufschrie, und stand dem weißen Kind bei, das niemanden mehr hatte. Ich half denen, die alle Hoffnung verloren hatten, und sie segneten mich dafür. Und ich machte die Witwen wieder froh. Gerechtigkeit machte ich zum Mantel, der mich begleitete, und das Recht zu meiner Kopfbedeckung. Ich ersetzte den Blinden die Augen und den Lahmen die Füße. Ich kümmerte mich wie ein Vater um die Armen und sorgte dafür, dass auch Fremde einen gerechten Prozess bekamen. Ich brach dem gottlosen Unterdrücker den Kiefer, so dass er seine Beute freigeben musste. Ich dachte,
Ich werde nach einem langen Leben im Kreise meiner Familie sterben. Ich werde wie ein Baum sein, dessen Wurzeln bis zum Wasser reichen und dessen Zweige vom Tau erfrischt werden. Meine Würde wird mir erhalten bleiben und meine Kraft wird sich immer wieder erneuern. Ja, alle hörten auf mich und warteten auf meinen Rat. Sie hörten sich schweigend an, was ich zu sagen hatte. Und wenn ich fertig war, hatten sie nichts hinzuzufügen, denn mein Rat stellte sie völlig zufrieden. Sie sehnten sich nach meinen Worten wie nach dem Regen, sie warteten so begierig darauf wie auf den Spätregen. Wenn sie mutlos waren, lächelte ich ihnen zu, und mein froher Blick richtete sie auf. Ich sagte ihnen, was sie tun sollten, und saß als Oberhaupt bei ihnen wie ein König, auf den das Volk einstürmt und der die Trauernden tröstet. Hiob spricht von seinem Unglück. Doch nun verspotten mich Leute, die jünger sind als ich, junge Leute, deren Väter es kaum wert gewesen wären, meine Hütehunde zu begleiten. Wozu könnten sie mir auch nützen? Ihre Kraft ist verbraucht. Erschöpft durch Mangel und Hunger nagen sie das dürre Land ab. Sie vegetieren dahin in der einsamen und unfruchtbaren Steppe. Sie pflücken Salzkraut von den Büschen ab und ernähren sich von der Ginsterwurzel. Sie wurden aus der menschlichen Gemeinschaft vertrieben, und die Leute rufen hinter ihnen her, als wären sie Diebe. So leben sie nun in unwirtlichen Schluchten, in Höhlen und Felsen. Brüllend kriechen sie durch das Gebüsch und drängen sich unter dem Dorngestrüpp dicht zusammen. Sie sind eine dumme Bande, ein namenloses Gesindel, das man aus dem Land hinausgepeitscht hat. Und nun verhöhnen mich diese Leute mit Spottliedern. Sie machen sich über mich lustig. Sie verachten mich und meiden meine Nähe und scheuen sich nicht, mir ins Gesicht zu spucken. Weil Gott mich wehrlos gemacht und erniedrigt hat, halten sie sich mir gegenüber nicht zurück. Diese Brut wendet sich offen gegen mich. Sie treiben mich vor sich her und schütten auf meinen Weg einen Wall auf, um mich zu belagern. Sie reißen meinen Weg auf, um meinen Untergang zu beschleunigen, und niemand hält sie auf. Wie durch eine breite Bresche kommen sie heran. Sie springen über Mauer, Trümmer und werfen sich auf mich. Ich lebe in Angst und Schrecken. Meine Ehre wurde vom Sturmwind weggeweht, und mein Glück hat sich wie eine Wolke verzogen. Mein Herz ist gebrochen, ich bin meinem Elend völlig ausgeliefert. Nachts bohrt mir der Schmerz in den Knochen, unablässig nagt er an mir. Mit erbarmungsloser Hand greift Gott nach meinem Gewand, er hat mich am Kragen gepackt und dreht mir die Luft ab. Er hat mich in den Schlamm geworfen, ich bin zu Staub und Asche geworden. Ich schreie zu dir, Gott, aber du antwortest mir nicht. Ich stehe vor dir, aber du schenkst mir keinen Blick. Du verwandelst dich vor mir in einen grausamen Gegner. Du verfolgst mich mit deiner großen Macht. Du überlässt mich dem Wind, er wirbelt mich fort, und im Toben des Sturms lässt du mich vergehen. Ich weiß, dass du mich

Mein Leib brennt vor Fieber. Meine Harfe spielt traurige Lieder, und meine Flöte begleitet die Weinenden. Wir lesen aus der Übersetzung das Buch aus 2. Korinther 2, die Verse 5 bis 17. Ein Neuanfang. Und jetzt komme ich zu der Person, die euch einen Grund zur Trauer gegeben hat. Wenn das so ist, dann hat er ja letztlich nicht mich traurig gemacht, sondern, und das will ich vorsichtig ausdrücken, mehr oder weniger euch alle. Die Zurechtweisung, die er von den meisten von euch bekommen hat, ist meiner Meinung nach für ihn in dieser Situation ausreichend. Deshalb solltet ihr ihm stattdessen voller freundlicher Zuwendung begegnen und ihn ermutigen, damit der, um den es hier geht, nicht von noch größerer Traurigkeit hinuntergezogen wird. Deshalb gebe ich euch den Rat, ihn wieder in Liebe zu begegnen. Das war auch der Grund, warum ich euch geschrieben habe. Ich wollte eure Einstellung kennenlernen und herausfinden, ob ihr euch bewährt habt und ob ihr in allen Dingen gehorsam seid. Wem ihr vergebt und wen ihr herzlich bei euch aufnehmt, dem vergebe ich auch. Denn ich habe ihm auch schon längst vergeben, wenn ich überhaupt etwas zu vergeben habe. Und das habe ich schon längst wegen euch getan, vor dem Angesicht des Messias. Das tun wir, damit wir nicht vom Satan, dem Verwirrungsstifter, überlistet werden. Denn wir kennen seine Überlegungen ganz genau. Eine offene Tür. Als ich nach Troas kam, um dort die gute Nachricht des Messias weiterzugeben, und als ich mir dort durch die Unterstützung von Jesus, dem Herrn, eine Tür öffnete, fand ich dennoch in meinem Innersten keine Ruhe. Der Grund dafür war, dass ich Titus, der für mich wie ein Bruder ist, nicht antraf. So verabschiedete ich mich von den Christen dort und zog weiter nach Mazedonien. Doch ich will Gott Dank sagen, weil er uns alle Zeit im Siegeszug des Messias mit sich umherführt und so den wohlriechenden Duft seiner Erkenntnis überall verbreitet. Wir sind nämlich ein wohlriechender Duft des Messias, der zu Gott aufsteigt. Dieser Wohlgeruch erfasst alle, die, die das Heil erfahren und die, die verloren gehen. Für die einen ist es ein Todesgestank, der dann auch den Tod ankündigt, und für die anderen ein Lebensduft, der zum Leben führt. Doch wer ist überhaupt in der Lage dazu? Denn wir verhalten uns nicht wie viele andere, die mit Gottes Botschaft Geldgeschäfte treiben, sondern aus einer großen Klarheit heraus sprechen wir, sozusagen direkt aus der Gegenwart Gottes heraus, vor Gott in der Wirklichkeit des Messias. Psalm 42 aus der Übersetzung Das Buch. Sehnsucht nach Gott. Für den Musiker, ein Maskil von der Familie Korach. Wie ein Reh sucht nach den Wasserbächen, so sehnt sich meine Seele nach dir, Gott. Durstig ist meine Seele nach Gott, ja, nach dem lebendigen Gott. Wann werde ich endlich ankommen und das Angesicht Gottes sehen? Ja, es war so. Nur von Tränen habe ich mich ernährt Tag und Nacht. Den ganzen Tag fragt man mich, wo ist denn nun dein Gott? Daran erinnere ich mich und schütte meine Seele vor mir aus, wie ich mit den anderen pilgerte zum Haus Gottes, mit lautem Gesang und Lobpreis in der feiernden Menge. Was ängstigst du dich so, meine Seele, und stöhnst so in mir? Setze doch deine Hoffnung auf Gott, dann werde ich ihn noch einmal loben, weil er mir nahe kommt und mir hilft. Mein Gott, meine Seele ist in tiefer Trauer. Darum denke ich an dich dort im Gebiet des Jordan und an den Bergen Hermon und Misar. Urflut donnert der Urflut zu beim Tosen deiner Wasserfälle. Alle deine Wellen und Fluten brechen über mich herein. Am Tag zeigt der Herr seine Freundlichkeit. Und in der Nacht hüllt sein Lied mich ein Gebet zum Gott meines Lebens. Ihn, Gott meinen Fels, will ich fragen, warum hast du mich vergessen? Warum muss ich in Trauerkleidung herumlaufen, vom Feind bedrängt? Wie eine schlimme Krankheit in meinen Knochen zerfrisst mich der Hohn meiner Gegner, wenn sie den ganzen Tag zu mir sagen, wo ist denn nun dein Gott? Was ängstigst du dich, meine Seele, und stöhnst so in mir? Setze doch deine Hoffnung auf Gott. Dann werde ich ihn noch einmal loben. Er ist es, der meine Ehre erhält,

Ja, er ist mein Gott. Aus Sprüche 22 lesen wir Vers 7 aus der Übersetzung Neues Leben. So wie der Reiche über den Armen herrscht, so wird derjenige, der Geld leiht, zum Diener seines Gläubigers.

0: 14 Uhr und 30 Minuten.
1: In der Geschichte von den Emmaus-Jüngern in Lukas Kapitel 24, Vers 25 bis 27 sagt Jesus selbst über die Bedeutung und Wichtigkeit seines Leidens und Sterbens: O ihr Toren und trägen Herzens, zu glauben alledem, was die Propheten geredet haben. Musste nicht Christus solches leiden und zu seiner Herrlichkeit eingehen? Und er fing an bei Mose und allen Propheten und legte ihnen die ganze Schrift aus, was darin von ihm gesagt war. Jesus war ein außergewöhnlicher Mensch. Sein Leben und Wirken war von größter Bedeutung für die gesamte Menschheit. Er war ein hervorragender Lehrer, ein weiser Philosoph, ein großer Menschenkenner. Seine Lehren und Predigten sind in die Geschichte eingegangen und haben vielen Menschen in ihren Problemen geholfen. Auch war Jesus immer damit beschäftigt, Gutes zu tun. Er nahm sich der Kranken, der Armen, der Verstoßenen und Einsamen an. Er heilte, befreite, ermutigte und half, wo er nur konnte. Sein Beispiel hat viele Menschen motiviert, Ähnliches zu tun, und damit wurde auf gewisse Weise die Welt verändert. Ja, sein Leben, sein Beispiel, seine Wunder und Lehren waren sehr wichtig und bedeutungsvoll. Das Wichtigste jedoch an Jesus war nicht sein Leben, sondern sein Tod am Kreuz. Viele verehren Jesus als Mensch, wissen aber nichts mit seinem Kreuz anzufangen. Sie sind ratlos, wie die Emmaus-Jünger. Aber für Gott und seine Pläne war Jesu Tod viel bedeutungsvoller als sein Leben. Ja, in den Augen Gottes war die wichtigste Tat Jesu sein Kreuzestod auf Golgatha. Wie wichtig Gott dieses Ereignis war, sehen wir daran, welchen Platz dieses Thema in der Bibel einnimmt. Ein berühmter Bibelkenner hat einmal gesagt, dass das Blut Jesu sich wie ein roter Faden durch die ganze Bibel zieht und von dem aufmerksamen Bibelleser auf jeder Seite der Heiligen Schrift wahrgenommen werden kann. Wir können nun hier nicht jede Seite der Bibel daraufhin untersuchen, ob auch wirklich ein Hinweis auf den Tod Jesu vorhanden ist, aber wir können uns ganz kurz einige Hauptteile der Bibel in Erinnerung rufen. Erstens die Geschichtsbücher und die Gesetzbücher Mose. In diesem Teil der Bibel nehmen die Opfergesetze einen sehr breiten Raum ein. Viele unschuldige Tiere mussten in den jüdischen Gottesdiensten sterben, viel Blut musste fließen, damit die Schuld der Menschen gedeckt und Gott versöhnt werden konnte. Auf diese Weise lehrte Gott sein Volk durch viele hunderte von Jahren, dass Sünde gesühnt werden muss und dass das nur durch das Blut möglich ist. All die geopferten Tiere, all das vergossene Blut sind Hinweise auf Jesus Christus, der ja auch von Johannes das Lamm Gottes genannt wird, welches der Welt Sünde trägt. Der stellvertretende Tod des Opfers für den Sünder und das vergossene Blut zur Tilgung der Schuld sind zentrale Lehren der vielen Gesetze im Alten Testament. Zweitens die prophetischen Bücher. In ihnen nimmt das Kommen des Messias und sein Leben und Sterben ebenfalls einen zentralen Platz ein. Die Botschaften der Propheten zeigen dem Volk Gottes und den Menschen ihre Sünden. Sie zeigen, wie Gott darüber denkt und was er tun wird. Sie zeigen das Versagen und Zukurzkommen des Menschen. Und damit leisten sie auch einen wichtigen Beitrag zum Verständnis des Heilsplanes und des Werkes Jesu Christi. Nur der Mensch, der verstanden hat, dass er ein Sünder ist, kann auch die Bedeutung des Todes Jesu erfassen. Vielleicht verstehst du, lieber Hörer, die Wichtigkeit des Todes Jesu auch noch nicht richtig, weil du dich noch nie als einen verlorenen Sünder gesehen hast. In vielen Kapiteln sprechen die Propheten aber auch ganz klar von dem leidenden Gottessohn, der die Schuld der Menschen auf sich nahm. Ein klassisches Beispiel dafür ist Jesaja Kapitel 53, wo der Prophet in den Versen 4 bis 5 folgendes über Jesu Tod sagt: Für wahr, er trug unsere Krankheit und lud auf sich unsere Schmerzen. Wir aber hielten ihn für den, der geplagt und von Gott geschlagen und gemartert wäre. Aber er ist um unserer Missetat willen verwundet und um unserer Sünde willen zerschlagen. Die Strafe liegt auf ihm, auf das wir Frieden hätten. Durch seine Wunden sind wir geheilt. In prophetischer Schau sieht der Gottesmann hier das Leiden und Sterben Jesu Christi zu unserer Erlösung voraus. Drittens, im Neuen Testament nimmt der Bericht und die Deutung des Leidens und Sterbens Jesu natürlich einen besonders breiten Raum ein. Von den 22 Kapiteln des Johannesevangeliums zum Beispiel handeln die letzten 9 Kapitel von den Abschiedsreden, dem Leiden und Sterben des Heilandes. In allen 4 Evangelien wird der Tod Jesu am Kreuz sehr ausführlich beschrieben. Beim Lesen dieser Berichte wird uns klar, dass Jesu Sterben nicht ein unerwartetes, tragisches Ende der Laufbahn eines verheißungsvollen Weltverbesserers, nicht ein unvermeidbarer Unfall war, sondern der geplante und lange vorausgesagte Höhepunkt seines Lebens. Auch in den Briefen und Lehren der Apostel nahm der Tod Christi eine zentrale Stellung ein. Das ganze Evangelium, die Grundlehre der Christenheit, ruht auf der Tatsache des Todes Jesu. Paulus schreibt in 1. Korinther 15, ich erinnere euch, liebe Brüder, an das Evangelium, dass Christus gestorben ist für unsere Sünden, nach der Schrift. Ohne den Tod Jesu gäbe es also kein Evangelium, keine frohe Botschaft und keine Erlösung für den Menschen. Von Anbeginn der Welt an war der Tod Jesu Christi das Zentralstück des Heilsplanes und Erlösungswerkes Gottes. Wie wichtig der Tod Jesus für Gott war, sehen wir daran, dass er immer wieder im Alten wie im Neuen Testament erwähnt und erklärt wird. Aber nicht nur für Gott ist der Tod Jesu von außerordentlicher Wichtigkeit, sondern auch für einen jeden von uns, für dich und mich. Jesu Tod ist unentbehrlich zu unserem Heil. Hast du schon einmal deine Schuld bei Jesus abgeladen und ihm für deine Errettung gedankt? Wir beten. Herr Jesus, wir danken dir für deinen Tod zu unserer Errettung. Hilf uns, dass wir klar verstehen, was auf Golgatha geschah, und gib, dass viele Hörer es begreifen, dass sie ihre Schuld und Sünde bei dir ablegen müssen und dadurch Heil und Leben bei dir finden können.

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Heute beginnen wir mit dem Hörbuch Im Land der Papageien. Ein Urwaldarzt erzählt. 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Die kleine deutsche Siedlung mitten im Urwald von Paraguay überrascht ihren Arzt immer wieder aufs Neue. Mit viel Humor und Wärme schildert Gerhard Döllinger seine bewegenden Erlebnisse.

Gerhard Dollinger, im Land der Papageien, ein Urwaldarzt erzählt. Einleitung. Ich habe einen Fund gemacht. Als vor 2 Jahren mein zweiter Sohn Kai als Partner in unsere Landpraxis eintrat, wollte er und sein älterer Bruder Cornelius sich fortan in den Nachtdienst teilen. Ich hatte 53 Jahre Nachtdienst gemacht, 33 davon ganz allein, ohne Ablösung, und war recht froh, von nun an durchschlafen zu können. Es bestand keine Notwendigkeit mehr für mich, in dem unruhigen Doktorhaus zu wohnen, und so zogen wir aus dem großen Haus in eine kleinere Wohnung um. Jetzt hieß es, uns von dem in vielen Jahren angesammelten Ballast zu befreien, und ich machte mich ans Sichten. Was wollten wir behalten? Was konnte man verschenken? Und was kam auf den Sperrmüll? Bei dieser Arbeit fand ich auf dem Speicher eine Kiste, in der meine Mutter meine allwöchentlichen Briefe, in 13 Jahren aus dem Busch geschrieben, aufbewahrt hatte. Über 40 Jahre hatten sie den Dornröschenschlaf geschlafen. Ich fing an zu lesen und war von meinen Erlebnissen, nicht von meiner Schreiberei, so fasziniert, dass mir der Gedanke kam, ich müsste ein Buch daraus machen. Bevor ich jedoch daran gehe, diese Briefe, auszugsweise versteht sich, denn sonst würden es 10 Bücher, für den Druck fertig zu machen, muss ich erklären, dass ich alle meine Prognosen, die ich damals während meiner Zeit im Busch gestellt hatte, als falsch erwiesen haben. Ich bin dieser Erklärung den Kolonisten schuldig, die mit unermüdlichem Fleiß und zähem Beharrungsvermögen aus dieser öden Wildnis, die den Beinamen »Grüne Hölle« zurecht verdient, eine blühende Oase gemacht haben. Bei meiner Ankunft im Januar 1951 gab es im Gran Chaco von Paraguay 3 Mennonitenkolonien. Menno mit der Hauptstadt Loma Plata, deren Bewohner aus Kanada eingewandert waren, Fernheim mit dem Städtchen Philadelphia als Zentrum und Verwaltungssitz, um 1930 von Einwanderern aus Russland gegründet, und schließlich die Kolonie Neuland, deren Bewohner im Zweiten Weltkrieg mit der deutschen Armee beim Rückzug aus Russland nach Deutschland gekommen und von dort durch Vermittlung von nordamerikanischen mennonitischen Hilfskomitees nach Paraguay umgesiedelt worden waren. Diese 3 Kolonien erstreckten sich über eine Fläche von etwa 16.000 Quadratkilometern, was der Größe des Bundeslandes Baden-Württemberg entspricht. Sie waren damals so gut wie von der Außenwelt abgeschnitten, denn einen regelmäßigen Flugverkehr gab es ebenso wenig wie eine Straße nach der Hauptstadt Asunción. Um diese zu erreichen, musste man mit Pferdefuhrwerken in 2-Tage-Reisen eine Strecke von 110 Kilometer auf kaum befahrbaren Buschschneisen an die Endstation einer Schmalspurbahn fahren. Von da mit der Kleinbahn in 24 Stunden, 145 Kilometer zum Flusshafen Puerto Casado, von wo einen, ein primitiver Flussdampfer, Lancha genannt, in 3 bis 4 Tage Reisen den Paraguay-Strom hinunter beförderte. Eine volle Woche brauchte man für die Reise, die dazu noch äußerst strapaziös war. Die unausbleibliche Folge dieser Weltabgeschiedenheit war eine gewisse Inzucht auf völkischem und religiösem Gebiet. Darüber hinaus drifteten die 3 Kolonien immer weiter auseinander, anstatt zusammenzuwachsen, wie logischerweise anzunehmen gewesen wäre. Dies hat sich aber nicht, wie von mir vorausgesehen, negativ auf die Entwicklung ausgewirkt, sondern im Gegenteil sehr positiv, da jede Kolonie die andere auf wirtschaftlichem wie auf kulturellem Gebiet übertrumpfen wollte. Jede strengte sich aufs Äußerste an, die erste zu sein. Wen wundert es, dass ich als Neuankömmling für die Chaco-Kolonien die düstersten Prognosen stellte? Die Hitze war mörderisch, die Natur abscheulich, die wirtschaftliche Lage scheinbar aussichtslos, die Sprache ein Mischmasch aus stehengebliebenem, mit Amerikanismen gespicktem Lutherdeutsch und Plattdeutsch, keine Spur einer Integration in die Landessprache Spanisch. Auf religiösem Gebiet eine Art Konservenchristentum, das sich damit begnügte, hier in dieser Weltabgeschiedenheit ungestört und ungehindert seines Glaubens zu leben, ohne jeden missionarischen Drang oder Verpflichtung, ihn weiterzugeben.
Wenn ich nun sage, alle meine Prognosen seien falsch gewesen, was war dann die Ursache für diesen gewaltigen Umschwung auf jedem, ich sage auf jedem Gebiet? Der Gran Chaco, jahrhundertelang außer für nomadisierende Indianer, für unbewohnbar gehalten, hat zwar seine unmenschliche Hitze noch immer, aber so, wie wir Heizungen in unseren Häusern haben, sind die meisten Häuser mit Klimaanlagen ausgestattet. Zwar regnet es immer noch 4 bis 5 Monate im Jahr nicht und das Grundwasser ist nach wie vor salzig und ungenießbar, aber mit modernen Maschinen hat man die Regenwasserzisternen, die früher von Hand ausgegraben und mit Ziegeln ausgemauert wurden, so groß und mit Stahlbeton mauern können, dass das Wasser, in der sommerlichen Regenzeit gesammelt, nicht nur für den menschlichen Genuss mit Not ausreicht, so wie früher, sondern dass man sogar die Gärten damit sprengen kann. Zwar bläst der Sturm im Winter immer noch mit der gleichen Vehemenz vom Norden oder aus dem Süden, aber die autobahnbreiten Straßen im Städtchen Philadelphia werden immerzu mit Straßenwalzen glattgewalzt, so dass der Staub nicht mehr wie früher aufgewirbelt wird und durch jede Ritze in die Häuser dringt. Zudem sind alle Straßen mit herrlich blühenden Bäumen bepflanzt, die den Staub auffangen. Auf vielen Häusern sieht man Sonnenkollektoren, die das Wasser mit Motorpumpen aus der Zisterne in die Wassertanks hinter den Häusern hochpumpen, erwärmen, ehe es in Küche und Badezimmer geleitet wird. Heuschreckenplagen gibt es nicht mehr. Malaria ist ausgerottet. Andere Tropenkrankheiten treten kaum noch auf. Kurzum, was die moderne Technik erfunden hat, um den Menschen das Leben angenehmer zu machen, das sieht man hier verwirklicht. Die Kolonisten haben aus dem Chaco eine Oase gemacht, in der man leben und nicht nur vegetieren kann. Mit Entwicklungshilfegeldern aus den USA und aus Deutschland konnten die Siedler Maschinen anschaffen und damit größere Ländereien urbar machen und bepflanzen. Ein regelmäßiger Flugdienst zur Hauptstadt hat es ermöglicht, die Landesprodukte frisch hineinzutransportieren. Die Möglichkeit, zwar teuer, aber ohne Strapazen zu reisen, reizte immer mehr Menschen und so kamen immer mehr aus der Isolation heraus. Als dann noch eine autobahnbreite Asphaltstraße gebaut wurde, konnte man in 9 Stunden Asunción erreichen und damit war das Tor zur Welt geöffnet. Wichtiger als der Transport der Menschen war aber der Viehtransport. Die Rinder, der Reichtum der Kolonien, mussten früher zu Fuß in 14 Tagen bis 3 Wochen in die nächste Fleischfabrik getrieben werden, wobei sie mehr als die Hälfte ihres Gewichtes und damit auch ihres Wertes verloren. Mit dem Bau der Straße und damit dem Viehtransport mit Lastwagen wurde die Viehzucht erst rentabel. Der Wohlstand wuchs. Als wir 1951 in den Chaco kamen, lag Deutschland noch am Boden und war mit dem Wiederaufbau so beschäftigt, dass an die Deutschen im Ausland kaum jemand dachte. Zudem waren wir in der Welt noch so verachtet, dass es kaum eine Ehre war, Deutscher zu sein. Die Kolonisten hielten an ihrer deutschen Sprache, die sie sich durch Jahrhunderte im Ausland bewahrt hatten, mehr aus Sturheit fest, als aus Stolz, Deutsche zu sein. Die amerikanischen Glaubensgeschwister, die ihnen materiell und ideell so viel halfen, wurden angehimmelt und damit schlichen sich viele Amerikanismen ein und verhunzten die deutsche Sprache, ähnlich wie bei uns nach dem Krieg. Zur spanischen Landessprache hatten sie so gut wie keinen Zugang, solange sie weltabgeschieden lebten und kaum Berührung mit der Landesbevölkerung hatten. Als in Deutschland langsam der Wohlstand einzog, wurden wieder Lehrer ins Ausland geschickt. Auch in die Kolonien im Chaco kamen solche Auslandslehrer. Zudem gab es Stipendien für die Söhne und Töchter der Kolonisten, die dann in Deutschland meistens Germanistik studierten. So kommt es, dass die Mennoniten im Chaco heute ein reineres Hochdeutsch sprechen als in irgendeiner Gegend Deutschlands, Hannover vielleicht ausgenommen. Daneben haben sie sich aber ihr Plattdeutsch für den Hausgebrauch bewahrt. Als letztes Phänomen muss ich erwähnen, dass heute von einem Konservenchristentum keine Rede mehr sein kann. Nicht allein die Indianerstämme, mit denen zusammen die Mennoniten den Chaco bevölkern, wurden missioniert, so dass es heute viele blühende Indianergemeinden gibt, sondern auch im ganzen Land, in Ostparaguay sowohl wie im Chaco,
sind in der Landesbevölkerung viele Gemeinden entstanden. Es handelt sich aber dabei nicht, wie man annehmen könnte, um Proselytenmacherei, sondern viele dieser Menschen, die zwar nominell Katholiken waren, seit die spanischen Eroberer ins Land kamen und der Bevölkerung ihren Glauben aufzwangen, hatten bis dahin kaum eine Ahnung vom christlichen Glauben, waren weder getauft noch kirchlich getraut oder hatten je eine Kirche von innen gesehen. Wenn sie sagten, "Yo soy católico", so sollte das heißen, ich bin kein wilder Indianer. Die Mennoniten haben außerdem eine Leprastation mit angeschlossenem Krankenhaus in Ostparaguay gegründet. Das Werk eines nordamerikanischen mennonitischen Arztes und seiner Frau John und Clara Schmidt, die ausschließlich von den Mennoniten unterhalten wird und deren ganzes Personal sich aus freiwilligen Helfern aus den Kolonien zusammensetzt. Auch für die Indianerstämme im Busch haben sie kleine Krankenhäuser gegründet, an denen mennonitische Ärzte arbeiten und indianische Krankenpfleger und Schwestern ausbilden. Somit haben sich meine Prognosen in wirtschaftlicher, kultureller und religiöser Hinsicht als falsch erwiesen. Und wenn meine Briefe von damals gelesen werden, dann gelten nur meine eigenen Erlebnisse, nicht aber das, was ich über die Zukunft der Mennoniten geschrieben habe. Und nun, auf in den Busch!

19.12.1950, auf hoher See zwischen Genua und Barcelona. Gestern Abend hat also die Seereise begonnen. Die Tage in der Schweiz und in Piemont waren noch herrlich, das war eine schöne Erinnerung an Europa. Die Seereise auf dem italienischen Dampfer fing lärmend an. Mit Ausnahme von 100 Arabern und ein paar Deutschen sind die meisten Passagiere Italiener. Sie schreien, johlen, singen in einem Fort. Es geht zu wie auf dem Jahrmarkt, so dass man sein eigenes Wort nicht verstehen kann. Dazwischen grölt das Radio mit einer Lautstärke, dass es eigentlich nur noch Geräusch ist und keine Musik. Zum Glück haben Erika und ich eine eigene Kabine, so dass wir uns zurückziehen können. Heute Morgen kam ein Wind auf und die See wurde ziemlich unruhig. Ich habe ja keinen Maßstab, ob es arg war. Jedenfalls spülten die Wellen dauernd über Deck, als ich oben stand, um nicht seekrank zu werden. Als ich dann wegen der Nässe runterging, packte es mich in der Kabine doch. Da war uns die Lust zum Essen vergangen. Nach 3 Stunden Ruhe war es mir wieder gut. Die Leute sagen, wenn es jetzt vorbei sei, komme nichts mehr. Es sei ein hoher Seegang gewesen. Inzwischen ist Barcelona in Sicht. Dort bleiben wir die Nacht über und fahren morgen direkt bis Dakar in Westafrika. Von da geht's nach Rio, Montevideo, Buenos Aires, umsteigen, Asunción, umsteigen, Fernheim. 23.12.1950. Zwischen den Kanarischen Inseln und Afrika. Morgen ist Weihnachten. Da sollt ihr wissen, dass meine Gedanken daheim sind. Hier wird man wohl nicht viel davon spüren. Es wird nun langsam warm. Und das ist ja nicht gerade die Atmosphäre, um Weihnachtsgefühle zu kriegen. Den Ozean finde ich unendlich.

1951. Philadelphia, Kolonie Fernheim. Chaco, Paraguay. 17.01. Wir sind nun glücklich hier gelandet und wollen einen kurzen Bericht über unsere ersten Eindrücke geben. Über unsere Seereise habe ich schon berichtet. Sie war elend und abscheulich. Von Buenos Aires an fing es dann an, interessant zu werden. Die Stadt selbst ist im Gegensatz zu Rio de Janeiro ganz und gar europäisch. Man fühlt sich darin sofort wohl. Auf den Straßen kann man Deutsch hören, so viel man will. Es gibt deutsche Hotels, Restaurants, Buchhandlungen, Krankenhäuser, Schulen. Die U-Bahn ist von Siemens Schuckert gebaut und gleicht der U-Bahn in Berlin. Es ist überhaupt viel Ähnlichkeit mit Berlin vorhanden. Man ist nicht hastig, aber immer geschäftig. Man ist nicht übermäßig elegant, aber sehr solide und gepflegt gekleidet. Wir nahmen den Flussdampfer und fuhren den Rio de la Plata, Paraná, Paraguay-Fluss hinauf. Schon hier merkt man, dass man sich daran gewöhnen muss, andere Begriffe von Raum und Zeit zu bekommen. Der Fluss ist an seiner Mündung 250 Kilometer breit, so dass man außer an der Farbe des Wassers keinen Unterschied zum offenen Meer merkt. Nachdem man 1700 Kilometer flussaufwärts gefahren ist, sind von der Flussmitte aus die beiden Ufer noch immer nur sehr undeutlich zu sehen. Manchmal näherte sich das Schiff, um Untiefen zu vermeiden, dem einen oder anderen Ufer, und dann merkt man erst richtig, wie leer dieses Land ist. Viele, viele Kilometer, keine Spur einer menschlichen Behausung. Urwald mit baumhohen Farnen, 3 Meter hohes Gras, über und über blühende Bäume gigantischen Ausmaßes, träge im Ufer schlammsig sonnende Krokodile, große, bunt schillernde, seltene Wasservögel. Es regnet viel, und so war das Land wie ein einziges, großes Treibhaus bei einer Schattentemperatur von 45 Grad. Endlich erreichten wir Asunción, die Hauptstadt von Paraguay. Die Stadt mit ihren 200.000 Einwohnern hat lauter schöne, breite Straßen, fast nur einstöckige Häuser, dazwischen Gärten und einen unvorstellbaren Blumenreichtum. Hier blühen die ganzen Bäume wie Sträuße, und zwar in den knalligsten Farben. Wir besuchten dort auch den Zoo, und es war lustig zu sehen, dass man Kaninchen und ähnliches Kroppzeug als Seltenheit bestaunte, während Affen und Papageien, Tapire, Jaguare und Pumas, Schlangen, Krokodile und Schildkröten frei herumlaufen. Paraguay selbst ist etwa so groß wie Vorkriegsdeutschland und hat 1,5 Millionen Einwohner. Schon aus dieser Verhältniszahl ist die Leere des Raumes ersichtlich. Und dabei liegt es so winzig klein zwischen Brasilien und Argentinien eingequetscht wie die Schweiz zwischen ihren Nachbarstaaten. Es ist ein armes Land, was einem angesichts der Üppigkeit der Natur unbegreiflich erscheint. Aber es sind verschiedene Faktoren, die da mitwirken. Mit den beiden Großagrarstaaten Argentinien und Brasilien kann es in der Ausfuhr landwirtschaftlicher Rohstoffe nicht konkurrieren. Eine Industrie fehlt aber völlig. Mit diesen beiden Faktoren ist auch das Wohl und Wehe unserer deutschen Kolonie eng verknüpft. Es nützt nicht viel, wenn sie gute Ernteerträge hat, da alles schlecht bezahlt wird. Die Dinge, die man zum Leben aber unbedingt braucht, müssen alle teuer bezahlt werden. Es herrscht eine absolute Devisensperre und man kann sich daher auch nichts aus dem Ausland schicken lassen. Im ganzen Land gibt es keine einzige Knopffabrik, keine Seilfabrik, keine Schuhwichsefabrik, keine für Seiten und Cutwood. Kaum Spinnerei und Weberei, und dabei gibt es alle Rohstoffe im Überfluss. Alles, alles muss eingeführt werden. Unsere Kolonie hat in Asunción eine Wirtschaftsniederlage, wo der Warenumsatz stattfindet. Dort sitzt ein Kaufmann aus der Kolonie, ein sehr fähiger Kopf. Er sagte mir, dass es nur an einigen geeigneten Fachleuten für das eine oder andere Gebiet fehle, dann sei die Kolonie aus vielen Schwierigkeiten heraus. Man müsste hier an Ort und Stelle einige Fabriken hinstellen, wo die Pharmaerzeugnisse verarbeitet werden, damit auch die Abfälle verwertet werden können. Rindvieh gibt es im Überfluss, aber alle Därme, alle Hörner, alle Knochen werden weggeworfen. Sogar für das Fell gibt es kaum eine Verwendungsmöglichkeit. Und was könnte man

alles davon machen. Mit dem erzielten Geld ließen sich viele Methoden zur Rationalisierung der Landwirtschaft einführen. Dies wäre eigentlich eine Aufgabe des Staates, da ihm so viel an der Urbarmachung des Chaco liegt. Aber hier wechseln die Regierungen sehr oft und es wird nichts getan. So wollen unsere Leute das Problem selbst in Angriff nehmen und versuchen, Fachleute aus Deutschland herzukriegen. Das dürfte keine Schwierigkeit sein, wenn nicht der Umstand hinzukäme, dass hier lauter Mennoniten wohnen. Menschen, die sich, um ungestört ihres Glaubens leben zu können, von Land zu Land jagen und von Erdteil zu Erdteil verpflanzen lassen, wie ihre Vorfahren jetzt schon seit Hunderten von Jahren. Für jemanden, der nicht aus diesen oder ähnlichen Kreisen stammt, ist es gewiss nicht leicht, sich hier einzuleben und wohlzufühlen. Die letzten 750 Kilometer, in der Luftlinie 500 Kilometer, legten wir im Flugzeug zurück. Auf der ganzen ungeheuren Strecke sahen wir weder Stadt noch Dorf noch überhaupt irgendeine Spur einer menschlichen Ansiedlung. Nichts als Busch und Steppe. Dann plötzlich sieht man wie aus dem Nichts gewachsen Felder, grün und gelb, kleine Dörfchen, jedes vom anderen durch dazwischenliegenden Busch abgetrennt. Sie sind auf sogenannten Kämpen angelegt, Buschlichtungen, die durch Abbrennen des etwa 3 Meter hohen Steppengrases gerodet werden. Dies ist kein richtiger Urwald hier, sondern ein dürftiger Krüppelbusch, kärglich vegetierend infolge der großen Hitze und des Fehlens jeglichen Wassers. Über hunderte von Kilometern gibt es keinen Fluss, keinen Bach, keinen See, ja nicht einmal Brunnen kann man bohren, da das Wasser salzig und ungenießbar ist. Man lebt hier nur vom Regen, der von den Blechdächern der Häuser in große Zisternen gesammelt wird, aber oft monatelang ausbleibt. Es ist einem unbegreiflich, dass Menschen in wasserlosen Gegenden existieren können. Und doch ist das Experiment, das die Regierung des Landes im Laufe von Jahrhunderten immer wieder versucht hat, den Deutschen, die vor 22 Jahren ins Land kamen, erstmalig geglückt. Unsere Leute sind friesischen Ursprungs und sehen deutscher aus, als ich jemals in Deutschland jemanden gesehen habe. Sie sprechen Hochdeutsch und Platt gleich gut, unsere Indianer aber nur Platt. Leider besteht ein großes Missverhältnis in der Zahl der Indianer und unserer Leute, da von unseren Leuten alle Familien mindestens 10 Kinder haben, lauter Weißköpfe, und die Indianer seit undenklichen Zeiten alle ihre Kinder bis auf 2, einen Buben und ein Mädel, umzubringen pflegen. Sie sind wegen der Wasserlosigkeit Nomaden und können daher nicht in größerer Zahl existieren. Damit fehlt es aber unseren Farmern an Landarbeitern. Man pflanzt hier eine gute Baumwolle, die einzige Pflanze, die ohne Wasser gedeiht. Da der Farmer, seine Frau und die Kinder so die ganze Arbeit allein verrichten müssen, die aber für Weiße zu schwer ist bei der Hitze, können viel weniger Bodenflächen angepflanzt werden, als vorhanden wären und als notwendig wäre, um die Sache rentabel zu gestalten. Dies ist das Hauptproblem. Eine Lösung zeichnet sich ab. Unsere Leute haben überall unter den Indianern in der Umgebung Missionsstationen errichtet. Die getauften Indianer bringen ihre Kinder nicht mehr um und geben das Nomadenleben auf. Sie werden in kleinen Dörfern in der Nähe angesiedelt und arbeiten auf den Farmen. Da sie sich normalerweise genauso vermehren wie unsere Leute, wird es in einigen Jahren mehr Landarbeiter geben und bis dahin ist dann die Kolonie so weit, dass sie maschinelle Entkernungsanlagen und Pflückmaschinen anschaffen kann. So ist die ideelle Seite mit der praktischen verknüpft, wie überhaupt unsere Leute bei all ihrer großen Frömmigkeit sehr nüchtern und praktisch denken und handeln. Viel Sentimentales gibt es hier nicht, dafür ist das Leben zu hart. Es hat aber auch sehr schöne Seiten. Die Menschen sind alle so unverbraucht, wie man es bei uns gar nicht mehr findet. Die menschlichen Beziehungen untereinander sind unproblematischer, man ist aufrichtiger und ehrlicher. Im ganzen Gebiet, das sich über 200 Kilometer erstreckt, gibt es keine Türschlösser. Die Türen haben nur Holzschnepper. Man klatscht vor dem Gartenzaun in die Hände, und wenn jemand daheim ist, heißt's herein, wenn nicht, geht der Besucher wieder. Die Indianer sind richtige Karl-May-Figuren, so wie man sie sich als Kind vorgestellt hat. Bemalte Gesichter, große Ohrgehänge, malerische Bekleidung.
Sie wussten alle, dass ein neuer Doktor kommt und marschierten auch prompt neugierig vor der Ambulanz auf. Die einen erfanden ein Wehwehchen, um mit mir sprechen zu können, die anderen gaben auf die Frage, was sie wollten, die Antwort: nix, bloß spaziere. Also inspizieren, gucken. Das Krankenhaus ist freilich nach unseren deutschen Begriffen etwas primitiv, aber immerhin sehr sauber. Es ist in verschiedene Gebäude aufgeteilt und füllt ein ganzes Areal. Das Haus für die Patienten ist das größte, dann eins für die Ambulanz, intern und chirurgisch, je eins für Apotheke, Labor, Röntgen, Schwesternlehrsaal und Vorratsraum, eins für die Küche, für Waschküche und Bügelerei, eins für den Operationsraum, eins für die Schwesternwohnungen, eins für die Internistin, eins für uns. Wir haben 20 Schwestern, einen Apotheker mit Gehilfen, eine Internistin, eine prachtvolle Frau, die wir gleich ins Herz geschlossen haben. Dann bin ich da als Chirurg, Gynäkologe, Hals, Nasen, Ohren und Augenmensch, kurz Allroundman. Der Apotheker ist ein Universalgenie. Eigentlich war er Schreiner und Farmer. Dann hat ihm mal ein amerikanischer Arzt die Grundbegriffe der Pharmazie beigebracht. Und nun arbeitet er seit 7 Jahren zur vollen Zufriedenheit aller seither dagewesenen Ärzte. Er muss alles selbst mixen, denn Fertigpräparate gibt es hier kaum. Diese wären auf dem langen Transport in der großen Hitze auch meist verdorben. Er macht ferner die Narkosen, alle Sorten, die es gibt. Außerdem hat er die wirtschaftliche Leitung und Geldverwaltung des Krankenhauses unter sich. Er macht alle Brillenbestimmungen und schraubt die passenden Gläser in die Gestelle, ist also auch Optiker. Ich glaube, es gibt nichts, was er nicht kann. Das Haus, in dem er wohnt, hat er ganz allein gebaut. Die Schwestern sind lauter junge Mädchen, die 2 Jahre Kurs machen und dann nach Hause an ihre Krankenhäuser gehen oder nichts Eiligeres zu tun haben, als zu heiraten, so dass man gerade wieder von vorn anfangen muss mit Ausbilden. Ältere, erfahrenere gibt es nicht. Ich gäbe etwas darum, wenn ich Diakonissen oder Nonnen hier hätte, die dann auch da bleiben. Zwar stehen unsere Mädchen jenen an Frömmigkeit in nichts nach, sie beten und singen, sie halten dem Patienten Morgen- und Abendandachten, aber heiraten ist bei ihnen auch ein gottgefälliges Werk. Hier treibt einfach alles zur Fruchtbarkeit, die Menschen, die Tiere, die Pflanzen. Bäume, die man jetzt pflanzt, hüllen in 4 Jahren die Häuser in ihren Schatten. Zitrusfrüchte gibt es in 4 Jahren, wenn man jetzt ein Kernchen steckt. Unser Wohnhaus ist das hübscheste, das ich bis jetzt gesehen habe. Es ist geräumig, hat eine Halle mit Kamin, 4 Zimmer, Küche, Duschraum, 3 große Veranden, so dass man immer auf der Schattenseite sitzen kann. Es ist von hohen Bäumen umgeben. Einen Garten will ich mir auch anlegen, Platz ist genug da. Und auf der Versuchsstation kann man sich Pflanzen aller Gattungen holen. Dort sitzen ein Forstmeister und ein studierter Landwirt, beides Deutsche, und erproben, was man hier alles pflanzen kann. Man kann sich gute Möbel machen lassen. Es gibt die schönsten Hölzer der Welt. Zedern, Palisander, rötlich und graugrün, Kakaranda, weiß wie Akazien, Palo Blanco, weiß mit dunklen Streifen, Palo Rusco, grau, Quebracho, rot mit gelb, Algorobo, rotbraun, Tintenholz, schwarzblau. Von allem zusammen machen unsere Leute herrliche Intarsienarbeiten. Schreiner gibt es, aber sie sind sehr mit Arbeit überlastet. Die Möbel werden alle massiv gemacht, aber in bester und elegantester Ausführung. Leider haben sie keine Maschinen, sie müssen alles von Hand machen, was sehr viel Zeit in Anspruch nimmt. Handwerker sind überhaupt sehr rar. Es gibt in der ganzen Kolonie keinen Schneider, nur einige Schneiderinnen, von denen eine die Herrenschneiderei macht. Zum Glück braucht man ja bei der Hitze nicht viel anzuziehen, aber ein Schneider oder mehrere hätten hier ihr gutes Auskommen. Ein Seiler wird so nötig gebraucht wie das tägliche Brot, da man nicht einmal in Asunción genügend Stricke kaufen kann, weil alles kontingentiert ist. Dabei würde Sisalhanf hier gut wachsen. Es fehlt an Seifensiedern, Schmieden, Spinnerei und Webereifachleuten, um die Baumwolle hier an Ort und Stelle zu verarbeiten. Wenn uns jemand einen Tipp in dieser Hinsicht geben kann, sind wir sehr dankbar. Nur dürfen es keine Abenteurer und verkrachte Existenzen sein. Diese würden nicht unter das hiesige, biedere Volk passen. Es gehört schon eine Portion Idealismus dazu, um das Leben hier lebenswert zu finden.
Dies ist es auch, was uns unsere neue Arbeit lieb und wert macht. Zu Hause ist es mir immer auf die Nerven gefallen, dass an jedem zweiten Haus ein Arztschild hängt. Hier kommen die Leute auf Pferdefuhrwerken über 200 Kilometer weit her, Indianer und Einheimische, sogar von jenseits der Grenze des Urwalds. Wir nehmen alle in gleicher Weise auf.

Fernheim, der 28. Januar 1951. Jetzt sind wir schon 2 Wochen hier. Es ist kaum glaublich, wie schnell die Zeit vergeht. In der ersten Woche war es schrecklich. Es war die größte Hitze des bisherigen Sommers, und zwar seit vielen Jahren, wie die alten Kolonisten sagen. Aber in der zweiten Woche kam dann Regen und viel Wind. Da fingen wir erst an, uns für unsere Umwelt zu interessieren. Wir machten eine kleine Reise mit dem Auto nach Halbstadt und besuchten dort unseren Freund Dr. Racco. Es ist 35 Kilometer von hier, aber ich muss doch sagen, dass es eine Reise war. Außer einem kleinen Dörfchen auf halbem Wege berührten wir keine menschliche Ansiedlung. Es ging immer nur durch Busch und Steppel. Die Straße war so breit wie eine Autobahn, nur nicht ganz so gut. Sie ist immer nur in Wagenbreite befahrbar. Je nachdem, wo es trocken ist oder keine Baumstrünke und sonstige Hindernisse herumliegen. Manchmal kommen Tümpel, die vom letzten Regen stehen geblieben sind, da das Land so eben ist, dass nirgends Abflüsse sind. Da fährt man dann bis an die Achsen im Schlamm und es wäre unmöglich, mit einem anderen Fahrzeug als dem amerikanischen Jeep durchzukommen. So brauchten wir für die Reise 3 Stunden hin und noch mehr zurück, weil es Nacht war. Halbstadt ist der Hauptort der Kolonie Neuland, die vor 3 Jahren von den damals angekommenen Ostflüchtlingen angelegt wurde. Es war für uns erstaunlich, wie viel diese Menschen in der kurzen Zeitspanne schon erreicht haben. Sie sind mit einem unglaublichen Elan darangegangen, sich eine neue Heimat zu schaffen, und nun ist alles schon schön grün. Die Baumwollfelder blühen. Die neu gepflanzten Bäumchen beschatten schon fast die kleinen Lehmziegelhäuschen, an denen alles, aber auch alles selbst gemacht ist. Es gibt dort ganze Dörfer ohne einen einzigen Mann. Die Männer sind entweder im Krieg auf Deutschlands Seite gefallen oder vermisst, oder sie wurden schon vorher von den Russen verschleppt. Die Frauen, zum Teil mit 3, 4 kleinen Kindern, haben wie Männer den Pflug in die Hand genommen und angefangen, das Brachland zu roden und urbar zu machen. Sie bauten selbst ihre Häuser und gruben Brunnen, dort ist das Brunnenwasser genießbar, und zogen daneben noch ihre Kinder auf. Man möchte heulen, wenn sie es einem mit nüchternen Worten erzählen. Wenn man sie fragt, ob sie es nicht bereut haben, hierher gegangen zu sein, sagen sie, »Ach, was hätten wir denn als Ostflüchtlinge in Deutschland schon für unsere Kinder tun können?« Hier schaffen wir ihnen wenigstens eine neue Heimat. Allein wären wir wahrscheinlich nicht hergegangen. Wir taten's nur wegen der Kinder. Jetzt sind wir ja aus dem Gröbsten heraus. Wir fangen an, die seitherigen Häuschen als Abstellschuppen zu benutzen und uns richtige Häuser aus gebrannten Ziegeln zu bauen, mit Fenstern und den Dingen, die nicht nur dem nackten Leben dienen, sondern das Leben auch etwas verschönern. Dr. Racco hat auch ein kleines Krankenhaus. Er behandelt dort die Patienten, die nicht operiert zu werden brauchen oder keine spezielle Behandlung nötig haben. Bei ihm fängt der Busch gleich hinter dem Haus an und er hat eine ganze Menagerie. Ein Esel, 2 Pferde, einen Papagei, 40 Tauben, etliche Kühe mit Kälbern. Alles hauptsächlich für seinen kleinen Jungen, der das Leben paradiesisch findet. Seine 17-jährige Tochter geht hier in die Realschule, und wenn sie diese beendet hat, bekommt sie ein Stipendium zum Studium in Kanada. Alle intelligenten Kinder bekommen von den vielen reichen Mennoniten in USA oder Kanada solche Stipendien. Der Busch ist das Armseligste, was man sich denken kann. Es wachsen hauptsächlich Kakteen zwischen niedrigem Gestrüpp, unter diesen als häufigste Art die Königin der Nacht, die meterlange, armdicke Ranken hat und voller Knospen ist. Wenn es geregnet hat, öffnen sich diese Knospen, und dann ist das dürre Gewächs für eine Nacht in ein weißes Blütenmeer verwandelt. Man kann sich keine Vorstellung machen, wie schön das ist. Die Kinder laufen dann hinaus und holen ganze Arme voll Blüten und bringen sie den Patienten ins Krankenhaus. Diese Woche habe ich angefangen, meinen Garten herzurichten. Ich habe mir Setzlinge von allen möglichen Leuten geben lassen. Die Leute sind hier mit dem, was sie haben, sehr freigebig und freuen sich, wenn sie einem eine Freude machen können. So habe ich nun kleine Dattelpalmen, Bananen, Sisal, Agavenstauden, orangenfarben blühende Akazien, verschiedene Schlinggewächse und die über und über leuchtend rot blühenden Chaco-Rosen,
wie der Hibiskus hier genannt wird, an meine Veranden gepflanzt. Wenn es wieder regnet, pflanze ich Orangen, Zitronen, Mandarinen und Grapefruits, die hier so groß werden sollen wie Kindsköpfe. Auch Mamonen, eine Kürbisart, die an Bäumen wächst und sehr süß und wohlschmeckend ist. Bald ist es auch Zeit, Gemüse zu pflanzen, denn dies wächst hier nur im Winter, also in denselben Monaten wie bei uns, da die Jahreszeiten ja umgekehrt sind. Vorgestern haben wir unser Haus bezogen. Es ist nach dem Weggang meines Vorgängers von Grund auf neu hergerichtet worden. Es macht Spaß, einmal ein ganzes Haus für sich allein zu haben, nach der fürchterlichen Wohnenge in Deutschland. Wir laufen immer von einem Zimmer ins andere, vor lauter Freude darüber, dass das alles uns gehört. Es ist aber auch mit Abstand das größte und schönste Haus hier und auch am komfortabelsten eingerichtet. Die Möbel sind aus Zedernholz, das so rötlich ist wie Kirsche und eine hübsche Maserung hat. Lampen hat hier kein Mensch. Es hängen einfach die Birnen von den Decken herunter. Wir haben uns gleich eine schöne Lampe fürs Esszimmer gebastelt. Sie ist beinahe wie gekauft. Nach diesem ersten Erfolg wollen wir uns auch eine für die Halle machen. Manchmal ist es uns ganz unbegreiflich, dass wir so nahe am Urwald wohnen. Und wir könnten es nicht glauben, wenn nicht die Fauna und Flora ums Haus so fremd wäre. Es gibt viele Schlangen, aber komischerweise verliert man hier völlig die Angst vor ihnen, die man zu Hause beim bloßen Hören empfunden hat. Die meisten sind sehr schön und farbenprächtig, so dass es einem fast leid tut, sie zu verscheuchen oder umzubringen. Papageien spielen hier ungefähr die Rolle wie bei uns daheim die Spatzen. Sie treten in großen Mengen auf, sind sehr frech und machen einen ungeheuren Krach. Die häufigste Art ist grau, hat aber einen knallroten Kopf mit einem Häubchen drauf, was lustig aussieht. Dann gibt es die grünen Papageien, die man bei uns auch kennt. Die sind etwas größer und lassen sich gut zum Sprechen abrichten. Fast alle Leute haben einen. Strauße leben meist draußen auf der Steppe. Man benutzt ihre Federn als Staubwedel. So sind die seltensten Sachen hier die banalsten und die, ohne die man zu Hause nicht auszukommen glaubt, fehlen oder sind sehr teuer. Die Arbeit im Krankenhaus macht viel Freude. Es ist so viel zu tun und die Leute sind so froh und dankbar, dass ein Doktor hier ist, dass schon allein das eine Befriedigung gibt. Diese Woche habe ich 9 größere Operationen gemacht. Für nächste Woche sind ebenso viele oder mehr vorgesehen. Ein Einheimischer kam 10 Tagereisen weit, ohne Weg und Steg durch den Busch geritten, um sich den Blinddarm herausnehmen zu lassen. Wie üblich brachte er seine Familie gleich mit, alle zu Pferd. Und die warteten hier in einem eigens dazu erbauten Haus, bis alles vorbei ist und er wieder mit nach Hause reiten kann, was gewöhnlich nach 10 Tagen möglich ist. Erika sagte heute, hier weiß man eigentlich erst richtig, wofür man lebt, wenn man sieht, wie nötig einen diese Menschen brauchen. Ja, und so geht es mir auch.

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0: Es ist 16 Uhr.
1: Hallo und herzlich willkommen zu Kinderecke aus dem Studio von Radio Segenswelle mit Anna Sawatzki. Schön, dass ihr heute wieder alle eingeschaltet habt. Ich freue mich auf die nächsten 30 Minuten mit euch. Wir haben heute eine spannende Geschichte dabei, ein schönes Spiel und wir wollen zusammen über etwas nachdenken, das wir im Alltag oft total vergessen. Das Danke sagen. Doch jetzt wollen wir erstmal Gott in unsere Sendung einladen und mit ihm reden. Wir beten gemeinsam. Unser lieber Vater im Himmel, manchmal vergessen wir ganz, wie gut wir es eigentlich haben. Aber heute wollen wir mal ganz bewusst unsere Augen aufmachen. Danke, dass wir jetzt alle zusammen Radio hören können. Danke, dass du da bist, wo jeder von uns gerade auf dem Teppich oder auf dem Sofa sitzt. Sei du jetzt mitten in unserer Kinderecke dabei und schenk uns eine richtig gute Zeit. Amen.

Stellt euch vor, ihr dürftet von heute auf morgen nicht mehr nach Hause kommen. Ihr müsstet eure Familie verlassen, eure Freunde, euer gemütliches Bett und euer Spielzeug. Genau das ist den 10 Männern in unserer heutigen Bibelgeschichte passiert. Diese Männer lebten zur Zeit von Jesus. Früher war bei ihnen alles gut und alles normal. Sie hatten Familien, einige waren vielleicht verheiratet und hatten Kinder. Sie gingen arbeiten und verbrachten die Zeit mit Freunden. Es war für sie völlig selbstverständlich, dass sie gesund waren. Uns geht es heute doch eigentlich auch richtig gut, oder? Denkt mal kurz nach. Hast du heute Morgen ein leckeres Frühstück gehabt? Hast du eine Familie, die dich lieb hat? Ein schönes Zuhause? Das ist alles gar nicht selbstverständlich. Es gibt viele Kinder auf der Welt, die das nicht haben. All das Gute hat Gott uns geschenkt und wir können ihm dafür danken. Bei den Männern aus unserer Geschichte war von einem Tag auf den anderen plötzlich alles anders. Vielleicht fing es bei einem von ihnen so an. Er saß mit seiner Familie beim Abendessen. Plötzlich sagt sein Sohn: "Du, Papa, was hast du denn da am Arm?" Der Papa schaut hin. Das ist ein heller weißer Fleck auf der Haut. Die Mama erschrickt und flüstert: "Hoffentlich kein Aussatz." Aussatz war damals eine ganz schlimme, ansteckende Hautkrankheit. Wer sie hatte, musste sofort zum Priester. Der war so etwas wie der Arzt oder Kontrolleur damals. Und der Priester untersuchte den Mann, schüttelte traurig den Kopf und sagte: "Es ist Aussatz. Du musst sofort die Stadt verlassen." Das war ein Schock. Die Männer mussten weg von allem, was sie liebten. Sie mussten draußen vor der Stadt in Höhlen leben. Wenn ihnen gesunde Menschen zu nahe kamen, mussten sie schon von Weitem rufen: "Unrein, unrein", damit bloß niemand angesteckt wird. Sie waren völlig isoliert und traurig. Aber eines Tages hörten sie ein Gerücht: Jesus kommt in ihr Dorf. Was dann passiert, erfahrt ihr gleich. Vorher spielen wir kurz unser heutiges Radiospiel.

Für unser heutiges Spiel müsst ihr jetzt einfach ganz schnell werden. Ihr habt genau 30 Sekunden Zeit, um durch euer Zimmer oder die Wohnung zu flitzen und drei Dinge zu holen, für die ihr heute so richtig dankbar seid. Das kann euer Lieblingskuscheltier sein, ein Apfel, ein Foto von euren Freunden oder eure Sportschuhe. Überlegt mal. Seid ihr bereit? Die Zeit läuft ab. Jetzt!

Und stopp. Seid ihr wieder am Radio? Perfekt. Schaut euch mal an, was ihr in den Händen hält. Das sind Geschenke Gottes an euch. Für all das können wir Gott heute Danke sagen.

Aber schauen wir mal, was die 10 Männer machen, als Jesus auftaucht. Die 10 Männer standen weit weg am Straßenrand. Als sie Jesus sahen, schöpften sie zum ersten Mal seit Jahren wieder Hoffnung. Sie riefen mit aller Kraft: Jesus, Meister, hab Erbarmen mit uns! Und Jesus? Er sah sie. Er ekelte sich nicht vor ihnen. Er sagte einfach zu ihnen: Geht hin, zeigt euch den Priestern. Das war seltsam, denn sie waren ja noch gar nicht gesund. Aber sie vertrauten Jesus und liefen los. Und jetzt passierte das Wunder. Während sie auf dem Weg waren, schauten sie auf ihre Hände, auf ihre Beine. Die weißen Flecken waren weg. Die Haut war wieder völlig gesund. Sie waren geheilt. Stellt euch die Freude vor. Sie schrien vielleicht vor Glück und liefen so schnell sie konnten wieder zu ihren Familien. Alle 10? Nein. Einer von ihnen blieb plötzlich stehen. Er sah seine gesunde Haut an. Er drehte sich um. Er lief laut lobend zu Jesus zurück, warf sich vor ihm auf den Boden und sagte aus tiefstem Herzen: Danke, Jesus. Dieser Mann war übrigens ein Samariter, ein Fremder, von dem man das gar nicht erwartet hatte. Jesus sah ihn an und fragte traurig: Mensch, habe ich nicht alle 10 gesund gemacht? Wo sind denn die anderen 9? Ist nur einer umgekehrt, um Gott die Ehre zu geben? Dann sagte er zu diesem Mann: Steh auf, dein Glaube hat dir geholfen.

Wir wollen uns heute etwas merken aus unserer Geschichte. Es ist ganz einfach, aber sehr, sehr wichtig. Sage Gott Danke. Von den 10 Männern hat es nur ein einziger geschafft, Danke zu sagen. Die anderen waren so mit sich selbst und mit ihren Geschenken beschäftigt, dass sie dem Geber, nämlich Jesus, völlig vergessen haben. Unser heutiger Merkvers aus der Bibel erinnert uns auch genau daran. Er steht im Epheserbrief, Kapitel 5, Vers 20. Sag Gott, dem Vater, jederzeit Dank für alles.

Das schönste Buch der Welt. Torben steht vor der grauen Fahrstuhltür und hopst von einem Bein auf das andere. Mama hat ihm verboten, allein mit dem Fahrstuhl zu fahren. Nur wenn ein Erwachsener dabei ist, darf Torben ihn benutzen. Dabei weiß ich ganz genau, auf welchen Knopf ich drücken muss, damit der Fahrstuhl nach unten fährt, murmelt er und kratzt sich am Kopf. Nein, ich will auf Mama hören, beschließt er, dreht sich um und springt die Stufen im Treppenhaus hinunter. Das macht sogar richtig Spaß. Die Kapuze seiner Jacke wippt dabei auf und ab. Guten Tag, grüßt er im vierten Stock, als eine Frau aus ihrer Wohnungstür schaut. Im dritten Stock sitzt ein Junge auf der Treppe, den Torben nicht kennt. Er schaut sich ein Kartenspiel an. Torben hüpft auf die letzte Stufe, sagt Hallo und schaut den Jungen genau an. Der Junge schaut zurück. Er hat eine lustige Brille auf der Nase. Hallo, antwortet er. Ich heiße Frederik und wohne seit gestern hier. Und wer bist du? Torben sagt seinen Namen und dass er schon immer ganz oben im fünften Stock wohnt. Willst du mit mir Karten spielen? Fragt Frederik. Torben überlegt kurz, dann setzt er sich neben ihn auf die Treppenstufe. Auf den Karten sind verschiedene Tiere abgebildet. Man muss immer zwei Tiere finden, die zusammenpassen, erklärt Frederik. Wer die meisten Tierpaare gefunden hat, hat gewonnen. Hier sind zum Beispiel zwei Löwen, wie bei Daniel in der Löwengrube. Torben versteht überhaupt nichts. Was? Welche Löwengrube? Und wer ist Daniel? Ist das dein Freund? Frederik sieht ihn erstaunt an. Nein, Daniel hat vor langer Zeit gelebt. Er wurde vom König in eine Löwengrube geworfen, weil er zu Gott gebetet hat. Da staunt Torben. Woher weißt du das denn? Frederik sortiert die Karten. Na, weil es in der Bibel steht. Das ist ein Buch, wo alles über Gott drin steht. Da kann es jeder lesen. Torben denkt nach. Also ich habe das noch nie gelesen. Ich habe auch gar nicht so ein Bibelbuch. Da kommen Benny und Linus die Treppe hochgerannt. Hey, Torben, wir wollen draußen spielen. Kommst du mit? Torben nickt. Ja, klar. Das ist Frederik. Er wohnt jetzt auch hier im Haus und kennt Geschichten aus der Bibel. Echt? So was liest du? Fragt Linus. Mein Papa hat gesagt, dass in der Bibel nur langweilige Geschichten für Omas stehen. Frederik steckt seine Karten ein. Also ich finde die Bibel überhaupt nicht langweilig. Sie ist sogar richtig spannend. Linus zuckt mit den Schultern. Mich interessiert das nicht. Los, kommt! Der Hausmeister hat Sperrmüll in den Hof gestellt. Vielleicht gibt es was zu entdecken. Torben sieht Frederik an. Willst du mitkommen? Ja, gerne. Frederik steht auf. Ich sage nur schnell Mama Bescheid und zieh mir eine Jacke an. Benny stupst Torben an. Ob man mit dem überhaupt spielen kann? Da kommt Frederik zurück und zusammen stürmen sie die Treppe hinunter. Draußen weht ein kalter Wind und fegt die bunten Blätter über den Hof. Außerdem fängt es an zu regnen. Die Jungen ziehen ihre Kapuzen über den Kopf. In einer Ecke liegen alte Matratzen, kaputte Stühle, rostige Fahrräder, Teppichreste, Holzlatten, eine zerbrochene Leiter und vieles mehr. Guckt mal, ein Fahrrad mit rosa Blümchen! Benny zieht es hervor und fährt eine Runde über den Hof. Das Vorderrad eiert und der Lenker rüttelt hin und her. Das sieht lustig aus. Da, du kannst auch mal fahren. Benny bremst vor Frederik. Der schüttelt den Kopf. Ich kann nicht Rad fahren. Benny macht große Augen. Dann bin ich jetzt dran, ruft Torben, schwingt sich auf den Sattel und fährt im Kreis herum. Doch das Fahrrad rutscht auf dem nassen Laub zur Seite und Torben stürzt. Als er aufsteht, grinst er die anderen an. Alles supi, ich hab mir nicht wehgetan. Doch richtig lustig findet er es trotzdem nicht. Seine Hose ist nass und matschige Blätter kleben daran. Torben hat keine Lust mehr zu spielen. Heute ist es langweilig draußen, mault er. Auch Benny und Linus fällt nichts mehr ein, was sie spielen könnten. Währenddessen wühlt Frederik im Sperrmüllhaufen. Suchst du was? Fragt Torben. Frederik zieht eine kleine Holzkiste hervor. Wir können doch Daniel in der Löwengrube spielen. Die Holzkiste hier ist prima. Wir müssen uns nur noch ein paar Löwen basteln. Macht ihr mit?

0: Benny, Linus und Torben sehen sich an. Und Torben zuckt mit den Schultern.
1: Naja, ist besser als nichts.
0: Frederik deutet auf den hinteren Teil des Hofes, wo ein Kastanienbaum steht. Wir basteln uns aus den Kastanien kleine Löwen. Mein Papa hat einen Handbohrer, den hol ich. Und Zahnstocher für die Beine. Torben, Benny und Linus nehmen sich einen rostigen Eimer und sammeln Kastanien hinein. Als Frederik mit dem Handbohrer zurückkommt, ist der Eimer bereits voll. Mit rotem Kopf versucht er nun, Löcher in eine Kastanie zu bohren.
2: Da! Ah! Ah! Er rutscht mit dem Bohrer an der glatten Schale ab und sticht sich in den Finger. Au! Ah!
0: Ein kleiner Blutstropfen ist zu sehen. Ich hole ein Pflaster, ruft Linus und flitzt ins Haus. Kurz darauf klebt der Frederik das Pflaster auf den Finger.
2: Jetzt versuche ich es mal, sagt Torben und nimmt sich den Bohrer.
0: Puh, es ist wirklich schwer, Löcher in eine Kastanie zu bohren.
2: Au! Ah!
0: Torben hat sich auch gestochen. Linus flitzt wieder ins Haus und klebt Torben ebenfalls ein Pflaster auf den Finger. Nach und nach darf jeder mal bohren. In die kleinen Löcher stecken sie Zahnstocher, das sind die Beine.
2: Da! Nun hat Benny sich gestochen.
0: Diesmal hole ich gleich die ganze Packung, sagt Linus und verzieht das Gesicht. Zum Schluss haben alle vier Jungen Pflaster an den Fingern, aber sie haben auch ein paar Kastanienlöwen fertig.
2: Die setzen wir jetzt in die Holzkiste, schlägt Frederik vor. Das soll die Löwengrube sein. Der König hat Daniel dort hineingeworfen, nur weil Daniel zu Gott gebetet hat.
0: Der Regen wird stärker. Die Jungen setzen sich auf eine kaputte Holzbank und halten eine große, schmutzige Plane über ihre Köpfe. Das ist sogar ein bisschen gemütlich.
2: Torben will nun unbedingt wissen, wie es mit Daniel weiterging.
1: »Oh Mann, das ist ja eine schlimme Geschichte«, sagt er. »Die Löwen haben Daniel bestimmt gebissen.«
0: Doch Frederik schüttelt den Kopf.
2: »Nein, gar nicht. Gott hat Daniel in der Löwengrube beschützt. Die Löwen haben ihm nichts getan. Noch nicht einmal einen kleinen Kratzer hatte er.«
1: »Echt?«, fragt Benny. »Das ist ja Wahnsinn.«
0: Frederik antwortet, »Für Gott ist das ganz leicht. Er kann alles. Er kann sogar machen, dass Löwen nicht beißen.«
2: Linus hat die ganze Zeit still zugehört.
1: »Und das steht in der Bibel?«,
2: fragt er dann.
1: »Ich dachte, da stehen nur langweilige Sachen drin. Aber das ist ja echt spannend.«
2: »Ja, finde ich auch.«
0: Torben nickt.
2: »Das war ein toller Nachmittag. Wenn du willst, Frederik, können wir öfter zusammenspielen. Und du kannst uns noch mehr aus dem Bibelbuch erzählen, einverstanden?«
0: Frederik lächelt.
2: »Na klar, das ist doch das schönste Buch der Welt.«
0: Benny fängt an zu zittern.
1: »Ich glaube, wir gehen besser rein«, sagt er. »Es ist ganz schön kalt.«
0: Die Jungen kriechen unter der Plane hervor, sausen ins Treppenhaus und verabreden sich für morgen. Torben springt die Treppen zum 5. Stock hinauf.
2: »Gut, dass ich auf Mama gehört habe und nicht mit dem Fahrstuhl gefahren bin. Sonst hätte ich Frederik nicht getroffen und nichts von Daniel in der Löwengrube gehört.«
0: Torben hält die Kastanie-Löwenkiste ganz fest.
1: »Ich bin schon gespannt auf die nächste Geschichte aus dem spannenden Bibelbuch.«

So schnell sind 30 Minuten wieder um. Und ich hoffe, ihr nehmt euch heute eins vor. Wenn ihr gleich das Radio ausschaltet, nehmt euch kurz Zeit und sagt Gott drei Dinge, für die ihr heute Danke sagen wollt. Schön, dass ihr mit dabei gewesen seid. Lasst uns noch einmal die Hände falten und stille vor Gott werden. Lieber Herr Jesus, der eine Mann, der zu dir zurückgelaufen ist, um Danke zu sagen, der hat recht gehabt. Wir aber vergessen das einfach so oft, weil wir für uns Essen, ein warmes Zimmer und unsere Familie völlig normal sind. Hilf uns dabei, heute mit offenen Augen durch die Wohnung zu gehen und die Augenblicke zu sehen, für die wir Danke sagen können. Ich möchte dich bitten, dass du die lieben Kinder segnest im Nachdenken und dass auch sie Augenblicke finden, wo sie dir Danke sagen. Wir danken dir herzlich, dass du mit uns warst. Amen. Und an dieser Stelle sage ich Tschüss und bis zum nächsten Mal bei unserer Kinderecke von Radio Segenswelle mit Anna Sawatzki. Macht's gut und vergiss das Danke nicht. Bleib behütet.

0: Das 19. Kapitel im 3. Buch Mose gibt uns viele Anweisungen, die auch für uns heute eine Bedeutung haben. Immer wieder betont Gott, dass er der Herr ist. Das allein ist Grund genug, auf alles zu achten, was Gott sagt. Das ganze 3. Buch Mose beschäftigt sich mit dem Thema Heiligung. Gott möchte, dass sein Volk, das er aus Ägypten herausgeführt hat, für ihn geheiligt ist. Das Wort heiligen bedeutet aussondern. Zum ersten Mal in der Bibel kommt das Wort heiligen im 1. Buch Mose Kapitel 2 Vers 3 vor. Da steht, und Gott segnete den 7. Tag und heiligte ihn, weil er an ihm von allen seinen Werken ruhte, die Gott geschaffen und gemacht hatte. Dieser 7. Tag sollte anders sein als alle anderen Tage. In 2. Mose 13, Vers 2 forderte Gott von seinem Volk, heilige mir alle Erstgeburt. In 2. Mose 19, Vers 6 erklärt Gott dem Volk Israel, ihr aber sollt mir ein Königreich von Priestern und ein heiliges Volk sein. Das sind die Worte, die du den Kindern Israels sagen sollst. Ein geheiligtes Volk muss Gott gehorsam sein. Dazu muss es natürlich wissen, was erlaubt ist und was nicht. 3. Mose 19, Vers 19. Meine Satzungen sollt ihr halten. Lass nicht zweierlei Art unter deinem Vieh sich paaren und besähe dein Feld nicht mit zweierlei Samen und lege kein Kleid an, das aus zweierlei Faden gewebt ist. Wenn eine Pferdestute und ein Eselhengst sich paaren, wird daraus ein Maultier.
1: Was? Du weißt nicht, was eine Tomoffel ist?
0: Ganz einfach. Eine Kreuzung aus Kartoffel und Tomate. Das ist kein Witz. Artfremde Pflanzen werden so lange miteinander gekreuzt, bis man endlich hat, was man will. Auf diese Weise werden unsere Tomaten immer größer oder immer kleiner oder bunter. Wieso gibt es jetzt eigentlich im Winter Erdbeeren? Man kreuzt sie so lange, bis sie einfach nicht mehr schlecht werden, und so kann man sie über die halbe Welt transportieren. Offen gestanden, über den Geschmack solcher Erdbeeren lässt sich streiten, aber wenn sie gut aussehen, sie schmecken meist lange nicht so gut wie die, die man ganz normal im Frühsommer hierzulande ernten kann. Diese gekreuzten Pflanzen haben noch einen anderen Nachteil. Sie können sich kaum oder gar nicht vermehren. Schon lange haben viele Weintrauben keine Kerne mehr. Artfremd gekreuzte Tiere und Pflanzen nennt man Hybriden. Maultiere können sich übrigens auch nicht vermehren. Und das Volk Israel sollte sich von so etwas ganz einfach fernhalten. Schauen wir uns jetzt mal ein Kleid an, das aus zweierlei Faden gewebt ist, sagen wir Wolle und Leinen. Dazu eine Bibelstelle aus 5. Mose 22, Vers 11. Du sollst kein Kleid anziehen, das aus Wolle und Leinen zugleich gewoben ist. Hast du schon mal deiner Mutter dabei zugesehen, wie sie die Wäsche vorsortiert hat? Baumwolle 60 Grad, Leinen, ja, wenn es weiß ist, dann kann es auch gut bei 95 Grad gewaschen werden. Und Wolle, naja, Wolle kann nicht so viel Temperatur vertragen. Am besten wäscht man Wollsachen mit der Hand, und zwar in kaltem Wasser, sonst verfilzen sie, laufen ein, und so wird aus deinem schlabbrigen Lieblingspullover ein Pullover für deine kleine Schwester. Es ist auch nicht nötig, Wollsachen allzu warm zu waschen, denn die Wolle erledigt vieles von selbst. Das hier zu erklären, wäre sicher sehr interessant, aber wir kommen dann mit dem 19. Kapitel einfach nicht durch. Zurück zu deiner Mama, die jetzt ein Wäschestück in der Hand hält, das aus Wolle und Leinen gewebt ist. Soll sie das jetzt bei 95 Grad waschen oder doch besser kalt? Noch etwas. Wolle wärmt, Leinen dagegen kühlt. Die Juden prüfen bis heute ihre Kleidungsstücke, ob sie Wolle und Leinen gleichzeitig haben. Ein solches Kleidungsstück heißt Schatnes. In den Versen 20 bis 22 geht es um den Schutz einer leibeigenen Magd, also einer Sklavin. Ein Mann, der sich zu ihr legt, muss ein Schuldopfer dafür bringen. In den Versen 23 bis 25 geht es darum, die Früchte eines neu gepflanzten Baumes 3 Jahre lang am Baum zu lassen. Im 4. Jahr sollen die Früchte Gott geweiht werden. Vers 25. Erst im 5. Jahr sollt ihr die Früchte essen, damit ihr künftig umso reicheren Ertrag einsammelt. Ich bin der Herr, euer Gott. Vers 26 ist eine Wiederholung. Ihr sollt nichts essen, in dem noch Blut ist. Ihr sollt nicht Wahrsagerei noch Zauberei treiben. Ihr sollt euer Haar am Haupt nicht rundherum abschneiden, noch euren Bart stutzen. Ihr sollt um eines Toten willen an eurem Leibe keine Einschnitte machen, noch euch Zeichen einätzen. Ich bin der Herr. Der Körper war für die Juden sehr wichtig. Es war den Juden nicht egal, wo sie nach ihrem Tod begraben wurden. Josef hatte kurz vor seinem Tod gesagt, nehmt meine Gebeine mit, wenn ihr in das Land zurückzieht, das Gott Abraham, Isaak und Jakob geschworen hat. Das heißt, der einbalsamierte Körper von Josef war während der Wüstenwanderung dabei. Obwohl der tote Körper so eine hohe Bedeutung hatte, in die Haut ritzen durfte sich deswegen niemand. Manche Menschen machen sich Tattoos, weil sie damit an jemanden denken wollen. Dass das Stechen eines Tattoos süchtig machen kann, das merken alle, die sich eins gestochen haben. Denn es bleibt nicht bei dem einen kleinen niedlichen Tattoo. Ganz automatisch werden es immer mehr. Die Farbe von Tattoos können außerdem Allergien auslösen. Beim Stechen mit einer unsauberen Nadel können schlimme Krankheiten übertragen werden. Im Jahre 1900 hat man zwei ägyptische Mumien ausgegraben, die etwa 3000 vor Christus gelebt haben, und die waren tätowiert. Mit anderen Worten, die Israeliten kannten Tattoos ganz bestimmt und wussten, was Gott mit dieser Anordnung gemeint hat. Vers 29. Du sollst deine Tochter nicht zur Hurerei anhalten, dass nicht das Land Hurerei treibe und werde voll Schandtat. Viele Frauen werden zur Hurerei gezwungen, weil das Geld bringt. Frauen, die so etwas tun, ob sie es nun freiwillig tun oder ob sie dazu gezwungen werden, werden in ihrer Seele krank, auch wenn sie das nicht gleich merken. Gott will mit diesem Verbot die Frauen davor schützen. Vers 30. Meine Feiertage haltet und fürchtet mein Heiligtum. Ich bin der Herr. In Kapitel 23 werden die Feiertage beschrieben, die das Volk Israel halten soll. Da werden wir genug Gelegenheit haben, sie zu besprechen und zu wiederholen. Weil uns das Kapitel 19 aus dem dritten Buch Mose so viele gute Gedanken gibt, wollen wir beim nächsten Mal über Folgendes nachdenken. Sind so kleine Gespenstergeschichtchen nicht eigentlich ganz harmlos? Und Horoskope, die nimmt doch eh keiner ernst. Da kann man sie doch ruhig lesen, oder etwa nicht? Bei allen Anordnungen, die Gott seinem Volk gab, wollte er sein Volk vor den schlimmen Folgen bewahren. Sie sollten tun, was Gott erwartete, auch dann, wenn sie den Grund nicht verstanden haben. So ist es auch bei uns. Wir verstehen auch nicht alles, aber es ist ein sicherer Schutz für uns, wenn wir Gott gehorchen.

0: Es ist 17 Uhr.
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2: Gnade sei mit euch und Friede von Gott, unserem Vater und dem Herrn Jesus Christus. Amen. Jeder von uns muss an seine Baustelle. Die Schüler müssen in der Schule antreten, die Mütter ihren Haushalt managen und ihre sonstigen Projekte voranbringen, die Väter am Arbeitsplatz ihren Mann stehen. Alle müssen ran. Und da kann es für uns alle eine starke Ermutigung werden, das ist meine Hoffnung, wenn wir sehen, wie Gott den Nehemia an seiner Baustelle durchgetragen hat. Die lag ja damals mitten in Jerusalem. Wir haben uns dort kundig gemacht. Im Jahr 445 vor Christus eine schwierige Situation nach dem babylonischen Exil, wie das Volk Israel wieder zurückkommt ins Land. Dann hat es schon etliche Jahre vorher dieses Tempelbauprojekt mit Esra gegeben. Er hat versucht, mit der Mauer weiterzumachen. Es war alles ins Stocken geraten. Viele Widerstände, große Ungewissheit im Hinblick auf die Zukunft. Wie soll es weitergehen? Gibt es überhaupt eine Zukunft? Wie werden wir das alles schaffen, was da jetzt vor uns steht? Und wir konnten schon sehen, Nehemias Mauerbau ist wie ein Modell, ist wie ein Beispiel für unseren Gemeindebau. Nehemias Mauerbau ein Modell für unseren Gemeindebau, aber in einer gewissen Abwandlung auch für alle anderen Baustellen, an denen wir uns als Christen bewähren müssen. Und entscheidend ist zunächst, dass wir Gottesbauleute sind. Der Schweizer Walter Lüthi hat einen Kommentar zum Buch Nehemia geschrieben und er hat dem den Titel gegeben, die Bauleute Gottes. Und das ist erstmal das Wichtigste, dass wir alle Gottesbauleute sind. Dass wir uns da, wo wir von ihm hingestellt wurden, als seine Bauleute verstehen. Als seine Bauleute in der Gemeinde, seine Bauleute in der Familie, seine Bauleute im Seniorenheim, seine Bauleute an der Uni, seine Bauleute im Büro, wo auch immer. So wie Paulus gesagt hat in Römer 14, Vers 8, leben wir dem Herrn, sterben wir dem Herrn. Und wir könnten hinzufügen, und bauen wir dem Herrn. Wir sind seine Bauleute. Das ist die Voraussetzung. Und für solche Leute ist das Buch Nehemia geschrieben. Nur für solche Leute. Allen anderen hat es nichts zu sagen. Nun konnten wir miterleben, wie es auf dieser Baustelle richtig voranging. Wir haben das mit Freuden beobachtet. Nehemia 3, Verse 1 bis 32, wieder eine muntere, rege Bautätigkeit entfaltet wurde. Es ging wirklich vorwärts. Es ging zur Sache. Und wir konnten sehen, wie die Trümmermänner von Jerusalem sich aufgeteilt haben, rings um die gesamte alte Stadtmauer. Und wie sie angepackt haben, sich eingebracht haben, mit wirklich Herz und Leidenschaft. Und wir hatten gesehen, wie viele unterschiedliche Leute bereit wurden, sich einzusetzen. Apotheker, Kaufleute, Goldschmiede, also Leute, für die das eher außergewöhnlich war, solche Trümmerbrocken in die Hände zu nehmen. Priester sogar. Sie waren alle dabei. Und wir haben gesehen, wie Gott diese disparate Truppe zu einem fröhlichen, mutigen Team zusammengefügt hat. Aber kaum ist die Sache so richtig in Schwung gekommen, meldet sich schon der nächste Widerstand. Es kann gar nicht anders sein. Kaum zeigen sich erste Erfolge, bläst Nehemia und seinen Leuten der Gegenwind schon wieder richtig kräftig ins Gesicht. Das wundert uns gar nicht, denn wir kennen das ja aus unserem Leben genauso. Wo wir für den Herrn im Einsatz sind, da meldet sich früher oder später wuchtiger oder manchmal vorsichtiger, aber immer Widerstand. Das ist normal. Das Leben in der Nachfolge Jesu Christi ist kein Wunschkonzert. Und die Bibel nennt uns auch ganz offen den Grund, warum das so ist und warum es gar nicht anders sein kann. Wir haben das ja in Epheser 6 sehr deutlich gehört, auf welchem Baugebiet wir uns befinden. Und Paulus hat das ganz klar gesagt. In Epheser 6, Vers 11 zieht die ganze Waffenrüstung Gottes an, damit ihr standhalten könnt gegenüber den listigen Kunstgriffen des Teufels. Denn unser Kampf richtet sich nicht gegen Fleisch und Blut, sondern, und dann beschreibt er die Dämonenwelt, gegen die Herrschaften, gegen die Gewalten, gegen die Weltbeherrscher der Finsternis. Das ist die Situation. Es gibt einen mächtigen Faktor, der ein starkes Interesse daran hat, den Bau der Gemeinde Jesu zu verhindern. Es gibt einen mächtigen Faktor, der ein starkes Interesse hat, daran dein persönliches geistliches Wachstum zu verhindern. Es gibt einen starken Faktor, der ein Interesse daran hat, unseren evangelistischen Dienst in der Gemeinde zu verhindern. Zu verhindern, dass Menschen zum lebendigen Glauben an Jesus kommen. Und darum kann es gar nicht anders sein, als dass es Widerstand gibt. Der Jesus hat das seinen Leuten auch schon angekündigt. In Lukas 22, Vers 31, da hat er schon zu Petrus gesagt, Simon, Simon, siehe, der Satan hat begehrt, euch zu sieben wie den Weizen, euch durchzuschütteln wie den Weizen. Und das Waffenarsenal des Teufels ist gut gefüllt und sehr vielseitig bestückt. Der Teufel kann uns sieben durch Menschen. Er kann uns sieben durch unsere eigenen Schwächen. Er kann uns sieben durch die Umstände. Unendlich viele Möglichkeiten. Und wir fragen manchmal, warum nimmt Gott diesen Widerstand nicht einfach weg? Wenn er denn doch den Bau seines Reiches anscheinend behindert, warum nimmt Gott diesen Widerstand nicht einfach weg? Und die Antwort ist, weil Widerstand uns gut tut. Weil die Widerstände für uns eine Chance sind, daran zu wachsen, stärker zu werden im Glauben. Das ist wie beim Muskeltraining. Muskeltraining funktioniert nur gegen Widerstand. Sonst wird kein Muskel stärker. Und darum lässt Gott das zu. Es steht alles unter seiner Kontrolle, aber er lässt es zu. Ich erinnere mich noch, vor etwa 10 Jahren hat Wolfgang Bühne ein Buch über Samuel Lamb herausgebracht. Der war damals schon weit über 80, also nicht Wolfgang Bühne, sondern Samuel Lamb. Und dieses Buch heißt Niemals allein. Ein Mann, der in China 20 Jahre Straflager und Verfolgung erlitten hat. Und doch konnte sein Vertrauen in Christus nicht zerstört werden. Ja, und seine Freude konnte nicht erstickt werden. Das sagen alle, die ihm begegnen. Und im Nachwort zu diesem Buch erzählt nun Wolfgang Bühne, wie er den quicklebendigen Prediger in der Millionenstadt Zhuangzhou getroffen hat. Er hat, das muss man sich mal vorstellen, bis 2012, also bis hoch in seine 80er, noch regelmäßig zu Tausenden von Menschen in dieser Untergrundgemeinde gepredigt. Und heimgegangen ist er erst im Jahr 2013 mit 89 Jahren. Und als Wolfgang Bühne ihn im Frühjahr 2007 besuchte, da war er schon ziemlich gebrechlich. Aber da rief er, also der Samuel Lamb, dem Wolfgang Bühne zum Abschied zu, sagt den Christen im Westen, sie sollen nicht um Freiheit für uns in China beten. Der mäßige Druck von Seiten der Regierung hält uns nah beim Herrn und nah beieinander. Wenn kein politischer Druck mehr vorhanden ist, dann wird uns der Materialismus überschwemmen und uns geistlich kraftlos machen. Und das war die Erkenntnis von Samuel Lamb. Wir brauchen ein gewisses Maß an Widerstand, um daran wachsen zu können und nicht einzuschlafen und nicht die Spannung zu verlieren. Natürlich suchen wir das nicht. Das wäre vermessen. Und wir sind dankbar für alle Schwierigkeiten, die der Herr uns erspart hat. Und wir werden im Rückblick von der Ewigkeit her mal staunen, wie viel der Herr uns erspart hat, wo wir es gar nicht gemerkt haben. Aber wenn die Widerstände kommen, dann lasst uns nicht davonlaufen, sondern lasst uns den Herrn bitten, dass er uns hilft, daran zu wachsen. So war es bei Nehemia. Sie sind nicht davongelaufen. Als die Widerstände kommen, heißt es hier in Nehemia 3, Vers 38, wir aber bauten weiter an der Mauer. Wir bauten weiter. Wir liefen nicht weg. Und dann gibt's mal eine kleine Störung im nächsten Kapitel und dann heißt es aber in Kapitel 4, Vers 9, dann am Ende wieder, da kehrten wir alle wieder zur Mauer zurück. Jeder an seine Arbeit. Wir liefen nicht weg. Und das möchte der Herr uns auch schenken. Dass so wie die Leute bei Nehemia an den Widerständen gewachsen sind, auch wir an den Widerständen wachsen. und du an deinen Widerständen wächst in deinem Leben. Und hier in Kapitel 4 sehen wir jetzt nicht nur das Ergebnis, sondern wir sehen auch den Weg. Nehemia hat in diesen kritischen Stunden vieles richtig gemacht, weil Gott ihn geleitet hat. Er hat vieles richtig gemacht. Und er hat seinen Leuten eine dreifache Doppelstrategie vorgegeben. Und die wollen wir uns jetzt angucken. Wie wir an Widerständen wachsen können, die dreifache Doppelstrategie des Nehemia. Lass uns diesen Text jetzt zusammen lesen. Und wir steigen nochmal ein am Ende von Kapitel 3. Es geschah, als Sanballat hörte, dass wir die Mauer bauten, da wurde er zornig und ärgerte sich sehr und spottete über die Juden. Und er sprach vor seinen Brüdern und den Kriegsleuten von Samaria: Was machen die ohnmächtigen Juden? Soll man sie gewähren lassen? Werden sie ein Opfer darbringen? Werden sie es eines Tages vollenden? Werden sie die Steine aus den Schutthaufen wiederbeleben, da sie doch verbrannt sind? Also die Steine waren teilweise schon ziemlich spröde und zu früheren Zeiten mal verwendet worden. Und es war nicht so einfach, mit ihnen wieder zu bauen und sie wieder gewissermaßen so zu erneuern, dass man mit ihnen stabile Mauern erstellen konnte. Das wussten die Gegner. Und weiter Vers 35. Und Tobia der Ammoniter war bei ihm und sprach: Sie mögen bauen, was sie wollen. Wenn ein Fuchs hinaufginge, würde er ihre Steine an den Mauern zerreißen. Höre, unser Gott, wie verachtet wir sind. Und lass ihre Schmähungen auf ihren Kopf zurückfallen und gib sie der Plünderung preis in einem Land der Gefangenschaft und decke ihre Schuld nicht zu und lass ihre Sünde vor dir nicht ausgetilgt werden, denn sie haben dich vor den Bauleuten herausgefordert. Wir aber bauten an der Mauer und die ganze Mauer schloss sich bis zur halben Höhe und das Volk gewann Mut zur Arbeit. Und es geschah, als Sanballat und Tobia und die Araber, die Ammoniter und die Astoditer hörten, dass die Wiederherstellung der Mauer von Jerusalem fortschritt und dass die Lücken sich zu schließen begannen, da wurden sie sehr zornig. Und sie verschworen sich alle miteinander, dass sie kommen und gegen Jerusalem kämpfen und Verwirrung anrichten wollten. Wir aber beteten zu unserem Gott und stellten Wachen gegen sie auf Tag und Nacht zum Schutz vor ihnen. Und Juda sprach: Die Kraft der Lastträger wankt und es gibt so viel Schutt und wir können nicht mehr an der Mauer bauen. Unsere Widersacher aber sprachen: Die sollen es nicht wissen noch sehen, bis wir mitten unter sie kommen und sie erschlagen und dem Werk ein Ende machen. Als aber die Juden, die in ihrer Nähe wohnten, kamen und es uns wohl 10-mal sagten, von allen Orten her, wohin ihr euch auch wenden mögt, ziehen sie gegen uns. Da stellte ich das Volk nach ihren Geschlechtern an die tieferen Stellen hinter der Mauer, an die offenen Plätze und stellte sie auf mit ihren Schwertern, Speeren und Bogen. Und ich besah es und machte mich auf und sprach zu den Vornehmsten und zu den Vorstehern und zum übrigen Volk: Fürchtet euch nicht vor ihnen. Gedenkt an den großen, furchtgebietenden Herrn und kämpft für eure Brüder, eure Söhne, eure Töchter, eure Frauen und eure Häuser. Und es geschah, als unsere Feinde hörten, dass es uns bekannt geworden war und dass Gott ihren Rat zunichte gemacht hatte, da kehrten wir alle wieder zur Mauer zurück, jeder an seine Arbeit. Und von jedem Tag an geschah es, dass die Hälfte meiner Diener an dem Werk arbeitete, während die andere Hälfte mit Speeren, Schilden, Bogen und Brustpanzern bewaffnet war. Und die Obersten standen hinter dem ganzen Haus Juda, das an der Mauer baute. Und die Lastträger, die aufluden, verrichteten mit der einen Hand die Arbeit, während sie mit der anderen die Waffe hielten. Und von den Bauleuten hatte jeder sein Schwert an die Seite gegürtet und baute so. Der Schofar-Hornbläser aber stand neben mir. Und ich sprach zu den Vornehmsten und zu den Vorstehern und zum übrigen Volk: Das Werk ist groß und weit. Und wir sind auf der Mauer zerstreut und weit voneinander entfernt. An dem Ort, von dem ihr nun den Schall des Schofarhornes hören werdet, dort sammelt euch zu uns. Und Gott wird für uns kämpfen. So arbeiteten wir an dem Werk, während die eine Hälfte die Speere hielt, vom Aufgang der Morgenröte bis zum Hervorkommen der Sterne. Auch sprach ich zu jener Zeit zum Volk: Ein jeder bleibe mit seinem Diener über Nacht in Jerusalem, damit sie bei Nacht Wache halten und bei Tag die Arbeit verrichten. Und weder ich noch meine Brüder, noch meine Diener, noch die Männer der Wache in meinem Gefolge zogen unsere Kleider aus. Jeder hatte seine Waffe bei sich und Wasser. Jesus Christus, wir danken dir, dass du deine Gemeinde schützt und bewahrst und allmächtiger Gott, dass du derselbe bist, gestern, heute und in alle Ewigkeit. Lass uns in deinem Wort erkennen, wie wir die Widerstände überwinden. Amen. Das ist ein bewegender Text. Kaum geht es voran, gibt es massiven Widerstand. Und wir hatten ja schon in Kapitel 2 den ersten Versuch gesehen, da wollten sie Nehemia, die Gegner, als Aufrührer diffamieren, beim persischen König. Das war absurd, das war lächerlich, das hat auch nicht funktioniert, aber so schnell geben sie nicht auf. Und jetzt sehen wir in den ersten Versen, wie sie es erneut versuchen, und zwar mit Spott und Hohn. Diese Spezialfeinde von Nehemia hatten wir ja schon teilweise kennengelernt. Sanballat, den Statthalter von Samaria, war wahrscheinlich ein Moabiter. Dann Tobia, der Statthalter der Region östlich des Jordans. Die fürchten um ihre Macht, die sehen ihre Kreise gestört. Die wollen um jeden Preis verhindern, dass es mit Israel wieder vorwärts geht. Und so gibt es auch mal viele, die verhindern wollen, dass die Gemeinde Jesu gebaut werden kann. Und nachdem das mit der Verleumdung nicht funktioniert hat, setzen sie jetzt auf psychologische Kriegsführung. Die Verspottung soll die Leute einschüchtern, öffentlicher Hohn. Damit beweisen sie nur, dass sie Nehemia ernst nehmen, aber sie machen es den Israeliten schon schwer. Und jetzt schaut mal, wie klar und entschieden Nehemia auf diese psychologische Kriegsführung reagiert. In Vers 36, da sagt er, höre unser Gott, wie verachtet wir sind und lass ihre Schmähungen auf ihren Kopf zurückfallen. Und dann heißt es in Vers 38, wir aber bauten an der Mauer weiter. Und das ist die erste Doppelstrategie. Und die erste Doppelstrategie gegen den Druck heißt beten und arbeiten. Ora et labora, das kennen wir schon. Beten und arbeiten. Vers 36, die

0: Sonne wird bezeichnet eben ein besonders großes Licht. Und wenn es hier heißt, eben ein großes Licht gesehen, dann ist es eben, also rein wörtlich meint es das Licht der Sonne, ja, das Sonnenlicht. Und der Jesus bezeichnet sich ja selbst in Johannes 8, Vers 12, ich bin das Licht der Welt. Können wir es aufschlagen? Das Licht der Welt, das ist natürlich die Sonne, die eben die ganze Welt erleuchtet. Oder wie es heißt im Psalm 19, vor ihrer Glut ist nichts verborgen. Liest jemand Johannes 8, Vers 12, bitte?
1: Da redete Jesus abermals zu ihnen und sprach: Ich bin das Licht der Welt. Wer mir nachfolgt, der wird nicht wandeln in der Finsternis, sondern wird das Licht des Lebens haben.
0: Ja, also das ist dieses große Licht aus Jesaja 9. Und lesen wir dazu noch Johannes 9 im Zusammenhang mit der Heilung des Blindgeborenen, dessen Augen er geöffnet hatte. Johannes 9, Vers 5 oder Vers 4 und 5, bitte.
1: Ich muss wirken die Werke des, der mich gesandt hat, solange es Tag ist. Es kommt die Nacht, da niemand wirken kann. Dieweil ich bin in der Welt, bin ich das Licht der Welt.
0: Jawohl. Also der Herr Jesus kam in diese Finsternis hinein, so wie die Sonne aufging, das Licht eben aufging. Und da müssen wir wieder daran denken, an Jesaja 8, Vers 20. Zurück zum Gesetz. Wenn sie nicht also sprechen, gibt es für sie keine Morgenröte. Und da ist das Licht, eben die Morgenröte, ist auch wieder das Licht der Sonne, das aufgeht und die Finsternis vertreibt. So ist der Herr Jesus gekommen in diese Welt. Aber in Johannes 9 deutet er an, ich bin das Licht der Welt, solange ich in der Welt bin. Aber er wurde verworfen, gekreuzigt, der Herr stand wieder auf und ging weg in den Himmel. Und damit kam wieder Finsternis in diese Welt. Und dazu können wir lesen in Römer 13 ein prophetisches Wort für die Endzeit der Christenheit. Also wir können sagen, es ist so dunkel geworden für 2000 Jahre. Liest jemand Römer 13, Verse 11 bis 14?
1: Und das tut, weil ihr die Zeit wisset, nämlich, dass die Stunde da ist, aufzustehen vom Schlaf, denn unser Heil ist jetzt näher, als da wir gläubig wurden. Die Nacht ist vorgerückt, der Tag aber nahe herbeigekommen. So lasset uns ablegen die Werke der Finsternis und anlegen die Waffen des Lichtes. Lasset uns ehrbar wandeln als am Tage, nicht in Fressen und Saufen, nicht in Wollust und Unzucht, nicht in Hader und Neid, sondern ziehet an den Herrn Jesus Christus und wartet des Leibes nicht so, dass ihr seinen Begierden verfallet.
0: Jawohl. Also die Nacht kam wieder und für die Endzeit gilt, der Tag ist nahe. Das heißt, der Herr Jesus wird wiederkommen und zwar am Tag des Herrn. Und Zephania 1 lesen wir von dem Tag des Herrn, dem Tag des Gerichts oder Jesaja 13 und viele andere Stellen. Am Tag des Herrn wird der Herr Jesus wiederkommen und dazu können wir noch aufschlagen Malachi 4, beziehungsweise je nach Bibelausgabe ist es Malachi 3. Aber damit wir uns finden, es ist der fünftletzte Vers des Buches. Also bei mir Malachi 4, Vers 2, bei anderen ist es Malachi 3 und etwas.
1: Euch aber, die ihr meinen Namen fürchtet, soll aufgehen die Sonne der Gerechtigkeit und Heil unter ihren Flügeln. Und ihr sollt herausgehen und springen wie die Mastkälber.
0: Ja, und schon im Vers davor heißt es, denn siehe, der Tag kommt. Brennen wie ein Ofen und es werden alle Übermütigen und jede Täter der Gesetzlosigkeit zu stoppen werden. Und der kommende Tag wird sie verbrennen. Da wird der Herr Jesus bezeichnet als die Sonne der Gerechtigkeit mit Heilung in ihren Flügeln. Übrigens, der Begriff Flügel für die Sonne ist uns sehr fremd, nicht wahr? Das ist die Bezeichnung der Strahlen der Sonne. Aber vielleicht kennt man das von ägyptischen Darstellungen. Da wird doch die Sonne auch jeweils dargestellt mit zwei Vogelflügeln. Das ist die nahöstliche Darstellung.

0: Darstellung der Sonnenstrahlen als Flügel. Darum hier, die Sonne der Gerechtigkeit mit Heilung in ihren Flügeln. Und so wird eben der Tag des Herrn dann anbrechen, das tausendjährige Reich. Also wir haben gesehen, wie der Herr Jesus das Licht der Welt, das große Licht, göttliches Licht in die Dunkelheit Israels hineingebracht hat. Und in Vers 5 wird eben jetzt genauer gesagt, wer dieses große Licht ist. Und zwar wird der Herr Jesus wird hier als Mensch beschrieben, wie er geboren werden sollte. Denn ein Kind ist uns geboren. Damit nimmt der Prophet Jesaja wieder den Gedanken auf, den wir in Jesaja 7, Vers 14 schon gefunden haben. Der Messias wird als Mensch geboren werden, aber es wird eine übernatürliche Geburt sein. Liest jemand nochmals Jesaja 7, Vers 14?
1: Darum wird euch der Herr selbst ein Zeichen geben. Siehe, eine Jungfrau ist schwanger und wird einen Sohn gebären. Den wird sie nennen Immanuel.
0: Jawohl. Also der Messias wird geboren werden als Kind und damit wird er ein wirklicher Mensch sein. Aber dann kommen diese Namen dazu. In Vers 6 am Schluss haben wir wie viele Namen? 5. Es ist so, im Hebräischen sind das eindeutig 3 Namen. Und zwar immer Doppelnamen. Ja? Also wunderbarer Berater, Pele Joetz, starker Gott, El Gibor, Vater der Ewigkeit, Aviad und Fürst des Friedens, Sar Shalom. Was sage ich? 4 Namen, ja? 4 Doppelnamen. Wunderbarer Berater, starker Gott, Vater der Ewigkeit, Fürst des Friedens. Ja, weil ich sage das darum, es gibt Übersetzungen, die haben wunderbaren, Berater. Aber eigentlich muss man das eben als Doppelname auffassen. Wunderbarer Berater, starker Gott und so weiter. Ist ja alles ein poetischer Text. Das ganze Buch Jesaja ist eigentlich ein Gedicht. Ja, daran denkt man nicht so oft, wenn man im Deutschen die Bibel liest. Die meisten Prophetenbücher sind poetisch. Aber jetzt merkt man etwas, das ist nicht einfach ein gewöhnlicher Mensch. Sein Name ist starker Gott, El Gibor. Und diesen Ausdruck finden wir noch einmal in der Bibel. Wo kommt noch einmal vor El Gibor? In Jesaja 10. Sonst findet man das nirgends mehr. Liest jemand Jesaja 10, 20 und 21?
1: Zu der Zeit werden die Übriggebliebenen von Israel und was entkommen ist vom Hause Jakob, sich nicht mehr verlassen auf den, der sie schlägt, sondern sie werden sich verlassen auf den Herrn, den Heiligen Israels, in Treue. Ein Rest wird sich bekehren, ja, der Rest Jakobs zu Gott, dem Starken.
0: Jawohl, also hier geht es darum, dass verheißen wird prophetisch, ein Überrest aus Israel wird sich bekehren in der Endzeit, der wird überleben. Gott hat zwar Vernichtung und Vertilgung fest beschlossen, da geht es also wirklich um das Endzeitgericht der großen Drangsal. Da heißt in Vers 22 am Schluss, Vertilgung ist fest beschlossen, sie bringt einherflutend Gerechtigkeit. Das ist die Gerechtigkeit, die im tausendjährigen Reich dann über diese Erde kommen wird. Denn der Herr, der Heerscharen vollführt Vernichtung und fest beschlossenes inmitten der ganzen Erde. Aber eben in dieser Zeit, wo Gott ein weltweites Gericht bringen wird, da wird ein Überrest aus Israel umkehren und errettet werden. Das ist dieser Überrest Israels, der gerettet wird, die Entronnen des Hauses Jakobs. Und jetzt heißt es hier, sie werden sich nicht mehr stützen eben auf fremde Mächte, die sie schlagen, sondern auf Jahwe, also den Ewigseienden, den Unwandelbaren, den Heiligen Israels, ganz typischer Name für Jesaja, der Heilige Israels in Wahrheit. Und dann kommt's, der Überrest wird umkehren, auf Hebräisch She'ar Yashuv, das ist der gleiche Ausdruck wie der Name von Jesajas Sohn, den wir kennengelernt hatten in Jesaja 7. Jesaja kam mit seinem Sohn Jehoiachin zu dem König Ahas und hat ihm verheißen, eben aus dem Haus Davids wird eine Jungfrau, wird schwanger werden und einen Sohn gebären, man wird seinen Namen nennen, Immanuel, Gott mit uns. Da haben wir das, wieder diese Anspielung, der Überrest wird umkehren, der Überrest Jakobs zu dem starken Gott, und das ist El Gibor. Der Überrest wird umkehren zu El Gibor. Und jetzt ist klar, wer ist El Gibor? Das ist Jahwe. Das ist der Heilige Israels. Und natürlich ist das hier wieder quasi ein, wie in der Musik, das Leitmotiv, das in der Musik immer wieder auftaucht. Das ist darum, dass man wieder zurückdenkt an frühe Gelegenheiten, wo das vorgekommen ist. Und hier hat man das Leitmotiv gehabt in Jesaja 9. Man nennt seinen Namen El Gibor. Und dann Kapitel 10 wird da vieles anderes berichtet. Und dann heißt es, der Überrest wird umkehren zu El Gibor. Wer ist das? Ja, das ist derjenige, von dem es heißt, denn ein Kind ist uns geboren, ein Sohn ist uns gegeben und die Herrschaft ruht auf seiner Schulter. Das heißt also, der Messias ist der gleiche wie Jahwe. Er ist Jahwe. Er ist der Heilige Israels. Also der Messias ist Mensch und Gott in einer Person. Das ist die Konsequenz. Und das Eindrückliche ist, diese Stelle, Jesaja 9, Vers 5, wird in der rabbinischen Literatur an verschiedensten Stellen mit ganz eindeutig als messianische Prophezeiung interpretiert. Und so kann man orthodoxen Juden gegenüber, muss man nicht zuerst diskutieren, ist diese Stelle, handelt die Stelle vom Messias? Das ist gar kein Thema, ist klar. Aber wer ist der Messias? Sie sagen, ein Mensch. Ah ja. Und dieser Mensch heißt El Gibor. Und im Kapitel später heißt es, der Überrest wird einmal umkehren zu dem Herrn, zu El Gibor. Dann ist er Gott. Ja, also das sind so wichtige Argumente, um auf alttestamentlich die Gottheit Jesu zu zeigen. Und noch ein kostbares Detail. Es heißt, ein Kind ist uns geboren. Und dann in der parallelen Verszeile heißt es, ein Sohn uns gegeben. Aber es ist nicht nur einfach parallel und ein bisschen anders ausgedrückt. Es ist mehr drin. Der Sohn ist nicht geboren, der Sohn ist gegeben. Und da haben wir einen feinen Hinweis auf die ewige Sohnschaft Jesu. Der Herr Jesus ist ja nicht erst Sohn Gottes seit seiner Menschwerdung. Natürlich, als Mensch ist er Gottes Sohn in dem Sinn, wie es heißt im Psalm 2, Vers 7, dass Gott gesagt hat, du bist mein Sohn, heute habe ich dich gezeugt. So ist der Herr Jesus als Mensch Gottes Sohn. Aber er ist als Gott von Ewigkeit her der Sohn Gottes. Ich war in Johannes 16, Vers 27, können wir aufschlagen. Und glücklicherweise ist das auch ganz klar geblieben durch die Jahrhunderte hinweg in all den Glaubensbekenntnissen der verschiedensten Kirchen seit der frühen Christenheit wurde die Gottessohnschaft Christi klar bekannt als ewige Sohnschaft. Liest jemand Johannes 16, Vers 27?
2: Denn der Vater selbst hat euch lieb, weil ihr mich geliebt und geglaubt habt, dass ich von Gott ausgegangen bin.
0: Und jetzt Vers 28 eigentlich.
2: Ich bin von dem Vater ausgegangen und in die Welt gekommen und wieder verlasse ich die Welt und gehe zum Vater.
0: Jawohl. Also, hier wird nicht nur deutlich, dass der Herr Jesus eben schon vor seiner Menschwerdung existierte. Das ist ja klar. Aber hier wird gesagt, er ist von dem Vater ausgegangen und in die Welt gekommen. Also er ist nicht von Gott ausgegangen und dann in der Welt wurde Gott sein Vater. Sondern er ist von Gott ausgegangen, aber dieser Gott wird genannt sein Vater. Er ist von dem Vater ausgegangen und in die Welt gekommen. Das heißt also, er war schon vorher bei dem Vater als der ewige Sohn und ist in die Welt gekommen. Und bereits im Alten Testament finden wir das auch angedeutet in Sprüche 30. Dieses Kapitel ist für sich ein Weisheitsbuch. Das Buch der Sprüche besteht ja aus mehreren Weisheitsbüchern. Und zwar sind zwei von Salomo und dann eben eins, Kapitel 30 von Agur ben Jake. Und dann Kapitel 31 ist ein Buch von dem König Lemuel. Ja, wer liest Sprüche 30, Verse 1 bis 4?
1: Dies sind die Worte Agurs, des Sohnes Jakes, Lehre und Rede des Mannes. Ich habe mich gemüht, o Gott, ich habe mich gemüht, o Gott, und ablassen müssen. Denn ich bin der Allernärrischste, und Menschenverstand ist nicht bei mir. Ich habe Weisheit nicht gelernt, dass ich den Heiligen erkennete. Wer fährt hinauf gen Himmel und herab? Wer fasst den Wind in seine Hände? Wer bindet die Wasser in ein Kleid? Wer hat alle Enden der Welt gestellt? Wie heißt er und wie heißt sein Sohn? Weißt du das?
0: Jawohl. Also hier wird Gott beschrieben, der Heilige. Und dann heißt es, was ist sein Name? Die Frage wird in den weiteren Versen beantwortet, wenn dann in Vers 9 steht, damit ich nicht satt werde und dich verleugne und spreche, wer ist Jahwe? Ja, also was ist sein Name? Jahwe. Wer ist Jahwe, damit ich nicht verarme und stehle und mich vergreife an dem Namen meines Gottes? Der Name Gottes wird hier erklärt. Aber es gibt noch eine zweite Frage. Nicht nur, was ist sein Name, sondern was ist der Name seines Sohnes? Das ist geheimnisvoll. Wer ist denn dieser Sohn? Und nicht wahr? Im Hebräischen ist es auch klar, wie auf Deutsch. Was ist der Name seines Sohnes? Das kann man nicht dann so verstehen. Ja, die Engel werden doch auch genannt, Bnei Elohim, die Söhne Gottes, in Hiob 1 und 2 zum Beispiel, 1. Mose 6. Das ist einfach einer der Söhne Gottes. Nein, es heißt, was ist der Name seines Sohnes? Ich kann nicht sagen, mein Sohn hat gesagt. Weil ich habe ja zwei Söhne. Also ich kann höchstens sagen, mein älterer Sohn hat gesagt. Aber der Jüngere würde es anders sagen. Aber hier steht, was ist der Name seines Sohnes? Und dann ist klar, Gott hat nur einen Sohn. Das ist der einzige Sohn oder der eingeborene Sohn, Monogenes in Johannes 3, Vers 16. Denn also hat Gott die Welt geliebt, dass er seinen eingeborenen Sohn gab. Monogenes heißt eben auch der einzige in seiner Art. Nicht wahr? Hier wird nicht irgendwie angedeutet, was ist sein Name und was ist der Name des Messias, der einmal sein Sohn sein wird, ja? Nein, was ist sein Name? Was ist der Name seines Sohnes? Also der Sohn wird hier als existent vorgestellt. Das ist eben der ewige Sohn Gottes. Und diese Nuance ist da drin, denn ein Kind ist uns geboren, aber ein Sohn ist uns gegeben. Gott hat seinen eingeborenen Sohn gegeben. Und genau darauf bezieht sich der Herr Jesus in Johannes 3, Vers 16 gegenüber Nikodemus. Denn also hat Gott die Welt geliebt, dass er seinen einzigen Sohn gab, damit jeder, der an ihn glaubt, nicht verloren gehe, sondern ewiges Leben habe. Da haben wir einen direkten Bezug von Johannes 3, Vers 16 zu Jesaja 9, Vers 5. Der Sohn, der gegeben ist. Dann wird erklärt, und die Herrschaft ruht auf seiner Schulter. Das ist der Messias, der herrschen soll über die ganze Welt. Aber merken wir, hier wird in diesem Vers das erste Kommen Jesu, die Geburt in Bethlehem, gleich zusammen geschaut mit seinem zweiten Kommen als Herrscher der Welt. Und das finden wir eben sehr oft in der messianischen Prophetie des Alten Testaments, dass das erste und das zweite Kommen des Messias gerade miteinander behandelt wird. Obwohl es getrennt ist von über 2000 Jahren. Ja, der Herr wurde vor 2000 Jahren geboren. Es ist getrennt von 2000 Jahren, aber es gehört eben zusammen. Es ist die gleiche Person. Natürlich können wir aus manchen Stellen erkennen, dass der Messias zuerst kommen musste als der Leidende und später sollte er kommen als der Herrschende. Das kann man aus dem Alten Testament selber erkennen. Wir haben das zum Beispiel gesehen im Psalm 22 damals. Da werden die Leiden des Herrn beschrieben am Kreuz. Da haben meine Hände und Füße durchgraben. Aber dann in den weiteren Versen wird die Auferstehung des Messias angedeutet und dann wird sein zukünftiges Reich beschrieben, wie er über die ganze Welt herrschen wird. Und so konnte man erkennen aus Psalm 22 zuerst die Leiden und dann die Herrschaft. Aber eben, wir haben das auch jetzt gemerkt, die messianische Prophetie und überhaupt die Prophetie der Bibel, die ist nicht so abgehandelt in der Bibel, wie wir vielleicht ein Buch schreiben würden. Da würden wir beginnen, Kapitel 1, und werden chronologisch ganz vorne, und dann gehen wir einfach so der Reihe nach weiter. Nein, man muss sich das vorstellen, all diese Prophetenbücher sind wie Predigten. Und da wird der Messias vorgestellt, aber immer in Bezug zu dem, was das jetzt für uns bedeutet. Und so wird in diesem Text dieser Punkt mehr betont. Wir haben gesehen, in Jesaja 7 ging es darum, Ahas, dieser gottlose König aus dem Haus Davids, wollte sein Vertrauen nicht auf den Herrn setzen. Und dann sagt Jesaja, wenn ihr nicht glaubt, werde ich nicht bestehen. Du darfst ein Wunderzeichen wünschen, oben im Himmel oder unten auf der Erde. Ach nein, ich will den Herrn nicht versuchen. Obwohl der Herr ihm selber die Gelegenheit gab. Und dann sagt der Prophet Jesaja, der Herr selbst wird euch, dem Haus Davids, ein Zeichen geben. Eine Jungfrau wird schwanger werden und der Sohn, der geboren wird, heißt Immanuel. Das heißt also, der Messias ist der, wer auf ihn vertraut, der darf wissen, Gott ist mit ihm. Und da ist er in Sicherheit. Aber warum wird das gesagt? Es ging genau um die Situation, in der Ahas war, und in diese Situation hinein wurde dieses Wort gesprochen. Und so ist es mit aller Prophetie so. Und das erklärt, warum eben manchmal gesprungen wird in die Zukunft, dann wieder zurück. Es ist nicht ein Chaos, sondern es geht darum, dass eben in bestimmten Zusammenhängen von dem gesprochen wird, in einem anderen Zusammenhang von dem. Und wir müssen das Wort Gottes studieren und das alles zusammennehmen, dann bekommen wir eine chronologische Einsicht. Aber, aufgepasst, das ist ja nicht das Einzige, sondern es geht darum, dass wir uns immer fragen, was hat dieses Wort jetzt für uns zu bedeuten? Nicht wahr, wenn wir jetzt da lesen, ein Kind ist uns geboren, ein Sohn ist uns gegeben, dann muss ich mich fragen, ja, Gott hat seinen Sohn gegeben. Habe ich das Geschenk angenommen? So wie Johannes 16 sagt, seinen einzigen Sohn gab, damit jeder, der an ihn glaubt, nicht verloren gehe. Ist das für mich so? Gott hat gegeben, was ist meine Antwort? Habe ich das Geschenk angenommen? Und dann heißt es, und die Herrschaft ruht auf seiner Schulter. Also er wird einmal über die ganze Welt regieren und dann wird wirklich Friede in dieser Welt entstehen. Vers 6, liest das jemand nochmals?
2: Groß ist die Herrschaft und der Friede wird kein Ende haben auf dem Throne Davids.
0: Jawohl. Also, wenn der Jesus kommt, wird es wirklich Frieden geben auf der Erde. Also dieser Friedefürst, dieser Sar Shalom, wird das zustande bringen, was wir Menschen nicht konnten und was auch der Völkerbund nicht konnte. Man hat ihn ja gegründet nach dem Ersten Weltkrieg, um einen weiteren Weltkrieg zu verhindern. Und schon ein paar Jahre später gab es einen Zweiten Weltkrieg. Dann war es Völkerbund war vorbei. Und dann hat man eine bessere Organisation gegründet. Das ist die UNO. Und da, wo Kriege sind, werden sie zu früh gestoppt, damit die Probleme dann weiter schwelen über Jahrzehnte hinweg. Ja, ja, das ist nur ein Beispiel. Über Jahrzehnte der UNO und wir haben ein Chaos in dieser Welt. Aber ich sage, das ist das Problem der Menschheit. Wir Menschen können den Frieden nicht produzieren. Und warum lässt Gott diese Welt so in den Strudel des Chaos hineingehen? Damit sie erkennen, ohne den Friedensfürsten geht es nicht. Er kann es. Aber dann muss ich mich eben jetzt fragen, ja, wenn ich den Sohn, den Gott gegeben hat, angenommen habe, herrscht er schon jetzt in meinem Herzen? Er herrscht noch nicht über diese Welt. Und die Welt will ihn auch nicht. Und sie muss zuerst ins Chaos stürzen, und erst dann wird er diese Herrschaft übernehmen. Aber der Herr Jesus möchte schon jetzt regieren in unseren Herzen. Schlagen wir auf Kolosser 3. Und so sehen wir, alle Prophetie muss immer praktisch auf unser Herz und unser Gewissen angewendet werden. Darum spricht die Bibel eben auf diese Art. Kolosser 3, Vers 15.
1: Und der Friede Christi, regiere in euren Herzen, zu welchem ihr auch berufen seid, in einem Leibe.
0: Ja, das reicht. Also, der Friede des Christus regiere in euren Herzen. Christus ist griechisch, Christos. Was heißt es auf Hebräisch? Messias. Es hilft, wenn man ab und zu beim Lesen der deutschen Bibel für Christus Messias einsetzt. Nicht, weil Christus kein gutes Wort wäre. Der Heilige Geist hat es ja so inspiriert im Griechischen, Christos. Aber wir haben das Problem im Deutschen, dass wir Christus oft als einen Namen empfinden und nicht bemerken, dass es ein Titel ist. Und wenn man es dann wieder Hebräisch zurück übersetzt, wird das klar, wenn man übersetzt, also man sagt, der Friede des Messias regiere in euren Herzen. Dann wird klar, es geht hier um den Titel. Das ist der von Gott gegebene König. Und hier wird gesagt, der Friede des Christus regiere in euren Herzen. Also der Sar Shalom, der Fürst des Friedens, will schon jetzt, heute regieren. In dieser Welt. Aber nicht in Deutschland als Ganzen regiert er. Nicht in der Schweiz als Ganzen. Sondern in den Herzen der, die ihm gehören. Hier werden die gläubigen Kolosser angesprochen. Und weitestgehend werden sogar alle Gläubigen der Welt angesprochen, denn es heißt, zu welchem ihr auch berufen worden seid, in einem Leib. Wer gehört zum Leib Christi? Alle Erretteten, genau. Oder wenn wir sagen, alle Christen, dann ist der Kreis zu weit, denn viele Christen sind gar nicht bekehrt. Wenn wir sagen, alle Gemeinden, ist es auch zu weit, denn es gibt in allen Gemeinden Eingeschlechene. Ja, natürlich, die einmal offen werden, aber alle Wiedergeborenen, die bilden zusammen, auf der ganzen Erde, die bilden zusammen den Leib Christi. Und da werden alle Wiedergeborenen, alle wahren Gläubigen werden angesprochen, der Friede des Messias regiere in euren Herzen. Aber auch wichtig, es ist ein Befehl. Der Friede des Christus regiere, nicht der Friede des Christus regiert. Das heißt, das hängt von unserer Verantwortung ab, ob Christus wirklich regiert, jetzt in unserem Leben oder nicht. Wenn wir ungehorsam sind, dann regiert er nicht. Das heißt also, heute setzt der Herr Jesus seine Herrschaft nicht durch, so wie er sie, wenn er kommt als Richter Welt, dann wird er seine Herrschaft durchsetzen gegen alle Widerstände der Welt. Und darum wird er kommen als dieser Mann auf dem weißen Pferd, aus dessen Mund ein scharfes, zweischneidiges Schwert hervorgeht und er schlägt die Nationen. Dann wird er mit Gewalt die Herrschaft durchsetzen. Aber das ist heute noch nicht so. Und darum, der Herr spricht eben an unsere Verantwortung, er spricht unser Gewissen, unser Herzen an, der Friede des Christus regiere in euren Herzen. Und so weit, wie wir ihm eben Raum geben in diesen besetzten Gebieten, kann man sagen, die Herzen der Gläubigen sind die besetzten Gebiete in dieser Welt, so weit wir ihm Raum geben, kann er regieren und die Welt kann bereits heute wahrnehmen, was das für eine wunderbare Herrschaft ist, wenn Christus regiert. Und dann sehen wir, welche Verantwortung wir heute haben. Es hängt davon ab, dass die Menschen wirklich sehen, dass der Herr regiert. Und sonst haben sie keinen Vorgeschmack, wenn die Christen, ich meine jetzt die Wiedergeborenen, untereinander streiten. Dann haben sie keinen Vorgeschmack von dem tausendjährigen Reich. Aber wenn sie sehen wirklich, wie die Christen miteinander umgehen, wie sie eben sich der Autorität des Wortes Gottes unterstellen und die Herrschaft Christi sich in allen Bereichen zeigt, auch im Familienleben, im Eheleben und so weiter, ja, dann gibt es einen Vorgeschmack von dieser künftigen Herrschaft. Und es heißt hier, die Herrschaft ruht auf seiner Schulter. Das heißt also, der Herr Jesus wird die ganze Weltherrschaft wird er tragen. Das heißt, er wird diese ganze Welt tragen und so wird dieser Friede möglich sein. Und das ist doch eigentlich schön, wenn man daran denkt, der Hohepriester im Alten Testament, was hatte er auf den Schultern? Zwei Edelsteine und auf den Edelsteinen war was? Eingraviert. Die Namen der 12 Stämme Israels. 6 hier und 6 hier. Das Volk Israel ist ja das irdische Volk Gottes, ein Bild des himmlischen Volkes Gottes. So wie der Hohepriester in Israel war ein Abbild So trägt der Herr Jesus gewissermaßen sein ganzes himmlisches Volk, die Gemeinde, auf seinen Schultern. Und da können wir uns sagen, ja, wenn der Herr Jesus einmal alle Probleme dieser Welt lösen wird, welche wir Menschen, ich sage es nicht nur, welche die UNO nicht lösen konnte, sondern wir Menschen und auch unsere Regierungen heute nicht lösen konnten, er wird sie lösen, dann dürfen wir doch auch auf ihn vertrauen, dass er unsere Probleme, die wir als Gläubige haben, und unsere Schwierigkeiten, durch die wir hindurchgehen kann, dass er sie trägt und dass er uns eben helfen kann, weil er der wunderbare Berater ist. Ich weiß, es gibt so viele Berater in dieser Welt. Alle Regierungen haben ihre Spezialisten, ihre Berater. Und jede gute Firma hat eben dieses Counseling, ja, und Beratungsfirmen, die genau sagen, wie man es machen muss, damit der Umsatz besser wird und so weiter. Es mangelt ja nicht in dieser Welt von Leuten, die beraten. Und dann gibt es ganze Heer der Psychologen, die beraten auch, wie man leben soll, um die Probleme zu lösen. Obwohl unter den Psychologen findet man eine besonders hohe Scheidungsrate. Verglichen mit anderen Berufsgattungen. Das ist eigentlich schon komisch, dass die Menschen dort Hilfe erwarten, wo man sieht, so pauschal gesagt, ist es schwierig zu sagen, dass die besonders Lebensprobleme lösen können. Ja? Aber der Jesus ist der wunderbare Berater. Peleioets. Und er ist eben nicht einfach ein Mensch, sondern er ist Gott und Mensch in einer Person. Er ist der starke Gott. Wenn wir uns schwach fühlen, uns Kraft geben kann. Er ist der Vater der Ewigkeit. Das heißt, er ist der Ursprung von allem. Ich war Vater im Hebräischen, bedeutet Vater oder auch Urheber. Und der Jesus nach Johannes 1, Vers 2, ist er ja der Schöpfer der ganzen Welt. Er, das von dem Wort heißt es, alles ward durch dasselbe. Und ohne dasselbe ward auch nicht eines, das geworden ist. In ihm war Leben und das Leben war das Licht der Menschen. Und auch später in Vers 10, er war in der Welt und die Welt wurde durch ihn und die Welt kannte ihn nicht. Also er ist der Urheber alles Seins in der Schöpfung. Olam kann bedeuten Ewigkeit zeitlich und kann auch bedeuten Welt. Vater der Welt und Vater der Ewigkeit, beides. Und dann eben schließlich Friede, Fürst. Und so sehen wir, was eben dieses Wort für uns praktisch schon heute bedeuten kann, obwohl es hinweist auf die künftige Zeit, wenn der Herr Jesus dann auf dem Thron seines Vaters Davids, der wird ja erwähnt in Vers 7, sitzen wird. Und der Engel Gabriel in Lukas 1 sagt zu Maria, er wird auf dem Thron seines Vaters David sitzen und regieren. Und die Garantie ist Gott selbst, dass sich alles erfüllen wird. Der Eifer des Herrn der Heerscharen wird dieses tun. Und dann wird eben klar, warum die Verse 3 bis 4, die haben wir noch nicht so angeschaut, warum die sprechen von dieser großen Freude, die kommen wird für Israel in der Zukunft. Und zwar wird gesagt in Vers 3, denn das Joch ihrer Last und den Stab ihrer Schulter, den Stock ihres Treibers hast du zerschlagen. Das heißt, aller Druck wird von Israel einmal weichen. Und die Welt schlägt viel mit vielen Stöcken auf Israel ein heute. Aber aller Druck wird verschwinden. Und dann Vers 5, denn jeder Stiefel der Gestiefelten im Getümmel, also im Kampf, im Krieg, und jedes Gewand in Blut gewälzt, die werden zum Brande ein Fraß des Feuers. Alles, was irgendwie an Krieg und an Kriegsspuren erinnert, wird verschwinden. Wie ist das möglich? Und dann wird erklärt, eben, denn ein Kind ist uns geboren, ein Sohn uns gegeben. Das ist der Mann von Bethlehem, das ist der, der in der Zukunft alle Spuren des Krieges verschwinden lassen wird und diese überwältigende Freude wie am Tag der Ernte in diese Welt bringen wird. Aber hier haben wir ein ganz besonders schönes Beispiel, wie eben das erste Kommen Jesu und das zweite, wie das thematisch zusammengehört. Und darum ist es so hier in diesem Text ineinander verwoben. Und andere Texte machen dann die zeitlichen Verhältnisse ganz klar. Zuerst kommt der Messias als der Leidende In der Folge wird Israel zerstreut werden und nach langer Zeit wird Israel wieder gesammelt werden und dann kommt er ein zweites Mal, um eben die Friedensherrschaft in diese Welt hineinzubringen. Gut, wir machen jetzt an dieser Stelle Schluss und wollen noch zusammen beten. Herr Jesus Christus, danke, dass wir dich auch heute sehen durften als den Friedensfürsten und dass wir dich kennen dürfen als den, der wirklich alle Probleme dieser Welt einmal lösen wird. Danke, dass wir schon jetzt geöffnete Augen haben dürfen für dich und schenke es, dass unsere Herzen wirklich offen sind für dich, jeden Tag neu, dass wir dir ganz konkret die Herrschaft in unserem Leben überlassen, in allen Bereichen. Du siehst, wo wir vielleicht Bereiche haben in unserem Leben, die wir selber regieren wollen, die wir dir nicht abgegeben haben. Schenke uns diese Gnade, dass deine Herrschaft sich wirklich auf alle Bereiche unseres Lebens übertragen kann. Dass du herrschest auch in unseren Herzen, so wie du herrschest im Himmel. Amen. Amen.

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1: Der Apostel Paulus ist mit seinem Team auf seiner zweiten Missionsreise bis nach Thessalonich gekommen. Wie es ihm in Thessalonich ergangen ist, erfahren wir im heutigen Text. Wir lesen Apostelgeschichte Kapitel 17 von Vers 1 bis 9 nach einer modernen Übersetzung in heutigem Deutsch. Hier die Geschichte. Über Amphipolis und Apollonia kamen Paulus und Silas nach Thessalonich, wo es eine jüdische Gemeinde gab. Wie immer ging Paulus in die Synagoge und sprach zu den Versammelten. An drei aufeinanderfolgenden Sabbaten erklärte und zeigte er ihnen anhand der Heiligen Schriften, dass der versprochene Retter leiden und sterben und danach vom Tod auferstehen musste. Und dieser versprochene Retter, sagte Paulus, ist Jesus, den verkündige ich euch. Von den Juden ließen sich nur wenige überzeugen. Aber von den Griechen, die sich zur jüdischen Gemeinde hielten, schloss eine große Anzahl sich Paulus und Silas an, darunter auch viele einflussreiche Frauen. Da wurden die Juden wütend. Sie holten sich von der Straße ein paar Männer, die zu allem fähig waren, und brachten mit ihrer Hilfe die ganze Stadt in Unruhe. Sie zogen mit ihnen vor das Haus Jasons und wollten Paulus und Silas herausholen, um sie vor die Volksversammlung zu stellen. Als sie die beiden nicht finden konnten, schleppten sie Jason und ein paar andere Christen vor die Stadtobersten und riefen: »Diese Leute stiften in der ganzen Welt Unruhe. Jetzt sind sie auch in unsere Stadt gekommen, und Jason hat sie aufgenommen. Sie verletzen die Gesetze des Kaisers und behaupten, ein anderer sei der wahre König, nämlich Jesus.« Mit diesen Worten versetzten sie das Volk und die Stadtobersten in große Aufregung. Jason und die anderen mussten eine Kaution stellen, bevor sie freigelassen wurden. Soweit der Text aus Apostelgeschichte 17, Vers 1 bis 9, und wir sehen, dass die Erfahrungen des Apostels Paulus in Thessalonich nicht besonders gut waren und es sah nicht so aus, als ob die Leute hier das Evangelium angenommen hätten. Es gab Probleme. Aber was später daraus geworden ist, darüber wollen wir heute sprechen. So kann es bald nicht weitergehen. Die Probleme in der Welt nehmen Überhand. Etwas muss geschehen, damit sich die Lage ändert. Nennen wir nur einige Probleme, die uns heute bedrücken. Da ist einmal die Vernichtung der Umwelt, die uns so Sorgen macht. Dann auch die wirtschaftlichen Schwierigkeiten, die Arbeitslosigkeit, das Ausländerproblem, die Kriminalität, der Terrorismus, die Gewalt und der Aufruhr. Man ist sich des Lebens nicht mehr sicher. Auch die Unmoral ist ein ernstzunehmendes Problem, die Zerrüttung der Ehe und damit der Familie, AIDS, der Mord an ungeborenem Leben, die Korruption in Wirtschaft und Regierung und nicht zuletzt die soziale Not und Ungerechtigkeit. Es kann nicht so weitergehen, etwas muss geschehen. Darin sind sich viele einig. Nur, wenn man das Problem wirklich angeht, dann merkt man den Unterschied. Einmal bewerten die verschiedenen politischen Gruppen die Probleme verschieden. Was für den einen das Problem Nummer eins ist, ist für den anderen von geringerer Bedeutung. Oder er sieht es gar nicht. Auch die Vorstellungen, wie man das Problem aus der Welt schaffen kann, sind sehr unterschiedlich und sogar gegensätzlich. Eine heute weit verbreitete Philosophie besteht darin, ganz oben anzufangen. Man sagt sich, wenn wir die Leute ändern wollen, dann müssen wir oben bei den Regierenden, bei den Generaldirektoren, bei den Einflussreichen, bei den Starken beginnen. Wir müssen sie verändern, unter Umständen mit Gewalt, und wenn das nicht gelingt, beseitigen. Also in der Vorstellung vieler Leute muss die Verbesserung von oben und im Großen kommen. Anders hat es keinen Zweck, anders erreichen wir nichts. Diesem Gedanken stehen ein paar andere gegenüber, die sich sagen, die Veränderung und die Verbesserung muss von unten geschehen. Sie muss freiwillig im Herzen des einzelnen Menschen beginnen und von da aus um sich greifen. Sie meinen, nicht die Veränderung der Systeme, nicht die Umbesetzung von Regierungen bringen dauerhafte positive Veränderungen, sondern nur die Veränderung des menschlichen Herzens durch Gott kann die Probleme wirklich lösen. Oft werden die Christen wegen dieser Einstellung verspottet. Das geht den meisten Weltverbesserern heute zu langsam. Es bringt zu wenig und lohnt die Mühe nicht. Obwohl bis jetzt noch nicht bewiesen ist, dass große politische Umwälzungen, Revolutionen und Staatsstreichs die Probleme und Missstände besser haben lösen können. Das Problem ist immer noch in der Wurzel vorhanden. Wie dem auch sei. Jedenfalls möchte ich dich darin bestärken, klein anzufangen. Denke nicht, du kannst nichts tun, um die großen Probleme zu lösen. Du bist ein kleiner, einfacher Mann. Doch ich glaube, du kannst helfen, wenn es dir nicht zu gering ist, mit einzelnen Menschen zu sprechen und ganz im Kleinen anzufangen. Auch ganz kleine Anfänge können sich ausbreiten und zu großen Veränderungen führen. Es geschieht meist im Stillen, ohne Sensation und ohne Blutvergießen, aber die Auswirkungen können eine ganze Gesellschaft verändern. Allerdings gehört viel Geduld und Demut zu dieser Art Weltverbesserung. Jedoch haben wir Beispiele dafür, dass es funktioniert. Wir begleiten den Apostel Paulus in der Apostelgeschichte auf seiner zweiten Missionsreise. Hier werden die Orte genannt, die er besucht hat, und immer wieder hält der Autor des Buches an, um Einzelheiten aus den verschiedenen Städten zu berichten. Bisher sind wir auf der zweiten Reise des Paulus folgenden Städten und Ortschaften begegnet. Galatien. Das war eine Landschaft, in welcher die Städte Derbe, Lystra und Ikonien lagen. In diesen Städten besuchte Paulus kleine Gruppen von Christen, die bei seiner ersten Reise durch diese Gegend zum Glauben an Jesus Christus kamen. Von da gelangte Paulus über Troas nach Europa und seine erste Station dort war die Stadt Philippi. Die erste Person, die zum Glauben kam, war Lydia, die Händlerin mit Purpurstoffen. Die nächste Person in Philippi war der Gefängniswärter, der sich mit seinem ganzen Hause zu Jesus bekehrte. Dann kam Paulus in die Stadt Thessalonich. Hier predigte er an drei Wochenenden in der Synagoge der Juden. Allerdings musste er die Stadt nach dieser Zeit verlassen, weil die Juden wütend wurden und ihn vertrieben. Das haben wir heute in dem Bericht in der Apostelgeschichte gelesen. Über Beröa kam Paulus dann nach Athen, wo er auf dem Areopag eine seiner berühmtesten Predigten hielt. Aber auch hier blieb er nicht lange, sondern zog weiter nach Korinth, wo er etwa 1,5 Jahre blieb. Hier endete auch seine zweite Missionsreise. Was mir nun an diesen Reiseberichten auffällt, ist, dass sie den Hintergrund für einen weiteren Teil des Neuen Testamentes bilden. Das ganze Neue Testament enthält nämlich 27 Bücher. Von diesen sind 21 Briefe. Davon hat der Apostel Paulus 13 Briefe geschrieben. Und davon wieder sind mindestens 10 auf dem Hintergrund der in der Apostelgeschichte beschriebenen Reisen entstanden. Wer also die Briefe im Neuen Testament verstehen will, der muss die Apostelgeschichte kennen. Die Briefe sind ja größtenteils Schreiben an neu entstandene Christengemeinden. Wie diese Gemeinden entstanden sind, sehen wir eben in der Apostelgeschichte. Was dann daraus geworden ist, merken wir, wenn wir die Briefe lesen. Einige dieser Briefe möchte ich kurz erwähnen und die Zusammenhänge zeigen. Erstens der Galaterbrief. Der Galaterbrief wurde von Paulus geschrieben und zwar an Leute, die sich bei seiner ersten Missionsreise bei ihm bekehrt haben. Galatien ist nicht eine besondere Stadt, sondern vielmehr eine Gegend, weil es in dieser Gegend oder in diesem Gebiet verschiedene junge Christengemeinden gab, vermuten wir, dass der Galaterbrief ein Rundbrief war, der in den Gemeinden gelesen und dann weitergegeben werden sollte. Nun merken wir im Galaterbrief, dass es unter den jungen Christen Probleme gegeben hat. Es geht um Lehrfragen. Irrlehrer und Gesetzesprediger sind in die Gemeinden eingedrungen und nun gibt es ein großes Durcheinander. Was Paulus begonnen hat, droht zu zerfallen. Er muss scharf zurechtweisen. Trotzdem sehen wir, dass aus kleinen Anfängen eine verzweigte Gemeinde entstanden ist. Zweitens der Philipperbrief. Es war in Philippi, wo zuerst eine Frau und dann ein Gefängniswärter zum Glauben an Jesus kamen. Viel mehr geschah nicht, als Paulus dort war. Aber die Stadt lag strategisch gut, es war der erste Ort in Europa, wo das Evangelium Fuß fasste. Ein paar Jahre später schreibt Paulus einen Brief an eine scheinbar recht gut organisierte Gemeinde in Philippi. Einer der Hauptgründe, weshalb er schreibt, ist, den Christen hier zu danken für ihre Freigebigkeit. Diese Philipper hatten dem in Rom gefangenen Apostel eine Geldgabe zu seiner Unterstützung geschickt. In diesem Brief braucht Paulus nicht viel zurechtzustellen. Er braucht auch keine Irrlehren zu bekämpfen. Es ging scheinbar recht gut vorwärts. Sicher gab es Druck und Verfolgung für die Christen, aber Paulus ermutigt sie sehr zur Freude in diesem Brief. Also waren hier aus kleinsten Anfängen schon eine Gruppe gewachsen, zu der einflussreiche Leute der Stadt gehörten und die in der Umgebung zur Kenntnis genommen wurde. Was aus den Orten und Personen geworden ist, die der Apostel Paulus auf seinen Missionsreisen besuchte, erfahren wir oft in den Briefen. Zum Beispiel im Galaterbrief, im Philipperbrief und auch im Thessalonicherbrief. Wie wir eingangs gelesen haben, blieb Paulus auf seiner zweiten Missionsreise nur 3 Wochen in Thessalonich. Dort hatte er nur 3-mal die Gelegenheit, öffentlich zu der Versammlung zu sprechen. Danach wurde er verfolgt und aus der Stadt gewiesen. Als Paulus nicht sehr lange danach einen Brief an diese Christen schreibt, haben diese Leute schon fast ihr ganzes Land missioniert. Hören wir einmal, was Paulus über diese vorbildliche Gemeinde sagt. So seid ihr ein Vorbild für alle Christen in Mazedonien und Achaia geworden. Nicht nur ist die Botschaft unseres Herrn von euch aus dorthin gelangt, sondern es hat sich auch schon überall herumgesprochen, dass ihr euch Gott zugewandt habt. Wir brauchen niemand etwas davon zu erzählen. Die Gemeinde in Thessalonich hat sich ausgebreitet und war für andere Gemeinden ein Vorbild geworden. Auch hier ist aus einem kleinen, sehr gefährdeten Anfang eine beachtliche, einflussreiche Sache geworden. Der letzte Brief, den wir noch erwähnen wollen, ist der Korintherbrief. Korinth ist eine Hafenstadt in Griechenland. Auch diese Stadt erreichte der Apostel auf seiner zweiten Missionsreise. Es war einer der wenigen Orte, wo Paulus längere Zeit blieb und in seinem Beruf als Teppichmacher arbeitete. Der Brief, den der Apostel einige Zeit nach seiner Abreise an die Christen in Korinth schrieb, zeugt davon, dass hier eine Gemeinde existiert. Er zeigt auch, dass die Gemeinde sich mit allerhand Fragen der Moral, mit sozialen Problemen und mit heidnischen Bräuchen auseinanderzusetzen hatte. Wir merken hier etwas von der Auseinandersetzung zwischen Christentum und Heidentum und dem Einfluss, den die biblische Lehre auf die Moral, die Strukturen und Probleme eines Landes haben kann. Die Hafenstadt Korinth war wirklich ein Platz, wo viele Religionen, Rassen und Kulturen zusammentrafen und sehr viel Unmoral herrschte. Hier war es für die Christen sehr schwer, standhaft in der Nachfolge Jesu zu sein, aber andererseits war ein Zeugnis von Gottes Existenz und Willen nirgends nötiger als hier. Aus kleinsten Anfängen war auch hier eine Gruppe von Leuten gewachsen, die einen Einfluss auf die Moral ihrer Umgebung machten und zu einer Veränderung der Situation beitrugen. Wir haben versucht zu erfahren, wie es weiterging, nachdem Paulus in den verschiedenen Städten einzelne Christen zurückgelassen hatte. Wir könnten jetzt noch die Geschichte weiterverfolgen und sehen, was aus diesen kleinen Anfängen nach 100 oder 1000 oder 2000 Jahren geworden ist. Natürlich sind wir noch weit davon entfernt, sagen zu können, dass es wirklich Länder gibt, wo schon alle Menschen Christen sind. Aber doch können wir christlichen Einfluss, Prinzipien und Einsichten in großen Teilen der Welt heute finden. Es ist wahr, vieles muss anders werden in unserem Land. Warten wir nicht auf die große Revolution, versuchen wir nicht mit Gewalt den Obersten und Leitern der Völker unsere Einsichten aufzuzwingen, sondern fangen wir im Kleinen an. Einzelne Menschen für Jesus zu gewinnen, sie die Gebote Gottes zu lehren und sie im Glauben und in der Nachfolge Jesu zu stärken. Das ist eine Aufgabe, in welcher ein jeder echte Christ mithelfen kann und mithelfen soll. Wir beten. Unser Gott und Vater, es gibt große und schwere Probleme und Gefahren auf dieser Welt. Hilf uns in der rechten Weise dazu beizutragen, dass hier dein Wille geschehe und Lösungen gefunden werden, die deinem Plan entsprechen und die den Menschen wirklich helfen. Amen.

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1: Liebe Hörer, wir wollen Sie InfoG ganz herzlich begrüßen. Am Mikrofon begleiten Sie Tabea Wardein, Wilfried Schulte und Marc Thorsten Wardein. Melanie Traunig leitet die Gesangsschule Traumfabrik am Bodensee. Sie will jungen Menschen Mut machen.
2: Einerseits arbeiten wir sehr intensiv mit den Leuten. Das heißt, wir arbeiten nicht nur an der Stimme, weil immer die ganze Persönlichkeit auch eine große Rolle spielt beim Singen. Das heißt, du singst, wie du bist. Das ist so ein bisschen unser Motto. Und dementsprechend, wenn ich an der Persönlichkeit arbeite, klinge ich anders. Wenn ich an der Stimme arbeite, verändert sich auch in gewisser Hinsicht meine Persönlichkeit. Und das ist so ein bisschen das, wie wir arbeiten. Das kann man sich schwer vorstellen. Also bei uns ist es laut, bei uns wird ausprobiert, bei uns darf man Fehler machen. Bei uns geht es nicht in erster Linie nur ums richtig Singen, sondern dass Leute bei uns aufblühen und sich entfalten können, muss ich Fehler machen. Und deswegen arbeiten wir ein bisschen anders und sehen auch so den ganzen Menschen.
0: Nach der Musik berichtet Ihnen Melanie Traunig mehr über ihre Musikarbeit. Wir sind

0: Melanie Traunig leitet die Gesangsschule Stimmfabrik am Bodensee. Der ganze Mensch steht im Mittelpunkt der Ausbildung. Charakter und Stimme gehören zusammen.
1: Auch, also wir haben auch Profis oder Leute, die einfach besser singen lernen wollen. Wir haben Kinder, wir haben Erwachsene, wir haben Senioren, wir haben Leute, die noch nie in ihrem Leben vor einen Ton rausgebracht haben, vor einem Menschen. Wir haben Leute, die einfach gerne singen und in der Karaoke-Bar singen. Also unser Zielpublikum oder unsere Kunden sind sehr, sehr vielschichtig und das macht auch unseren Job so interessant und spannend und abwechslungsreich.
2: Gibt es manchmal, kommen Leute, die sagen, wo du merkst, also ist nicht nur die Musik, sondern die haben auch einfach menschliche Sachen, die sie da mitbringen und wo ihr denen einfach sagen könnt, richtig Mut machen könnt, geht dorthin, da ist ein Ziel?
1: Definitiv. Also wenn man an Stimme arbeitet, dann kommt man genau an Punkte, wo ja auch Verletzungen passiert sind. Ja, es fängt schon damit an, dass ganz, ganz viele in unserer Kultur gehört haben, du kannst nicht singen oder du singst schief. Und das macht mit einem was, das nimmt uns etwas weg und da fließen auch mal Tränen. Aber zu merken, ich muss nicht in dem drin stehen bleiben, ich muss nicht stecken bleiben in meinen Begrenzungen, sondern ich darf überwinden, ich darf Grenzen verschieben und mich dementsprechend auch entfalten. Und das setzt frei und das ist auch etwas, was wir in unserer Schule einfach lieben, worum es uns geht, einen Raum zu schaffen, wo Menschen sich entfalten können und nicht Angst haben müssen, weil Angst hemmt.
0: Nach der Musik berichtet Ihnen Melanie Traunig, wie sie ihren Glauben in die Arbeit einbringen kann.

0: Melanie Traunig leitet die Gesangsschule Stimmfabrik am Bodensee. Der ganze Mensch steht im Mittelpunkt der Ausbildung. Ihr Glaube an Jesus gehört ganz zu ihrem Leben.
1: Ja, also wir beten jetzt nicht unbedingt öffentlich oder so, es gehört einfach zu unserem Leben dazu. Ja? Also es gibt Momente, wo ich einfach im Büro sitze und bete oder wo ich habe mit einer Freundin im Team einen fixen Zeitpunkt, wo wir gemeinsam Gebetsspaziergänge machen und einfach Gott hinschmeißen, hey, da stehen wir, wie siehst du das? Und aus dem heraus verändert sich das. Also Glaube ist nicht etwas, was in unserem Gesangsunterricht ein Thema ist, aber etwas, wo, glaube ich, eine Auswirkung zu sehen ist, ja, weil wir, ja, viele kommen rein und sagen, ich fühle mich hier wohl, hier ist ein Raum, wo ich sein darf. Und das kennt man oft nicht und ich würde mal sagen, dass das der Grund ist, weil wir schon auch Christen sind und weil wir sagen, wir wollen dich sehen, weil Gott hat dich lieb, Gott hat dich geschaffen, er hat sich dabei was gedacht, du bist wertvoll. Und diese Haltung, denke ich, spüren die Leute, sehen die Leute und setzt sie auch frei. Nicht jeden interessiert das so, finde ich auch in Ordnung, aber das steht so dahinter und so prägt mein Glaube oder der Glaube von uns Christen definitiv unsere Arbeit.
2: Du warst viel unterwegs mit einer Gruppe, hattest danach auch so eine Art Burnout gehabt. Wie empfindest du das? Gerade für Außenstehende, denke ich, ist es ja vielleicht nicht so einfach. Wie können die da tatsächlich dann auch helfen?
1: Ein Burnout ist etwas, wo ich etwas zu viel gemacht habe oder mich von irgendetwas treiben habe lassen. Oft ist es etwas, wo ich denke, mehr sein zu müssen, mehr geben zu müssen, wo man sich oft in dem Moment gar nicht so dessen bewusst ist. Man rennt, man funktioniert und was ganz wichtig ist, ist Phasen der Reflexion, Phasen, wo man innehält, wo man stehen bleibt, sich fragt, ist das, was ich mache, ist das das, was ich tun möchte, wovon wird es angetrieben, was ist der Hintergrund, was ist meine Motivation, ist es die Motivation, besser dazustehen, weil oft aus dem heraus, ne, mein Image schön zu gestalten, entsteht oft ein Burnout, auch bei uns Christen, davor sind wir nicht gefeit und ich denke, es gibt nicht diese Lösung, wie kann ich mit einem Burnout umgehen, der eine braucht die Stille, der nächste braucht aber auch wieder die Herausforderung im positiven Sinne, einen Platz im Leben zu finden. Bei uns war all das ein Thema und es braucht Zeit vor allem.
0: Liebe Hörer, in der nächsten Sendung berichtet Ihnen Melanie Traunig mehr über ihre Auszeit. Falls Sie Fragen haben, können Sie anrufen oder schreiben. 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

0: Wilfried Schulte von Neues Leben Medien spricht heute über das Bibelwort »Seid nicht nur Hörer allein«.
1: Mein Bücherregal beherbergt eine Menge Literatur zum Thema Zeitmanagement. Effektivität und Effizienz sind ja heute hoch gefragt. Da gibt es zum Beispiel eine Kassettenserie, die heißt »Ab heute mehr Zeit«. Selbstmanagement leicht gemacht. Ich kann das Buch und auch die Kassetten nur empfehlen. Doch muss ich eins sagen, es reicht nicht aus, dass ich all diese Informationen quasi zur Hand habe. Das Entscheidende ist, dass ich das Wissen in meinem Leben umsetze. Das gilt nicht nur im Blick auf Zeitmanagement. In der Bibel steht, denn wer nur Hörer des Wortes ist und nicht Täter, der führt sich selbst in die Irre. Ich wünsche Ihnen, dass Sie an diesem Tag nicht nur ein Hörer, sondern auch ein Täter sind und das ganz besonders im Blick auf die Anweisungen und Verheißungen, die in Gottes Wort stehen. Er darf sich freuen, denn Gott segnet sein Tun. Diese Verheißung des Wortes Gottes gilt auch Ihnen.
2: Liebe Hörer, Melanie Traunig stellt Ihnen heute die Gesangsschule Stimmfabrik am Bodensee vor. In der nächsten Sendung setzen wir das Interview fort. Falls Sie Fragen oder Anregungen haben, können Sie uns anrufen oder schreiben. Die Angaben folgen mit der nächsten Melodie. Wir wünschen Ihnen Gottes Segen.
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1: 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Ich wünsche Ihnen noch Gottes Segen.

keine Kreuzfahrt zum Vergnügen. Eine schöne Kreuzfahrt auf dem Mittelmeer war das nun wirklich nicht. Als Gefangener hat der Apostel Paulus das Schiff bestiegen, das Richtung Rom fahren sollte. Keine Außenkabine mit Meerblick, kein Captain's Dinner erwarten ihn dort. Der Appetit ist allen miteinander restlos vergangen. Das Boot treibt nämlich orientierungslos in den stürmischen Wellen dahin. Doch da passiert nun etwas Ungewöhnliches. Mitten auf diesem bald sinkenden Schiff, mitten in dieser scheinbar völlig aussichtslosen Lage, stellt sich dieser gefangene Paulus hin und fordert alle auf, nun erst etwas zu essen. Das dient zu eurer Rettung, sagte er. Ein scheinbar wahnwitziges Versprechen. Paulus spricht das Tischgebet vor allen und verzehrt vor ihren Augen sein Frühstück. Und sein Beispiel wirkt. Nun fangen auch die anderen an zu essen. Und dabei keimt neuer Lebensmut auf. Orientierungslos auf einem allmählich sinkenden Schiff zu sitzen, so ist das Lebensgefühl mancher Menschen heutzutage. Wo geht es hin mit unserem Land, unserer Gesellschaft, unserer Welt insgesamt? Was soll man tun auf einem sinkenden, orientierungslosen Schiff, wenn alle um uns herum klagen? Gott danken, mit ihm fröhliche Gottesdienste feiern und anderen verkündigen, es gibt Rettung, die Jesus Christus für euch bereithält. Die Aufforderung des Paulus zu essen deutet auf das Abendmahl hin, das Christus selbst gestiftet hat und wozu er einlädt, um sich die Sünden vergeben zu lassen und geistlich und physisch gestärkt zu werden. Wer an ihn glaubt, Jesus Christus, und sich an ihm ausrichtet, kann schon jetzt jubeln und seine Rettung feiern mitten in einer vergehenden Welt. Denn wer mit Jesus Christus verbunden ist, der ist bei ihm. Dann ist Jubel wie bei den Schiffbrüchigen, die zusammen mit Paulus um Haaresbreite noch mit heiler Haut davonkamen. Wer Paulus aufregende Abenteuer mitverfolgen möchte, im Neuen Testament in der Apostelgeschichte Kapitel 27, Verse 14 bis 43 und im Kapitel 28, dort wird berichtet, wie die geretteten Schiffbrüchigen die Insel Malta erreichten.

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0: Es ist 20 Uhr.
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von da geht nun die plautische Kinderstund von Radio Segenswelle zu eng. Am Mikrofon wie Irene Schiermacher. Aber weißt du was? Ich lade dich nun all ein. Sieh doch bei der nächsten Kinderstund, was er dabei. Für von da sei ich auf Wadahere, deine Irene.

0: 20:30 Uhr.
1: In der Geschichte von den Emmaus-Jüngern in Lukas Kapitel 24, Vers 25 bis 27 sagt Jesus selbst über die Bedeutung und Wichtigkeit seines Leidens und Sterbens: O ihr Toren und trägen Herzens, zu glauben alledem, was die Propheten geredet haben. Musste nicht Christus solches leiden und zu seiner Herrlichkeit eingehen? Und er fing an bei Mose und allen Propheten und legte ihnen die ganze Schrift aus, was darin von ihm gesagt war. Jesus war ein außergewöhnlicher Mensch. Sein Leben und Wirken war von größter Bedeutung für die gesamte Menschheit. Er war ein hervorragender Lehrer, ein weiser Philosoph, ein großer Menschenkenner. Seine Lehren und Predigten sind in die Geschichte eingegangen und haben vielen Menschen in ihren Problemen geholfen. Auch war Jesus immer damit beschäftigt, Gutes zu tun. Er nahm sich der Kranken, der Armen, der Verstoßenen und Einsamen an. Er heilte, befreite, ermutigte und half, wo er nur konnte. Sein Beispiel hat viele Menschen motiviert, Ähnliches zu tun, und damit wurde auf gewisse Weise die Welt verändert. Ja, sein Leben, sein Beispiel, seine Wunder und Lehren waren sehr wichtig und bedeutungsvoll. Das Wichtigste jedoch an Jesus war nicht sein Leben, sondern sein Tod am Kreuz. Viele verehren Jesus als Mensch, wissen aber nichts mit seinem Kreuz anzufangen. Sie sind ratlos, wie die Emmaus-Jünger. Aber für Gott und seine Pläne war Jesu Tod viel bedeutungsvoller als sein Leben. Ja, in den Augen Gottes war die wichtigste Tat Jesu sein Kreuzestod auf Golgatha. Wie wichtig Gott dieses Ereignis war, sehen wir daran, welchen Platz dieses Thema in der Bibel einnimmt. Ein berühmter Bibelkenner hat einmal gesagt, dass das Blut Jesu sich wie ein roter Faden durch die ganze Bibel zieht und von dem aufmerksamen Bibelleser auf jeder Seite der Heiligen Schrift wahrgenommen werden kann. Wir können nun hier nicht jede Seite der Bibel daraufhin untersuchen, ob auch wirklich ein Hinweis auf den Tod Jesu vorhanden ist, aber wir können uns ganz kurz einige Hauptteile der Bibel in Erinnerung rufen. Erstens die Geschichtsbücher und die Gesetzbücher Mose. In diesem Teil der Bibel nehmen die Opfergesetze einen sehr breiten Raum ein. Viele unschuldige Tiere mussten in den jüdischen Gottesdiensten sterben, viel Blut musste fließen, damit die Schuld der Menschen gedeckt und Gott versöhnt werden konnte. Auf diese Weise lehrte Gott sein Volk durch viele hunderte von Jahren, dass Sünde gesühnt werden muss und dass das nur durch das Blut möglich ist. All die geopferten Tiere, all das vergossene Blut sind Hinweise auf Jesus Christus, der ja auch von Johannes das Lamm Gottes genannt wird, welches der Welt Sünde trägt. Der stellvertretende Tod des Opfers für den Sünder und das vergossene Blut zur Tilgung der Schuld sind zentrale Lehren der vielen Gesetze im Alten Testament. Zweitens die prophetischen Bücher. In ihnen nimmt das Kommen des Messias und sein Leben und Sterben ebenfalls einen zentralen Platz ein. Die Botschaften der Propheten zeigen dem Volk Gottes und den Menschen ihre Sünden. Sie zeigen, wie Gott darüber denkt und was er tun wird. Sie zeigen das Versagen und Zukurzkommen des Menschen, und damit leisten sie auch einen wichtigen Beitrag zum Verständnis des Heilsplanes und des Werkes Jesu Christi. Nur der Mensch, der verstanden hat, dass er ein Sünder ist, kann auch die Bedeutung des Todes Jesu erfassen. Vielleicht verstehst du, lieber Hörer, die Wichtigkeit des Todes Jesu auch noch nicht richtig, weil du dich noch nie als einen verlorenen Sünder gesehen hast. In vielen Kapiteln sprechen die Propheten aber auch ganz klar von dem leidenden Gottessohn, der die Schuld der Menschen auf sich nahm. Ein klassisches Beispiel dafür ist Jesaja Kapitel 53, wo der Prophet in den Versen 4 bis 5 folgendes über Jesu Tod sagt: Fürwahr, er trug unsere Krankheit und lud auf sich unsere Schmerzen. Wir aber hielten ihn für den, der geplagt und von Gott geschlagen und gemartert wäre. Aber er ist um unserer Missetat willen verwundet und um unserer Sünde willen zerschlagen. Die Strafe liegt auf ihm, auf das wir Frieden hätten. Durch seine Wunden sind wir geheilt. In prophetischer Schau sieht der Gottesmann hier das Leiden und Sterben Jesu Christi zu unserer Erlösung voraus. Drittens, im Neuen Testament nimmt der Bericht und die Deutung des Leidens und Sterbens Jesu natürlich einen besonders breiten Raum ein. Von den 22 Kapiteln des Johannesevangeliums zum Beispiel handeln die letzten 9 Kapitel von den Abschiedsreden, dem Leiden und Sterben des Heilandes. In allen 4 Evangelien wird der Tod Jesu am Kreuz sehr ausführlich beschrieben. Beim Lesen dieser Berichte wird uns klar, dass Jesu Sterben nicht ein unerwartetes, tragisches Ende der Laufbahn eines verheißungsvollen Weltverbesserers, nicht ein unvermeidbarer Unfall war, sondern der geplante und lange vorausgesagte Höhepunkt seines Lebens. Auch in den Briefen und Lehren der Apostel nahm der Tod Christi eine zentrale Stellung ein. Das ganze Evangelium, die Grundlehre der Christenheit, ruht auf der Tatsache des Todes Jesu. Paulus schreibt in 1. Korinther 15, ich erinnere euch, liebe Brüder, an das Evangelium, dass Christus gestorben ist für unsere Sünden, nach der Schrift. Ohne den Tod Jesu gäbe es also kein Evangelium, keine frohe Botschaft und keine Erlösung für den Menschen. Von Anbeginn der Welt an war der Tod Jesu Christi das Zentralstück des Heilsplanes und Erlösungswerkes Gottes. Wie wichtig der Tod Jesus für Gott war, sehen wir daran, dass er immer wieder im Alten wie im Neuen Testament erwähnt und erklärt wird. Aber nicht nur für Gott ist der Tod Jesu von außerordentlicher Wichtigkeit, sondern auch für einen jeden von uns, für dich und mich. Jesu Tod ist unentbehrlich zu unserem Heil. Hast du schon einmal deine Schuld bei Jesus abgeladen und ihm für deine Errettung gedankt? Wir beten. Herr Jesus, wir danken dir für deinen Tod zu unserer Errettung. Hilf uns, dass wir klar verstehen, was auf Golgatha geschah, und gib, dass viele Hörer es begreifen, dass sie ihre Schuld und Sünde bei dir ablegen müssen und dadurch Heil und Leben bei dir finden können.

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Mit viel Humor und Wärme schildert Gerhard Döllinger seine bewegenden Erlebnisse.

Gerhard Dollinger, im Land der Papageien, ein Urwaldarzt erzählt. Einleitung. Ich habe einen Fund gemacht. Als vor 2 Jahren mein zweiter Sohn Kai als Partner in unsere Landpraxis eintrat, wollte er und sein älterer Bruder Cornelius sich fortan in den Nachtdienst teilen. Ich hatte 53 Jahre Nachtdienst gemacht, 33 davon ganz allein, ohne Ablösung, und war recht froh, von nun an durchschlafen zu können. Es bestand keine Notwendigkeit mehr für mich, in dem unruhigen Doktorhaus zu wohnen, und so zogen wir aus dem großen Haus in eine kleinere Wohnung um. Jetzt hieß es, uns von dem in vielen Jahren angesammelten Ballast zu befreien, und ich machte mich ans Sichten. Was wollten wir behalten, was konnte man verschenken und was kam auf den Sperrmüll? Bei dieser Arbeit fand ich auf dem Speicher eine Kiste, in der meine Mutter meine allwöchentlichen Briefe, in 13 Jahren aus dem Busch geschrieben, aufbewahrt hatte. Über 40 Jahre hatten sie den Dornröschenschlaf geschlafen. Ich fing an zu lesen und war von meinen Erlebnissen, nicht von meiner Schreiberei, so fasziniert, dass mir der Gedanke kam, ich müsste ein Buch daraus machen. Bevor ich jedoch daran gehe, diese Briefe, auszugsweise versteht sich, denn sonst würden es 10 Bücher, für den Druck fertig zu machen, muss ich erklären, dass ich alle meine Prognosen, die ich damals während meiner Zeit im Busch gestellt hatte, als falsch erwiesen haben. Ich bin dieser Erklärung den Kolonisten schuldig, die mit unermüdlichem Fleiß und zähem Beharrungsvermögen aus dieser öden Wildnis, die den Beinamen »Grüne Hölle« zurecht verdient, eine blühende Oase gemacht haben. Bei meiner Ankunft im Januar 1951 gab es im Gran Chaco von Paraguay 3 Mennonitenkolonien. Menno mit der Hauptstadt Loma Plata, deren Bewohner aus Kanada eingewandert waren, Fernheim mit dem Städtchen Philadelphia als Zentrum und Verwaltungssitz, um 1930 von Einwanderern aus Russland gegründet, und schließlich die Kolonie Neuland, deren Bewohner im Zweiten Weltkrieg mit der deutschen Armee beim Rückzug aus Russland nach Deutschland gekommen und von dort durch Vermittlung von nordamerikanischen mennonitischen Hilfskomitees nach Paraguay umgesiedelt worden waren. Diese 3 Kolonien erstreckten sich über eine Fläche von etwa 16.000 Quadratkilometern, was der Größe des Bundeslandes Baden-Württemberg entspricht. Sie waren damals so gut wie von der Außenwelt abgeschnitten, denn einen regelmäßigen Flugverkehr gab es ebenso wenig wie eine Straße nach der Hauptstadt Asunción. Um diese zu erreichen, musste man mit Pferdefuhrwerken in 2-Tage-Reisen eine Strecke von 110 Kilometer auf kaum befahrbaren Buschschneisen an die Endstation einer Schmalspurbahn fahren. Von da mit der Kleinbahn in 24 Stunden 145 Kilometer zum Flusshafen Puerto Casado, von wo einen, ein primitiver Flussdampfer, Lancha genannt, in 3 bis 4 Tage Reisen den Paraguay-Strom hinunter beförderte. Eine volle Woche brauchte man für die Reise, die dazu noch äußerst strapaziös war. Die unausbleibliche Folge dieser Weltabgeschiedenheit war eine gewisse Inzucht auf völkischem und religiösem Gebiet. Darüber hinaus drifteten die 3 Kolonien immer weiter auseinander, anstatt zusammenzuwachsen, wie logischerweise anzunehmen gewesen wäre. Dies hat sich aber nicht, wie von mir vorausgesehen, negativ auf die Entwicklung ausgewirkt, sondern im Gegenteil sehr positiv, da jede Kolonie die andere auf wirtschaftlichem wie auf kulturellem Gebiet übertrumpfen wollte. Jede strengte sich aufs Äußerste an, die erste zu sein. Wen wundert es, dass ich als Neuankömmling für die Chaco-Kolonien die düstersten Prognosen stellte. Die Hitze war mörderisch, die Natur abscheulich, die wirtschaftliche Lage scheinbar aussichtslos, die Sprache ein Mischmasch aus stehengebliebenem, mit Amerikanismen gespicktem Lutherdeutsch und Plattdeutsch, keine Spur einer Integration in die Landessprache Spanisch. Auf religiösem Gebiet eine Art Konservenchristentum, das sich damit begnügte, hier in dieser Weltabgeschiedenheit ungestört und ungehindert seines Glaubens zu leben, ohne jeden missionarischen Drang oder Verpflichtung, ihn weiterzugeben.
Wenn ich nun sage, alle meine Prognosen seien falsch gewesen, was war dann die Ursache für diesen gewaltigen Umschwung auf jedem, ich sage auf jedem Gebiet? Der Gran Chaco, jahrhundertelang außer für nomadisierende Indianer, für unbewohnbar gehalten, hat zwar seine unmenschliche Hitze noch immer, aber so, wie wir Heizungen in unseren Häusern haben, sind die meisten Häuser mit Klimaanlagen ausgestattet. Zwar regnet es immer noch 4 bis 5 Monate im Jahr nicht und das Grundwasser ist nach wie vor salzig und ungenießbar, aber mit modernen Maschinen hat man die Regenwasserzisternen, die früher von Hand ausgegraben und mit Ziegeln ausgemauert wurden, so groß und mit Stahlbeton mauern können, dass das Wasser, in der sommerlichen Regenzeit gesammelt, nicht nur für den menschlichen Genuss mit Not ausreicht, so wie früher, sondern dass man sogar die Gärten damit sprengen kann. Zwar bläst der Sturm im Winter immer noch mit der gleichen Vehemenz vom Norden oder aus dem Süden, aber die autobahnbreiten Straßen im Städtchen Philadelphia werden immerzu mit Straßenwalzen glattgewalzt, so dass der Staub nicht mehr wie früher aufgewirbelt wird und durch jede Ritze in die Häuser dringt. Zudem sind alle Straßen mit herrlich blühenden Bäumen bepflanzt, die den Staub auffangen. Auf vielen Häusern sieht man Sonnenkollektoren, die das Wasser mit Motorpumpen aus der Zisterne in die Wassertanks hinter den Häusern hochpumpen, erwärmen, ehe es in Küche und Badezimmer geleitet wird. Heuschreckenplagen gibt es nicht mehr. Malaria ist ausgerottet. Andere Tropenkrankheiten treten kaum noch auf. Kurzum, was die moderne Technik erfunden hat, um den Menschen das Leben angenehmer zu machen, das sieht man hier verwirklicht. Die Kolonisten haben aus dem Chaco eine Oase gemacht, in der man leben und nicht nur vegetieren kann. Mit Entwicklungshilfegeldern aus den USA und aus Deutschland konnten die Siedler Maschinen anschaffen und damit größere Ländereien urbar machen und bepflanzen. Ein regelmäßiger Flugdienst zur Hauptstadt hat es ermöglicht, die Landesprodukte frisch hineinzutransportieren. Die Möglichkeit, zwar teuer, aber ohne Strapazen zu reisen, reizte immer mehr Menschen und so kamen immer mehr aus der Isolation heraus. Als dann noch eine autobahnbreite Asphaltstraße gebaut wurde, konnte man in 9 Stunden Asunción erreichen und damit war das Tor zur Welt geöffnet. Wichtiger als der Transport der Menschen war aber der Viehtransport. Die Rinder, der Reichtum der Kolonien, mussten früher zu Fuß in 14 Tagen bis 3 Wochen in die nächste Fleischfabrik getrieben werden, wobei sie mehr als die Hälfte ihres Gewichtes und damit auch ihres Wertes verloren. Mit dem Bau der Straße und damit dem Viehtransport mit Lastwagen wurde die Viehzucht erst rentabel. Der Wohlstand wuchs. Als wir 1951 in den Chaco kamen, lag Deutschland noch am Boden und war mit dem Wiederaufbau so beschäftigt, dass an die Deutschen im Ausland kaum jemand dachte. Zudem waren wir in der Welt noch so verachtet, dass es kaum eine Ehre war, Deutscher zu sein. Die Kolonisten hielten an ihrer deutschen Sprache, die sie sich durch Jahrhunderte im Ausland bewahrt hatten, mehr aus Sturheit fest, als aus Stolz, Deutsche zu sein. Die amerikanischen Glaubensgeschwister, die ihnen materiell und ideell so viel halfen, wurden angehimmelt und damit schlichen sich viele Amerikanismen ein und verhunzten die deutsche Sprache, ähnlich wie bei uns nach dem Krieg. Zur spanischen Landessprache hatten sie so gut wie keinen Zugang, solange sie weltabgeschieden lebten und kaum Berührung mit der Landesbevölkerung hatten. Als in Deutschland langsam der Wohlstand einzog, wurden wieder Lehrer ins Ausland geschickt. Auch in die Kolonien im Chaco kamen solche Auslandslehrer. Zudem gab es Stipendien für die Söhne und Töchter der Kolonisten, die dann in Deutschland meistens Germanistik studierten. So kommt es, dass die Mennoniten im Chaco heute ein reineres Hochdeutsch sprechen als in irgendeiner Gegend Deutschlands, Hannover vielleicht ausgenommen. Daneben haben sie sich aber ihr Plattdeutsch für den Hausgebrauch bewahrt. Als letztes Phänomen muss ich erwähnen, dass heute von einem Konservenchristentum keine Rede mehr sein kann. Nicht allein die Indianerstämme, mit denen zusammen die Mennoniten den Chaco bevölkern, wurden missioniert, so dass es heute viele blühende Indianergemeinden gibt, sondern auch im ganzen Land, in Ostparaguay sowohl wie im Chaco,
sind in der Landesbevölkerung viele Gemeinden entstanden. Es handelt sich aber dabei nicht, wie man annehmen könnte, um Proselytenmacherei, sondern viele dieser Menschen, die zwar nominell Katholiken waren, seit die spanischen Eroberer ins Land kamen und der Bevölkerung ihren Glauben aufzwangen, hatten bis dahin kaum eine Ahnung vom christlichen Glauben, waren weder getauft noch kirchlich getraut oder hatten je eine Kirche von innen gesehen. Wenn sie sagten, "Yo soy católico", so sollte das heißen, "Ich bin kein wilder Indianer." Die Mennoniten haben außerdem eine Leprastation mit angeschlossenem Krankenhaus in Ostparaguay gegründet. Das Werk eines nordamerikanischen mennonitischen Arztes und seiner Frau John und Clara Schmidt, die ausschließlich von den Mennoniten unterhalten wird und deren ganzes Personal sich aus freiwilligen Helfern aus den Kolonien zusammensetzt. Auch für die Indianerstämme im Busch haben sie kleine Krankenhäuser gegründet, an denen mennonitische Ärzte arbeiten und indianische Krankenpfleger und Schwestern ausbilden. Somit haben sich meine Prognosen in wirtschaftlicher, kultureller und religiöser Hinsicht als falsch erwiesen. Und wenn meine Briefe von damals gelesen werden, dann gelten nur meine eigenen Erlebnisse, nicht aber das, was ich über die Zukunft der Mennoniten geschrieben habe. Und nun, auf in den Busch!

19.12.1950, auf hoher See zwischen Genua und Barcelona. Gestern Abend hat also die Seereise begonnen. Die Tage in der Schweiz und in Piemont waren noch herrlich, das war eine schöne Erinnerung an Europa. Die Seereise auf dem italienischen Dampfer fing lärmend an. Mit Ausnahme von 100 Arabern und ein paar Deutschen sind die meisten Passagiere Italiener. Sie schreien, johlen, singen in einem Fort. Es geht zu wie auf dem Jahrmarkt, so dass man sein eigenes Wort nicht verstehen kann. Dazwischen grölt das Radio mit einer Lautstärke, dass es eigentlich nur noch Geräusch ist und keine Musik. Zum Glück haben Erika und ich eine eigene Kabine, so dass wir uns zurückziehen können. Heute Morgen kam ein Wind auf und die See wurde ziemlich unruhig. Ich habe ja keinen Maßstab, ob es arg war. Jedenfalls spülten die Wellen dauernd über Deck, als ich oben stand, um nicht seekrank zu werden. Als ich dann wegen der Nässe runterging, packte es mich in der Kabine doch. Da war uns die Lust zum Essen vergangen. Nach 3 Stunden Ruhe war es mir wieder gut. Die Leute sagen, wenn es jetzt vorbei sei, komme nichts mehr. Es sei ein hoher Seegang gewesen. Inzwischen ist Barcelona in Sicht. Dort bleiben wir die Nacht über und fahren morgen direkt bis Dakar in Westafrika. Von da geht's nach Rio, Montevideo, Buenos Aires, umsteigen, Asunción, umsteigen, Fernheim. 23.12.1950. Zwischen den Kanarischen Inseln und Afrika. Morgen ist Weihnachten. Da sollt ihr wissen, dass meine Gedanken daheim sind. Hier wird man wohl nicht viel davon spüren. Es wird nun langsam warm. Und das ist ja nicht gerade die Atmosphäre, um Weihnachtsgefühle zu kriegen. Den Ozean finde ich unendlich langweilig. Ich könnte mir nichts Eintönigeres vorstellen. Seltsamerweise hat man auf dem Schiff die Empfindung, stillzustehen, und der Ozean scheint gleich einem Strom vorbeizufließen. Auch wenn das Schiff schwankt, ist einem, wie wenn man als fester Punkt stehe und der Ozean sei es, der rechts und links auf- und niedersteigt. Gibraltar haben wir bei Nacht passiert. Es war interessant, die Lichter des Felsens auf der einen, die von Tanga in Afrika auf der anderen Seite zu sehen. So ein historischer Punkt hat es einem irgendwie angetan, denn es ist doch bemerkenswert, wie sich um diesen Engpass schon seit dem Altertum alle Begierden drehen. 1951. Philadelphia, Kolonie Fernheim. Chaco, Paraguay. 17.01. Wir sind nun glücklich hier gelandet und wollen einen kurzen Bericht über unsere ersten Eindrücke geben. Über unsere Seereise habe ich schon berichtet. Sie war elend und abscheulich. Von Buenos Aires an fing es dann an, interessant zu werden. Die Stadt selbst ist im Gegensatz zu Rio de Janeiro ganz und gar europäisch. Man fühlt sich darin sofort wohl. Auf den Straßen kann man Deutsch hören, so viel man will. Es gibt deutsche Hotels, Restaurants, Buchhandlungen, Krankenhäuser, Schulen. Die U-Bahn ist von Siemens Schuckert gebaut und gleicht der U-Bahn in Berlin. Es ist überhaupt viel Ähnlichkeit mit Berlin vorhanden. Man ist nicht hastig, aber immer geschäftig. Man ist nicht übermäßig elegant, aber sehr solide und gepflegt gekleidet. Wir nahmen den Flussdampfer und fuhren den Rio de la Plata, Paraná, Paraguay-Fluss hinauf. Schon hier merkt man, dass man sich daran gewöhnen muss, andere Begriffe von Raum und Zeit zu bekommen. Der Fluss ist an seiner Mündung 250 Kilometer breit, so dass man außer an der Farbe des Wassers keinen Unterschied zum offenen Meer merkt. Nachdem man 1700 Kilometer flussaufwärts gefahren ist, sind von der Flussmitte aus die beiden Ufer noch immer nur sehr undeutlich zu sehen. Manchmal näherte sich das Schiff, um Untiefen zu vermeiden, dem einen oder anderen Ufer, und dann merkt man erst richtig, wie leer dieses Land ist. Viele, viele Kilometer, keine Spur einer menschlichen Behausung. Urwald mit baumhohen Farnen, 3 Meter hohes Gras, über und über blühende Bäume gigantischen Ausmaßes, träge im Uferschlamm sich sonnende Krokodile, große, bunt schillernde, seltene Wasservögel. Es regnet viel, und so war das Land wie ein einziges großes Treibhaus bei einer Schattentemperatur von 45 Grad.
Endlich erreichten wir Asunción, die Hauptstadt von Paraguay. Die Stadt mit ihren 200.000 Einwohnern hat lauter schöne, breite Straßen, fast nur einstöckige Häuser, dazwischen Gärten und einen unvorstellbaren Blumenreichtum. Hier blühen die ganzen Bäume wie Sträuße, und zwar in den knalligsten Farben. Wir besuchten dort auch den Zoo, und es war lustig zu sehen, dass man Kaninchen und ähnliches Kroppzeug als Seltenheit bestaunte, während Affen und Papageien, Tapire, Jaguare und Pumas, Schlangen, Krokodile und Schildkröten frei herumlaufen. Paraguay selbst ist etwa so groß wie Vorkriegsdeutschland und hat 1,5 Millionen Einwohner. Schon aus dieser Verhältniszahl ist die Leere des Raumes ersichtlich. Und dabei liegt es so winzig klein zwischen Brasilien und Argentinien eingequetscht wie die Schweiz zwischen ihren Nachbarstaaten. Es ist ein armes Land, was einem angesichts der Üppigkeit der Natur unbegreiflich erscheint. Aber es sind verschiedene Faktoren, die da mitwirken. Mit den beiden Großagrarstaaten Argentinien und Brasilien kann es in der Ausfuhr landwirtschaftlicher Rohstoffe nicht konkurrieren. Eine Industrie fehlt aber völlig. Mit diesen beiden Faktoren ist auch das Wohl und Wehe unserer deutschen Kolonie eng verknüpft. Es nützt nicht viel, wenn sie gute Ernteerträge hat, da alles schlecht bezahlt wird.

fehle, dann sei die Kolonie aus vielen Schwierigkeiten heraus. Man müsste hier an Ort und Stelle einige Fabriken hinstellen, wo die Pharmaerzeugnisse verarbeitet werden, damit auch die Abfälle verwertet werden können. Rindvieh gibt es im Überfluss, aber alle Därme, alle Hörner, alle Knochen werden weggeworfen. Sogar für das Fell gibt es kaum eine Verwendungsmöglichkeit. Und was könnte man alles davon machen? Mit dem erzielten Geld ließen sich viele Methoden zur Rationalisierung der Landwirtschaft einführen. Dies wäre eigentlich eine Aufgabe des Staates, da ihm so viel an der Urbarmachung des Chaco liegt. Aber hier wechseln die Regierungen sehr oft und es wird nichts getan. So wollen unsere Leute das Problem selbst in Angriff nehmen und versuchen, Fachleute aus Deutschland herzukriegen. Das dürfte keine Schwierigkeit sein, wenn nicht der Umstand hinzukäme, dass hier lauter Mennoniten wohnen. Menschen, die sich, um ungestört ihres Glaubens leben zu können, von Land zu Land jagen und von Erdteil zu Erdteil verpflanzen lassen, wie ihre Vorfahren jetzt schon seit Hunderten von Jahren. Für jemand, der nicht aus diesen oder ähnlichen Kreisen stammt, ist es gewiss nicht leicht, sich hier einzuleben und wohlzufühlen. Die letzten 750 Kilometer, in der Luftlinie 500 Kilometer, legten wir im Flugzeug zurück. Auf der ganzen ungeheuren Strecke sahen wir weder Stadt noch Dorf noch überhaupt irgendeine Spur einer menschlichen Ansiedlung. Nichts als Busch und Steppe. Dann plötzlich sieht man wie aus dem Nichts gewachsen Felder, grün und gelb, kleine Dörfchen, jedes vom anderen durch dazwischenliegenden Busch abgetrennt. Sie sind auf sogenannten Kämpen angelegt, Buschlichtungen, die durch Abbrennen des etwa 3 Meter hohen Steppengrases gerodet werden. Dies ist kein richtiger Urwald hier, sondern ein dürftiger Krüppelbusch, kärglich vegetierend infolge der großen Hitze und des Fehlens jeglichen Wassers. Über hunderte von Kilometern gibt es keinen Fluss, keinen Bach, keinen See, ja nicht einmal Brunnen kann man bohren, da das Wasser salzig und ungenießbar ist. Man lebt hier nur vom Regen, der von den Blechdächern der Häuser in große Zisternen gesammelt wird, aber oft monatelang ausbleibt. Es ist einem unbegreiflich, dass Menschen in wasserlosen Gegenden existieren können. Und doch ist das Experiment, das die Regierung des Landes im Laufe von Jahrhunderten immer wieder versucht hat, den Deutschen, die vor 22 Jahren ins Land kamen, erstmalig geglückt. Unsere Leute sind friesischen Ursprungs und sehen deutscher aus, als ich jemals in Deutschland jemanden gesehen habe. Sie sprechen Hochdeutsch und Platt gleich gut, unsere Indianer aber nur Platt. Leider besteht ein großes Missverhältnis in der Zahl der Indianer und unserer Leute, da von unseren Leuten alle Familien mindestens 10 Kinder haben, lauter Weißköpfe, und die Indianer seit undenklichen Zeiten alle ihre Kinder bis auf 2, einen Buben und ein Mädel, umzubringen pflegen. Sie sind wegen der Wasserlosigkeit Nomaden und können daher nicht in größerer Zahl existieren. Damit fehlt es aber unseren Farmern an Landarbeitern. Man pflanzt ja eine gute Baumwolle, die einzige Pflanze, die ohne Wasser gedeiht. Da der Farmer, seine Frau und die Kinder so die ganze Arbeit allein verrichten müssen, die aber für Weiße zu schwer ist bei der Hitze, können viel weniger Bodenflächen angepflanzt werden, als vorhanden wären und als notwendig wäre, um die Sache rentabel zu gestalten. Dies ist das Hauptproblem. Eine Lösung zeichnet sich ab. Unsere Leute haben überall unter den Indianern in der Umgebung Missionsstationen errichtet. Die getauften Indianer bringen ihre Kinder nicht mehr um und geben das Nomadenleben auf. Sie werden in kleinen Dörfern in der Nähe angesiedelt und arbeiten auf den Farmen. Da sie sich normalerweise genauso vermehren wie unsere Leute, wird es in einigen Jahren mehr Landarbeiter geben und bis dahin ist dann die Kolonie so weit, dass sie maschinelle Entkernungsanlagen und Pflückmaschinen anschaffen kann. So ist die ideelle Seite mit der praktischen verknüpft, wie überhaupt unsere Leute bei all ihrer großen Frömmigkeit sehr nüchtern und praktisch denken und handeln. Viel Sentimentales gibt es hier nicht, dafür ist das Leben zu hart. Es hat aber auch sehr schöne Seiten. Die Menschen sind alle so unverbraucht, wie man es bei uns gar nicht mehr findet. Die menschlichen Beziehungen untereinander sind unproblematischer, man ist aufrichtiger und ehrlicher. Im ganzen Gebiet, das sich über 200 Kilometer erstreckt, gibt es keine Türschlösser.
Die Türen haben nur

Holzschnepper. Man klatscht vor dem Gartenzaun in die Hände, und wenn jemand daheim ist, heißt's herein, wenn nicht, geht der Besucher wieder. Die Indianer sind richtige Karl-May-Figuren, so wie man sie sich als Kind vorgestellt hat, bemalte Gesichter, große Ohrgehänge, malerische Bekleidung. Sie wussten alle, dass ein neuer Doktor kommt und marschierten auch prompt neugierig vor der Ambulanz auf. Die einen erfanden ein Wehwehchen, um mit mir sprechen zu können, die anderen gaben auf die Frage, was sie wollten, die Antwort »Nix, bloß spaziere«, also inspizieren, gucken. Das Krankenhaus ist freilich nach unseren deutschen Begriffen etwas primitiv, aber immerhin sehr sauber. Es ist in verschiedene Gebäude aufgeteilt und füllt ein ganzes Areal. Das Haus für die Patienten ist das größte, dann eins für die Ambulanz, intern und chirurgisch je eins für Apotheke, Labor, Röntgen, Schwesternlehrsaal und Vorratsraum, eins für die Küche, für Waschküche und Bügelerei, eins für den Operationsraum, eins für die Schwesternwohnungen, eins für die Internistin, eins für uns. Wir haben 20 Schwestern, einen Apotheker mit Gehilfen, eine Internistin, eine prachtvolle Frau, die wir gleich ins Herz geschlossen haben. Dann bin ich da als Chirurg, Gynäkologe, Hals, Nasen, Ohren und Augenmensch, kurz Allroundman. Der Apotheker ist ein Universalgenie. Eigentlich war er Schreiner und Farmer. Dann hat ihm mal ein amerikanischer Arzt die Grundbegriffe der Pharmazie beigebracht. Und nun arbeitet er seit 7 Jahren zur vollen Zufriedenheit aller seither dagewesenen Ärzte. Er muss alles selbst mixen, denn Fertigpräparate gibt es hier kaum. Diese wären auf dem langen Transport in der großen Hitze auch meist verdorben. Er macht ferner die Narkosen, alle Sorten, die es gibt. Außerdem hat er die wirtschaftliche Leitung und Geldverwaltung des Krankenhauses unter sich. Er macht alle Brillenbestimmungen und schraubt die passenden Gläser in die Gestelle, ist also auch Optiker. Ich glaube, es gibt nichts, was er nicht kann. Das Haus, in dem er wohnt, hat er ganz allein gebaut. Die Schwestern sind lauter junge Mädchen, die 2 Jahre Kurs machen und dann nach Hause an ihre Krankenhäuser gehen oder nichts Eiligeres zu tun haben, als zu heiraten, so dass man gerade wieder von vorn anfangen muss mit Ausbilden. Ältere, erfahrenere gibt es nicht. Ich gäbe etwas darum, wenn ich Diakonissen oder Nonnen hier hätte, die dann auch da bleiben. Zwar stehen unsere Mädchen jenen an Frömmigkeit in nichts nach, sie beten und singen, sie halten dem Patienten Morgen- und Abendandachten, aber heiraten ist bei ihnen auch ein gottgefälliges Werk. Hier treibt einfach alles zur Fruchtbarkeit, die Menschen, die Tiere, die Pflanzen. Bäume, die man jetzt pflanzt, hüllen in 4 Jahren die Häuser in ihren Schatten. Zitrusfrüchte gibt es in 4 Jahren, wenn man jetzt ein Kernchen steckt. Unser Wohnhaus ist das hübscheste, das ich bis jetzt gesehen habe. Es ist geräumig, hat eine Halle mit Kamin, 4 Zimmer, Küche, Duschraum, 3 große Veranden, so dass man immer auf der Schattenseite sitzen kann. Es ist von hohen Bäumen umgeben. Einen Garten will ich mir auch anlegen, Platz ist genug da. Und auf der Versuchsstation kann man sich Pflanzen aller Gattungen holen. Dort sitzen ein Forstmeister und ein studierter Landwirt, beides Deutsche, und erproben, was man hier alles pflanzen kann. Man kann sich gute Möbel machen lassen. Es gibt die schönsten Hölzer der Welt. Zedern, Palisander, rötlich und graugrün, Kakaranda, weiß wie Akazien, Palo Blanco, weiß mit dunklen Streifen, Palo Rusco, grau, Quebracho, rot mit gelb, Algorobo, rotbraun, Tintenholz, schwarzblau. Von allem zusammen machen unsere Leute herrliche Intarsienarbeiten. Schreiner gibt es, aber sie sind sehr mit Arbeit überlastet. Die Möbel werden alle massiv gemacht, aber in bester und elegantester Ausführung. Leider haben sie keine Maschinen, sie müssen alles von Hand machen, was sehr viel Zeit in Anspruch nimmt. Handwerker sind überhaupt sehr rar. Es gibt in der ganzen Kolonie keinen Schneider, nur einige Schneiderinnen, von denen eine die Herrenschneiderei macht. Zum Glück braucht man ja bei der Hitze nicht viel anzuziehen, aber ein Schneider oder mehrere hätten hier ihr gutes Auskommen. Ein Seiler wird so nötig gebraucht wie das tägliche Brot, da man nicht einmal in Asunción genügend Stricke kaufen kann, weil alles kontingentiert ist. Dabei würde Sisalhanf hier gut wachsen. Es fehlt an Seifensiedern, Schmieden, Spinnerei und Webereifachleuten.
die Baumwolle hier an Ort und Stelle zu verarbeiten. Wenn uns jemand einen Tipp in dieser Hinsicht geben kann, sind wir sehr dankbar. Nur dürfen es keine Abenteurer und verkrachte Existenzen sein. Diese würden nicht unter das hiesige, biedere Volk passen. Es gehört schon eine Portion Idealismus dazu, um das Leben hier lebenswert zu finden. Dies ist es auch, was uns unsere neue Arbeit lieb und wert macht. Zu Hause ist es mir immer auf die Nerven gefallen, dass an jedem zweiten Haus ein Arztschild hängt. Hier kommen die Leute auf Pferdefuhrwerken über 200 Kilometer weit her, Indianer und Einheimische, sogar von jenseits der Grenze des Urwalds. Wir nehmen alle in gleicher Weise auf.

Fernheim, der 28. Januar 1951. Jetzt sind wir schon 2 Wochen hier. Es ist kaum glaublich, wie schnell die Zeit vergeht. In der ersten Woche war es schrecklich. Es war die größte Hitze des bisherigen Sommers, und zwar seit vielen Jahren, wie die alten Kolonisten sagen. Aber in der zweiten Woche kam dann Regen und viel Wind. Da fingen wir erst an, uns für unsere Umwelt zu interessieren. Wir machten eine kleine Reise mit dem Auto nach Halbstadt und besuchten dort unseren Freund Dr. Racco. Es ist 35 Kilometer von hier, aber ich muss doch sagen, dass es eine Reise war. Außer einem kleinen Dörfchen auf halbem Wege berührten wir keine menschliche Ansiedlung. Es ging immer nur durch Busch und Steppel. Die Straße war so breit wie eine Autobahn, nur nicht ganz so gut. Sie ist immer nur in Wagenbreite befahrbar. Je nachdem, wo es trocken ist oder keine Baumstrünke und sonstige Hindernisse herumliegen. Manchmal kommen Tümpel, die vom letzten Regen stehen geblieben sind, da das Land so eben ist, dass nirgends Abflüsse sind. Da fährt man dann bis an die Achsen im Schlamm und es wäre unmöglich, mit einem anderen Fahrzeug als dem amerikanischen Jeep durchzukommen. So brauchten wir für die Reise 3 Stunden hin und noch mehr zurück, weil es Nacht war. Halbstadt ist der Hauptort der Kolonie Neuland, die vor 3 Jahren von den damals angekommenen Ostflüchtlingen angelegt wurde. Es war für uns erstaunlich, wie viel diese Menschen in der kurzen Zeitspanne schon erreicht haben. Sie sind mit einem unglaublichen Elan daran gegangen, sich eine neue Heimat zu schaffen, und nun ist alles schon schön grün. Die Baumwollfelder blühen, die neu gepflanzten Bäumchen beschatten schon fast die kleinen Lehmziegelhäuschen, an denen alles, aber auch alles selbst gemacht ist. Es gibt dort ganze Dörfer ohne einen einzigen Mann. Die Männer sind entweder im Krieg auf Deutschlands Seite gefallen oder vermisst, oder sie wurden schon vorher von den Russen verschleppt. Die Frauen, zum Teil mit 3, 4 kleinen Kindern, haben wie Männer den Pflug in die Hand genommen und angefangen, das Brachland zu roden und urbar zu machen. Sie bauten selbst ihre Häuser und gruben Brunnen, dort ist das Brunnenwasser genießbar, und zogen daneben noch ihre Kinder auf. Man möchte heulen, wenn sie es einem mit nüchternen Worten erzählen. Wenn man sie fragt, ob sie es nicht bereut haben, hierher gegangen zu sein, sagen sie, »Ach, was hätten wir denn als Ostflüchtlinge in Deutschland schon für unsere Kinder tun können? Hier schaffen wir ihnen wenigstens eine neue Heimat. Allein wären wir wahrscheinlich nicht hergegangen. Wir taten's nur wegen der Kinder. Jetzt sind wir ja aus dem Gröbsten heraus. Wir fangen an, die seitherigen Häuschen als Abstellschuppen zu benutzen und uns richtige Häuser aus gebrannten Ziegeln zu bauen, mit Fenstern und den Dingen, die nicht nur dem nackten Leben dienen, sondern das Leben auch etwas verschönern. Dr. Racco hat auch ein kleines Krankenhaus. Er behandelt dort die Patienten, die nicht operiert zu werden brauchen oder keine spezielle Behandlung nötig haben. Bei ihm fängt der Busch gleich hinter dem Haus an und er hat eine ganze Menagerie. Ein Esel, 2 Pferde, einen Papagei, 40 Tauben, etliche Kühe mit Kälbern, alles hauptsächlich für seinen kleinen Jungen, der das Leben paradiesisch findet. Seine 17-jährige Tochter geht hier in die Realschule, und wenn sie diese beendet hat, bekommt sie ein Stipendium zum Studium in Kanada. Alle intelligenten Kinder bekommen von den vielen reichen Mennoniten in USA oder Kanada solche Stipendien. Der Busch ist das Armseligste, was man sich denken kann. Es wachsen hauptsächlich Kakteen zwischen niedrigem Gestrüpp, unter diesen als häufigste Art die Königin der Nacht, die meterlange, armdicke Ranken hat und voller Knospen ist. Wenn es geregnet hat, öffnen sich diese Knospen, und dann ist das dürre Gewächs für eine Nacht in ein weißes Blütenmeer verwandelt. Man kann sich keine Vorstellung machen, wie schön das ist. Die Kinder laufen dann hinaus und holen ganze Arme voll Blüten und bringen sie den Patienten ins Krankenhaus. Diese Woche habe ich angefangen, meinen Garten herzurichten. Ich habe mir Setzlinge von allen möglichen Leuten geben lassen. Die Leute sind hier mit dem, was sie haben, sehr freigebig und freuen sich, wenn sie einem eine Freude machen können. So habe ich nun kleine Dattelpalmen, Bananen, Sisal, Agavenstauden, orangenfarben blühende Akazien, verschiedene Schlinggewächse und die über und über leuchtend rot blühenden Chaco-Rosen,
wie der Hibiskus hier genannt wird, an meine Veranden gepflanzt. Wenn es wieder regnet, pflanze ich Orangen, Zitronen, Mandarinen und Grapefruits, die hier so groß werden sollen wie Kindsköpfe. Auch Mammonen, eine Kürbisart, die an Bäumen wächst und sehr süß und wohlschmeckend ist. Bald ist es auch Zeit, Gemüse zu pflanzen, denn dies wächst hier nur im Winter, also in denselben Monaten wie bei uns, da die Jahreszeiten ja umgekehrt sind. Vorgestern haben wir unser Haus bezogen. Es ist nach dem Weggang meines Vorgängers von Grund auf neu hergerichtet worden. Es macht Spaß, einmal ein ganzes Haus für sich allein zu haben, nach der fürchterlichen Wohnenge in Deutschland. Wir laufen immer von einem Zimmer ins andere, vor lauter Freude darüber, dass das alles uns gehört. Es ist aber auch mit Abstand das größte und schönste Haus hier und auch am komfortabelsten eingerichtet. Die Möbel sind aus Zedernholz, das so rötlich ist wie Kirsche und eine hübsche Maserung hat. Lampen hat hier kein Mensch. Es hängen einfach die Birnen von den Decken herunter. Wir haben uns gleich eine schöne Lampe fürs Esszimmer gebastelt. Sie ist beinahe wie gekauft. Nach diesem ersten Erfolg wollen wir uns auch eine für die Halle machen. Manchmal ist es uns ganz unbegreiflich, dass wir so nahe am Urwald wohnen. Und wir könnten es nicht glauben, wenn nicht die Fauna und Flora ums Haus so fremd wäre. Es gibt viele Schlangen, aber komischerweise verliert man hier völlig die Angst vor ihnen, die man zu Hause beim bloßen Hören empfunden hat. Die meisten sind sehr schön und farbenprächtig, so dass es einem fast leid tut, sie zu verscheuchen oder umzubringen. Papageien spielen hier ungefähr die Rolle wie bei uns daheim die Spatzen. Sie treten in großen Mengen auf, sind sehr frech und machen einen ungeheuren Krach. Die häufigste Art ist grau, hat aber einen knallroten Kopf mit einem Häubchen drauf, was lustig aussieht. Dann gibt es die grünen Papageien, die man bei uns auch kennt. Die sind etwas größer und lassen sich gut zum Sprechen abrichten. Fast alle Leute haben einen. Strauße leben meist draußen auf der Steppe. Man benutzt ihre Federn als Staubwedel. So sind die seltensten Sachen hier die banalsten und die, ohne die man zu Hause nicht auszukommen glaubt, fehlen oder sind sehr teuer. Die Arbeit im Krankenhaus macht viel Freude. Es ist so viel zu tun und die Leute sind so froh und dankbar, dass ein Doktor hier ist, dass schon allein das eine Befriedigung gibt. Diese Woche habe ich 9 größere Operationen gemacht. Für nächste Woche sind ebenso viele oder mehr vorgesehen. Ein Einheimischer kam 10 Tagereisen weit, ohne Weg und Steg durch den Busch geritten, um sich den Blinddarm herausnehmen zu lassen. Wie üblich brachte er seine Familie gleich mit, alle zu Pferd. Und die warteten hier in einem eigens dazu erbauten Haus, bis alles vorbei ist und er wieder mit nach Hause reiten kann, was gewöhnlich nach 10 Tagen möglich ist. Erika sagte heute, »Hier weiß man eigentlich erst richtig, wofür man lebt«, wenn man sieht, wie nötig einen diese Menschen brauchen. Ja, und so geht es mir auch.

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Herzlich willkommen, werte Hörerinnen und Hörer. Ich begrüße Sie zum Abendjournal auf Radio ZP30. Heute ist Donnerstag, der 27. August. Am Mikrofon ist für Sie Bettina Koop. Sie hören die Nachrichten aus aller Welt, außerdem lokale Anzeigen, die aktuellen Devisenkurse und den Wetterüberblick. Zu folgenden Themen gibt es heute diese Beiträge. Christen in aller Welt, ein Interview über das Hospital Loma Plata und Informationen zu einem Schlagerkonzert im Czortice Kulturzentrum. Soweit der Überblick. Ich freue mich auf diese Stunde mit Ihnen am Radio.

Die Nachrichten aus dem internationalen Bereich. In Europa nehmen gewalttätige Überfälle auf Museen zu. Laut The Guardian sind Überfälle auf Museen in Europa nach Einschätzung der Europäischen Polizeibehörde Europol zunehmend gewalttätig geworden. Das geht aus einem am Montag veröffentlichten Bericht hervor. Früher wurden Diebstähle in Museen meist eher gewaltfrei durchgeführt. Inzwischen setzen Täter jedoch häufiger Schusswaffen, Äxte, Vorschlaghämmer und sogar Sprengstoff ein. Dabei werden auch Wachleute und Besucher bedroht oder körperlich angegriffen. Besonders begehrt sind Gold, Silber und Schmuck, weil sich diese Gegenstände schnell weiterverkaufen oder einschmelzen lassen. Auch wertvolle historische Objekte, etwa chinesisches Porzellan, geraten ins Visier. Teilweise werden Täter offenbar kurzfristig über soziale Netzwerke angeworben. Möglich sei laut Europol auch, dass etablierte Kriminelle das Geschäft mit Museeneinbrüchen wegen hoher Gewinne und vergleichsweise geringer Risiken für sich entdeckt haben. US-Armee plant kleine Atomreaktoren. Die US-Armee will auf 5 Militärstützpunkten kleine Atomreaktoren zur Stromversorgung einrichten, schreibt AP. Das hat das Verteidigungsministerium am Mittwoch bekannt gegeben. Die Anlagen sollen unabhängig vom öffentlichen Stromnetz Energie liefern und damit die Versorgung wichtiger Militärstandorte auch bei Stromausfällen sicherstellen. Für das Projekt sind insgesamt bis zu 2,2 Milliarden US-Dollar vorgesehen. 5 Unternehmen sollen die Reaktoren bauen und betreiben. Nach Angaben der Armee könnten mehr als 20 sogenannte Mikroreaktoren entstehen. Sie sollen über Jahre hinweg Strom erzeugen können, ohne Brennstoff nachladen zu müssen. Das Vorhaben ist Teil des sogenannten Janus-Programms. Die Regierung von Präsident Donald Trump treibt derzeit die Entwicklung neuer Atomkrafttechnologien voran. Sie sieht darin eine Möglichkeit, den steigenden Energiebedarf zu decken und gleichzeitig die Energieversorgung der Streitkräfte widerstandsfähiger zu machen. Ein 106-jähriger Thailänder im südkoreanischen Daegu, ein Kilogramm schwere Scheibe, 7,59 Meter weit. Damit stellte er laut dem Spiegel einen neuen Rekord in seiner Altersklasse auf. Das waren 9 Zentimeter weiter als der bisherige Rekord. Savang Yanpram ist ein Spätberufener. Erst mit 80

Die Staatsanwaltschaft fordert Annullierung von 144 gefälschten Lehrertiteln. Darüber berichtet El Nacional. Die Staatsanwaltschaft hat das Bildungsministerium, MEC und den Nationalen Rat für Hochschulbildung, CONES, aufgefordert, die gerichtliche Nichterklärung von 144 gefälschten Diplomen einzuleiten. Die betroffenen Universitäten haben bereits offiziell bestätigt, diese Urkunde nie ausgestellt zu haben. Daher soll deren rechtliche Gültigkeit noch vor Jahresende aufgehoben werden. Das ist Voraussetzung, um die Berufslizenzen der betroffenen Lehrer einzuziehen und sie aus dem Schuldienst zu entfernen. Die Ermittlungen der Staatsanwältin Teresa Sosa umfassen insgesamt mehr als 500 gefälschte Titel. Es wird vermutet, dass ein organisiertes Netzwerk über Jahre hinweg und unter Beteiligung von Behördenmitarbeitern die Registrierung dieser Scheindiplome ermöglichte. Ein Tabakaufschlag soll Ärztegehälter und Krebsmedizin finanzieren. Ein überparteiliches Bündnis von Senatoren hat einen Gesetzesentwurf eingebracht, der eine Sonderabgabe auf Tabakprodukte zur Rettung des Gesundheitssystems vorsieht, wie es in Megakaderne heißt. Die Initiative schlägt eine Gebühr in Höhe von 2% des Mindesttageslohns pro Zigarettenschachtel vor. Das entspricht einer Preiserhöhung von über 2.300 Guaraníes pro Packung. Die Mehreinnahmen werden auf 700 bis 800 Millionen US-Dollar pro Jahr geschätzt. Damit sollen die Gehaltsforderungen der streikenden Ärzte von rund 100 Millionen US-Dollar gedeckt werden. Zudem sieht der Entwurf eine Zweckbindung der Gelder für Krebsmedikamente, medizinische Forschung und den Ausbau von Fachärztresidenzprogrammen vor. Der Gesetzesentwurf muss nun die zuständigen Parlamentsausschüsse durchlaufen. Währenddessen wird in der Abgeordnetenkammer alternativ eine Erhöhung der selektiven Konsumsteuer ISC um 10% diskutiert. Paraguay und Großbritannien verstärken Drogenbekämpfung. Die nationale Antidrogenbehörde Senat und die britische Botschaft haben eine Vereinbarung zur Vertiefung ihrer Zusammenarbeit im Sicherheitsbereich getroffen. Wie Medios del Estado informiert, übergab die nationale Kriminalitätsbehörde des Vereinigten Königreichs NSCI im Rahmen dieser Allianz modernste technologische Ausrüstung an unser Land. Die neuen Systeme sollen die Ermittlungsarbeit unterstützen. Außerdem könnten die operativen Kapazitäten der Senat im Kampf gegen die Strukturen der organisierten Kriminalität verbessert werden. An der offiziellen Übergabe nahmen Antidrogenminister Jalil Rachid und die britische Botschafterin in Paraguay Danielle Dunn teil. 5 PCC-Verdächtige sind an Brasilien überstellt worden. Darüber berichtet das Nachrichtenportal ADN Digital. Das Einsatzkommando Kommando Tripartito hat am heutigen Donnerstag in Zusammenarbeit mit der Nationalen Migrationsbehörde 5 brasilianische Staatsbürger aus Paraguay ausgewiesen. Die Männer sollen der Elite der kriminellen Organisation PCC angehören. Sie wurden am Dienstag, den 25. August, bei der groß angelegten Operation Espejismo in La Paloma im Departement Canindeyu festgenommen. 3 von ihnen wurden in Brasilien wegen Mordes und Drogenhandels gesucht. Im Mittelpunkt des Einsatzes stand Douglas Fernando de Jesus Hartkopf. Er soll sich sein Gesicht operativ verändert und seine Beine verlängert haben, um unter falschem Namen unterzutauchen. Die Festgenommenen wurden zum Grenzkontrollpunkt in Foz do Iguaçu transportiert und dort der brasilianischen Bundespolizei übergeben.

11 Meter hohe San Agustin-Statue wird neues Wahrzeichen am Stadteingang von Emboscada. Pünktlich zum zentralen Patronatsfest am 28. August hat die Stadt Emboscada im Kreisverkehr der Hauptzufahrt eine monumentale Skulptur ihres Schutzpatrons eingeweiht, wie ABC Color schreibt. Das 11 Meter hohe Kunstwerk aus Eisen und Zement wurde in zweimonatiger Arbeit vom Bildhauer Ricardo Núñez aus Caacupé gefertigt. Die feierlichen Aktivitäten konzentrieren sich rund um das Kulturzentrum Artesano Roga. Dazu gehören traditionelle Kunsthandwerksmessen, lokale Gastronomie und Fahrgeschäfte für Familien. Das monumentale Werk soll Reisende am Stadteingang willkommen heißen und das religiöse Erbe der Region sichtbar machen. Am Freitag leitet der Bischof von Caacupé, Monsignor Ricardo Valenzuela, die feierliche Zentralmesse für die Gemeinde.

Das Wetter in Philadelphia. Die Temperatur beträgt 37 Grad Celsius und der Himmel zeigt sich wolkenlos. Die Höchsttemperatur wurde mit 38 Grad Celsius gemessen und die Tiefsttemperatur betrug 24 Grad Celsius. Die relative Luftfeuchtigkeit liegt bei 31% und der Luftdruck beträgt 997 Millibar. Der Wind weht aus nordwestlicher Richtung mit einer Geschwindigkeit von 30 Kilometern in der Stunde. Die Höchstgeschwindigkeit des Windes betrug heute 63 Kilometer pro Stunde. Die Wetteraussichten. Die Wetterverhältnisse morgen sind ähnlich wie heute. Laut der Prognose mit Temperaturen zwischen 26 und 39 Grad Celsius als Tagesmaximum. Der Himmel zeigt sich bewölkt und der Wind kommt mit hoher Geschwindigkeit aus dem Norden. Später wird dann ein Wetterwechsel angekündigt.

Eine geschäftliche Anzeige. Von der Handelsabteilung der Kooperative Čortice wird zum 8. Bauernmarkt in diesem Jahr eingeladen. Dieser findet am Freitag, den 28. August, auf dem Parkplatz des Supermarktes Čortice von Loma Plata statt, und zwar von 7.30 Uhr bis 10 Uhr. Gezeichnet Esther Sawatzki. Zu den Wirtschaftsdaten. Der Dollar stand im Ankauf auf 5.900 und im Verkauf auf 5.990 Guaraníes. Der kanadische Dollar im Ankauf 3.500 und im Verkauf 5.100 Guaraníes. Der Euro wurde mit 6.800 zu 7.250 Guaraníes gehandelt. Der Real wurde mit 1.100 zu 1.200 Guaraníes gehandelt. Und der Peso Argentino stand 3 zu 5 Guaraníes. Diese Wirtschaftsdaten wurden uns freundlicherweise von der Finanzabteilung der Kooperative Fernheim zur Verfügung gestellt.

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5. Mose 13, Vers 5. Dem Herrn, eurem Gott, sollt ihr folgen und ihn fürchten und seine Gebote halten und seiner Stimme gehorchen und ihm dienen und ihm anhangen.

0: Christen in aller Welt. Ein Kurzprogramm mit Informationen über das Leben der Christen in verschiedenen Teilen der Welt.
1: Menschen in Myanmar hören vom Evangelium und Flüchtlinge im Sudan bekehren sich zum Glauben an Jesus. Das sind die Themen heute. Mein Name ist Rosanna Löwen. Myanmar. In Myanmar wurde ein Waisenhaus für Kinder gebaut. Im Juli haben Mitarbeiter von Two All Nations mit dem Bau des Waisenhauses im Karen-Staat begonnen. Mittlerweile wurde das Haus fertiggestellt. Außerdem wurde das erste Gemüse gepflanzt und ab August sollen die ersten Kinder aufgenommen werden. Das Projekt wurde durch Spenden, Gebete und praktische Hilfe von vielen Christen in Deutschland unterstützt. Ohne Gott und ohne diese Unterstützung wäre das niemals möglich gewesen. Das Ziel dabei ist, den Kindern ein sicheres Zuhause, Fürsorge und neue Hoffnung zu schenken. Gemeinsam kann man das Leben vieler Kinder nachhaltig verändern, hieß es. Weiter werden entlang der Grenze zwischen Thailand und Myanmar Besuche gemacht. Mitarbeiter von Two All Nations berichten, dass vier neue Gläubige ihr Leben Jesus übergeben haben. Besonders bemerkenswert war die Geschichte von zwei älteren Frauen. In der Vergangenheit widersetzten sie sich stark dem Evangelium und verspotteten sogar den Namen Jesu. Aber heute ist es unglaublich zu sehen, was Gott in ihrem Leben getan hat. Sie haben Gottes Vergebung empfangen und Jesus Christus als ihren Herrn und Retter angenommen. Eine Nachricht aus dem Sudan. Menschen im Sudan hören vom Evangelium. OM, Operation Mobilisation, berichtet wie folgt. Omar spürte die Berufung, unter denen zu arbeiten, die noch nie von Jesus gehört hatten. Nachdem er sich ausbilden lassen hatte, begann er, unter sudanesischen Flüchtlingen in seinem Land zu arbeiten. Nach Ausbruch des Krieges im Sudan suchten viele tausend Menschen Zuflucht in den Nachbarländern. Die Menschen kommen immer noch, selbst 2 Jahre danach, erzählt er. Sie haben alles zurückgelassen, bloß um bei uns in Sicherheit zu sein. Omar ist überzeugt, dass Christen in dieser Situation handeln müssen. Als das OM-Team beschloss,

Beschloss, unter den Flüchtlingen zu arbeiten, haben sie zuerst Moskitonetze, Decken und Matten verteilt. Das Team durfte zwar die Flüchtlingslager betreten, um Hilfsgüter zu verteilen, es durfte aber nicht vom Evangelium erzählen. Doch die Menschen aus den Lagern gehen oft in die Stadt. So begann Omar gemeinsam mit einem Freund, mit den Sudanesen außerhalb des Lagers zu reden. Bisher haben 17 Personen sich für ein Leben mit Jesus entschieden, erzählt Omar dankbar. Tatsächlich lassen sie sich schon bald taufen und sie denken auch daran, einen Jüngerschaftskurs zu machen. Omar lernte Ismael in einer Kaffeestube kennen. Als Ismael hörte, dass Omar Christ ist, sagte er sofort, Christen haben sehr mächtige Gebete. Ismael erzählte, dass er in Libyen gearbeitet habe, als er entführt wurde. Während seiner Gefangenschaft rief jemand seine Mutter an und erzählte ihr, was geschehen war. Sie beschloss, die Menschen in der Moschee zu bitten, für ihren Sohn zu beten. Ebenso bat sie ihre christlichen Nachbarn zu beten. Einer von diesen Christen sagte, wir haben für deinen Sohn gebetet und er wird freigelassen werden, mach dir keine Sorgen. Nach einem Monat fanden Regierungsbeamte den Ort, an dem Ismael und andere festgehalten wurden, und ließen sie alle frei. Ismael kehrte zu seiner Mutter zurück und hörte, dass die Nachbarn gebetet und gesagt hatten, dass er freigelassen werden würde. Zu seiner Überraschung erwarteten die Christen keine Belohnung für ihr Gebet. Nach vielen Gesprächen erfuhr Ismael mehr über den wahren Gott und er besucht jetzt eine christliche Gemeinde. Wie schön, wenn Gott auf diese Art und Weise auf Gebete hört. Ein starkes Zeugnis. Und dass wir alle, die wir zu der Familie Gottes gehören, diese Art Gebetserhörung immer wieder erfahren können. Das wünschen wir von Herzen. Gottes Segen. 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

0: Was im Jahr 1948 ganz klein und mit dem Allernötigsten angefangen hat, ist heute zu einem großen, modernen und gut ausgestatteten Gesundheitszentrum geworden, das Hospital Loma Plata. In all den Jahren hat man immer wieder erweitert, um den Anforderungen der wachsenden Gesellschaft gerecht zu werden. Am Mittwoch, den 26. August, fand im Innenhof des Hospitals eine Spatenstichfeier statt, um einen Erweiterungsbau offiziell zu starten. Korrespondentin Lotte Wiens war vor Ort und unterhielt sich darüber mit dem Geschäftsführer der Association Civil, Norman Tüfs.
1: Am Mittwoch, den 26. August, fand auf dem Hof des Hospital Loma Plata eine Spatenstichfeier statt. Herr Tös, zunächst aber erst einmal etwas zur Geschichte des Hospital Loma Plata. Wann ist das entstanden? Können Sie uns da einen kleinen Einblick geben?
2: Ja, einen herzlichen Gruß an alle Radiohörer auch. Das Hospital Loma Plata hat im Jahr 1948 mit dem ersten Bau begonnen. Also damals wurde das, was man so nannte, Hospital aufgebaut, plus auch eine Küche dazu. Logischerweise war der Bau damals viel kleiner, wie all die Bauten sind, die wir heute haben. Aber da hat das ganze Projekt mal begonnen, ja. Und heute stehen wir hier vor einer Bauphase, wo wir vergrößern wollen. So, wir sind dabei, einen Erweiterungsbau aufzuziehen, der zugunsten unserer Dienstleistung auch wieder dienen soll. Ja.
1: Was genau wird hier jetzt gebaut? Geht es um Krankenzimmer oder Büroräume?
2: Wir haben vorgesehen, einen Bau aufzuziehen, der einmal ein Erdgeschoss hat und dann noch ein erstes Stockwerk. Im Erdgeschoss sehen wir vor, dass wir 6 weitere Internierzimmer bekommen. Dazu auch mindestens 3 Sprechzimmer für Ärzte. Dann ein großer Teil des Erdgeschosses wollen wir auch für Büros gebrauchen, die dann der administrativen Arbeit zugutekommen sollen, wie auch die ganze Kaplanarbeit. Dann im ersten Stockwerk sehen wir vor, dass wir da Umkleideräume haben für all die Krankenpfleger und dann auch Schlafzimmer für Ärzte, die dann Nachtdienste, Nachtschichten übernehmen und auch einige Abstellräume. So, in dem Sinn sehen wir hier jetzt einen Bau vor. Vielleicht kurz zur Lage. Dieser Bau, der befindet sich von der, wie wir so kennen, die alte Station, von der alten Station im Westen rein. Also das ist ein Bau, der da im Innenhof aufgezogen werden soll.
1: Also der verbindet sich dann sozusagen mit Radiologieabteilung und so weiter.
2: Genau, also dieser Bau verbindet die Internierzimmer wie auch einige andere Bereiche aus dem Hospital. Ja.
1: Sie haben bereits erwähnt, die Bauarbeiten finden im Innenhof statt. Welches sehen Sie als einige der größten Herausforderungen während der Bauzeit?
2: Ja, so ein Bau, der verlangt einfach auch, dass ziemlich Erde bewegt wird. Und das wird hier eine große Herausforderung sein, das Ganze da im Innenhof abzuwickeln. Wir müssen ziemlich Erde bewegen. Wir müssen die ganze Struktur auch fachgerecht bauen, sodass man auch das erste Stockwerk darauf bauen kann. So das wird, und das ist eine Herausforderung, da auf dieser Stelle diesen Bau aufzuziehen. Aber ich denke, wir haben gute Leute, die auch das Ganze organisieren und dann auch trotz ziemlich viel Bewegung, dass die Dienstleistungen dann trotzdem reibungslos ablaufen können im Hospital.
1: Also die Dienstleistungen werden in keinem Bereich unterbrochen werden?
2: So ist es. Also die Dienstleistungen sollen nicht unterbrochen werden. Man wird bestimmt immer wieder auch etwas hören und sehen. Und da bitten wir auch um Verständnis, dass wenn man bei gewissen Zeiten mal etwas mehr Raum braucht auf den Parkplätzen, um einfach auch Maschinen und so weiter zu bewegen. Aber ansonsten sollen die, die zum Hospital kommen oder da interniert sind, nicht viel davon merken. Ja.
1: Und wie ist es mit dem Zeitplan? Welche Bauzeit ist vorgesehen?
2: Für diesen Bau haben wir eine Zeitphase von ungefähr 12 Monate vorgesehen. So, wir rechnen, dass wir in diesem Jahr die ganze Grundstruktur einmal aufbauen können und dann im nächsten Jahr kommt dann das ganze Zubauen plus die ganze Inneneinrichtung.
1: Also ein großer Bau, und wie ist es mit den Finanzen dafür?
2: Dies ist ein Bau, der auf Kosten des Betriebes geht. Also das ist nicht ein Bau, der vom Baufonds finanziert wird in diesem Sinne, sondern das Hospital übernimmt direkt die Kosten für diesen Bau. Wir sehen hier eine Investition vor von rund 4,8 Milliarden Guaranies, die uns mehr Raum verschaffen soll für unsere Dienstleistung. Und das soll dann auch wieder den Begünstigten, sprich Mitgliedern oder auch im gewissen Sinne Nichtmitgliedern, zugunste kommen.
1: Herr Tüß, haben Sie sonst noch abschließende Worte?
2: Ja, wie schon gesagt, wir sehen diese Investition als eine wichtige, die einfach jetzt dran ist. Wir müssen erweitern, und uns ist wichtig, dass dieses Ganze auch den Patienten, die zum Hospital kommen, dann zugutekommt. So, wir sind dankbar, dass wir diese Gelegenheit haben, dass wir diese Möglichkeiten haben und dass wir als Gemeinschaft auch wieder an diesem Projekt dran beteiligt sind. Also dies ist jetzt nicht irgendwie ein Privatunternehmen, das jetzt dieses hier durchführt, sondern das sind wir alle zusammen. Wir Association Civil, wir Kolonie Menno, wir sind alle Teil dieses Ganzen, und das wollen wir in dem Sinn auch weiter so führen. So, wir sind auch dankbar für die Unterstützung von den Mitgliedern, und wir bitten auch um Verständnis, wie schon gesagt, wenn es da irgendwo mal kleine Verzögerungen oder sowas gibt. Aber ansonsten wollen wir die Dienstleistung im Hospital weiterführen, sodass jeder auch da das kriegt, was er erwartet. Und ja, wir können vielleicht nicht immer alles lösen, aber wir wollen unser Bestes geben.
0: Sie hörten Geschäftsführer Norman Tüfs mit Informationen zu einem Erweiterungsbau beim Hospital Loma Plata.

0: An diesem Sonntag findet im Czortitzer Kulturzentrum ein Schlagerkonzert mit Stefanie Hertel aus Deutschland statt. Korrespondentin Hildegard Battista sprach darüber mit Heiko Olfert.
1: Wie kam es dazu, dass Stefanie Hertel für ein Konzert nach Paraguay eingeladen wurde?
2: Ehrlich gesagt muss ich da ein bisschen zurückgreifen auf Feria Hogar 2025, als wir Sänger von Südafrika hatten. Einige gaben uns danach Hinweise, sagten, man sollte auch mal deutsche Sänger holen. Deuteten auch darauf hin, dass Simeone Rossi auch schon mal in Paraguay war. Und so haben wir mal Kontakt aufgenommen mit einigen Agenturen in Deutschland. Auch haben wir hier zu gleicher Zeit eine Umfrage gemacht von verschiedenen Sängern, die für Feria Hogar eventuell in Frage kommen könnten. Und dabei stellte sich heraus, dass Stefanie Hertel doch ziemlich bekannt ist und ein interessantes Publikum hier im Chaco hat. Und als wir sie dann oder bei ihrer Agentur dann angefragt haben, war sie auch interessiert. Jedoch passte es ihr leider nicht im Oktober. So, und weil das Datum für die Feria Hogar schon feststand, nämlich vom 9. bis zum 11. Oktober, haben wir uns als eine kleine Gruppe dann überlegt und diese Initiative privat ergriffen. Mit einem Datum dann natürlich, was ihr passend war.
1: Ist sie zum ersten Mal jetzt in Paraguay oder hat sie bereits früher hier Konzerte gegeben?
2: Ja, sie ist das erste Mal in Paraguay und auch das erste Mal in Südamerika. Sie kommt mit ihrem Mann zusammen und wird noch einige Tage Urlaub in Paraguay machen.
1: Für wen ist das Konzert gedacht? Vor allem für Schlagerfans oder für ein breiteres Publikum?
2: Also Stefanie Hertel wurde hier im Chaco ziemlich bekannt, als sie 1992 die Grand Prix der Volksmusik gewann. Dieses Konzert jetzt am Sonntag ist konkret etwas mehr für die gedacht, welche Volksmusik lieben. Ich denke, die meisten, die 40 und darüber sind, kennen wahrscheinlich Stefanie noch von ihren Kinder- und Jugendsongs. Sie wird einige von diesen Songs auch mitbringen und am Sonntag dabei haben.
1: Welche sind besondere Herausforderungen für die Organisation eines solchen internationalen Konzerts?
3: Ja, gute Frage. Da gibt es so manches. Erst einmal das Budget und die Unkosten. Nicht nur die Gage der Sängerin, was natürlich der größte Kostenpunkt ist, sondern auch die Flüge, das Hotel, die Versorgung, die Fahrten, die Buchung des Platzes bzw. des Veranstaltungsortes, Leinwände, Staff und so weiter und so fort. Dann sind da auch die technischen Vorschriften, also der Technical Rider, wie man das in der Musikbranche kennt. Auch der Veranstaltungsort selbst ist immer eine Herausforderung. Gott sei Dank haben wir hier im Chaco ein schönes Theater, was so etwas möglich macht. Ich denke dann ganz besonders das Thema Wetter. Dazu kommen die gemütlichen Einrichtungen wie die Sitzplätze, die in diesem Fall nummeriert sein müssen, aber auch Toiletten, Parkplätze und so weiter. Das alles ist natürlich sehr, sehr wichtig. Dann ist da auch der gesamte Vorverkauf der Sitzplätze. Da wir den Vorverkauf auch online angeboten haben und davon ausgegangen sind, dass eventuell mehrere Besucher aus anderen Regionen Paraguays kommen werden. Dann aber auch die physischen Karten zu haben mit der jeweiligen Sitzplatznummer und das Ganze im Vorverkauf anzubieten, was hier nicht so bekannt ist und schon gar nicht bei solchen Preisen. Das war und ist für uns als Organisationsteams sozusagen eine Schule, könnte man sagen. Man muss schon an sehr viele Dinge denken.
1: Wenn diese Schlagersängerin jetzt herkommt, Sind weitere Konzerte mit bekannten Künstlern in Paraguay geplant?
2: Ja, zur Feria Hogar kommen dann noch gleich zwei Gruppen, die eher Schlager singen. Eines ist Patricia Laras und das andere ist die Schlagergruppe Neon, beide aus Deutschland. Für nächstes Jahr planen wir als Privatgruppe oder Initiative ein christliches Konzert mit einer Sängerin aus den USA. Ob das jetzt klappen wird, müssen wir nochmal sehen. Die Anfrage ist gemacht worden und sehen wir mal, wie es ausläuft. Das wäre aber eher ein Benefizkonzert und ja im Rahmen eines christlichen Konzerts.
1: Wie groß ist das Interesse an dem Konzert bisher? Sind noch Karten erhältlich? Wenn ja, wo kann man sie erwerben?
2: Ich würde mal so sagen, das Interesse ist ziemlich hoch, vielleicht nicht ganz so hoch wie am Anfang gedacht. Natürlich spielen da die etwas höheren Eintrittspreise damit. Das kennen wir hier nicht so sehr. Und ja, es sind noch einige Eintrittskarten zur Verfügung von jedem Sektor. Im Balkonsektor mehr als im Erdgeschoss. Im Erdgeschoss haben wir fast keine mehr. Und man kann diese noch bis Samstag auf Mittag bei Locum Loma Plata erwerben. Oder auch online bei Ticketea. Man geht einfach in die Internetseite rein und schreibt Stefanie Hertel rein und dann wird das Konzert auch schon vorkommen und da kann man sich seinen Sitzplatz dann auswählen, je nach Verfügbarkeit. Am Abend des Konzerts werden auch noch die letzten Tickets angeboten, immer dann, wenn noch etliche da sind. Zu erwähnen wäre, was ich schon einmal habe, dass immer der einen Vorteil hat, der eher seinen Eintritt kauft. Da jeder sich seinen Sitzplatz aussucht, je nach Verfügbarkeit.
1: Herr Olfert, laden Sie unsere Hörer zu diesem besonderen Konzert mit Stefanie Hertel ein. Wann und wo findet es statt?
2: Ich lade nochmal alle Volksmusikfans ein für ein einmaliges Konzert mit Stefanie Hertel, das jetzt Sonntag, den 30. August, im Centro Cultural Chortita stattfinden wird. Noch sind einige Tickets von jedem Sektor zu erhalten. Und wir freuen uns, wenn ihr dabei seid, Stefanie Hertel live in Paraguay zu erleben. Sie wird auch einige Souvenirs und DVDs und auch CDs mit dabei haben. Also diese kann man dann auch an dem Abend käuflich erwerben. Auch wird es einen Food Area geben, wo man vor dem Konzert und nach dem Konzert etwas kaufen kann, um zu essen. Ihr seid alle herzlich eingeladen, mit dabei zu sein.
0: Das waren Informationen zum Schlagerkonzert mit Stefanie Hertel vom Mitorganisator der Veranstaltung Heiko Olfert. Hier nun zwei Kostproben.

Und am Schluss dieses Abendjournals noch ein letztes Lied von Stefanie Hertel mit dem Titel Es gibt nichts Gutes, außer man tut es.

0: Diese Sendung kommt zum Abschluss. Es ist genau 18 Uhr und 59 Minuten. Hier noch einmal die Wetterdaten für Sie. Die Temperatur beträgt 36 Grad Celsius, die Luftfeuchtigkeit 33%, der Luftdruck 997 Millibar, der Wind kommt aus dem Nordwesten mit 21 Stundenkilometern. Der Hinweis auf einige Sendungen, die wir heute Abend auf diesem Sender noch für Sie haben. Gleich anschließend folgen in unserem Blog für Kinder zunächst die plattdeutsche Kindergeschichte, danach Kinderhits. Um 19.30 Uhr die Sendung Neues Leben und um 20.27 Uhr die Segensworte am Abend. Das war's für heute. Danke, dass Sie dabei waren. Ihnen wünsche ich nur noch einen erholsamen Abend. Auf Wiederhören.
1: Es ist 23 Uhr.
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3: 28. August. Jesus blieb stehen und sprach: Ruft ihn! Und sie rufen den Blinden und sagen zu ihm: Sei guten Mutes! Steh auf, er ruft dich. Markus 10, Vers 49. Jesus Christus kennenlernen. Er heilt Blinde. Er gehört zur untersten sozialen Schublade. Zumindest denken das seine Mitbürger. Bartimäus ist blind und deshalb bettelarm. Er sitzt am Wegrand und freut sich über Almosen. Wie an jedem Tag strömen auch heute die Menschen achtlos an ihm vorbei. Doch der Blinde überrascht. Trotz seiner schwierigen Situation hat er sich nicht aufgegeben. Er hat noch Hoffnung. Und diese Hoffnung erwacht so richtig zum Leben, als er an diesem Tag mitbekommt, dass Jesus vorbeigeht. Blinde verlassen sich auf ihr Gehör. Und anscheinend hat Bartimäus schon viel über Jesus gehört. Er hat eine feste Meinung, oder sagen wir lieber Erkenntnis über ihn. Er ruft: Sohn Davids, Jesus, erbarme dich meiner. Die Menschen in der Menge fühlen sich genervt. Ruhe, verlangen sie barsch. Doch Bartimäus schreit umso lauter und Jesus hört ihn und bleibt stehen. Das Schreien dieses hilflosen Mannes nutzt der Sohn Gottes, um andere in seinen Plan einzubeziehen. Ruft ihn, beauftragt er sie, und mit mutmachenden Worten führen sie den Blinden zu Jesus. Bei Jesus angekommen darf Bartimäus seinen Herzenswunsch äußern. Ich möchte wieder sehend werden. Jesus erfüllt ihn und sagt freundlich: Gehe hin, dein Glaube hat dich geheilt. Es ist interessant, dass diese Menschenmenge, die von ihrer eigenen Wichtigkeit überzeugt hinter Jesus herläuft, namenlos bleibt. Nur zwei Personen werden mit Namen genannt, Jesus und Bartimäus. Eine Begegnung für die Ewigkeit. Bartimäus glaubt an Jesus und folgt ihm nach.

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Erwartet das tägliche Bibelhörbuch, 28. August. Aus der Übersetzung Neues Leben lesen wir Hiob Kapitel 28 bis 30. Hiob spricht von Weisheit und Erkenntnis. Es gibt Orte, an denen man Silber findet und Stellen, wo das Gold gereinigt wird. Eisen wird aus dem Erdreich gefördert und aus Erzgestein schmilzt man Kupfer. Der Mensch kann die Dunkelheit hell machen und dringt auf der Suche nach Erz in die tiefsten Tiefen der Erde vor. Wo weit und breit niemand wohnt, treibt man einen Schacht in die Erde. Vergessen und weit weg von denen, die sich oben bewegen, lassen sich die Bergleute an Seilen hinunter und schweben über dem Abgrund. Die Erde gibt Brot, doch unter der Oberfläche wird sie wie vom Feuer geschmolzen. Man findet Saphir im Gestein und im Boden Gold. Kein Geier kennt den Weg, der dorthin führt. Auch kein Falke kann ihn ausmachen. Kein wildes Tier hat den Pfad je betreten. Kein Löwe ist darauf geschritten. Doch der Mensch bearbeitet das harte Gestein und wühlt sich gründlich durch den Berg. Er treibt Stollen in den Fels und findet kostbare Edelsteine. Die Wasseradern im Fels dämmt er ab, damit kein Wasser in den Stollen sickert. So bringt er verborgene Schätze ans Licht. Wo aber ist die Weisheit zu finden und wo lässt sich die Erkenntnis aufspüren? Kein Mensch weiß, wo sie ist, und unter den Lebenden ist sie nicht zu finden. Hier ist sie nicht, sagt die Urflut. Bei mir ist sie auch nicht, spricht das Meer. Man kann sie nicht mit Gold erwerben und ihren Gegenwert nicht mit Silber aufwiegen. Sie lässt sich nicht mit Gold aus Ophir bezahlen, sie ist wertvoller als kostbarer Onyx und Saphir. Gold und edles Glas sind nicht mit ihr zu vergleichen. Auch gegen Goldschmuck kann man sie nicht eintauschen. Von Korallen und Kristall ganz zu schweigen. Weisheit zu besitzen ist wertvoller als Perlen. Man kann sie nicht mit dem Topas aus Kusch gleichsetzen. Das reinste Gold wiegt sie nicht auf. Doch woher kommt die Weisheit? Und wo ist die Erkenntnis zu finden? Sie ist den Augen der Menschen verborgen. Nicht einmal die Vögel des Himmels können sie ausmachen. Nur der Abgrund und der Tod sagen, wir haben ein vages Gerücht von ihr gehört. Gott allein kennt den Weg zu ihr. Er weiß, wo sie zu finden ist, denn er blickt über die ganze Erde und sieht alles, was unter dem Himmel ist. Er bestimmt die Stärke des Windes und das Ausmaß der Gewässer. Er gab dem Regen ein Gesetz und schrieb Sturm und Gewitter ihren Weg vor. Damals sah er die Weisheit, maß sie aus, setzte sie ein und prüfte sie auch. Und so spricht er zu den Menschen: Ehrfurcht vor dem Herrn zu haben, ist Weisheit, und dem Bösen aus dem Wege zu gehen, ist Erkenntnis. Hiob spricht von seinem früheren Glück. Und Hiob fuhr fort mit seiner Rede: Könnte mein Leben doch so sein wie früher, als Gott mich noch beschützte, als sein Licht über mir leuchtete und ich bei seinem Licht durch die Dunkelheit ging. Ach, wäre es wie in meinen besten Jahren, als Gott mir ein vertrauter Freund war, als der Allmächtige auf meiner Seite stand und ich von meinen Kindern umgeben war, als ich Milch im Überfluss hatte und mein Olivenöl in Strömen floss. Wenn ich damals zum Stadttor ging, nahm ich einen Ehrenplatz ein. Die jungen Leute machten mir Platz, wenn sie mich sahen, und selbst die Alten erhoben sich achtungsvoll, wenn ich kam, und blieben vor mir stehen. Die Vornehmen unterbrachen ihre Rede und legten respektvoll die Hand an den Mund. Die führenden Männer hielten im Gespräch inne und schwiegen. Was ich sagte, stieß auf begeisterte Zustimmung. Alle, die mich sahen, sprachen gut von mir. Denn ich rettete den Armen, der in seiner Not aufschrie, und stand dem weißen Kind bei, das niemanden mehr hatte. Ich half denen, die alle Hoffnung verloren hatten, und sie segneten mich dafür. Und ich machte die Witwen wieder froh. Gerechtigkeit machte ich zum Mantel, der mich begleitete, und das Recht zu meiner Kopfbedeckung. Ich ersetzte den Blinden die Augen und den Lahmen die Füße. Ich kümmerte mich wie ein Vater um die Armen und sorgte dafür, dass auch Fremde einen gerechten Prozess bekamen. Ich brach dem gottlosen Unterdrücker den Kiefer, so dass er seine Beute freigeben musste. Ich dachte,
Ich werde nach einem langen Leben im Kreise meiner Familie sterben. Ich werde wie ein Baum sein, dessen Wurzeln bis zum Wasser reichen und dessen Zweige vom Tau erfrischt werden. Meine Würde wird mir erhalten bleiben und meine Kraft wird sich immer wieder erneuern. Ja, alle hörten auf mich und warteten auf meinen Rat. Sie hörten sich schweigend an, was ich zu sagen hatte. Und wenn ich fertig war, hatten sie nichts hinzuzufügen, denn mein Rat stellte sie völlig zufrieden. Sie sehnten sich nach meinen Worten wie nach dem Regen, sie warteten so begierig darauf wie auf den Spätregen. Wenn sie mutlos waren, lächelte ich ihnen zu, und mein froher Blick richtete sie auf. Ich sagte ihnen, was sie tun sollten, und saß als Oberhaupt bei ihnen wie ein König, auf den das Volk einstürmt und der die Trauernden tröstet. Hiob spricht von seinem Unglück. Doch nun verspotten mich Leute, die jünger sind als ich, junge Leute, deren Väter es kaum wert gewesen wären, meine Hütehunde zu begleiten. Wozu könnten sie mir auch nützen? Ihre Kraft ist verbraucht. Erschöpft durch Mangel und Hunger nagen sie das dürre Land ab. Sie vegetieren dahin in der einsamen und unfruchtbaren Steppe. Sie pflücken Salzkraut von den Büschen ab und ernähren sich von der Ginsterwurzel. Sie wurden aus der menschlichen Gemeinschaft vertrieben, und die Leute rufen hinter ihnen her, als wären sie Diebe. So leben sie nun in unwirtlichen Schluchten, in Höhlen und Felsen. Brüllend kriechen sie durch das Gebüsch und drängen sich unter dem Dorngestrüpp dicht zusammen. Sie sind eine dumme Bande, ein namenloses Gesindel, das man aus dem Land hinausgepeitscht hat. Und nun verhöhnen mich diese Leute mit Spottliedern. Sie machen sich über mich lustig. Sie verachten mich und meiden meine Nähe und scheuen sich nicht, mir ins Gesicht zu spucken. Weil Gott mich wehrlos gemacht und erniedrigt hat, halten sie sich mir gegenüber nicht zurück. Diese Brut wendet sich offen gegen mich. Sie treiben mich vor sich her und schütten auf meinen Weg einen Wall auf, um mich zu belagern. Sie reißen meinen Weg auf, um meinen Untergang zu beschleunigen, und niemand hält sie auf. Wie durch eine breite Bresche kommen sie heran. Sie springen über Mauer, Trümmer und werfen sich auf mich. Ich lebe in Angst und Schrecken. Meine Ehre wurde vom Sturmwind weggeweht, und mein Glück hat sich wie eine Wolke verzogen. Mein Herz ist gebrochen, ich bin meinem Elend völlig ausgeliefert. Nachts bohrt mir der Schmerz in den Knochen, unablässig nagt er an mir. Mit erbarmungsloser Hand greift Gott nach meinem Gewand, er hat mich am Kragen gepackt und dreht mir die Luft ab. Er hat mich in den Schlamm geworfen, ich bin zu Staub und Asche geworden. Ich schreie zu dir, Gott, aber du antwortest mir nicht. Ich stehe vor dir, aber du schenkst mir keinen Blick. Du verwandelst dich vor mir in einen grausamen Gegner. Du verfolgst mich mit deiner großen Macht. Du überlässt mich dem Wind, er wirbelt mich fort, und im Toben des Sturms lässt du mich vergehen. Ich weiß, dass du mich in den Tod schickst, dorthin, wo sich alle Lebenden versammeln. Streckt man nicht hilfesuchend die Hand aus, wenn man stürzt? Schreit man nicht um Hilfe, wenn man untergeht? Habe ich nicht um die geweint, die in Not waren? War ich nicht stets in Sorge um die, die nichts hatten? Ich habe auf Gutes gehofft, doch stattdessen kam Böses. Ich habe auf das Licht gewartet, doch es kam Dunkelheit. In meinem Inneren brodelt es, und ich komme nicht zur Ruhe. Böse Zeiten sind für mich angebrochen. Traurig laufe ich umher. Die Sonne scheint mir nicht mehr. Ich stehe auf dem Marktplatz und schreie um Hilfe. Ich heule wie die Schakale und klage wie die Straußenhennen. Meine Haut ist schwarz geworden und löst sich von mir ab. Mein Leib brennt vor Fieber. Meine Harfe spielt traurige Lieder und meine Flöte begleitet die Weinenden. Wir lesen aus der Übersetzung das Buch aus 2. Korinther 2, die Verse 5 bis 17. Ein Neuanfang. Und jetzt komme ich zu der Person, die euch einen Grund zur Trauer gegeben hat. Wenn das so ist, dann hat er ja letztlich nicht mich traurig gemacht, sondern, und das will ich vorsichtig ausdrücken, mehr oder weniger euch alle. Die Zurechtweisung, die er von den meisten von euch bekommen hat, ist meiner Meinung nach für ihn in dieser Situation ausreichend.
Deshalb solltet ihr ihm stattdessen voller freundlicher Zuwendung begegnen und ihn ermutigen, damit der, um den es hier geht, nicht von noch größerer Traurigkeit hinuntergezogen wird. Deshalb gebe ich euch den Rat, ihn wieder in Liebe zu begegnen. Das war auch der Grund, warum ich euch geschrieben habe. Ich wollte eure Einstellung kennenlernen und herausfinden, ob ihr euch bewährt habt und ob ihr in allen Dingen gehorsam seid. Wem ihr vergebt und wen ihr herzlich bei euch aufnehmt, dem vergebe ich auch. Denn ich habe ihm auch schon längst vergeben, wenn ich überhaupt etwas zu vergeben habe. Und das habe ich schon längst wegen euch getan, vor dem Angesicht des Messias. Das tun wir, damit wir nicht vom Satan, dem Verwirrungsstifter, überlistet werden. Denn wir kennen seine Überlegungen ganz genau. Eine offene Tür. Als ich nach Troas kam, um dort die gute Nachricht des Messias weiterzugeben, und als ich mir dort durch die Unterstützung von Jesus, dem Herrn, eine Tür öffnete, fand ich dennoch in meinem Innersten keine Ruhe. Der Grund dafür war, dass ich Titus, der für mich wie ein Bruder ist, nicht antraf. So verabschiedete ich mich von den Christen dort und zog weiter nach Mazedonien. Doch ich will Gott Dank sagen, weil er uns alle Zeit im Siegeszug des Messias mit sich umherführt und so den wohlriechenden Duft seiner Erkenntnis überall verbreitet. Wir sind nämlich ein wohlriechender Duft des Messias, der zu Gott aufsteigt. Dieser Wohlgeruch erfasst alle, die, die das Heil erfahren und die, die verloren gehen. Für die einen ist es ein Todesgestank, der dann auch den Tod ankündigt, und für die anderen ein Lebensduft, der zum Leben führt. Doch wer ist überhaupt in der Lage dazu? Denn wir verhalten uns nicht wie viele andere, die mit Gottes Botschaft Geldgeschäfte treiben, sondern aus einer großen Klarheit heraus sprechen wir, sozusagen direkt aus der Gegenwart Gottes heraus, vor Gott in der Wirklichkeit des Messias. Psalm 42 aus der Übersetzung Das Buch. Sehnsucht nach Gott. Für den Musiker, ein Maskil von der Familie Korach. Wie ein Reh sucht nach den Wasserbächen, so sehnt sich meine Seele nach dir, Gott. Durstig ist meine Seele nach Gott, ja, nach dem lebendigen Gott. Wann werde ich endlich ankommen und das Angesicht Gottes sehen? Ja, es war so. Nur von Tränen habe ich mich ernährt Tag und Nacht. Den ganzen Tag fragt man mich, wo ist denn nun dein Gott? Daran erinnere ich mich und schütte meine Seele vor mir aus, wie ich mit den anderen pilgerte zum Haus Gottes, mit lautem Gesang und Lobpreis in der feiernden Menge. Was ängstigst du dich so, meine Seele, und stöhnst so in mir? Setze doch deine Hoffnung auf Gott, dann werde ich ihn noch einmal loben, weil er mir nahe kommt und mir hilft. Mein Gott, meine Seele ist in tiefer Trauer. Darum denke ich an dich dort im Gebiet des Jordan und an den Bergen Hermon und Misar. Urflut donnert der Urflut zu beim Tosen deiner Wasserfälle. Alle deine Wellen und Fluten brechen über mich herein. Am Tag zeigt der Herr seine Freundlichkeit. Und in der Nacht hüllt sein Lied mich ein Gebet zum Gott meines Lebens. Ihn, Gott meinen Fels, will ich fragen, warum hast du mich vergessen? Warum muss ich in Trauerkleidung herumlaufen, vom Feind bedrängt? Wie eine schlimme Krankheit in meinen Knochen zerfrisst mich der Hohn meiner Gegner, wenn sie den ganzen Tag zu mir sagen, wo ist denn nun dein Gott? Was ängstigst du dich, meine Seele, und stöhnst so in mir? Setze doch deine Hoffnung auf Gott. Dann werde ich ihn noch einmal loben. Er ist es, der meine Ehre erhält. Ja, er ist mein Gott. Aus Sprüche 22 lesen wir Vers 7 aus der Übersetzung Neues Leben. So wie der Reiche über den Armen herrscht, so wird derjenige, der Geld leiht, zum Diener seines Gläubigers,

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1: Herzlich willkommen zu einer weiteren Ausgabe der Sendereihe Durch die Bibel. Wir setzen unsere Betrachtung des zweiten Buchs der Chronik fort. Es geht in diesem Teil des Alten Testaments um Ereignisse der Geschichte Israels nach Salomo. Es könnte dramatischer nicht sein. Zwischen dem Nordreich Israel und dem Südreich Juda gibt es seit Salomos Tod eine Grenze. Das zieht das gesamte Volk in Mitleidenschaft. Unter König Hiskia kommt es zu einem geistlichen Neubeginn und man lädt kurzzeitig auch die Bewohner des Nordreichs nach Jerusalem ein. Doch unter Hiskias Nachfolger Manasse wird alles schlimmer als je zuvor. Das wird konkret im zweiten Buch der Chronik im 33. Kapitel. Nach dem Tode von König Hiskia trauerte das Volk des Südreichs. So berichten die Verse 32 und 33 aus Kapitel 32. Und ganz Juda und die Einwohner von Jerusalem gaben ihm Ehre bei seinem Tod. Und sein Sohn Manasse wurde König an seiner Statt. Nun möchte ich mich kurz über das Thema Erweckung äußern. Ich möchte Ihnen vor allem mitteilen, Gott ist bei diesem Thema der geistlichen Erneuerung ganz souverän. Im Johannesevangelium sagt Jesus, der Wind bläst, wo er will, und du hörst sein Sausen wohl, aber du weißt nicht, woher er kommt und wohin er fährt. So ist es bei jedem, der aus dem Geist geboren ist. Johannes 3, Vers 8. Und für uns muss das dann auch die Bedeutung haben, nur Gott kann eine Erweckung schenken. Bei dieser Arbeit des Heiligen Geistes ist Gott souverän. Es ist eben nicht möglich, Gott mit einem Knopfdruck herbeizurufen, damit er irgendwelche Wünsche erfüllt. Ich habe manchmal gehört, wie einige Menschen im Gebet dem Herrn befehlen, bestimmte Dinge zu tun. Wir könnten aber Gott gar keine Befehle geben. Vielleicht erinnern Sie sich an das Erlebnis, das Elia hatte auf dem Berge Karmel. Die Propheten des Baal hatten sich schon heiser gerufen und wie Fanatiker geschrien, konnten aber kein Feuer für ihre Opfer vom Himmel zustande bringen. Dann baute Elia seine Steine ordentlich auf, legte das Holz und das Opfertier darauf und schüttete Wasser darüber. Anschließend betete er zu Gott. Er sagte in etwa, alles, was wir tun können, ist, diese Steine zusammenzutragen und sie zu ordnen. Wir können das Holz und das Opfer auf die Steine legen, aber du musst uns das Feuer schicken. Elia wusste, dass das Feuer von Gott kommen musste. Und damals hat Gott tatsächlich geantwortet. Während ich das hier schreibe, erleben wir eine geistliche Bewegung in unserem Land, den Vereinigten Staaten. Zunächst dachte ich, sie betrifft nur junge Leute, aber dann bemerkte ich, dass sie auch junge Ehepaare umfasst. Diese jungen Ehepaare erleben aber, wie sich ihre Kinder von ihnen abwenden. Sie erkennen, dass sie auf einige der auftretenden Probleme Antworten haben müssen. Ein junger Vater sagte zu mir, ich dachte, ich könnte meine Probleme immer selber lösen, aber ich brauche Gott. Heute gibt es offenbar eine solche Rückkehr der Menschen zum Wort Gottes und ich freue mich darüber. Um ehrlich zu sein, ich habe diese Entwicklung noch nie in der verfassten Kirche sehen können. Diese Erneuerungsbewegung liegt wohl hauptsächlich außerhalb der Kirche. Ich habe etwas davon erlebt in Versammlungen, die wir im ganzen Land veranstaltet haben. Junge Menschen und auch Ältere kommen zu solchen Konferenzen. Es scheint, als wäre ein echtes Interesse am Wort Gottes da. Es gibt dann auch einige Pastoren und religiöse Leiter, die einen Gewinn davon haben wollen, und die füttern diese jungen Menschen, so scheint es, mit einem Haufen Müll. Was auch immer sie ihnen geben, es ist alles andere als Bibelstudium. Sie geben ihnen quasi alles außer dem Wort Gottes. Dabei ist zu beachten, wie einmal unser Herr Jesus Christus seinen Zuhörern die Frage stellte, wo ist unter euch ein Vater, der seinem Sohn, wenn der ihn ums Brot bittet, dafür einen Stein biete? Lukas 11, Vers 11. Geben Sie jemandem auf keinen Fall Steine, geben Sie ihm das Wort Gottes. Wenn ich diese jungen Leute bei meinem Bibelunterricht erlebe, wie sie zuhören, dann sage ich ihnen, ich bin altmodisch, ich lehre die Bibel so, wie sie ist. Warum um alles in der Welt hört ihr mir zu? Einer von denen gab mir die Antwort, wir hören dir zu, weil du sie lehrst, wie sie ist. Nur so kann ich eben das Wort Gottes lehren. So habe ich es bereits seit Jahren gelehrt, und dann hat zuerst scheinbar niemand mir zugehört. Nun fangen sie also endlich an zu hören. Ich stelle mir die Frage, stehen wir kurz vor einer geistlichen Erweckung? Ich bete dafür, dass Gott sie senden wird. Ich bin sehr offen zu ihnen, aber eins ist jetzt schon klar. Wenn sie kommt, dann wird er es sein, der sie schickt. Ich hole sozusagen schon mal meine Regenjacke heraus, im Fall, dass da der Segen herunterregnet. Ich persönlich habe noch nie eine Erweckung miterlebt. Ich würde gerne dabei sein. Sie nicht auch? Ich möchte Sie ein bisschen herausfordern, dass Sie einmal Ihr persönliches Leben überprüfen. Wenn Sie wirklich möchten, dass Gott in Ihr Leben einzieht, dann stellen Sie sich diese 5 Fragen. Erstens, bin ich ehrlich? Zweitens, bin ich wahrheitsliebend? Drittens, bin ich treu, kann man sich auf mich verlassen? Viertens, bin ich tugendhaft? Das heißt, halte ich mich wirklich an das Reine in diesen schmutzigen Tagen der schlimmen Bilder und anrüchigen Sprache? Fünftens, bin ich hingebungsvoll? Bin ich ein wirkliches Kind Gottes? Der Erweckungsprediger Dwight L. Moody hat zu seiner Zeit einen Mann sagen hören, die Welt müsse erst noch sehen, was Gott mit einem Menschen tue, der ihm vollkommen hingegeben ist. Moodys Antwort darauf war, mit der Gnade Gottes werde ich dieser Mensch sein. Ich denke, dass Moody dieser Mensch tatsächlich war. Mag er auch auf seinem Sterbebett gesagt haben, die Welt muss erst noch sehen, was Gott mit einem Menschen tut, der ihm vollkommen hingegeben ist. Lassen Sie uns vorbereitet sein, so dass Gott durch uns handeln kann, um einer durstigen Welt das Wasser des Lebens zu geben. Zurück zur Welt des Alten Testaments. Das 33. Kapitel im 2. Buch der Chronik widmet sich dem Thema »Die schlimme Regierungszeit von Manasse«. Wie wir in Kapitel 32 erfahren haben, war Hiskia todkrank und hatte sich mit Jesaja im Gebet zu Gott vereint. Er hatte ein Geschwür, das unter Umständen ein Krebsgeschwür gewesen sein könnte. Gott hat ihn dann geheilt und sein Leben um 15 Jahre verlängert. Diese Gebetserhörung war Gottes gnädige Gabe an Hiskia. Betrachtet man aber den geschichtlichen Hintergrund dieses Geschehens, dann fragt man sich, ob es wirklich das Beste war, was geschehen konnte. Als erstes hat Hiskia während dieser 15 Jahre etwas Törichtes getan, nachdem er sein Leben zurückerhalten hatte. Er zeigte den ganzen Reichtum seines Königreiches seinen Besuchern, den Botschaftern aus Babylon. Dies führte viele Jahre später dazu, dass für Nebukadnezar die Türen offen standen, als er die Stadt eroberte. Er wusste ja genau, wo sich das Gold befand, und nahm es sich mit Gewalt. Jerusalem muss damals so etwas Ähnliches wie das Fort Knox von Israel gewesen sein, das Goldlager des Staates. Heute würde wohl niemand versuchen, das streng bewachte Fort Knox zu erobern. Mir wurde gesagt, dass die Sicherheitsmaßnahmen dort unglaublich streng sind. Aber trotzdem fließt auch dort Gold ab und zu heraus. Die Länder der heutigen Welt können dieses Gold vielleicht nicht durch einen Angriff herausholen, aber sie holen es sich auf andere Art und Weise. Nun, das Gold in Israel hat Babylon dazu verlockt, wieder zurückzukommen, um es sich zu holen. Hiskia war sehr leichtsinnig, ihnen das Gold zu zeigen. Zweitens werden Sie hier gleich bemerken, dass Manasse erst 12 Jahre alt war, als er die Herrschaft übernahm. Dies bedeutet, dass dieser Königsjunge während der 15 Jahre geboren wurde, mit denen Gott das Leben des Hiskia verlängert hatte. Manasse erwies sich als der gemeinste von allen Königen Judas. Während seiner Herrschaft herrschte eine derartige Gottlosigkeit, dass Gott eingreifen musste. In Vers 1 und 2 erfahren wir, Manasse war 12 Jahre alt, als er König wurde, und er regierte 55 Jahre zu Jerusalem und tat, was dem Herrn missfiel, nach den greulichen Sitten der Heiden, die der Herr vor den Israeliten vertrieben hatte. 2. Chronik 33, Vers 1 und 2. Es klingt etwas komisch, nicht wahr? Hiskia gilt als der beste König und hat eine Erweckung in das Land gebracht. Sein Sohn besteigt dann den Thron und ist der schlimmste König. Wie ist das zu erklären? Ich verrate Ihnen ein Geheimnis. Ich kann es mir nicht erklären. Denn es gibt viele Dinge um mich herum, die ich nicht erklären kann. Ab und zu höre ich von einer netten christlichen Familie, von sehr netten christlichen Eltern, doch der eine Sohn oder die eine Tochter rebelliert gegen alles. Wenn man jene jungen Ausreißer im ganzen Lande sich ansieht, kann man vermuten, dass sie wahrscheinlich zu Hause vernachlässigt worden sind. Sie haben ihre glaubenslosen, materialistisch ausgerichteten Eltern erlebt, die ständig streiten, oder sie sind aus zerrütteten Familien gekommen, in denen sich jeder nur um sich selber dreht. Ich kann es gut verstehen, warum sie rebelliert haben und einfach von zu Hause weggegangen sind. Warum aber verlässt ein Sohn oder eine Tochter sein wunderschönes christliches Zuhause und schließt sich dieser aufbegehrenden Menge an? Ich kann es wirklich nicht erklären. Ich kann zwei mögliche Erklärungen dafür geben, beides sind jedoch schwache Erklärungen. Als erstes lassen sich junge Menschen immer von anderen jungen Menschen in ihrem Umfeld beeinflussen. Alle jungen Leute haben eine Zeit erlebt, in der sie das Gefühl haben, ihre Eltern sind verrückt. Ich kann mich an diese Zeit erinnern, in der ich bereits auf dem College war und mich beinahe schämte, nach Hause zu kommen, um mich dort mit meiner Familie auseinanderzusetzen. Das ist eine Entwicklungsphase, durch die alle Jugendlichen gehen. Andere junge Leute haben mir von sich das Gleiche erzählt. Ein junger Pastor berichtete mir, wie sehr er sich über seinen Vater geschämt hat, als er aufs College ging. Nachdem er jedoch in der großen, bösen Welt gewesen war und einige Probleme durchgemacht hatte, begab er sich wieder auf Besuch nach Hause. Er erkannte dann, auch wenn ihm sein Vater irgendwie einfältig vorgekommen war, so hatte er es doch geschafft, ein gutes Einkommen zu verdienen und seiner Familie ein wunderschönes Zuhause zu geben. Er sagte, das, was ihn aber am meisten erstaunte, war, dass sein Vater so viel in der Zeit gelernt hatte, in der sein Sohn nicht zu Hause gewesen war. Ich denke, alle jungen Leute gehen durch solch eine Phase, und ich verstehe auch, dass sie von all den anderen Jugendlichen beeinflusst werden, die ihre Familie aus Rebellion verlassen haben. Das ist die eine Erklärung. Es ist mir aber auch aufgefallen, dass junge Leute gegen ihre christlichen Familien rebellieren, besonders wenn sie selbst Christen geworden sind, und kehren dann zu einem späteren Zeitpunkt wieder heim. Manasse, der König, den wir hier betrachten, halte ich für ein gutes Beispiel dafür. Die Herrschaft von Manasse war eine unbeschreiblich böse und schreckliche. Ich bin mir sicher, dass zu der Zeit die Herrlichkeit des Herrn den Tempel verließ. Der Prophet Hesekiel hatte eine Vision, dass sich die Herrlichkeit des Herrn wegen der Sünden der Menschen und wegen ihrer Rebellion in den Himmel erhob und sich aus dem Heiligtum im Tempel entfernte. Sie wartete quasi außerhalb der Mauern von Jerusalem. Die Menschen sind nicht zu Gott umgekehrt. Da zog sich die Herrlichkeit des Herrn auf den Ölberg zurück und wartete dort. Immer noch gab es keine Hinkehr zu Gott. Schließlich verzog sie sich in den Himmel zurück. Ichabod heißt, die Herrlichkeit hat sich entfernt, und dieses Wort wurde dann über der Schwelle des Tempels aufgeschrieben. Das Haus Gottes, es war völlig trostlos hinterlassen worden. Ich weiß, dass ein Großteil der Bibelausleger meint, die Herrlichkeit des Herrn hätte den Tempel während der anschließenden babylonischen Gefangenschaft verlassen. Ich glaube aber nicht, dass das richtig ist. Wenn die Herrlichkeit des Herrn den Tempel nicht während der Herrschaft von Manasse verlassen haben soll, dann kann ich mir auch keinen anderen Zeitpunkt in der Geschichte Israels vorstellen, in der die Präsenz Gottes den Tempel verließ. Ich bin mir sicher, dass es gerade zu dieser Zeit gewesen ist. Beachten Sie, wie lange dieser Mann regiert hat. Er regierte 55 Jahre lang in Jerusalem. Dieser Mann war länger an der Macht als viele der anderen Herrscher, länger als David, länger als Salomo, länger als sein Vater. Warum? Weil Gott gnädig ist. Gott ist schon schwer geprüft gewesen. Er möchte aber nicht, dass irgendjemand umkommt. Schließlich hat Gott genügend Zeit. Er hat ja die Ewigkeit sowohl hinter sich als auch vor sich. Er hat es nicht eilig, das kann ich Ihnen sagen. Ich glaube nicht, dass man Gott drängeln, antreiben oder nur in Bewegung bringen kann. Ich habe von Leuten gehört, die zu anderen sagen, dass sie beten sollten. Sie drücken das so aus, wenn du zu Gott gehst, dann wird er etwas in Bewegung bringen. Meiner Meinung nach mag er das ab und zu auch tun, aber es kann auch sein, dass er nichts tut. Er nimmt sich die Zeit, die er braucht, denn Gott hat es nicht eilig. Er gibt Manasse zumindest hier genügend Möglichkeiten, um sich zu ihm zu wenden. In den Chronikbüchern erfahren wir die Dinge aus Gottes Sicht. In 2. Könige 21 wird uns im Kontrast dazu berichtet von vielen bösen Dingen während der Regierungszeit von Manasse. Hier in der Chronik wiederholt Gott nur, dass er tat, was dem Herrn missfiel, nach den gräulichen Sitten der Heiden, die der Herr vor den Israeliten vertrieben hatte. Was im zweiten Buch der Chronik Näheres dazu erfahren ist, steht in Vers 3. Er baute die Opferhöhen wieder auf, die sein Vater Hiskia zerstört hatte, und errichtete den Baalen Altäre und machte Bilder der Aschera und betete das ganze Heer des Himmels an und diente ihnen. 2. Chronik 33, Vers 3. Manasse beschäftigte sich sehr intensiv mit dem Götzendienst. Er war so schlimm wie Ahab und Isebel, und wie sie betete er den Baal an. In Vers 4 und 5 heißt es dann aber auch, er baute auch Altäre im Hause des Herrn, von dem doch der Herr gesagt hatte, zu Jerusalem soll mein Name sein ewiglich, und baute Altäre dem ganzen Heer des Himmels in beiden Vorhöfen am Hause des Herrn. 2. Chronik 33, Vers 4 und 5. Sogar im Tempel Jerusalems führte er die Anbetung des Himmelsheeres ein, was beispielsweise die Anbetung Jupiters, Merkurs, Venus beinhaltet, sowie die Anbetung der Sterne. Mit anderen Worten, er führte dort das Horoskop ein. Jeden Tag konnte man sich im Tempel sein Horoskop vorlesen lassen. Es tut mir richtig leid, festzustellen, dass einige Kirchen dies ebenfalls zu fördern scheinen. Dahinter steckt wohl ein großes Geschäft. Überall, an jedem Kiosk oder im Schreibwarengeschäft, kann man das Horoskop kaufen. Einige Leute sagen, es sei nur ein harmloser Spaß. Aber für viele Menschen ist es mehr als das. Sie verlassen sich stärker auf ihr Horoskop als auf Gott. Vor einiger Zeit habe ich ein Interview im Fernsehen gesehen, in der eine außergewöhnliche Entertainerin erzählte, sie würde ihr Horoskop lesen und sie sei eine Jungfrau. Ich wusste, sie war bereits 5 oder 6 Mal verheiratet und hatte eine Anzahl von Affären hinter sich. Da müsste man doch sagen, dass sie rein rechnerisch keine Jungfrau mehr sein konnte. Sie behauptete, wenn ein bestimmter Stern einen anderen Stern kreuzen würde, dann wäre das eine ganz besondere Zeit für sie. Es ist erstaunlich, dass in unserer heutigen Zeit intelligente Menschen so viel Beachtung und Vertrauen den Sternen zukommen lassen. Manasse interessierte sich besonders für Horoskope, denn er baute Altäre dem ganzen Heer des Himmels in beiden Vorhöfen am Hause des Herrn. Das war noch nicht alles. Es wird noch unangenehmer in Vers 6. Und er ließ seine Söhne durchs Feuer gehen im Tal Ben-Hinnom und achtete auf Zeichen und Vogelgeschrei und trieb Zauberei und bestellte Geisterbeschwörer und Zeichendeuter und tat viel, was dem Herrn missfiel, um ihn zu erzürnen. 2. Chronik 33, Vers 6. Manasse hat sich ganz dem Götzendienst verschrieben. Uns wird nicht gesagt, wie weit er ging, als er seine Söhne durchs Feuer gehen ließ. Es war möglich, dass sie nur durch das Feuer gehen mussten und dabei leicht verbrannt wurden. Es ist aber auch möglich, dass er ein Baby in die Arme eines glühenden Götzen legte. Man kann sich etwas Schlimmeres gar nicht vorstellen. Dies war die Art Götzendienst, die Manasse mit all seiner Fülle ausgeübt zu haben scheint. Außerdem probierte Manasse Zauberei und Hexerei aus und beschäftigte sich mit Geistern, also mit Dämonen, die sich im Körper eines Zauberers befinden. In unserer Zeit, in der sich wieder mehr Menschen zurück zu Gott wenden, gibt es leider auch eine Rückkehr zur Satansanbetung. Ich lese weiter bei Vers 7. Er stellte auch das Bild des Götzen, das er machen ließ, ins Haus Gottes, von dem Gott zu David gesagt hatte und zu seinem Sohn Salomo, »In diesem Hause zu Jerusalem, das ich erwählt habe vor allen Stämmen Israels, will ich meinen Namen wohnen lassen ewiglich und will nicht mehr den Fuß Israels weichen lassen von dem Lande, das ich ihren Vätern bestimmt habe, sofern sie halten und alles tun, was ich ihnen durch Mose geboten habe, nach dem ganzen Gesetz, den Geboten und Rechten.« 2. Chronik 33, Vers 7 und 8. Gott hatte versprochen, wenn diese Menschen dort im Heiligen Land ihn anbeten würden, dann würde er treu sein und sie segnen. Passen Sie auf, was Manasse seinem Land Juda antut, was in den Versen 9 und 10 so beschrieben wird. Aber Manasse verführte Juda und die Einwohner von Jerusalem, dass sie es ärger trieben als die Heiden, die der Herr vor den Israeliten vertilgt hatte. Und wenn der Herr zu Manasse und seinem Volk reden ließ, merkten sie nicht darauf. Sie können sich sicher sein, wenn ein Mensch oder ein Land so weit kommt, wird Gott eingreifen. So auch hier, wie Vers 11 zeigen wird. Darum ließ der Herr über sie kommen, die Obersten des Heeres des Königs von Assur. Die nahmen Manasse gefangen mit Fesseln und legten ihn in Ketten und brachten ihn nach Babel. 2. Chronik 33, Vers 11. Tatsächlich wurde er entthront und in Babylonien in Gefangenschaft genommen. In Vers 12 und 13 geht es dann so weiter. Und als er in Angst war, flehte er zu dem Herrn, seinem Gott, und demütigte sich vor dem Gott seiner Väter. Und als er bat, ließ sich der Herr erbitten, und er hörte sein Flehen und brachte ihn wieder nach Jerusalem in sein Königreich. Da erkannte Manasse, dass der Herr Gott ist. 2. Chronik 33, Vers 12 und 13. Dieser Mann hatte ein erstaunliches Erlebnis. Wenn es nach mir gegangen wäre, ich hätte ihn sicherlich aufgegeben, aber Gott hat ihn nicht aufgegeben. Gott schickte ihm Ärger, großen Ärger. Er wurde in Babylonien in Gefangenschaft gehalten. Dies sollte eine Warnung für das Land sein, dass Gott sie nun wegen ihrer andauernden Sünde in Gefangenschaft schickt. Als sich Manasse in der tiefsten Not befand, kehrte er aufrichtig zu Gott zurück. Gott vergab ihm und richtete ihn wieder auf. Wie viele solcher Männer war er ein Schwächling. In den Versen 14 bis 16 erfahren wir noch mehr über seine Aktivitäten. Danach baute er die äußere Mauer an der Stadt Davids westwärts zum Gihon hin, im Tal und wo man zum Fischtor hineingeht, und führte sie um den Ophel und machte sie sehr hoch. Und er legte Hauptleute in alle festen Städte Judas. Er entfernte die fremden Götter und den Götzen aus dem Hause des Herrn und alle Altäre, die er gebaut hatte, auf dem Berge des Hauses des Herrn und in Jerusalem, und warf sie hinaus vor die Stadt. Und er stellte den Altar des Herrn wieder her und opferte darauf Dankopfer und Lobopfer und befahl Juda, dass sie dem Herrn, dem Gott Israels, dienen sollten. 2. Chronik 33, Vers 14 bis 16. Als er nach Jerusalem zurückkehrte, entfernte er die fremden Götzen und Idole aus dem Haus des Herrn und reparierte den Altar des Herrn, um dort Opfer darzubringen. Es heißt in Vers 17 diesbezüglich auch noch: Aber das Volk opferte noch auf den Höhen, jedoch dem Herrn, ihrem Gott. Mit anderen Worten, die Menschen kehrten nicht wirklich zu Gott zurück, sondern beteten die Götzen in den Höhen an. Offensichtlich regierte Manasse während dieser ganzen Zeit. Als er in Babylonien in Gefangenschaft war, hat dann Gott sein Gebet erhört. Dies zeigt, wie gnädig Gott ist. Hier war ein Sohn aus einer gottesfürchtigen Familie, der sich zutiefst in der Sünde verstrickte und dann zu Gott zurückkehrte. Dies sollte auch heute eine Ermutigung für Eltern sein. Vielleicht haben Sie einen Sohn oder eine Tochter, die sich in sündige Dinge verstrickt haben, und Sie möchten, dass sich Ihr Kind wieder Gott zuwendet. Ich hätte Manasse aufgegeben. Gott tat dies aber nicht. Gott erhörte sein Gebet. Weiter mit den Versen 18 bis 20. Was aber mehr von Manasse zu sagen ist und sein Gebet zu seinem Gott und die Reden der Seher, die zu ihm redeten im Namen des Herrn, des Gottes Israels, siehe, das alles steht in den Geschichten der Könige von Israel. Und sein Gebet und wie der Herr ihn erhörte und alle seine Sünde und Missetat und die Stätten, wo er die Opferhöhen baute und die Bilder der Aschera und Götzenbilder aufstellte, ehe er sich demütigte, siehe, das steht geschrieben in den Geschichten der Seher. Und Manasse legte sich zu seinen Vätern, und sie begruben ihn in seinem Hause. Und sein Sohn Amon wurde König an seiner Stadt. 2. Chronik 33, Vers 18 bis 20. Als nächsten Punkt behandelt das zweite Buch der Chronik noch die Herrschaft Amons. In Vers 21 erfahren wir darüber: 22 Jahre alt war Amon, als er König wurde, und er regierte 2 Jahre zu Jerusalem. Die bösen Dinge, die Manasse getan hatte, übten einen Einfluss auf diesen jungen Mann, seinen Sohn, aus. Ich kann gut verstehen, warum dieser Sohn sich, wie sein Vater auch, im Bösen verstrickt hat. Reiche Freunde von mir haben das Leben in allen Zügen genossen, bis sie sich im mittleren Alter befanden. Sie wurden gläubig, nachdem ihre Kinder fast erwachsen waren. Nachdem sie gläubig geworden waren, bekamen sie noch weitere Kinder, die wirklich gläubig sind. Die älteren Kinder haben sich jedoch für ein Leben in Sünde entschieden. Über Amon urteilen die Verse 22 und 23 hinsichtlich seiner Lebensführung. Und tat, was dem Herrn missfiel, wie sein Vater Manasse getan hatte. Und Amon opferte allen Götzen, die sein Vater Manasse gemacht hatte, und diente ihnen. Aber er demütigte sich nicht vor dem Herrn, wie sich sein Vater Manasse gedemütigt hatte, sondern häufte noch mehr Schuld auf. 2. Chronik 33, Vers 22 bis 23. Amon handelte wie sein Vater Manasse, als dieser noch jung gewesen war. Die beiden Schlussverse haben dann folgenden Wortlaut: Und seine Großen machten eine Verschwörung gegen ihn und töteten ihn in seinem Hause. Da erschlug das Volk des Landes alle, die die Verschwörung gegen den König Amon gemacht hatten. Und das Volk des Landes machte seinen Sohn Josia zum König an seiner Stadt. 2. Chronik 33, Vers 24 bis 25. Nach Hiskia, dem König, der das Land Juda geistlich und moralisch emporgebracht hat, gerät bei seinen Nachfolgern Manasse und Amon die Glaubensbasis eines David und Salomo in Vergessenheit. Wie es dann weitergegangen ist, das wird uns in den noch verbleibenden letzten Kapiteln beschäftigen. In der nächsten Ausgabe der Sendereihe durch die Bibel stehen dann die drei letzten Kapitel aus dem 2. Buch der Chronik im Mittelpunkt. Bis dahin, auf Wiederhören und Gott befohlen.